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1: Die A3 Oberhausen-Arnheim ist zwischen Emmerich-Ost und Beek in den Niederlanden wegen Bauarbeiten bis Montagmorgen gesperrt. Dort werden zwei Brücken abgerissen. Auf der A4 Olpe Richtung Köln ist die Anschlussstelle Gummersbach bis Montag 5 Uhr gesperrt.
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2: 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Und dann haben wir noch das PPPPP. Das ist das perfekt fantastisch polierte Popnacht-Package. Das wird in wenigen Minuten an euch überreicht werden. Natürlich in einer großen Zeremonie. Ihr dürft hier euch schon mal anmelden für unser Spielchen 07221 2011, wer mitspielen möchte, um ein Popnacht-Package 07221 2011.
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3: Oh, wir rasen zurück durch die Jahrzehnte. Achim aus Bad Hersfeld, guten Morgen.
4: Guten Morgen.
3: Und du bist gerade umgezogen von Altmorschen nach Bad Hersfeld.
4: So richtig.
3: Neubad Hersfeld, da warst du denn vorher schon da ein bisschen unterwegs? Hast dich umgeschaut, kennst dich aus, weißt, worauf du dich eingelassen hast?
4: Ja, ich habe mal in 89 da mal als Koch gearbeitet im Romantikhotel zum Stern in Hersfeld. Und daher kannte ich da schon noch einige Sachen.
3: Und jetzt bist du dort als Gastronom eingestiegen.
4: Genau.
3: Und läuft gut? Einen Monat machst du das schon jetzt? Oder zwei?
4: Zwei Monate. Ich bin sehr zufrieden. Es wird gut besucht, genau.
3: Das ist schön, ne? Ich meine, du hast es ja vorher in Altmorschen gemacht, dann weiß man nicht so genau, wie ist der Ruf, ne? Alter voraus, der gute Ruf oder der schlechte?
4: Ja, genau. Nee, alles gut.
3: Fantastisch, freut mich, dass das alles läuft. Dann hören wir doch mal jetzt, ob du die zwei Fragen ordentlich beantworten kannst für ein Pop-Nacht-Package, das du dann ausstellen wirst in deinem neuen Restaurant. Heute vor 88 Jahren, als du noch nicht mal angedacht warst, da gab es den ersten Auftritt von Superman. Superman sagt dir natürlich was?
4: Ja, sagt mir was.
3: Und ich möchte von dir wissen, wie heißt denn Superman im Leben? Also wenn er nicht als Superman rumgeht in seiner Comicwelt, heißt er da Reginald Twight, heißt er Clark Kent oder Henry Jekyll?
4: Der heißt Clark Kent.
3: So ist es. Und weißt du auch, wer Reginald Twight ist?
4: Gehört schon mal, aber ja, ich wüsste es jetzt gerade.
3: Das wäre der Elton John.
4: Genau. Okay.
3: 46 Jahre ist her, da gab es was ganz Neues im Fernsehbereich. Die Älteren haben es vergessen, die Jüngeren können sich auch nicht mehr dran erinnern. Also 46 Jahre ist es her. Was war die Neuerung? War das A, dass Smart TV startete? Oder Videotext ging an den Start? Oder HDTV, das hochauflösende Fernsehen? 46 Jahre.
4: Ich denke mal Videotext.
3: Jo, und schon gehört dir ein Pop-Nacht-Package, ordentlich platziert wird. Ich freue mich, dass du mir dann Fotos schickst davon.
4: Das mache ich.
3: Aus der Küche oder wo immer. Und eine gute Fahrt nach Hause. Bis bald.
4: Ich danke dir. Herzlich. Tschüss.

0: Es ist 2.30 Uhr.
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2: Nach Abzug letzter Schauer und Gewitter aus Ostwestfalen-Lippe startet der neue Tag im Westen. Meist trocken und oft auch freundlich. Lokaler Frühnebel löst sich schnell auf. Später ziehen dann wieder Quellwolken auf, vereinzelt mit Schauern und Gewittern bei 17 bis 25 Grad. Am Dienstag ziehen nach freundlichem Beginn aus Westen teils kräftige Regenfälle und einzelne Gewitter auf. Die Tageshöchsttemperaturen liegen zwischen 18 und 25 Grad.
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3: Die A3 Oberhausen-Arnheim ist zwischen Emmerich-Ost und Beek in den Niederlanden wegen Bauarbeiten bis Montagmorgen gesperrt. Dort werden zwei Brücken abgerissen. Auf der A4 Olpe Richtung Köln ist die Anschlussstelle Gummersbach bis Montag 5 Uhr gesperrt. Die A59 Düsseldorf Richtung Köln ist zwischen dem Dreieck Düsseldorf Süd und Monheim voraussichtlich bis Juni gesperrt.
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1: Und die am meisten unterschätzte Höchsttemperatur heute in Deutschland, in Freienfeld bei Weinbach und das bei Wöllmünster und das wieder bei Weilburg. Da werden es heute 24 Grad. Hier ist die Popnacht. Ich bin Ben Sträubel. 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

0: Call Me Maybe und Calliope Jepsen, hier ist die Pop-Nacht. Mit den Großen unterwegs zu sein, mit den großen Rockstars und Popstars, ist natürlich eine tolle Ehre und auch ein Job für Claudia. Guten Morgen, Claudia.
1: Ja, hallo, guten Morgen.
0: Du bist ja mit Willie Nelson, mit Rammstein auf Tour gewesen und gerade mit Iron Maiden. Wie cool ist denn das? In Bratislava losgefahren und jetzt geht's Richtung Hannover, ne? Ich glaube nicht so
1: Hannover sind wir. Ja, morgen, also Dienstag Show in Hannover.
0: Ja, es ist ja das 50. Bandjubiläum, das die abfeiern, ne, mit ihrer Tour Run ja. for Your Lives. Und du guckst dir das dann auch selbst mal an, wenn du nicht fahren
1: darfst.
0: Wie ist es denn so, die Show für dich als Mitarbeiterin?
1: Beeindruckend auf jeden Fall.
0: Ja, und lernst du auch die Jungs kennen?
1: Ja, ab und an begegnet man sich im Catering oder im Backstage.
0: Ja.
1: Aber so direkt Kontakt hat man jetzt nicht.
0: Aber
1: die sind doch ziemlich abgeschirmt.
0: So vom Eindruck her, Bruce Dickinson und Steve Harris, so
1: total nett,
0: cool, ne?
1: Offen, smiley,
0: ja.
1: Passt schon.
0: Aber Johann, ist lustig, du fährst in deinem Truck die Klamotten von denen.
1: Ja, ich habe die Klamotten drauf und diverse persönliche Sachen. Ja, alles, was halt so gebraucht wird hinten drin, so Backstage.
0: Ja. Und auch schon mal so in die Versuchung geraten, da mal zu stöbern ein bisschen, mal zu gucken, was passiert.
1: Nein, mehr nicht.
0: Nein, da könnte man jetzt auch nicht sagen. Ne?
1: Okay, aber würde ich auch nicht sagen, natürlich.
0: Das heißt, ihr seid eine große Truppe. Wie viele Menschen fahren da insgesamt von Ort zu Ort?
1: Nein, wir sind 14 Trucks.
0: Ja.
1: Mit Licht und Ton. 6, die nur Festivals anfahren oder 5, je nachdem. Ja.
0: Oh, sehr cool. Und dann bist du dann wann in Hannover?
1: Hannover Dienstag?
0: Ja, also morgen. Ja, wann kommst du an jetzt mit deinem Truck?
1: Nachher um 7 Uhr wird ausgeladen.
0: Ja.
1: Und Show ist dann am Dienstag früh.
0: Ausladen ist ja nicht dein Ding
1: Dienstag,
0: mehr. Da bist du ja entlastet. Gehst du ins Hotel oder schläft man dann im LKW? Oder
1: ja, schläft im LKW. Meistens im LKW.
0: Ah, okay. Also, dann würde ich mal sagen, komm gut an jetzt mal in Hannover. Genieße deinen tollen Job. Man merkt das ja auch an deiner Aura, Flora, Fauna, dass du richtig Spaß hast.
1: Danke.
0: Auch daran. Und dann würde ich mal sagen, für alle Iron Maiden-Fans, die eventuell dann morgen nach Hannover pilgern oder eben Rock am Ring oder Rock im Park besuchen, die kriegen jetzt auch einen schönen Song von Iron Maiden. Du hast sie wahrscheinlich schon alle gehört, aber ich mache ein bisschen lauter jetzt. Bis bald.
1: Grüße.
0: Ciao, ciao.
1: Cool, danke. Ciao.

0: Alex Warren in der Popnacht. Ne? Der ein oder andere ist auch noch wach. So wie Kai aus Ilmenau ist gerade hier noch aktiv mit Flippern.
1: Was macht denn der Jürgen aus Friedrichshafen und seine Cousine? Haben die wieder im Keller geübt? Ben, lass mich mal nicht dumm sterben. Hier der Kai aus Ilmenau. Okay. Bin gerade am Flippern hier. Heißbrauch.
0: Ja. Mal gespannt, welcher Flipper das ist. Da werden wir nochmal nachhören. Also, Jürgen aus Friedrichshafen, unser Nachttalent, der in seinem Kellerstudio übt, hat tatsächlich was geschickt. Wir hören gleich mal rein, aber erstmal Blue Boy.

0: Remember Me, Blue Boy, hier ist die Popnacht.
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0: Jürgen lebt in Friedrichshafen und war ein großer Manager im Marketing. Dann hat er gesagt, ich möchte aber lieber Rockstar sein. Ein Kellerstudio hat er sich von seinem doch gut erarbeiteten Geld angelegt. Da wankt er dann immer die Treppen hinab und nimmt etwas auf. Große Hits macht er größer und kleine Hits geht er erst gar nicht an. Time After Time von Cyndi Lauper hat er schon mal hier geschickt, aber in einer eigenen Version. Da hat nur er gesungen. Jetzt ist seine Cousine am Wochenende da gewesen und dann hat die ein bisschen mitgetrellert und er hat die Aufnahme deutlich verbessert, so wie er schreibt. So klingt es.

0: afterlife.
1: Sehr romantisch geworden. In einem kuscheligen Moment könnte ich mir vorstellen, dass man das dann auflegt. Jürgen und seine Cousine wird fortgesetzt.

Der neue von Giant Rooks aus Hamm. Gibt es auch schon 12 Jahre, die Band. Ne? Want It Back haben wir gerade gehört. Es ist 2.57 Uhr. Vorsicht auf der A1 Bremen Richtung Osnabrück. Ein defekter LKW steht dort zwischen Osnabrück Nord und Osnabrück Hafen.

0: 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Es ist 3 Uhr. Die Nachrichten mit Ronald Lessig. Guten Morgen. 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Die Schulden in Milliardenhöhe für Infrastruktur und Klimaschutz werden von der Bundesregierung nicht voll genutzt. Das geht aus dem Bericht des Finanzministeriums zum sogenannten Sondervermögen hervor, aus dem das Handelsblatt zitiert. Leo Eder für WDR aktuell.
1: Für das vergangene Jahr hatte die schwarz-rote Koalition Ausgaben in Höhe von rund 37 Milliarden Euro für Infrastruktur und Klimaneutralität vorgesehen. Tatsächlich ausgezahlt wurden laut dem Bericht aber nur 24 Milliarden. Das Finanzministerium spricht dennoch von einem erfolgreichen Start der Umsetzung. Unter anderem beim Wohnungsbau und der Digitalisierung seien erste Fortschritte und Wirkungen sichtbar, heißt es. In anderen Bereichen wie Energie- und Verkehrsinfrastruktur gäbe es aber noch Nachholbedarf. Das 500 Milliarden schwere Sondervermögen ist unter anderem für den Ausbau von Schienen, Schulen und Klimaschutz gedacht.
0: In Hamburg haben sich die Gegner der Olympia-Bewerbung durchgesetzt. Bei einem Referendum stimmten rund 55% mit Nein. Damit sind nur noch die Regionen Köln, Rhein-Ruhr, München und Berlin im Rennen. Der Deutsche Olympische Sportbund entscheidet Ende September. Im Kreis Soest haben rund 200 Einsatzkräfte bis in den Abend hinein Unwetterschäden beseitigt. Besonders Gesegge war betroffen. Die Bahnstrecke zwischen Unna und Soest ist gesperrt. Und auch in der Region Rheine ist der Zugverkehr gestört. Anderthalb Wochen vor der Fußball-WM hat Deutschland das Testspiel gegen Finnland mit 4:0 gewonnen. Ein Tor in Mainz schoss Jamal Musiala. Er sagte:
2: "Es tut mir echt gut, auch jetzt für die Spiele, wo kommen, einfach diesen guten Gefühl in die nächsten Spielen mitzunehmen. So. Und den Spaß auf dem Platz habe ich richtig gehabt heute. Und ja, jetzt ist das Fokus auf dem nächsten Spiel."
0: Kommenden Samstag tritt Deutschland im letzten Testspiel vor der WM gegen die USA an.
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0: In Bochum hat eine Frau 4 Menschen aus der Ruhr gerettet. Sie kam zufällig vorbei, als die Familie in Not geriet. Peter Neuhaus, WDR aktuell.
4: Es war großes Glück, dass es sich bei der Radfahrerin um eine Ärztin handelte. Sie konnte alle 4 Personen aus der Ruhr ziehen. Eine Frau war da schon bewusstlos, die Ärztin leistete erste Hilfe. Später übernahmen Einsatzkräfte der DLRG. Die 8-köpfige Familie hatte sich zum Grillen ans Ruhrufer gesetzt. 3 Frauen rutschten aus ungeklärter Ursache ins Wasser. Ein Mann wollte helfen, geriet aber selbst in Not. Die Bochumer Feuerwehr geht davon aus, dass alle 4 Familienmitglieder Nichtschwimmer sind.
0: Das Wetter in Nordrhein-Westfalen. In der Nacht ziehen letzte Schauer über Ostwestfalen-Lippe ab und es lockert auch dort auf. Tagsüber heiter, später Gewitter. Dazu in Meinerzhagen bis 22, in Hamm bis 23 und in Mönchengladbach bis 25 Grad. Am Dienstag teilweise Regen, ebenfalls bis 25 Grad. Das war WDR aktuell.
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5: Die A3 Oberhausen-Arnheim ist zwischen Emmerich Ost und Beek in den Niederlanden wegen Bauarbeiten bis Montagmorgen gesperrt. Dort werden 2 Brücken abgerissen. Die A59 Düsseldorf Richtung Köln ist zwischen dem Dreieck Düsseldorf Süd und Monheim voraussichtlich bis Juni gesperrt.
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6: 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Und da ist doch dieses schöne Popnacht-Package, das hier eben aufgetaucht ist, neben meinem linken Schuh. Das würde ich euch gerne übergeben in wenigen Minuten. Es geht um 2 Songs, die heute Geburtstag feiern. In diesem 1.6. waren sie Nummer 1 Hits in der Musikgeschichte. Und vielleicht kommt ihr ja drauf und dann holt ihr euch das Package ab hier. 07221 2011 ist schon mal eine sehr sympathische Ziffernfolge und in 7 Minuten spielen wir
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0: Celeste und Stop This Flame.
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0: Diese beiden Songs habt ihr auf jeden Fall schon mal gehört. Das sind zwei Nummer-1-Hits des heutigen 1.6. aus der Musikgeschichte auf diesem Planeten, aber mit Sicherheit auch außerhalb des Sonnensystems wurden diese Songs gehört. Die ersten Sekunden klingen so und ich hoffe, ihr kommt auch schnell drauf.
2: Ladies and Gentlemen.
0: 0722 1211. Welche beiden Nummer-1-Hits sind denn das?

0: Getting Jiggy with it on Will Smith.
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0: Zwei Nummer 1 Hits des heutigen 1.6.
2: Ladies and Gentlemen.
0: Na, welche Titel sind denn das? Das weiß Uwe aus Kurt aus Koblenz. So, hallo Kurt, guten Morgen.
3: Ja, guten Morgen, hallo, grüß dich.
0: Und welche Titel waren es?
3: Das war einmal Mambo No. 5 von Lou Bega.
0: Ja.
3: Und dann Funky Town von Lips INC, glaube ich.
0: Lips Incorporated, genau, jawohl. Und du bekommst ein Pop-Nach-Package dafür. Das heißt, wenn du nach Hause kommst in einer Stunde, das werde ich nicht schaffen, dass ich bis dahin ausgeliefert habe.
3: Klar.
0: Du bist unterwegs von Sanremo, Italien, nach Hause nach Koblenz. Wie war denn der Urlaub?
3: War fantastisch. Wir hatten super Wetter. Wir hatten ganz sauberen, ordentlichen Platz, wo wir halt eben dann auch unser Häuschen hatten.
0: Aha.
3: Wir haben ein Häuschen gemietet da.
0: Auf dem Campingplatz, oder?
3: Ja, ja, auf dem Campingplatz war das, ja. Und sind aber dann so Mobile Homes, gell?
0: Ja.
3: Und war super sauber, sehr anständig, vom Preis her auch erschwinglich. Also ich kann es nur empfehlen, ja.
0: Seid ihr noch ein bisschen rumgefahren dann oder auf dem Campingplatz geblieben?
3: Ja, ja, wir sind nach Nizza. War sehr schön, Alassio war sehr schön.
0: Mhm.
3: Und ja, wie gesagt, Sanremo sowieso. Ja,
0: ja,
3: war klasse. Ja.
0: Werdet ihr wieder hinfahren dann, oder was?
3: Ich denke schon, ja, definitiv.
0: Das erste Mal, dass ihr da wart in der Gegend.
3: So, genau, ja.
0: Ja, schön. Und deine Partnerin, die ist noch sehr beseelt, grinst neben dir, schläft, oder?
3: Nee, meine Partnerin muss gerade fahren, weil
0: so,
3: ich hab grad eben so ein bisschen schlapp gemacht.
0: Ja,
3: also,
0: ach so, das ist ja gut. Dass ich dann eine Frage gestellt habe, die dich wieder nach oben gebracht hat. Das ist ja schon mal gut.
3: Genau so. Und, ja, ist jetzt Partystimmung hier. Deswegen,
0: das sind ja schon so 900.000 oder 1.000 Kilometer sind das schon, ne? Die du da.
3: Ja, also wir haben jetzt, wenn wir zu Hause sind, haben wir 1.070 Kilometer.
0: Ja.
3: Und bis jetzt sind wir 11 Stunden gefahren.
0: Und immer wieder den Tank voll machen, da weiß man, was man getan hat, ne? Wofür man gearbeitet hat.
3: Ja, also beim Losfahren einmal voll gemacht, dann zwischendurch nochmal ein bisschen, gell? Ja.
0: Und wunderbar.
3: Aber muss halt sein.
0: Dann kommt gut an und genießt diese schönen Bilder, die ihr mitgenommen habt aus dem Urlaub aus Sanremo nach Koblenz. Und ich spiele euren Lieblingshit noch. Ne? Bis bald.

0: Es ist 3.30 Uhr.
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2: Nach Abzug letzter Schauer und Gewitter aus Ostwestfalen-Lippe startet der neue Tag im Westen meist trocken und oft auch freundlich. Lokaler Frühnebel löst sich schnell auf, später ziehen dann wieder Quellwolken auf, vereinzelt mit Schauern und Gewittern bei 17 bis 25 Grad. Oft bleibt es aber auch trocken. Am Dienstag ziehen nach freundlichem Beginn aus Westen teils kräftige Regenfälle und einzelne Gewitter auf. Die Tageshöchsttemperaturen liegen zwischen 18 und 25 Grad.
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3: Die A3 Oberhausen-Arnheim ist zwischen Emmerich-Ost und Beek in den Niederlanden wegen Bauarbeiten bis Montagmorgen gesperrt. Dort werden zwei Brücken abgerissen. Die A59 Düsseldorf Richtung Köln ist zwischen dem Dreieck Düsseldorf-Süd und Monheim voraussichtlich bis Juni gesperrt.
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0: Und die am meisten unterschätzte Höchsttemperatur heute in Hallenberg im Hochsauerlandkreis 24 Grad. Hier ist die Popnacht, ich bin Ben Streum.

0: Brother. Hey Bro, da gibt's ne News vom Altar. Die KI präsentiert den Hochzeitsmarsch. Dua Lipa ist einmal weg vom Fenster für uns eins. Dua Lipa hat geheiratet, überraschend, und zwar Callum Turner. Callum Turner, die haben am Wochenende sehr heimlich sich das Jawort gegeben. Und man kennt sie, klar, aus den vielen Hits, die sie gehabt hat, aber ja, Callum Turner, da muss man mal kurz mal nachdenken. Da weiß vielleicht Kevin Frisch aus dem Top-Nacht-Team noch ein bisschen mehr, aus dem Kompetenzzentrum für Promi-Hochzeiten.
1: Ja, der hat mitgespielt unter anderem im Harry Potter Spin-off Fantastische Tierwesen.
0: Ah, ja. Okay, ja, der ist das. Naja, gut, also die wollten ja heimlich heiraten und schön. Ist das gelungen?
1: Ich glaube, es war sogar unheimlich schön. Also ne, da waren nur enge Freunde und Familie sollen wohl dabei gewesen sein. Eine englische Zeitung berichtet über die Hochzeit. Sie schön mit weißem Hut, Kleid, Blazer oben drüber und die Schuhe alles in so einem ganz dezenten Hellblau. Er dunkelblauer Anzug, schwarze Schuhe, ganz schick. Und das Ganze war in einem Standesamt im Londoner Stadtteil Westminster.
0: Westminster, darunter macht man es ja auch nicht.
1: Natürlich
0: bestimmt nicht. Ist das doch das Ding, wo auch Paul McCartney geheiratet hat oder Oasis-Frontman Liam Gallagher. Ne?
1: Ja, die beiden haben da auch geheiratet. Die fanden es da sogar so schön, dass sie jeweils gleich zweimal da geheiratet haben.
0: Dann hoffen wir mal, dass Dua Lipa und ihr Callum nur dieses eine Mal dahin müssen.
1: Vielleicht war das der Grund, warum sie es so eilig hatten nach der Trauung. Vielleicht hatten sie Schiss, dass da doch irgendwie ein Fluch auf dem Standesamt lastet. Sie sind direkt nach der Trauung sofort in einen grünen Land Rover. Auch darunter macht man es natürlich nicht. Mhm. Und danach ging es sofort weg, berichtet die britische Sun. Es soll aber demnach auch auf Sizilien natürlich nochmal richtig gefeiert werden. Ab Donnerstag für 3 Tage. Sie haben mehrere Locations wohl gebucht und auf der Gästeliste so Leute wie Charlie XCX oder Elton John.
0: Elton John, natürlich muss der da
1: drauf sein.
0: Ja, und dann wird sie wahrscheinlich auch ein bisschen was singen, spielen von ihren Hits. Hast du irgendeinen von Dua Lipa, den du besonders magst? Hotter Than Hell würde ja zum Beispiel auch passen zu ihrem Typen. Vermute ich mal, wird sie ihn jetzt noch so sehen.
1: Es sieht schon sehr gut aus, ja, das muss man sagen. Ja. Ich fand jetzt so für die Party, wäre ich bei Dance the Night gewesen.
0: Mhm, ich bin für Hallucinate.
1: Ja, du sitzt ja am Regler.
0: Du meinst, ich soll mir mal was gönnen. Okay. Ja. Also, Dua Lipa ist verheiratet mit Callum Turner und hier ist der Hit, den 100% aller Hörer lieben, auch Kevin Frisch. Hallucinate.

Was Kultisches fordert gerade hier Tommy aus dem Emsland. Schreibt, wenn du Nick Kershaw spielen könntest, dann würde ich jetzt nicht in die Versuchung kommen, dass ein Euchland zufällt. Ich muss noch ein paar Kilometer zurücklegen. Okay, wenn ich da natürlich helfen kann, für die Verkehrssicherheit zu sorgen, dann mach ich es gerne mit Wouldn't It Be Good.

Charles Austin. Oh, and happy birthday. Happy birthday. Happy birthday to you, Matthias. Der feiert heute seinen 53. Geburtstag. Er hat eine ganz tolle Freundin, nämlich Becky vom Köterberg, wie sie schreibt. Sie hat ungefähr 44 WhatsApps und Mails geschrieben, dass er jetzt gerade in diesem Moment am Frühstückstisch sitzt. Und dann später darf er dann an einer Kasse im Supermarkt wieder Verantwortung übernehmen. Und das macht ihm so einen Spaß, dass er das wohl mit 98 noch machen wird. Also, dann ein Happy Birthday, ein Lieblingshit von Matthias. Von Kylie Minogue. Da wackelt er mit dem rechten Fuß, hüpft nochmal kurz zum Spiegelei rüber und serviert auch seiner tollen Partnerin Becky dann ein weiteres Ei davon. Das will ich mal hoffen. Ne? Dann frühstückt mal gemeinsam gut und

0: 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Es ist 4 Uhr. Die Nachrichten mit Ronald Lessig. Guten Morgen. 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Die NRW-Olympia-Bewerbung mit der Region Rhein-Ruhr hat einen Konkurrenten weniger. Beim Referendum in Hamburg haben 55% dagegen gestimmt, dass sich die Stadt bewirbt. Bürgermeister Tschentscher sagte:
1: Na, uns ist bewusst gewesen, dass wir eine Skepsis haben in Hamburg. Dass die Menschen kritischer auch sind als in vielen anderen Städten Deutschlands, was diese großen Sportveranstaltungen angeht. Wir haben dennoch viele Einwände ausräumen können, aber eine Mehrheit hat sich gegen Olympia in Hamburg entschieden.
0: Damit gehen nur noch Rhein-Ruhr, München und Berlin ins Rennen. Der Olympische Sportbund entscheidet im September. Die Sonderschulden in Milliardenhöhe für Infrastruktur und Klimaschutz werden von der Bundesregierung nicht voll genutzt. Das geht aus dem Bericht des Finanzministeriums hervor, aus dem das Handelsblatt zitiert. Demnach sollten im vergangenen Jahr etwa 37 Milliarden Euro ausgegeben werden. Tatsächlich seien es aber nur rund 24 Milliarden Euro gewesen. Nach dem Anschlag auf eine Feier in Bielefeld wird am Vormittag vor dem Düsseldorfer Oberlandesgericht das Urteil erwartet. Die Bundesanwaltschaft hat für den Angeklagten Mahmoud M. lebenslange Haft wegen vierfachen versuchten Mordes und anschließende Sicherungsverwahrung beantragt. Die Opfer waren im Mai vergangenen Jahres durch Messerstiche lebensgefährlich verletzt worden. Im Kreis Soest haben rund 200 Einsatzkräfte bis zum Abend Unwetterschäden beseitigt. Besonders Geseke war betroffen. Die Bahnstrecke zwischen Unna und Soest ist gesperrt. Auch in der Region Rheine ist der Zugverkehr gestört. Anderthalb Wochen vor der Fußball-WM hat Deutschland das Testspiel gegen Finnland mit 4:0 gewonnen. Am kommenden Samstag trifft Deutschland im letzten Spiel vor der WM auf die USA.
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0: In Köln ermittelt die Polizei wegen zwei Vorfällen von Sonntag früh. Ein Mann wurde durch Schüsse verletzt. An einer Bar gab es eine Explosion. Estella Masur, WDR Köln.
3: Bei den Schüssen aus einem vorbeifahrenden Auto handelt es sich offenbar um eine gezielte Tat. Laut Polizei soll der Angeschossene zuvor Kontakt mit jemandem gehabt haben, der als Tatverdächtiger in Frage kommt. Rund anderthalb Stunden später kam es vor einer Bar in der Innenstadt zu einer Explosion. Dabei wurde eine Anwohnerin leicht verletzt. Zeugen berichten von mehreren Personen, die nach der Detonation wegliefen. Der Anschlag erinnert an eine Serie von Explosionen vor etwa 2 Jahren. Damals ging es um eine Auseinandersetzung zwischen Drogenbanden in Köln. Die Kripo prüft, ob das auch hier eine Rolle spielt.
0: Das Wetter in Nordrhein-Westfalen. Heute heiter und trocken, später vereinzelt Gewitter. Dazu in Bad Münstereifel bis 22, in Hattingen bis 23 und in Köln bis 25 Grad. Am Dienstag teils kräftiger Regen, ebenfalls bis 25 Grad. Und das war WDR aktuell.
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4: Die A3 Oberhausen-Arnheim ist zwischen Emmerich Ost und Beek in den Niederlanden wegen Bauarbeiten bis Montagmorgen gesperrt. Dort werden 2 Brücken abgerissen. Die A59 Düsseldorf Richtung Köln ist zwischen dem Dreieck Düsseldorf Süd und Monheim voraussichtlich bis Juni gesperrt.
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5: Mit Ben Sträubel und, so eine Künstlerin im Leierkasten raushören. Ist das zu viel verlangt um diese Zeit nach 4 Uhr? Ich würde sagen, ich mache es nicht so schwer. Aber falls ihr drauf kommt, verdient ihr euch noch einen Preis gleich.
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1: Die Sängerin kennt ihr, oder? Oh, heute feiert sie Geburtstag. Wer ist denn das?

Wer leiert hier im Leierkasten? Null 7221 2011.

0: Baby Rexha, New Religion. Da fegt jetzt nochmal ganz zärtlich der alte Grönemeyer übers Klavier. A61 Koblenz Richtung Ludwigshafen, da liegt ein Fuchs, bitte aufpassen, zwischen Rheinböllen und Stromberg. Hier ist die Popnacht.
1: Im

0: Flügel wieder raus. Vom Grönemeyer, halt mich in der Popnacht.
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0: Wer hat denn hier Geburtstag? Manuel aus Rasfeld. Guten Morgen.
2: Ja, guten Morgen.
0: Wer ist das?
2: Alanis Morissette ist das.
0: Echt? Das ist Alanis Morissette.
2: Wunderbar.
0: Und da bekommst du ein lockeres Pop-Nacht-Package für deine Erkenntnis, ein LPP, ein lockeres Pop-Nacht-Package. So, du hast das Wochenende mit Legosteinen verbracht, das ist ja auch lustig. Wie viele Legosteine habt ihr zu Hause, dein Sohn und du?
2: Ach, einige tausend. Also da hat mehrere Sets hat der und ja, kann man nicht gar nicht mehr zählen.
0: Und jetzt ist der 15 geworden und jetzt meint er, das sei peinlich, Lego zu haben?
2: Nö, ja, spielt halt nicht mehr so viel damit und er braucht halt Platz im Schrank und dann packt man die alle so ein bisschen weg und quasi als Wertanlage.
0: Da habt ihr Stunden, habt ihr da abgebaut?
2: Ja, auch. Also wir sind immer noch nicht fertig.
0: Die schönsten Sachen, die er also auch stundenlang aufgebaut hat, vielleicht Wochen, jahrelang, das ist doch irgendwie, ist das nicht auch ein bisschen traurig? Kullert einem da als Vater nicht auch so ein Tränchen über die Wangen?
2: Ja, ich habe auch gerne Lego gebaut. Also wir haben uns dann beim neuen Sachen gerne mal gestritten, wer aufbauen darf.
0: Siehst du, weil da kann man sich mal gehen lassen, da ist man mal raus aus dem Alltag.
2: Ja.
0: So, und jetzt das. Aber ja, Wertanlage kann ja natürlich sein, ne? Wenn man das im Prinzip, die Rente liegt dann in Legosteinen im Keller. Ne? Man dachte, das sind vielleicht Diamanten oder sonstige Steine.
2: Ja, so viel wird es wahrscheinlich nicht sein, aber es steigert ja alles im Wert.
0: Wenn man sie mit Gold und Silber überziehen lässt, auf jeden Fall. Ich wünsche dir auf jeden Fall jetzt eine gute Fahrt. Ich schicke dir ein Paket zu und grüße den Sohnemann.
2: Super, danke schön, Mario.

0: Neuheit von Christa Sarandi war das. Good old days haben wir gehört hier. In der Popnacht, 4.25 Uhr auf der A1 Hamburg Richtung Lübeck zwischen Dreieck Norderelbe und Dreieck Hamburg Südost steht ein defektes Fahrzeug auf der Fahrbahn.
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2: Nach Abzug letzter Schauer und Gewitter aus Ostwestfalen-Lippe startet der neue Tag im Westen, meist trocken und oft auch

0: unverbindlich. Lokaler Frühnebel löst sich schnell auf. Später ziehen dann wieder Quellwolken auf, vereinzelt mit Schauern und Gewittern bei 17 bis 25 Grad. Die Luft im Westen ist nicht mehr schwül. Am Dienstag ziehen nach freundlichem Beginn aus Westen teils kräftige Regenfälle und einzelne Gewitter auf. Die Tageshöchsttemperaturen liegen zwischen 18 und 25 Grad.
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2: Die A3 Oberhausen-Arnheim ist zwischen Emmerich-Ost und Beek in den Niederlanden wegen Bauarbeiten bis Montagmorgen gesperrt. Dort werden zwei Brücken abgerissen. Auf der A4 Olpe Richtung Köln ist die Anschlussstelle Gummersbach bis Montag 5 Uhr gesperrt. Die A59 Düsseldorf Richtung Köln ist zwischen dem Dreieck Düsseldorf Süd und Monheim voraussichtlich bis Juni gesperrt.
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3: Und die am meisten unterschätzte Höchsttemperatur, Schnackenburg in Niedersachsen, heute 22 Grad. Und hier ist die Popnacht. Ich bin Ben Stäubel.

0: Arsenal in my bones, die Popnacht ist. Hier den Kreativen gehört die Nacht, alle anderen verpennen das Jahr, was wir alles so erarbeiten. Und Marc aus Dortmund ist einer von denen, die nicht einfach nur so rumschlafen, sondern die überlegen sich was. Wie kann man das Leben am Tag verbessern, vor allen Dingen, wenn die Sonne so scheint. Hallo Marc, guten Morgen.
1: Hi, guten Morgen.
0: Du hast was gegen die Hitze getan, ne?
1: Ja, das war ja Affe-Hitz, wie man bei uns sagt.
0: Ja, jetzt am Wochenende ging es ja, aber ja. Du warst trotzdem kreativ. Was ist das für ein Bauwerk?
1: Ich habe mir so einen langen Gartenschlauch genommen, 30 Meter ungefähr.
0: Ja.
1: Und habe den aufgerollt zu so einer großen Schnecke.
0: Aha.
1: Das Ganze hatte dann im Endeffekt so 1,5 Meter, 2 Meter Durchmesser.
0: Ja.
1: Und dann bin ich mit einer ganz feinen Nadel hingegangen und habe da, ich weiß nicht, wie viel 100 Löcher reingepiekst.
0: Ja.
1: Ganz, ganz, ganz schön, stundenlang.
0: Mhm.
1: Und dann habe ich da meinen Sonnenstuhl draufgestellt und habe das dann aufgedreht. Und dann kommt so ein ganz schöner, feiner Sprühnebel, wie in den Tropen quasi.
0: Ja, das ist gut. Gestern Wochenende kam auch von oben noch was runter dazu. Also ja. Im Prinzip, do you want to see Mark wet? Ja, also das ist ja toll, tolle Idee übrigens.
1: Ja, danke.
0: Also überlege mir tatsächlich auch, kann man auch im Wohnzimmer, glaube ich.
1: Ja, ich glaube, ich werde das patentieren lassen.
0: Ja, vielleicht gibt es da sowas schon, aber man kann es ja als Lifehack ganz gut nachmachen. Ich wünsche dir viel Spaß dabei beim Draufliegen.
1: Dankeschön, ja? Benny Bär.
0: Hast du angezogen auf der Liege?
1: Mehr oder weniger.
0: Dann kommen wir gut rein in die Woche, ja? Ciao.

Diesen Song habe ich gespielt für Werner Schäfer. Werner Schäfer, bei dem klingelt es jetzt. Bei ihm ist es 21.46 Uhr am Vorabend. Er befindet sich nämlich in Houston. That's in Texas, USA. Und er kann seine Roaming-Gebühren nicht bezahlen, wie er schreibt. Deswegen wird er nicht ans Telefon gehen und Hallo sagen, guten Abend rufen, weil es ihm zu teuer ist. Aber ich kann ja mal einfach so ein Miss-Call dalassen. Vielleicht freut er sich ja auch darüber, dass ich an ihn gedacht habe und schicke ihm ein Energiefeld über diesen Miss-Call. Das kostet kein Roaming. Gut, also er hat sich noch einen wichtigen Gruß gewünscht an seine vielen Verwandten in Frankfurt am Main. So, die hören jetzt zu, freuen sich. Also Werner Schäfer, ne? Gibt ihm doch mal ein paar Euro für ein paar Roaming-Gebühren, wenn er sich in Houston öfter aufhalten sollte. Maroon 5 und Liza mit Priceless, ein Hit, den sich Dani ausgesucht hat. Die feiert heute den 24. Geburtstag in Rennerod im Westerwald. Happy Birthday!

Olivia Rodrigo's neuer Hit. Drop Dead in der Popnacht. Vorsicht auf der A5 Karlsruhe Basel. In der Einfahrt Aachen steht ein defekter LKW. Habt ihr noch was für die letzte Amtshandlung? In ein paar Minuten bin ich noch da. Ich freue mich, wenn Leben im Raum ist. 07221 2011.

0: es ist ja schon 4 vor 5. Ich muss zusammenpacken, Notaustaster abklemmen. Antennenleistung ist auf volle Suppe, Lichtstimmung auf OP, damit sie nachfolgenden Kolleginnen und Kollegen ein bisschen schlechter haben, aber nicht zu schlecht. Schuhe habe ich auch angezogen. Und letzte Amtshandlung für Siggi aus Hesse, aus Linsengericht. Der zieht nach Wetzlar heute in seine Wohnung und freut sich sehr drauf. Alles ist eingerichtet und dann gibt es ein Richtfest heute. Und diesen Song braucht er dafür fürs erste Frühstück Blue Monday. Das war die Popnacht. Was macht die KI?
1: Nach Haus.
0: Ich komm mit. Ich bin Ben Streubel. Schönes Leben.

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1: Die Nachrichten mit Ronald Lessig. Guten Morgen.
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1: Die NRW-Olympia-Bewerbung hat einen Konkurrenten weniger. In Hamburg hat bei einem Referendum die Mehrheit gegen eine Bewerbung der Stadt gestimmt. Damit sind nur noch die Regionen Köln-Rhein-Ruhr, Berlin und München im Rennen. Holger Gerska für WDR aktuell.
2: In einem Telefonat mit dem Präsidenten des Deutschen Olympischen Sportbundes hat der erste Bürgermeister der Hansestadt Peter Tschentscher die Hamburger Bewerbung offiziell zurückgezogen. Das Ergebnis ist noch deutlicher als 2015. Die Hamburgerinnen und Hamburger haben sich mit rund 55-45% gegen Sommerspiele und gegen Paralympics in ihrer Stadt ausgesprochen. Die Olympiagegner feierten das Ergebnis. Hamburg habe die Sorgen bezüglich Mietsteigerungen, Verkehrschaos und wachsender sozialer Ungerechtigkeit geteilt.
1: Bundesaußenminister Wadephul wirbt in New York für einen deutschen Sitz im UNO-Sicherheitsrat. Der CDU-Politiker sagte der ARD, die Bundesrepublik sei ein gefragtes Land bei der Vermittlung in Konflikten.
3: Das zeigt auch, welche gewachsene internationale Rolle Deutschland wahrnehmen kann und aus meiner Sicht auch muss. Denn die Weltgemeinschaft ist in einer schwierigen Situation. Und es wäre ein Prädikat für Deutschland, dazuzugehören. Und darum werben wir in diesen Stunden.
1: Die Wahl in New York soll in dieser Woche stattfinden. Der Sicherheitsrat ist das mächtigste Gremium der Vereinten Nationen. Die CDU-Abgeordneten aus NRW treffen sich heute zu einer Klausurtagung in Meschede im Sauerland. Dazu werden auch Bundeskanzler Merz und Ministerpräsident Wüst erwartet. Ziel der Konferenz soll vor allem die Vorbereitung der Landtagswahl im kommenden April sein. Anderthalb Wochen vor der Fußball-WM hat Deutschland das Testspiel gegen Finnland gewonnen. Die Partie in Mainz endete 4:0. Am kommenden Samstag trifft Deutschland im letzten Testspiel vor der WM auf die USA.
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1: Die Unwetter über Westfalen sind abgezogen. Gewitter, Regen und Hagel hatten vielerorts zu Problemen geführt. Die Warnungen des Wetterdienstes sind inzwischen aufgehoben. Jana Hafer für WDR aktuell.
4: Die Feuerwehren in Westfalen hatten viel zu tun. Vollgelaufene Keller, umgestürzte Bäume und Straßen, die unter Wasser standen. Die meisten Einsätze gab es im Kreis Steinfurt. Wie schon am Freitag traf das Unwetter Rheine besonders stark. Auch im Kreis Soest, vor allem in Geseke, waren zahlreiche Einsatzkräfte damit beschäftigt, die Folgen des Starkregens zu beseitigen. Auf der A30 gab es 2 Aquaplaning-Unfälle. Auch andere Teile Westfalens waren vom Unwetter betroffen, wie Paderborn und das Münsterland. Der Bahnverkehr war noch bis in die Nacht eingeschränkt.
1: Das Wetter in Nordrhein-Westfalen. Heute heiter und trocken, später vereinzelt Gewitter, dazu in Warburg bis 22, in Warendorf bis 23 und in Pulheim bis 25 Grad. Am Dienstag teilweise kräftiger Regen bis 25 Grad und auch am Mittwoch unbeständig. Das war WDR aktuell.
5: Ganz lieben Dank. Guck mal, da ist der Montag. Fabian, leg mal los.
6: Ja, schönen guten Morgen auf die Straßen. Die A2 Hannover Richtung Dortmund ist in Niedersachsen gesperrt zwischen Bad Nenndorf und Launau in unsere Richtung, also Richtung NRW. Da brennt ein LKW. 4 Kilometer Stau sehen wir vor der Sperrung. Ihr habt es eben in den Nachrichten gehört. Rechnet hier und da noch mit Unwetterfolgen. Hier und da kann vielleicht mal eine kleine Straße noch gesperrt sein. Und vielleicht läuft bei der Bahn auch noch nicht alles wieder so ganz richtig. Also checkt besser eure Verbindung, bevor es losgeht. Gute Fahrt.
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5: Das hat sich schon mal gelohnt für diese Woche, heute früh, sehr früh aufgestanden zu sein. Ein toller Himmel.
6: Die schönste Stunde des Tages.
5: Es wird schon hell, richtig. Und Fabian hat ihn nicht gesehen auf dem Fahrrad. Ich verstehe es gar nicht. Der Mond.
6: Aber guck mal, WDR2-Hörer Uwe schickt uns den Mond gerade aus Neukirchen-Flühen. Sah der bei dir auch so rosa-rot aus?
5: Spektakulär, wirklich.
6: Mist, ich habe ihn verpasst.
5: Hast du nicht hingeguckt? Bist du mit geschlossenen Augen gefahren?
6: Ich habe auf die Straße geguckt.
5: Sekundenschlaf kurz, oder was?
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5: So, Augen auf, Freunde. Gracie Abrams.

0: Frühaufsteher, neue Woche, neuer Monat. Hallo, Juni.
1: Ja.
0: Es ist 5.10 Uhr und neuer Bundesliga aus dem Westen bei Jugend forscht. Der 18-jährige Tim Kammel aus Lemgo in Lippe hat den Preis des Bundeskanzlers erhalten.
1: Für die originellste Arbeit. Tim ist auf die Idee gekommen, als er mal bei einer Englischprüfung gegen die Sanduhr arbeiten musste und merkte, ich hatte zu wenig Zeit für die Prüfung, hat sich gefragt, ist die Sanduhr vielleicht zu schnell abgelaufen? Und dachte, ich forsche doch mal zum Thema Sanduhren. Hat er auch gemacht und hat gefühlt tausende Tests mit Sanduhren gemacht. Verschiedener Sand und allem Pipapo auseinandergebaut, berechnet, Software geschrieben. Tim aus Lemgo in Lippe.
0: Seit dem Wochenende ist er im Bundeswettbewerb Jugend forscht.
2: Ich bin immer noch total überrascht davon, dass ich diesen Preis überhaupt gewonnen habe. Ich glaube, was meine Arbeit so besonders macht, ist einfach, dass es ein so alltagsnahes Thema ist. Das habe ich auch gesehen bei der Öffentlichkeitsvorstellung. Es kamen immer wieder Leute und haben gefragt, wie kommst du da drauf, dich gerade mit der Sanduhr zu beschäftigen? Oder haben gefragt, okay, ich benutze die Sanduhr immer wieder zum Zähneputzen für mein Kind. Wie genau ist die Sanduhr denn tatsächlich?
0: Total gute Idee. Und vor allem in einer so digitalen Welt ist es was so Analoges.
1: Ja, schöne Forschung. Und die soll jetzt helfen, zum Beispiel auch dabei, große Getreidesilos optimal zu entleeren. Das ist ja auch wie eine Riesensanduhr. Oder auch die Planung von Fluchtwegen bei großen Veranstaltungen könnte von Tims Forschung profitieren.
0: Ach, klasse, herzlichen Glückwunsch. Es gibt immer so wirklich super Forschung und Erfindung bei Jugend forscht. Und deswegen, ihr wisst, um diese Uhrzeit wollen wir erstmal das Hirn wach machen. Spielen wir immer ein ganz besonderes Quiz. Heute spielen wir das WDR2 Jugend forscht Quiz. Es geht also um unsere schicke WDR2 Club der Frühaufstehertasse mit Westen Skyline. Ruft jetzt an 0800 5678 222.
1: 0800 5678 222.
0: Der Montagmorgen jetzt mit Michael Patrick Kelly Roundabouts.

0: alle schon auf den Füßen hier und wir freuen uns mit Tim, der eine so tolle Auszeichnung bekommen hat.
1: Ja.
0: Und zwar bei Jugend forscht. So. Aus Lemgo in Lippe. Mit seiner Sanduhrforschung hat er den Bundeswettbewerb Jugend forscht gewonnen. Deswegen spielen wir jetzt das WDR2
1: Jugendforscht-Quiz.
0: Mit Claudia aus Gelsenkirchen. Guten Morgen, Claudia.
2: Guten Morgen.
0: Die Claudia ist schon ganz wach. Und vor allem hat einen ganz spannenden Job. Die macht die Bettenplanung im Krankenhaus. So, das heißt, Riesentetris, oder?
2: Ja, so ein bisschen, ne? Also, dass jeder einfach das Bett bekommt in der Abteilung, wo er hingehört und wo er dann einfach gut aufgehoben ist.
0: Wo noch Platz ist.
2: Genau, und im Zweifelsfall, wo Platz ist. Genau.
0: So, wir spielen das WDR2 Jugendforscht-Quiz, liebe Claudia.
1: Geht ganz einfach. Ja. Es geht natürlich um unsere wunderbare WDR2 Club der Frühaufsteher-Tasse mit Westen Skyline. Wir haben drei Fragen rund ums Thema Jugendforscht, rund um kuriose Erfindungen bei Jugendforscht. Und du sagst uns einfach, ob die richtig sind, ob wir die frei erfunden haben oder ob es die wirklich gab. Okay?
0: So. Ja. Los geht's. Bundesliga-Tim aus Lemgo hat ja zu Sanduhren geforscht. Eines seiner Ergebnisse. Manche Sanduhren laufen in die eine Richtung schneller als in die andere. Ist das richtig oder falsch?
2: Richtig.
1: Ja.
0: Ja.
1: Das ist ein Punkt.
0: Bei Jugendforscht wurde einmal eine Zahnbürste vorgestellt, die gleichzeitig Hausaufgaben vorlesen kann. Richtig oder falsch?
2: Könnte ich mir auf jeden Fall vorstellen.
0: Wäre auf jeden Fall ein großer Wunsch.
2: Wäre super.
1: Ja. Gab's aber nicht.
0: Gab's nicht.
2: Oh nein.
0: Tim aus Essen hat Theaterscheinwerfer. Heißen eigentlich alle, die da gewinnen, Tim?
1: Ja, der heißt halt auch Tim. War wahrscheinlich
0: Tim
1: jetzt
0: aus Essen
1: Generation Tim.
0: Hat Theaterscheinwerfer entwickelt. Der mit KI-Schauspieler auf der Bühne verfolgt. Da muss kein Mensch mehr jetzt so ein, weißt du, die Lampe da so bewegen. Richtig oder falsch?
2: Das könnte ich mir auf jeden Fall vorstellen. Was
0: ja,
2: kann ich
0: ja.
2: Richtig.
0: Ja. Siehst du.
2: Sehr gut.
0: Das super. Hast du toll gemacht.
2: Da freue ich mich sehr.
0: So, du musst jetzt mal ein paar Betten noch verschieben, nehme ich mal an.
2: Ja, ja. Auf jeden Fall.
0: Da macht er das. Schieb
2: und
0: uns
2: alle.
0: Auch mal ein Bett hier rein.
2: Ich glaube, so bequem sind sie nicht wirklich.
0: Nein. Alles Liebe, Claudia. Einen schönen Tag.
2: Danke, euch auch.

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1: Um 5.30 Uhr mit Ablo Afakama. Guten Morgen.
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1: In Hamburg haben sich die Gegner der Olympia-Bewerbung durchgesetzt. Bei einem Referendum stimmten rund 55% mit Nein. Bürgermeister Tschentscher zog die Bewerbung daraufhin offiziell zurück. Damit sind nur noch die Regionen Köln, Rhein-Ruhr, München und Berlin im Rennen. Der Deutsche Olympische Sportbund entscheidet Ende September. Nach dem Anschlag auf eine Feier in Bielefeld wird heute vor dem Düsseldorfer Oberlandesgericht das Urteil erwartet. Die Bundesanwaltschaft hat für den mutmaßlichen IS-Terroristen lebenslange Haft wegen vierfachen versuchten Mordes und anschließende Sicherungsverwahrung beantragt. Die Opfer waren im Mai letzten Jahres in Bielefeld durch die Messerstiche lebensgefährlich verletzt worden. Im Kreis Soest haben rund 200 Einsatzkräfte bis in den Abend Unwetterschäden beseitigt. Besonders Geseke war betroffen. Die Bahnstrecke zwischen Unna und Soest war zwischenzeitlich gesperrt und auch in der Region Rheine war der Zugverkehr gestört, weil ein Baum auf eine Oberleitung gefallen war. Anderthalb Wochen vor der Fußball-WM hat Deutschland das Testspiel gegen Finnland gewonnen. Die Partie in Mainz endete 4:0. Am kommenden Samstag tritt Deutschland im letzten Testspiel vor der WM gegen die USA an, in Chicago. Das war WDR aktuell.
2: Danke, Abelo. Jörg Kunzmann aus unserer WDR 2 Wetterredaktion. Guten Morgen.
3: Guten Morgen.
2: Der Mond ist gerade untergegangen.
3: Ja.
2: Die Sonne geht auf.
3: Ja, und der Sommer ist da. Was soll ich dir sagen? Heute ist meteorologischer Sommerbeginn.
2: Fabian mag das ja immer nicht, den meteorologischen.
4: Ist das ja nur für die Statistik, wenn ich es richtig verstanden habe.
3: Ah, weil die Meteorologen zu faul zum Rechnen sind. Ist ja einfacher, wenn du in den ganzen Monaten rechnest.
2: Aber weißt du, wenn irgendjemand sagt Sommer, sagen wir ja.
3: Aber ey, ich wollte gerade sagen, das fühlt sich doch schon an wie Sommer, inklusive der Gewitter und der Unwetter, die wir gestern nochmal hatten, vor allen Dingen in Westfalen. Heute nichts davon zu spüren, eher ein ruhiger Tag, insgesamt auch recht freundlich. Die Wolken müssen noch ein bisschen rausziehen, aber dann haben wir auch Sonne bei Temperaturen heute so 20 bis 25
2: Grad. Ja, ich würde auch sagen, bis Sommer. Fabian.
4: Guten Morgen auf die Straßen. Die A2 ist gesperrt. Hannover Richtung Dortmund. Also wenn ihr zu uns nach NRW wollt, zwischen Bad Nenndorf und Launau, da brennt ein LKW. Wir sehen 4 Kilometer Stau. Und die Umleitung Richtung NRW wäre die U40. Und wir haben uns nochmal bei der Bahn umgehört, ob es im Moment noch größere Unwetterschäden und Verspätungen dadurch gibt. Soweit wir wissen, nicht. Wenn ihr was anderes wisst, sagt uns sehr gern Bescheid über die WDR2-App. Gute Fahrt.
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2: Und ich glaube, wie der Zweihörer mag, ist auch Team Sommer, oder?
5: Mhm. Ich fahre der Sonne entgegen und heute ist ein schöner Montag. Mit WDR 2 im Ohr und Sonne im Herzen läuft der Montag wie geschmiert.
2: So!

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0: Guten Morgen, hier ist euer WDR2-Morgenmagazin. 5.40 Uhr, wir starten in eine neue Arbeitswoche. Festangestellte Menschen arbeiten ja in der Regel 8 Stunden am Tag. Klar, Überstunden, Teilzeit, müssen wir also mitbedenken. Aber generell sind es erstmal 8 Stunden. Die Bundesregierung hätte es gerne flexibler und legt einen Gesetzesentwurf vor. Über den sprechen wir heute Morgen ganz ausführlich. Nämlich weg vom 8-Stunden-Tag hin zu einer Wochenarbeitszeit. Und für diese Idee gibt's aber nicht nur Fans.
1: Das sehen vor allem Gewerkschaften sehr kritisch. Die sagen, das sei zu anstrengend, vor allem in der Gastronomie. Und das Institut der deutschen Wirtschaft hat sich das auch angeguckt und kann sich das in einigen Branchen gut vorstellen.
0: Flankt Richtung Zweiter. Ah nee, warte, das war schon Fußball.
2: Ja, glaube ich auch.
3: Es geht eigentlich im Kern um Bürojobs.
0: Ja, mit den vom Institut der deutschen Wirtschaft sprechen wir heute früh. Und mit Philipp aus Schwerte, der sagt uns, was das dann für die Gastro bedeuten würde. So, wir sagen mal einmal herzlichen Glückwunsch Finnland. Die haben nämlich gewonnen.
1: Die Eishockey-Weltmeisterschaft.
0: Onni Telut. Das ist finnisch für herzlichen Glückwunsch.
1: Ach so.
0: Beim Fußball lief es für Finnland nicht so gut.
4: Flank Richtung zweiter Post, der kommt mal Tor! Und da ist er, der schwäbische Knipser,
0: Dennis Ding Dong Undorf. Das wird demnächst auf das Trikot geflockt. Also Testspiel Deutschland gegen Finnland. Finnland ist bei der WM nicht dabei und am Ende stand es 4:0. Dennis Ding Dong Undorf hat einiges dazu beigetragen, dass das so gut ausgegangen ist. Und darüber sprechen wir heute Morgen. Außerdem natürlich über dieses Spiel und wie es für die Nationalmannschaft jetzt weitergeht. Und es gibt heute Morgen noch einen Kaffee.
1: Ja.
0: Ja. Wir machen einen, wie heißt das, Cold Brew?
1: Kalten Kaffee.
0: Schwipp-schwapp oder was ist das?
1: Nee. Das ist Kaffee, der statt mit heißem, mit kaltem Wasser zubereitet wird. Eiswürfel kommen auch rein. Und
0: Pink singt da schon,
1: dieses Cold Brew Zeug, das checken wir nachher.

0: Dankeschön. Ed Sheeran, Sapphire im WDR 2 Morgenmagazin. 5.48 Uhr, 12 Minuten vor 6. Das sind die wichtigsten Nachrichten.
1: Und wir freuen uns. Großer Glückwunsch geht nach Blomberg in Lippe. Die Handballfrauen der HSG aus Blomberg haben zum ersten Mal den Meistertitel geholt. Sie sind jetzt deutsche Meisterin im Handball.
0: In Hamburg haben sich die Gegner der Olympia-Bewerbung durchgesetzt. Bei einem Referendum stimmten rund 55% mit Nein.
1: Und das Wetter, der Montag startet erstmal ganz nett und trocken mit Sonne. Nachher mehr Wolken und auch einzelne Schauer bis 25 Grad im Westen.
0: Auf geht's heute zur Hennetalsperre. Die NRW-CDU trifft sich dort heute in Meschede.
1: Mit dabei natürlich zwei Männer, die gerade sehr heiß diskutiert werden. Bundeskanzler Friedrich Merz natürlich und NRW-Ministerpräsident Hendrik Wüst.
0: Ja, der Bundeskanzler hat aktuell nicht so ganz viele Fans, also die Beliebtheitswerte, ich würde mal sagen, dö. Und von irgendwoher kam das Gerücht, Kanzlertausch, das klingt ein bisschen wie so eine Reality-Show, oder?
1: Das stimmt.
0: Also Hendrik Wüst, der soll es doch irgendwie, lass den das doch einfach machen. Beide haben schon abgewunken, ne? Also natürlich treffen die sich heute, vielleicht wird darüber nochmal gesprochen. Sie haben einfach gefragt, mal die Menschen in Hendrik Wüsts Heimatstadt in Rehde im Münsterland. Wie seht ihr das?
2: Also ich finde das eine super Sache. Der Wüst wäre genau der Richtige für dieses Amt.
3: Wüst oder Merz ist ja gar nicht so wichtig, sondern es ist wichtiger, dass die Probleme der Menschen gelöst werden.
4: Ich habe mich mit Wüst noch nicht so auseinandergesetzt, deswegen ist es jetzt keine Entscheidung für ihn, sondern eher eine gegen Merz.
0: Ja, Rede, Verhalten, ne?
1: Ja, und auch Friedrich Merz kommt natürlich aus dem Westen. Wir haben auch in seiner Heimat Arnsberg im Sauerland nachgefragt.
5: Ich glaube, in der aktuellen politischen Lage kann auch Hendrik Wüst nicht mehr viel besser machen als Merz. Also ich glaube, die Zeiten sind einfach schwierig.
6: Es wurden im Vorfeld Versprechungen gemacht und da wurde wenig bis gar nicht eingehalten von.
7: Jeder Kanzler hat eine Zeit verdient, in der man sich bewähren kann und die ist noch lange nicht vorüber.
0: Aber was ist jetzt eigentlich dran an diesem Gerücht?
1: Hauptstadtjournalist Markus Feldenkirchen hat uns im WDR 2 Mittagsmagazin gesagt, dass er einen Kanzlerwechsel ehrlich gesagt nicht kommen sieht.
8: Glauben Sie nicht, jedes Gerücht, das durch Berlin wabert, es könnte sich als blühende Fantasie von wenigen Politikern und Journalisten entpuppen.
0: Ja, blühende Fantasie. Ich glaube, da steigt Hendrik Wüst auch mit ein und sagt, das ist einfach Quatsch.
9: Der Bundeskanzler hat jede Menge Herausforderungen auf globaler Ebene und er hat bei seiner wichtigen Arbeit für Deutschland meine volle Unterstützung.

0: der Sonne folgen heute. Kein großes Problem.
1: Gute Idee.
0: Jörg hat gesagt, aus unserem WDR2-Wetterteam, ein paar Wolken sind jetzt noch da, aber die ziehen raus und dann können wir der Sonne gut folgen. An diesem Montag.
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1: Heute ist wieder Montag und weil heute Montag ist, ist das Wochenende auch schon wieder vorbei. Tja, und ich hoffe, der erste Tag der neuen Woche bleibt für Sie ohne große Katastrophen. Es gibt sie ja, die Dinge, die keiner so richtig gebrauchen kann und die dann doch passieren. Als ich als junger Pastoralreferent gerade ein paar Monate in meiner neuen kleinen Wohnung in Köln-Pfingst wohnte, gab es über mir einen Wasserschaden. Das Wasser ist die Treppe heruntergelaufen, wie bei der Schneeschmelz im Gebirge, und hat sich durch die Eingangstür in meine Diele ergossen. Sogar durch die Deckenlampe in meiner Küche ist es auf den Boden getropft. Ich bin damals jedenfalls in etwa so hysterisch gewesen wie ein Fußballnationalspieler, der bei der Einreise zur Fußball-WM feststellt, dass sein Pass abgelaufen ist, mit dem Faktor 10 potenziert. Es war später Abend und ich, mutterseelenallein, in meiner Wohnungsnot. Ich bin zum Telefon gerannt. Andere rufen in solchen Situationen die Feuerwehr. Ich aber habe die einzige Nummer gewählt, die mir in dieser Situation plausibel erschienen ist. Die von Franz Meurer, dem Pfarrer von Höhenberg und Pfingst, meinem neuen Chef. Sie können ihn hier ja immer freitags an dieser Stelle hören. »Ich komme«, hat er nur geknurrt und den Hörer auf die Gabel geschmissen. 10 Minuten später rumpelt er mit seinem Bulli in den Vorgarten, den armen zivildienstleistenden Volker im Schlepptau, den er vermutlich daheim vom Sofa aufgesammelt hat. Sie laden Schaufeln, Eimer, Aufnehmer, Abzieher, Gummistiefel und einen Wassersauger aus dem Wagen. Als Franz das Ausmaß der Bescherung sieht, flucht er. »Gib mir mal eine Zigarette.« Jedenfalls muss ich immer an diesen Abend denken, wenn ich in der Bibel die Geschichte von dem einen großen Versprechen lese. »Ich bin bei euch, alle Tage«, sagt Jesus da. Und dann sogar noch, »ich gehe, um euch einen Platz vorzubereiten.« Franz Meurer, der da mit einer Gauloise Blonde auf dem Zahn und Gummistiefel an den Füßen das Wasser aus meiner Bude gesaugt hat, ich habe kaum glauben können, dass das wirklich gerade passiert. Ich habe an meinen Heimatpfarrer denken müssen. Der hatte mich mal gebeten, eine Dachpfanne über der Dachrinne in seinem Haus auszutauschen. Kein großes Ding, verstehst du? Dafür muss ich keinen Dachdecker holen. Er war aber dann einfach weggegangen, anstatt die Leiter festzuhalten. Tja, jedenfalls muss es sowas sein, was Jesus mit dem Bild vom immer da meint. Gott kümmert sich radikal, seine Zuwendung kennt keine Grenzen, weder Sturzbäche noch Gummistiefel, weder Uhrzeit noch Dünkel noch Ekel, weder Krankheit noch Tod. Und wenn du ihn treffen willst, dann nimm deine Gummistiefel und mach dich auf den Weg. Ein Journalist hat Franz Meurer mal gesagt, für moderne Menschen sei es doch schwer, an Gott zu glauben, ihm gar zu begegnen. Und Franz hat ihm geantwortet, wenn ich zu Fuß von Höhenberg nach Pfingst gehe, dann begegnet er mir so oft, dass ich, wenn ich in Pfingst angekommen bin, sage, lieber Gott, gehst du mir schon wieder auf den Keks? Ja, das tut er und das ist gut so, nicht nur bei einem Wasserschaden und nicht nur an einem Montagmorgen.
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1: Heute mit Peter Otten aus Köln.
0: Ein Beitrag der katholischen Kirche. Guten Morgen, Abel und in Nachrichten.
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3: Die Nachrichten mit Abel Offerkama. Guten Morgen.
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4: Wir haben viele Einwände ausräumen können, aber eine Mehrheit hat sich gegen Olympia in Hamburg entschieden.
3: Hamburgs regierender Bürgermeister Tschentscher bedauert die Entscheidung, dass mehr als die Hälfte der Menschen gegen eine Olympia-Bewerbung gestimmt hat. Damit sind noch Köln, Rhein-Ruhr, München und Berlin als Austragungsorte im Rennen. Jörg Naroska für WDR aktuell.
5: Knapp 360.000 Wahlberechtigte stimmten beim Hamburger Olympia-Referendum gegen Sommerspiele, nur gut 290.000 dafür. Bewerbungschef Steffen Rühlke sprach davon, dass man im Sport auch in Würde verlieren können müsse. Er wünsche den anderen deutschen Bewerberstädten nun viel Erfolg. Der Sport und die Wirtschaft zeigten sich enttäuscht vom Referendumsergebnis. Für Norbert Aust, Präses der Handelskammer, hängt die Zukunft der Stadt zwar nicht von Olympia ab, im Wettbewerb um Bundesgelder für wichtige Projekte wie eine neue Kühlbrandquerung im Hafen oder für die Modernisierung des Hauptbahnhofs werde es nun aber schwer, sich gegen die künftige deutsche Olympiastadt durchzusetzen.
3: In Teilen NRWs war bis zum Abend Aufräumen angesagt nach heftigen Unwettern. Betroffen war auch die Bahn. Die Strecke zwischen Unna und Soest ist noch gesperrt. Jana Haber für WDR Aktuell.
6: Die Feuerwehren in Westfalen hatten viel zu tun. Vollgelaufene Keller, umgestürzte Bäume und Straßen, die unter Wasser standen. Die meisten Einsätze gab es im Kreis Steinfurt. Wie schon am Freitag traf das Unwetter Rheine besonders stark. Auch im Kreis Soest, vor allem in Geseke, waren zahlreiche Einsatzkräfte damit beschäftigt, die Folgen des Starkregens zu beseitigen. Auf der A30 gab es 2 Aquaplaning-Unfälle. Auch andere Teile Westfalens waren vom Unwetter betroffen, wie Paderborn und das Münsterland. Der Bahnverkehr war noch bis in die Nacht eingeschränkt.
3: Jetzt weitere Meldungen. Das Oberlandesgericht Düsseldorf gibt heute sein Urteil bekannt. Nach dem islamistischen Terroranschlag auf feiernde Menschen vor einer Bar in Bielefeld. Der angeklagte Syrer soll mit einem Messer 4 Menschen lebensgefährlich verletzt haben. Die Bundesanwaltschaft hat lebenslange Haft wegen 4-fach versuchten Mordes und anschließender Sicherungsverwahrung beantragt. Wer in Köln mit Alternativen zum klassischen Taxi fährt, muss mit höheren Preisen rechnen. Die Stadt hat per allgemeinen Verfügung festgelegt, dass Anbieter wie Uber oder Bolt nur noch maximal 20% günstiger sein dürfen. Das soll fairen Wettbewerb sicherstellen. Vertreter der neuen Anbieter kritisieren die Mindestpreise. Schon jetzt sei Taxifahren in Köln besonders teuer. 1,5 Wochen vor der Fußball-WM hat Deutschland das Testspiel gegen Finnland gewonnen. Die Partie in Mainz endete 4:0. Am kommenden Samstag tritt Deutschland im letzten Testspiel vor der WM gegen die USA an in Chicago.
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3: In Bochum hat eine Frau gestern Nachmittag 4 Menschen aus der Ruhr gerettet. Die Frau kam zufällig auf ihrem Fahrrad vorbei, nachdem die Mitglieder einer Familie in dem Fluss in Not geraten waren. Peter Neuhaus, WDR aktuell.
7: Es war großes Glück, dass es sich bei der Radfahrerin um eine Ärztin handelte. Sie konnte alle 4 Personen aus der Ruhr ziehen. Eine Frau war da schon bewusstlos, die Ärztin leistete erste Hilfe. Später übernahmen Einsatzkräfte der DLRG. Die 8-köpfige Familie hatte sich zum Grillen ans Ruhrufer gesetzt. 3 Frauen rutschten aus ungeklärter Ursache ins Wasser. Ein Mann wollte helfen, geriet aber selbst in Not. Die Bochumer Feuerwehr geht davon aus, dass alle 4 Familienmitglieder nicht Schwimmer sind.
3: Das war WDR aktuell.
0: Dankeschön, Abelo. Jörg Brunsmann aus unserer WDR 2 Wetterredaktion. Da ist der Montag das Schlimmste haben wir geschafft, oder?
8: Wir sind aufgestanden, Regen. Meinst du, oder?
0: Nein, mit dem ganzen Regen.
8: Ja, die Unwetter sind erstmal durch. Das war ja wirklich schon heftig. Das war vor allen Dingen gestern Abend so ein Streifen vom Münsterland Richtung Ostwestfalen-Lippe. Zum Beispiel hier in Lippstadt sind 69 Liter pro Quadratmeter runtergekommen. Bad Lippspringe 82 Liter. Nur mal zur Orientierung. Im gesamten Mai Durchschnittsmenge sind so 64 Liter. Also okay. Deutlich mehr als einiges. Das, was normalerweise in einem Monat darunter kommt. Aber davon ist heute keine Spur mehr. Heute eher ein freundlicher Tag. Ja, ein paar Wolken sind da, aber die Sonne kann sich auch öfter mal durchsetzen. Bleibt meistens trocken bei Temperaturen so 20 bis 25 Grad.
0: Dankeschön.
9: Guten Morgen auf die Straßen, euer WDR 2 Verkehrsservice. Zuerst der Blick nach Niedersachsen, wenn ihr über die A2 Richtung NRW fahrt, Hannover Richtung Dortmund, also zwischen Bad Nenndorf und Launau, ist die A2 gesperrt, da laufen Bergungsarbeiten, ein LKW-Brand gab es da, 4 Kilometer Stau sehen wir, Umleitungsempfehlung wäre die U40. Dann sind wir auf der A2 Dortmund Richtung Oberhausen, zwischen Königshardt und Kreuz Oberhausen, messen wir jetzt so 10 Minuten, 3 Kilometer. Und dann haben wir von der Bahn, ihr habt es gerade in den Nachrichten gehört, durch Unwetter immer noch Probleme auf der Strecke zwischen Unna und Soest nach dem Unwetter am Wochenende und die Strecke zwischen Hamm und Paderborn auch nur eingeschränkt befahrbar. Also rechnet da mit Verspätungen und Ausfällen und kommt gut durch.
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0: Hallo Montag und hallo Juni. Es ist der 1. Juni heute.
9: Jawollo.
0: Jawollo.
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0: Guten Morgen, es ist 6.11 Uhr, Feuerwehr der 2-Morgen-Magazin. Ja, wir starten in eine neue Arbeitswoche und haben den Bundeskanzler im Ohr, Friedrich Merz.
1: Wir müssen in diesem Land wieder mehr und vor allem effizienter arbeiten.
0: Mehr und effizienter arbeiten.
2: Eine Sache, die Friedrich Merz damit gemeint hat: Unsere Arbeitszeiten sollen flexibler werden. Die Bundesregierung will den 8-Stunden-Tag, so wie er jetzt ist, abschaffen. Stattdessen soll es eine Höchstarbeitszeit pro Woche geben. Noch diesen Monat soll dann ein Gesetzentwurf zukommen.
0: Ja, ganz gut, sagt ein Gastronom, Stefan Mittendorf. Weil mit 8-Stunden-Schichten kommt er da sowieso nicht hin, wenn bei ihm zum Beispiel so eine Hochzeit gefeiert wird, die dann bis tief in die Nacht geht.
3: Da frage ich mich, wie das laufen soll, dass ich Mitarbeiter nach 8 Stunden nach Hause schicke, während die Feier noch auf Hochtouren läuft. Und ich habe Mitarbeiter, die wahnsinnig gerne auch länger arbeiten würden, es aber nicht dürfen.
2: Ja, aber es gibt auch deutliche Kritik, vor allem von Gewerkschaften. Die haben Sorge, dass Arbeits- und Gesundheitsschutz ausgehebelt werden. So auch Bettina Kohlrausch von der gewerkschaftsnahen Hans-Böckler-Stiftung.
4: Meines Erachtens braucht es keine Reform der Arbeitszeit. Alle Debatten müssen im Blick haben, dass Menschen Erholung und Pausen brauchen, um produktiv zu sein. Und man Produktivität nicht ankurbelt, indem man Menschen einfach zwingt, länger zu arbeiten.
0: Das Institut der Deutschen Wirtschaft diskutiert auch mit. Die sind in der Regel arbeitgebernah. Und die haben auch noch eine Idee.
5: Es geht ja im Kern nicht um die Frage, was der Industriearbeiter jetzt irgendwie 12 Stunden am Stück machen kann. Das ist schon von den Organisationsabläufen nicht das Thema, sondern es geht eigentlich im Kern um Bürojobs.
0: Ach, das sagt der Chef Michael Hüter. Also nur flexible Arbeitszeiten, also Wochenarbeitszeit, für Bürojobs, oder wie ist das gemeint?
2: Lassen wir uns erklären gleich um 7:15 vom Institut der Deutschen Wirtschaft selbst hier im WDR2-Morgenmagazin.
0: Wie würdet ihr das denn sehen? Sagt mal, was ihr arbeitet, und weg vom 8-Stunden-Tag und dann stattdessen hin zu einer Wochenarbeitszeit, wo man es einfach flexibler gestalten kann. Schickt uns ruhig eine Sprachnachricht über die WDR2-App.
2: Jetzt 6:14 Uhr.

0: Finnland. Die haben gewonnen?
1: Ja.
0: Beim Eishockey.
1: Ja.
0: Eishockey-Weltmeister Finnland. Fußball hat es nicht ganz so gut ausgesehen gestern Abend, aber darüber sprechen wir gleich jetzt erstmal. Die wichtigsten Nachrichten für euch im WDR 2 Morgenmagazin um 6.20 Uhr.
1: Wir hören, in Hamburg haben sich die Gegner der Olympia-Bewerbung durchgesetzt. Bei einem Referendum stimmten rund 55% mit Nein.
0: Ja, war schon knackig, ne? Unwetter vor allem zwischen Münsterland und Ostwestfalen. Auch im Kreis Soest war die Feuerwehr wieder massiv im Einsatz. Danke dafür.
1: Und der Tag heute beginnt bei den meisten echt schön. Später dann mehr Wolken im Westen und einzelne Schauer bis 25 Grad.
0: Noch 10-mal schlafen, dann startet die Fußball-Weltmeisterschaft in den USA, Kanada und Mexiko. Gestern gab es einen kleinen Vorgeschmack.
1: Testspiel Deutschland gegen Finnland. 4:0 ist das für Deutschland ausgegangen. Und ein Spieler ist da besonders aufgefallen.
0: Meister WDR 2 Sport. Guten Morgen.
2: Einen wunderschönen guten Morgen.
0: Ja, Dennis Undorf, 2 Tore, eine Vorlage. Wir wissen, der Bundestrainer war ja nicht immer Fan von ihm, aber ich denke jetzt schon, oder?
2: Ja, da kommt er jetzt eigentlich nicht an ihm vorbei. Die Frage ist, was passiert, wenn Kai Havertz zurückkommt? Und das wird er ja. Der hat ja noch das Champions-League-Finale gespielt. Was passiert dann mit Dennis Undorf, dem Mann, der gestern 3 Scorerpunkte eingesammelt hat? Wir können aber zusammenfassend, glaube ich, sagen, in der deutschen Offensive haben wir aktuell jetzt nicht die allergrößten Probleme. Knipser Undorf, das ist einer, der von der Art, von der Mentalität, vom Auftreten dieser Mannschaft wahnsinnig gut tut. Genauso übrigens, und das ist mein 2. Man of the Match gestern gewesen, wie der 18-jährige Bayern-Shootingstar Lennart Karl bei seinem Startelf-Debüt in der Nationalmannschaft. Offensiv sah das Ganze gestern ziemlich gut aus, fast schon WM-reif, auch dank Dennis Undorf.
0: Ich möchte jetzt hier nicht die Spaßbremse sein, aber wir müssen die Kirche im Dorf lassen. Ja. Das war Finnland. Finnland ja. Ist nicht nominiert für die Weltmeisterschaft. Ja. Es kommt noch ein Testspiel gegen den Gastgeber, gegen die USA. Mhm. Was muss jetzt noch gemacht werden?
2: Ja, das Problem ist, also wir dürfen jetzt alle auch nicht komplett in die Euphorie kommen, dass wir sagen, okay, wer Finnland 14:0 weghaut, der wird auch ganz locker entspannter den WM-Pokal nach Hause holen. Dafür war Finnland definitiv zu schwach, zu harmlos, zu hilflos gestern. Das ist ein überschaubarer Gradmesser gewesen als Test jetzt für diese Fußball-Weltmeisterschaft. Samstag in Chicago, die Generalprobe gegen, du hast es gesagt, den Co-Gastgeber gegen die USA. Das wird eine andere Hausnummer. Und dann glaube ich, dass diese Mannschaft einfach so einen WM-Spirit entwickeln muss. Den kann man natürlich sich nicht hier holen. Das müssen die Jungs vor Ort tun. Aber ich bin mir sehr zuversichtlich, dass die Chance groß ist, dass das passiert. Denn die Stimmung unter den Jungs, und das habe ich gestern Abend in Mainz einmal mehr gedacht, die passt auf jeden Fall.
0: So, und pinke Pöhler habe ich gesehen.
2: Auch das, klar.
0: Hör mal, die Schlappen.
2: Ja. Gehört alles dazu.
0: Eine
2: zum
0: 10
2: WM-Outfit.
0: Von 10 oder was? Was meinst du?
2: Ja, wenn du mich fragst, eine 8 von 10, aber es gibt ja noch andere Optionen für diese Fußball-WM.
0: Philipp Hofmeister, WDR 2 Sport. Nach dem ersten Testspiel gegen Finnland 4:0 ist das ausgegangen.
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0: Fabian hat eine ganz besondere Art und Weise, mit mir zu kommunizieren. Er schickt mir immer einfach irgendwelche Videos bei Instagram. Ja. Ich
1: das
0: noch
1: ganze
0: gar nicht
1: Wochenende habe ich super Material für unsere Sendung an Sabine geschickt.
0: Ich habe es nicht gesehen.
1: Sabine, ich war am Wochenende gar nicht bei Insta. Gut so, Sabine, sehr gut. Ja, so, ein Video, das ich dir geschickt habe, das erzähle ich dir jetzt einfach.
0: Ja, bitte.
1: Ich sehe am Wochenende unsere beiden super Astronauten Matthias Maurer und Astro Alex auf dem Mond stehen, also auf dieser Mondnachbildungshalle in Köln, zusammen mit unserem Ministerpräsidenten Hendrik Wüst.
0: Ach, guck mal.
1: Und die stellen dem so Fragenhagel-Fragen. Und zuerst zum Beispiel Matthias stellt diese Frage.
2: 6 Monate auf der ISS oder 6 Monate Wahlkampf? Für was entscheiden Sie sich?
3: Die Ernährung ist wahrscheinlich in beiden Fällen schlecht. Also es kommt nicht so richtig drauf an, glaube ich.
1: Sehr lustig.
0: Astronautennahrung also im Wahlkampf oder aber Mettbrötchen auf dem Mond? Ja. Ich weiß es nicht. Nachrichten gleich mit Abelo und eure Lokalzeit hier auf WDR 2.
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6: Um 6.30 Uhr mit Ablo Offerkama. Guten Morgen.
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6: In Hamburg haben sich die Gegner der Olympia-Bewerbung durchgesetzt. Bei einem Referendum stimmten rund 55% mit Nein. Bürgermeister Tschentscher zog die Bewerbung daraufhin offiziell zurück. Damit sind nur noch die Region Köln-Rhein-Ruhr, München und Berlin im Rennen. Der Deutsche Olympische Sportbund entscheidet Ende September. In der Golfregion hat es wieder gegenseitige Angriffe zwischen dem Iran und den USA gegeben. Die USA meldeten, sie hätten iranische Radar- und Drohnenkontrollanlagen angegriffen. Im iranischen Staatsfernsehen hieß es, die Revolutionsgarde habe einen von den USA genutzten Luftwaffenstützpunkt angegriffen. Im Golfstaat Kuwait wurden wegen Luftangriffen mit Raketen und Drohnen Alarm ausgelöst. Außenminister Badefuhl wirbt in New York dafür, dass Deutschland einen Sitz im UNO-Sicherheitsrat bekommt, im mächtigsten Gremium der UNO. Die Wahl ist in dieser Woche. Badefuhl sagte im Ersten, Deutschland sei ein international gefragtes Land, wenn es beispielsweise um die Vermittlung in Konflikten gehe. Finnland ist Eishockey-Weltmeister zum 5. Mal. Die Finnen setzten sich im Finale mit 1:0 nach Verlängerung gegen Gastgeber Schweiz durch. Für die Schweiz war es die dritte Finalniederlage in Folge. Das war WDR aktuell.
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7: Für das Münsterland mit Kirsten Lorek, guten Morgen. Nach den gestrigen Unwettern hat sich die Lage im Münsterland nun wieder beruhigt. Am Abend haben Starkregen, Hagel und Sturm für hunderte Einsätze gesorgt. Nicole Albers, WDR 2 Münster, es soll vor allem den Kreis Steinfurt betroffen haben. Wo genau?
8: Speziell Rheine, da ging's richtig rund, schon wieder Rheine, da war ja schon am Freitag Land unter. Etwa 300 Mal musste die Feuerwehr gestern helfen, zig Keller standen unter Wasser, Unterführungen waren vollgelaufen, genauso eine Tiefgarage am Stadtpark, die war wohl auch ziemlich voll mit Wasser und musste ebenfalls abgepumpt werden. Darin übrigens einige recht teure Autos, also bis 2 Uhr hatten die etwa 120 Feuerwehrkräfte gut zu tun.
7: Klingt nach einem harten Wochenende für die Helfer bei der Feuerwehr. Gab es denn auch besondere oder ungewöhnliche Einsätze?
8: Ja, definitiv. Am Abend meldete sich nämlich der Besitzer eines Reitgestüts. Da drohte der Stall abzusaufen. Die Pferde darin standen wohl schon knietief im Wasser und der Besitzer war damit schlicht überfordert. Keine leichte Aufgabe, denn klar, die Tiere waren in Panik und mussten da dringend rausgeholt werden. Und für die Feuerwehrleute war das natürlich nicht ganz ungefährlich. Auch das hat aber gut funktioniert und nach konnten die Pferde dann abtransportiert werden zu anderen Höfen.
7: Gestern ging es hoch her in der Fußball-Oberliga. Der Schiedsrichter brach das Spiel zwischen Rot-Weiß Aalen und Eintracht Rheine ab. Und zwar beim Stand von 3:4. Der Grund: im Stadion und auch davor wurden Pyrotechnik und Böller abgefackelt. Schlimmer wurde es aber nicht, denn die Polizei war mit starken Kräften vor Ort. Der Abstieg des Traditionsvereins aus Aalen in der Westfalenliga ist damit aber besiegelt. Nach dieser unruhigen Nacht hat sich alles wieder beruhigt. Die genauen Infos zum Wetter hat jetzt Jörg Brunsmann aus unserer WDR2-Wetterredaktion. Guten Morgen
9: und willkommen im Sommer. Heute ist meteorologischer Sommerbeginn und einiges an Sommerfeeling gab es ja auch schon, heftige Gewitter und Regen inklusive. Heute geht's ruhiger zu, es ist meist trocken und freundlich, am Nachmittag etwas mehr an Wolken, Schauer sind aber selten. Dazu in Recke bis 23 Grad, in Olfen maximal 24.
7: Ich finde

0: Das ist ja ganz gut. Da können wir erstmal alle ein bisschen durchpusten nach der Hitze der vergangenen Tage. Und noch mehr Regen brauche ich auch nicht. Ich weiß ja nicht, wie es euch geht.
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2: Guten Morgen, Montagmorgen, kurze Woche. Hier sind die Staus, die Straßen werden jetzt schon deutlich voller. Fangen wir erstmal an in Niedersachsen auf der A2 Hannover Richtung NRW zwischen Bad Nenndorf und Launau. Bergungsarbeiten nach einem LKW-Brand. Wir sehen 4 Kilometer Stau und die Umleitung führt über die U40. Dann auf die A2 im Ruhrgebiet Dortmund Richtung Oberhausen zwischen Königshardt und Kreuz Oberhausen braucht ihr 10 Minuten länger 3 Kilometer Stau. Auf der 40 Dortmund Richtung Duisburg zwischen Wattenscheid West und Essen Ost 10 Minuten 3 Kilometer Stau. Dann sind wir auf der 59 Dienstlaken Richtung Duisburg zwischen Marxloh und Kreuz Duisburg 10 Minuten 4 Kilometer stockt. Und auf der A516 auch heute Morgen Abzweig Oberhausen zwischen Kreuz Oberhausen und Eisenheim 10 Minuten 2 Kilometer Stau. Da hat man am Wochenende ja Unwetter bei uns im Westen, deshalb bleibt die Bahnstrecke zwischen Unna und Soest weiter gesperrt. Es sind aber Ersatzbusse im Einsatz und auch zwischen Hamm und Paderborn rechnet noch Behinderungen im Zugverkehr. Und kommt gut und sicher durch.
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3: Hat er kurze Woche gesagt?
2: Ja.
3: Wir haben Feiertag am Donnerstag.
2: Donnerstag.
3: So Fabian, haben wir einen Brückentag eingetragen, wir zwei?
2: Nein, wir sind Freitag natürlich
3: wir sind Freitag.
2: Da.
3: Lass uns doch mal irgendwas ausbaldowern für Freitag. Da sind ja immer ganz viele weg. Da haben wir doch auch so ein bisschen dann machen, was wir wollen, oder nicht?
2: Sehr gerne.
3: Ich hab Bock. Ja auch mal ein bisschen lohnen, dass
2: schon
3: man
2: Idee?
3: Dann kommt.

0: Guten Morgen zusammen. 6.42 Uhr. Dürfen wir das jetzt schon Sommer nennen eigentlich?
1: Ja klar, ich würde sagen ja. Meteorologischer Sommer ja seit heute, aber das ist nur für die Statistik.
0: Aber spätestens dann, wenn wir alles nur noch on ice trinken. Wir trinken nämlich heute früh keinen Kaffee. Wir trinken Cold Brew.
1: Kalten Kaffee.
0: Ja, Fabian, kalter Kaffee. Da kommt hier Emma Rothschild, WDR 2 Service. Machst du kalten Kaffee oder was machen wir heute Morgen?
2: Ja, eigentlich machen wir kalten Kaffee, aber siehste? Wir nennen es Cold Brew.
0: Wo ist der Unterschied?
2: Also Eiskaffee, der wird ja ganz normal heiß aufgebrüht und dann mit Eiswürfeln ganz, ganz schnell runtergekühlt. Der Cold Brew aber wird mit kaltem Wasser angesetzt und berührt so niemals warmes Wasser.
1: Aha.
0: So, das ist jetzt was für den Physik-Leistungskurs wahrscheinlich. Lass uns es ausprobieren. Also können wir einfach irgendeinen Kaffee nehmen, den wir noch zu Hause haben? Oder wie machen wir jetzt Cold Brew?
2: Der Kaffee an sich ist gar nicht mal so entscheidend. Viel entscheidender ist der Mahlgrad. Ich habe das hier mal mitgebracht. Das sieht aus wie grobes Meersalz.
0: Hat sie schön abgefüllt in so einer Flasche.
1: Und?
0: So. Man hört es vielleicht schon.
1: Hörst du? Ist es grob jetzt?
0: Ist grob.
2: Es muss viel gröber sein.
1: Warum?
0: Grobi sein.
2: Weil wenn der Kaffee liegt ja sehr, sehr lange im Wasser. Und wenn es ganz fein gemahlen ist, wie unser normaler Filterkaffee, dann wird sehr, sehr schnell alles ausgewaschen. Und dann schmeckt der Kaffee schnell viel zu stark, viel zu bitter und viel zu röstig. Mhm. Und deswegen lassen wir den so grob, weil dann wird weniger von den Röstaromen und von den Bitterstoffen ausgewaschen. Ja. Und am besten nehmen wir auch noch eine milde Röstung, eine nicht so ganz dunkle Röstung, weil da sind generell viel weniger von diesen Röst- und Bitterstoffen schon drin. Und ganz wichtig ist, ich mache den jetzt hier mal, ich habe das mal vorbereitet, ich habe Wasser und eine Flasche mit dem Kaffee.
0: Sie kippt es einfach drauf, wie so Instant-Kaffee ehrlicherweise.
2: Genau, einfach draufkippen.
1: Mit kaltem Wasser.
2: Und jetzt so ein bisschen schütteln und das war's. Das lassen wir jetzt stehen. Und das stellen wir in den Kühlschrank. Am besten 12 bis 24 Stunden.
1: Ach so.
0: Ach so.
1: Ich mach mal schnell einen Cold Brew, geht nicht.
2: Einen schnellen Cold Brew geht nicht. So. Er braucht eine Weile, deswegen ist er so besonders mild, weil der ganz in Ruhe Zeit hat, im Kalten zu ziehen. Deswegen ist er so schön grob, weil der jetzt so lange im Wasser liegt. Und was deswegen wichtig ist, warum wir einen hellen Kaffee nehmen, ist, weil der sowieso schon ohne diese Röstaromen auskommt. Der braucht die ja gar nicht für sein Aroma, weil er hat ja eh nicht so viele. Und deswegen schmeckt der Kaffee am Ende ganz rund.
0: So, und warum haben wir ganz besonders die Emma jetzt zu uns eingeladen? Weil sie das schon vorbereitet hat. Und in einer Stunde gibt es bei uns Cold Brew. Bist du eine Tasse Kaffee, Fabian?
1: Warm?
0: Ja.
1: Ja.
2: Ich war schneller.
0: Ja, genau. Also Cold Brew heute Morgen. Vielleicht habt ihr Lust mitzumachen.
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0: Ich liebe den Song. Ich liebe den Song immer noch. Where is my husband? Sie sofort Vollalarm im Studio. 6.48 Uhr. Das sind die wichtigsten Nachrichten hier im WDR 2 Morgenmagazin am Montagmorgen.
1: 1. Juni. Anderthalb Wochen vor der Fußball-WM hat Deutschland das Testspiel gegen Finnland souverän gewonnen. Die Partie in Mainz endete 4:0 für Deutschland.
0: Die NRW-CDU trifft sich heute und morgen für eine Klausurtagung in Meschede im Sauerland an der Hennetalsperre. Zu Gast ist heute auch der Bundeskanzler.
1: Das wird ein sehr angenehmer Tag bei uns im Westen. Ich sehe jetzt schon blauen Himmel in Lübeck, in Ostwestfalen, genauso in Niedecken in der Eifel. Heute ganz schön, nachmittags mehr Wolken, auch mal ein Schauer dabei, bis 25. Grad.
0: Hallo Juni, neuer Hallo. Monat, neuer Fahrstuhl.
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3: Morgen, Herr Karichmann.
4: Und Frau Freischneider, auch zum Chef nach oben.
2: Fahrstuhl zum Schamott.
4: Ja, jetzt haben wir Juni und da ändert sich so ein bisschen was. Zum Beispiel beim Honig auf der Tube oder auf dem Glas steht doch ganz oft Mischung aus EU- und Nicht-EU-Ländern. Und da, alles okay, Sie gucken
3: Dein
4: so.
3: Outfit, Mischung aus feinem Anzug und offenem Hosenstall.
4: Jedenfalls, also die Herkunft vom Honig, also das muss konkret genannt werden.
3: Und am Ende tricksen die Bienen und schreiben auf das Glas, abgefüllt im Insektenhotel. Oh, wir halten an der Tanke.
5: Großer Zapfsäulenstreich.
4: Naja, die Mineralölkonzerne üben schon mal den Abschied vom Tankrabatt. Der läuft ja Ende Juni aus. So, und dann gibt's noch eine Änderung während der WM. Also ist ja Zeitverschiebung und viele Spiele sind zu ganz ungünstigen Uhrzeiten. Und deshalb wird der Lärmschutz gelockert wegen
3: Public Viewing, ja. Wo sich Fußballfan und Eule gute Nacht sagen. Morgen, Timo.
6: Rauf oder runter?
4: Kommt drauf an. Sind das da zwei Solarpaneele?
6: Jo, der Chef macht eine Weiterbildung zum Stromanbieter.
3: Wie?
4: Doch, ich steige ein. Wenn man eine Photovoltaikanlage hat, darf man ab heute den Nachbarn Strom verkaufen.
3: Guten Morgen, Herr Schamott.
7: Die Nachbarn sind alle versorgt. Das Kraftwerk bitte wieder zurückschicken.
4: Noch eine Änderung. Ab dem 19. Juni gibt's in allen Online-Shops einen Widerrufsbutton.
7: Im Fahrstuhl gibt's den schon heute. Steht EG drauf, Erdgeschoss. Anschließend die Solardinger rüber zur Post bringen und dann ab an die Arbeit, sonst macht's die KI.

0: Heute Morgen, übermorgen, damit wäre die Woche schon erzählt, oder?
1: Stimmt. Feiertag am Donnerstag.
0: Hier ist das wieder 2 Morgen Magazin gleich mit eurem Musikmix. Oh, Faithless. Neu aufgelegt und Tina Turner. Und der Abelo in den Nachrichten. Guten Morgen, Abelo.
2: Hallo, guten Morgen.
0: Hast du BAföG gehabt eigentlich, Abelo?
2: Ich habe BAföG bekommen, ja. Und auch zurückgezahlt.
0: Herzlichen Glückwunsch. Jörg, hattest du BAföG?
3: Nein.
0: Jörg Brunsmann hatte
4: kein
0: BAföG.
4: Wenn du mein Mikro aufmachst, wenn ich ein Mikro habe, dann kann ich doch sagen, dass ich kein BAföG hatte. Nee.
0: Fabian hat auch geschafft. Immer einfach weitergearbeitet
4: genau.
0: Im Studium. Der hat kein BAföG gekriegt, nee. Das weiß ich. So, was ist mit dem BAföG, Abelo?
2: Ja, also es soll ja möglicherweise erhöht werden. Das steht jedenfalls so im Koalitionsvertrag. Und das bewegt gerade sehr viele junge Menschen, weil die Bundesregierung sagt, es ist kein Geld da, wahrscheinlich keine Mehrheit. Und dann noch den Satz dazu gesagt hat, tja, Job neben dem Studium, das ist ja auch kein Drama.
0: So, das sind die Nachrichten um 7. Dann hätten wir heute noch ein schönes Wetter.
4: Ja, durchaus. Wenig Wolken, die ziehen jetzt erstmal ab. Am Nachmittag mehr Wolken, bleibt aber trocken.
0: Und auf den Straßen Montagmorgen halt, ne?
1: Ja, aber länger als 10 Minuten dauert es eigentlich nirgends.
0: Außer vom Kleiderschrank.
1: Außer vom Kleiderschrank.

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5: Die Nachrichten mit Ablo Afakama. Guten Morgen.
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5: In Teilen NRWs haben heftige Unwetter auch gestern zu vielen Feuerwehreinsätzen geführt. So haben im Kreis Soest etwa 200 Einsatzkräfte bis in den Abend Unwetterschäden beseitigt. Benjamin Immort, WDR aktuell.
6: Bei manchen Leuten sind die Keller vollgelaufen. Außerdem sind Bäume umgestürzt und Straßen standen unter Wasser. Betroffen waren vor allem Ostwestfalen und andere Teile von Westfalen. Viele Feuerwehreinsätze gab es zum Beispiel im Kreis Soest oder auch zwischen Paderborn und Bielefeld. In Altenbeken ist ein Baum auf ein Wohnhaus gestürzt, verletzt wurde aber niemand. Auf der A30 in Ostwestfalen gab es nach dem Starkregen 2 Aquaplaning-Unfälle. Die Strecke musste dafür gestern kurz gesperrt werden. Auch dabei ist aber nichts Schlimmeres passiert. Bei der Bahn ist immer noch die Strecke zwischen Unna und Soest gesperrt. Wie lange ist noch unklar. Heute bleibt das Wetter eher ruhig. Die offiziellen Unwetterwarnungen sind alle aufgehoben.
5: Die Bundesregierung will jetzt offenbar doch die angekündigte BAföG-Reform auf den Weg bringen. So sollen Studierende mehr Geld bekommen angesichts hoher Mieten und Lebensmittelpreise. Forschungsministerin Beer schrieb bei X, dass sie weiter an der Reform arbeitet. Kurz vorher hatte sie noch erklärt, dass sie keine Mehrheit für ein höheres BAföG sieht, weil Geld fehle. Es sei auch kein Drama, neben der Uni zu jobben. Bei Studierenden kam das mögliche Aus für ein höheres BAföG nicht gut an.
7: Ich verstehe, dass gesagt wird, wenn überall gespart wird, kann da jetzt keine weitere Leistungen vorgenommen werden, aber es ist einfach für viele Leute nicht mehr schaffbar mit der Finanzierung.
8: Wenn man da nicht noch Hilfe von der Familie hat oder halt mindestens 20 Stunden arbeitet, ist es fast unmöglich.
5: Auch die SPD besteht auf der BAföG-Erhöhung als Investition in Bildung und Fachkräfte. Jetzt weitere Meldungen. In Hamburg haben sich die Gegner der Olympia-Bewerbung durchgesetzt. Bei einem Referendum stimmten rund 55% mit Nein. Bürgermeister Tschentscher zog die Bewerbung daraufhin offiziell zurück. Damit sind noch die Regionen Köln, Rhein-Ruhr, München und Berlin im Rennen. Der Deutsche Olympische Sportbund entscheidet Ende September. Das Oberlandesgericht Düsseldorf gibt heute sein Urteil bekannt nach dem islamistischen Terroranschlag auf feiernde Menschen vor einer Bar in Bielefeld. Der angeklagte Syrer soll vor einem Jahr mit einem Messer 4 Menschen lebensgefährlich verletzt haben. Die Bundesanwaltschaft hat lebenslange Haft wegen 4-fach versuchten Mordes und anschließende Sicherungsverwahrung beantragt. Anderthalb Wochen vor der Fußball-WM hat Deutschland das Testspiel gegen Finnland gewonnen. Die Partie in Mainz endete 4:0. Am kommenden Samstag tritt Deutschland im letzten Testspiel vor der WM gegen die USA an in Chicago.
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5: Die Polizei sucht Zeugen einer Explosion vor einer Bar am Friesenwall gestern früh in Köln. Gegen 6 Uhr hatte es im Eingangsbereich eine Detonation gegeben. Kurz vorher war auf der Züppicher Straße ein 32-jähriger Mann angeschossen worden. Die Polizei prüft, ob die Fälle zusammenhängen. Estella Masur, WDR Köln.
9: Bei den Schüssen aus einem vorbeifahrenden Auto handelt es sich offenbar um eine gezielte Tat. Laut Polizei soll der Angeschossene zuvor Kontakt mit jemandem gehabt haben, der als Tatverdächtiger in Frage kommt. Rund anderthalb Stunden später kam es vor einer Bar in der Innenstadt zu einer Explosion. Dabei wurde eine Anwohnerin leicht verletzt. Zeugen berichten von mehreren Personen, die nach der Detonation wegliefen. Der Anschlag erinnert an eine Serie von Explosionen vor etwa 2 Jahren. Damals ging es um eine Auseinandersetzung zwischen Drogenbanden in Köln. Die Kripo prüft, ob das auch hier eine Rolle spielt.
5: Und das war WDR aktuell.
10: Dankeschön, lieber Abelo. Und dann gucken wir mal auf dieses Wetter an diesem Montagmorgen. Mhm. Die großen Unwetter sind durch, Jörg Brunsmann aus unserer WDR 2 Wetterredaktion.
11: Ja, Unwetter sind durch, aber es lungern noch so ein paar Wolken rum, vor allen Dingen im Münsterland und Ostwestfalen-Lippe. Die sind gleich erstmal weg, das heißt, es wird dann erstmal freundlich, aber am Nachmittag neue Wolken. Die tun aber nichts, es bleibt den größten Teil bleibt es trocken. So ein paar einzelne Schauer sind möglich, viel mehr wird es aber heute nicht sein. Und das Ganze heute bei Temperaturen Attendorn 21 Grad, Steinfurt 24 23, Düren 25.
10: Dankeschön. Und dann gehen wir mal auf die Straße mit Fabian.
12: Ja, guten Morgen an alle unterwegs. Hier ist euer WDR2-Verkehrsservice. Die Staus so ab 10 Minuten Länge. Wir fangen an auf der A2 Hannover Richtung Dortmund zwischen Bad Nenndorf und Launau. Da Richtung NRW Bergungsarbeiten. Es hat da ein Lastwagen gebrannt. Die Bahn ist gesperrt. Wir sehen 6 Kilometer Stau und die Umleitung könnt ihr nehmen über die U40. Dann sind wir im Ruhrgebiet auf der A2 Dortmund Richtung Oberhausen zwischen Bottrop und Kreuz Oberhausen. Da jetzt doch eine Viertelstunde, 4 Kilometer. Auf der 40 Dortmund Richtung Duisburg zwischen Bochum, Hamme und Dreieck Essen Ost 10 Minuten, 5 Kilometer stockend. Auf der A45 Hagen Richtung Dortmund zwischen Kreuzhagen und Westhofener Kreuz braucht ihr 10 Minuten länger, 4 Kilometer stockt es da. Und auf der A516 Abzweig Oberhausen zwischen Kreuz Oberhausen und Eisenheim an der Baustelle heute Morgen eine Viertelstunde, 4 Kilometer Stau. Dann Unwetter gestern bei uns im Westen, Auswirkungen aktuell noch auf die Bahnstrecke zwischen Unna und Soest. Die ist gesperrt, da sind aber 5 Ersatzbusse im Einsatz. Checkt also auf jeden Fall eure Verbindung, bevor es losgeht. Gute Fahrt!
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10: Montagmorgen.
12: So sieht's aus.
10: Ich hoffe, ihr kommt alle ganz gut aus dem Quark. Wir haben hier schöne Musik für euch. Jetzt erstmal mit Raymond und Tonight und danach Faithless.
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10: Neu aufgelegt.

0: Boah, der war Wumse, oder? New Religion, 7.12 Uhr, hier ist das WDR 2 Morgenmagazin. Ja, wer fest angestellt ist, der arbeitet in der Regel 8 Stunden pro Arbeitstag. Ja. Jetzt lachen wir einmal alle ins Fäustchen, wir wissen, da fallen Überstunden an, mal mehr, mal weniger.
1: Bei so, viel, ne? Ja.
0: Ja, die Bundesregierung überlegt, diese Regelung zu ersetzen und um es flexibler zu gestalten.
1: Es solle nicht mehr um die Arbeitszeit pro Tag gehen, also die 8 Stunden, sondern um die Arbeitszeit pro Woche. Gewerkschaften sind eher dagegen. Und das Institut der deutschen Wirtschaft gilt als arbeitgebernah und ist da offener und sieht das durchaus für Menschen, die im Büro arbeiten.
0: Wir sprechen jetzt mit Oliver Stettes. Er ist vom Institut der deutschen Wirtschaft und Arbeitsmarktexperte. Guten Morgen, Herr Stettes.
2: Schönen guten Morgen, Frau Heinrich. Schönen guten Morgen, Herr Raphael.
1: Morgen.
0: So, wo ist jetzt bei Ihnen der Moment, dass Sie sagen, das klingt doch ganz interessant?
2: Naja, die ganze Diskussion wird ja dadurch begleitet, wenn man jetzt sagt, sollen die Menschen länger als 10 Stunden pro Tag arbeiten können, dass man dann Sorge hat, dass Gesundheitsrisiken entstehen, dass der Arbeitsschutz nicht mehr gewährleistet ist. Und die zentrale Frage ist schlicht und ergreifend, ist diese pauschale Sorge berechtigt? Und wir haben uns da zum Beispiel mal die Bürobeschäftigten angeschaut. Erstens, weil sie leicht identifizierbar sind in den Daten, die wir benutzt haben. Zweitens, weil wir damit so ein bisschen auch auf die Tätigkeit schauen und drittens, weil das keine kleine Gruppe ist, sondern etwas weniger als die Hälfte aller Beschäftigten. Und da stellen wir dann fest, dass wenn jemand mal über 10 Stunden kommen sollte, dass das nicht zwingend ein Gesundheits- oder Arbeitsschutzrisiko ist.
0: Oh, aber kann man das denn so generell sagen? Weil auch da ist die Arbeitsverdichtung hoch, da geht dann nach 8 Stunden im Kopf vielleicht nichts mehr. Und wenn es gerade im logistischen Bereich ist, wird es dann auch schon ein bisschen kritisch, ne, was man da so entscheidet.
2: Ja, aber Sie haben gerade wieder diese pauschale Sorge ins Spiel gebracht und jetzt haben Sie eine andere Berufsgruppe gewählt. Das heißt also, das Arbeitszeitgesetz gilt ja für alle. Und dann stellt sich die Frage, ist das in der Form noch zeitgemäß, weil sich natürlich die Arbeitswelt verändert hat, die Menschen mehr Gestaltungsspielräume auf der Arbeit haben und es geht nicht darum, dass alle sozusagen jetzt jeden Tag 11 Stunden, 12 Stunden arbeiten, sondern dass man es Menschen ermöglicht, zu überlegen, ist es sinnvoll und zweckmäßig, mal über die 10-Stunden-Schwelle zu gehen, weil ich zum Beispiel dadurch vielleicht noch eine Arbeit beendigen kann, die ich erst am nächsten Tag sonst wieder beenden könnte, wodurch ich dann Anlaufzeiten habe oder weil es zweckmäßig ist, weil ich am nächsten Tag vielleicht private Verpflichtungen habe, die ich gerne erfüllen möchte, also kürzer treten kann dann. Und das sind alles Möglichkeiten, die man dadurch eröffnet, wenn man die tägliche Höchstarbeitszeit flexibilisiert.
0: Also es ist auch branchenabhängig. In der Pflege zum Beispiel kritisch. Über 10 Stunden.
2: Es ist auf jeden Fall sozusagen tätigkeitsabhängig und ich möchte jetzt gar nicht sozusagen einzelne Tätigkeiten herausgreifen. Das müsste man dann im politischen Prozess jetzt erstmal miteinander sozusagen ausdiskutieren. Wo haben wir denn wirklich eine berechtigte Sorge, dass wenn jemand mal über die 10-Stunden-Schwelle kommt und es geht wie gesagt nicht darum, dass das man das regelmäßig macht, sondern dass das auch mal die Möglichkeit besteht, die wir heute nicht haben. Und wenn man dann wirklich empirische Evidenz auch beibringen kann, die dann zeigt, okay, da bestehen berechtigterweise Sorgen, dann wäre das eine Berufsgruppe, für die man eine solche Flexibilisierung vielleicht nicht vorsehen würde. Das spricht aber nichts dagegen, grundsätzlich diese Flexibilität zuzulassen.
0: Arbeitsmarktexperte Oliver Stettes vom Institut der deutschen Wirtschaft. Danke fürs Gespräch auf WDR 2.
2: Sehr gerne.
0: In einer Stunde sprechen wir mit einem Mann aus Schwerte, einem Gastronom. Wie sieht der denn eigentlich diese Idee?
1: 16:07 jetzt, WDR 2.

0: Grüße gehen heute raus an die Menschen in der Region Lippe.
1: Ja,
0: nur Gewinner und Gewinnerinnen, die haben Lauf. Hier ist das WDR 2 Morgenmagazin, 7.22 Uhr, 8 vor halb 8 mit den wichtigsten Nachrichten. Und hier Achtung Lippe.
1: Jetzt erstmal ein Glückwunsch ins wunderschöne Blomberg in Lippe. Die Handballfrauen der HSG aus Blomberg sind zum allerersten Mal in der Vereinsgeschichte deutsche Meisterin. Glückwunsch.
0: Und wir haben gleich noch einen Gewinner aus Lippe. Erstmal sprechen wir über die Unwetter. Gestern Abend in einigen Ecken des Westens besonders betroffen Geseke im Kreis Soest.
1: Und das Wetter dafür heute erstmal ganz schön mit Sonne Richtung Nachmittag, mehr Wolken und mal ein Schauer, keine Unwetter, bis 25 Grad.
2: Der Bundessiegpreis für die originellste Arbeit geht an den Teilnehmer Tim Kammel.
0: So.
2: Engelbert Kämpfer und Hasen.
0: Der neue Bundessieger aus dem Westen bei Jürgen Forsch kommt aus Lippe. Tim Kammel aus Lemgo, 18 Jahre alt, hat den Preis des Bundeskanzlers für die originellste Arbeit klargemacht bei Jugend forscht.
1: Und das kam so. Tim hatte mal bei einer mündlichen Englischprüfung in der Schule gefühlt nicht genug Zeit. Irgendwie war die Sanduhr da auf dem Lehrerpult zu schnell abgelaufen, fand er zumindest. Und da hat Tim sich gefragt, ja, vielleicht geht ja die Sanduhr einfach falsch. Die Zeit war ihm zu schnell um. Daraus ist dann Tims Forschungsfrage entstanden. Können Sanduhren überhaupt falsch gehen? Und dann hat Tim an Sanduhren geforscht und geforscht. Zig Testläufe, verschiedene Sandarten ausprobiert, Messungen, Programm geschrieben und so weiter.
0: Und seit dem Wochenende ist Tim aus Lemgo Sieger im Bundeswettbewerb Jugend forscht.
3: Ich bin immer noch total überrascht davon, dass ich diesen Preis überhaupt gewonnen habe. Ich glaube, was meine Arbeit so besonders macht, ist einfach, dass es ein so alltagsnahes Thema ist. Das habe ich auch gesehen bei der Öffentlichkeitsvorstellung. Es kamen immer wieder Leute, haben gefragt, wie kommst du da drauf, dich gerade mit der Sanduhr zu beschäftigen? Oder haben gefragt, okay, ich benutze die Sanduhr immer wieder zum Zähneputzen für mein Kind. Wie genau ist die Sanduhr denn tatsächlich?
0: Was hat er denn herausgefunden? Ich frage für eine Freundin.
1: Das hat Tim selbst überrascht. Er hat zum Beispiel herausgefunden, dass Sanduhren wirklich falsch gehen können. Die laufen zum Beispiel einige Sanduhren in einer Richtung schneller als in die andere. Also leicht falsch.
0: So.
1: Der 18. Aber ich glaube, die Sanduhr kannst du trotzdem benutzen. So grob wird's so. Tim.
0: Der 18-jährige Tim aus Lemgo Lippe hat bundesweit bei Jugend forscht gewonnen. Da sagen wir herzlichen Glückwunsch.
1: 7.25 Uhr hier ist WDR 2.
0: Das ist deine Sanduhr, oder?
1: Das stimmt. Ich hoffe, sie geht richtig.
0: Kommt drauf an, in welche Richtung.

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4: Um 7.30 Uhr mit Ablo Afakama. Guten Morgen.
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4: In Hamburg haben sich die Gegner der Olympia-Bewerbung durchgesetzt. Bei einem Referendum stimmten rund 55% mit Nein. Bürgermeister Tschentscher zog die Bewerbung daraufhin offiziell zurück. Damit sind nur noch die Regionen Köln, Rhein-Ruhr, München und Berlin im Rennen. Der Deutsche Olympische Sportbund entscheidet Ende September. In der Golfregion hat es wieder gegenseitige Angriffe zwischen dem Iran und den USA gegeben. Die USA meldeten, sie hätten iranische Radar- und Drohnenkontrollanlagen angegriffen. Im iranischen Staatsfernsehen hieß es, die Revolutionsgarde habe einen von den USA genutzten Luftwaffenstützpunkt attackiert. Im Golfstaat Kuwait wurde wegen Luftangriffen mit Raketen und Drohnen Alarm ausgelöst. Bundesforschungsministerin Beer von der CSU will jetzt offenbar doch daran arbeiten, das BAföG zu erhöhen. Bei X schrieb sie, sie sei im Zeitplan. Vorher hatte Beer erklärt, dass sie nicht an eine Mehrheit innerhalb der Regierung glaubt, die für die Reform der Ausbildungsförderung stimmt, weil gespart werden müsse. Auf das höhere BAföG hatten sich Union und SPD im Koalitionsvertrag geeinigt. Im Kreis Soest haben etwa 200 Einsatzkräfte bis in den Abend Unwetterschäden beseitigt. Besonders betroffen war Geseke. Die Bahnstrecke zwischen Unna und Soest ist noch gesperrt und auch in der Region Rheine war der Zugverkehr gestört, weil ein Baum auf eine Oberleitung gefallen war. Das war WDR aktuell.
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5: Für das Münsterland mit Kirsten Lorek. Guten Morgen. Nach den gestrigen Unwettern hat sich die Lage bei uns im Münsterland wieder beruhigt. Am Abend haben Starkregen, Hagel und Sturm für hunderte Einsätze gesorgt. Vor allem im Kreis Steinfurt hat's ordentlich gescheppert. Wo genau, sagt euch Nicole Albers, WDR 2 Münster.
6: Speziell Rheine, da ging's richtig rund, schon wieder Rheine, da war ja schon am Freitag Land unter. Etwa 300 Mal musste die Feuerwehr gestern helfen, zig Keller standen unter Wasser, Unterführungen waren vollgelaufen, genauso eine Tiefgarage am Stadtpark, die war wohl auch ziemlich voll mit Wasser und musste ebenfalls abgepumpt werden. Darin übrigens einige recht teure Autos, also bis 2 Uhr hatten die etwa 120 Feuerwehrkräfte gut zu tun.
5: Klingt nach einem harten Wochenende für die Helfer bei der Feuerwehr. Und heute geht's an etlichen Stellen mit viel Arbeit weiter. Die Unterführung in Rheine etwa ist noch gesperrt. Da muss der Bauhof ran und Schlamm und angespülte Äste rausholen. Falls ihr also nicht so schnell wie gewohnt zur Arbeit kommt, habt ein bisschen Geduld. Die Kollegen tun, was sie können, damit alles wieder normal läuft. Und jetzt zu was ganz anderem. Am Samstag war ja wieder Wildpferdefang in Dülm. Der Veranstalter ist zufrieden. 33 einjährige Hengste wurden gefangen und versteigert. Markus Holtrichter, WDR 2 Dülm.
7: Vor allem der Einzug der Wildpferde zog die rund 15.000 Besucher in ihren Bann. Dann ging es für die Fänger und die einjährigen Hengste zur Sache. Die hohen Temperaturen eine Herausforderung. Und mancher Versuch, das Halfter anzulegen, missglückte zunächst. Nach gut 2 Stunden ging es für die verbliebene Herde dann wieder in die relative Freiheit. Tierschützer demonstrierten an der Zufahrt. Sie haben online bereits rund 2.000 Unterschriften gesammelt, fordern den Wildpferdefang abzuschaffen.
5: Nach dem rumpeligen Wochenende hat sich alles wieder beruhigt. Die genauen Infos zum Wetter hat jetzt Jörg Brunsmann aus unserer WDR 2 Wetterredaktion. Guten Morgen.
8: Guten Morgen. Heute gibt's in Sachen Wetter einen ziemlich ruhigen und entspannten Tag. Es bleibt meistens trocken und die Sonne kommt öfter raus. Am Nachmittag ziehen einige Wolken mehr auf. Schauer gibt es aber nur selten. Auch die Schwüle der letzten Tage ist erstmal weg. Dazu in Neunkirchen bis 23 Grad, in Bocholt maximal 24.
5: Also ich kann auf die Schwüle gut verzichten. Ich weiß nicht, wie es euch geht.
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9: Guten Morgen auf die Straßen. Hier sind die Staus im Westen ab 10 Minuten Länge. Und wir fangen an...

0: der A2 Hannover Richtung Dortmund zwischen Bad Nenndorf und Launau. Da laufen immer noch die Bergungsarbeiten, hat ja ein Lastwagen gebrannt. Wir sehen 6 Kilometer Stau vor der Sperrung in Richtung Nordrhein-Westfalen und die Umleitung führt euch über die U40. Dann sind wir auf der A33 Osnabrück Richtung Bielefeld zwischen Osnabrück-Fledda und Hilter am Teutoburger Wald, da 10 Minuten 5 Kilometer stockend. Im Ruhrgebiet A40 Essen Richtung Dortmund zwischen Wattenscheid und Hamme braucht ihr eine Viertelstunde länger, 3 Kilometer, Grund ist dann ein Unfall. Auf der A40 jetzt Dortmund Richtung Duisburg zwischen Bochum-Hamme und Dreieck Essen-Ost 10 Minuten 5 Kilometer stockt es da. Dann sind wir auf der A516 Abzweig Oberhausen zwischen Kreuz Oberhausen und Eisenheim braucht ihr eine Viertelstunde länger, 4 Kilometer Stau. Und dann Unwetter am Wochenende, deshalb bei der Bahn noch Probleme, vor allem auf der Strecke zwischen Unna und Soest, die bleibt weiterhin gesperrt. Es fahren aber Ersatzbusse, also checkt eure Verbindungen und kommt gut durch heute früh.
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2: Guten Morgen, ihr Lieben, und Glückwunsch an Tim aus Lemgo. Wir haben darüber gesprochen, er hat bei Jugend forscht gewonnen, weil er herausgefunden hat, dass manche Sanduhren auch falsch gehen.
0: So, und jetzt fragt sich WDR 2-Hörer Johannes, ob das auch für digitale Sanduhren gilt.
3: Beim Windows-Rechner, da ist immer diese Sanduhr und die irgendwie, ich weiß nicht, die läuft und läuft und läuft und das wird immer noch nicht fertig. Irgendwas ist da ganz, ganz
2: cool. Muss man aber forschen.
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0: 7.43 Uhr, Zeit für eure Mausfragen.
2: Und die Frage heute kommt aus dem Ruhrgebiet.
3: Hallo, ich bin Jonas und bin 7 Jahre alt und komme aus Gladbeck. Und ich mache Leichtathletik. Und dann ist mir aufgefallen, wieso heißt denn das Leichtathletik Leichtathletik und nicht Schwerathletik? Tschüss, liebe Maus.
0: Ja, Leichtathletik, das sind so Sportarten. Laufen, springen, werfen. Und auch wenn es Leichtathletik heißt, also ganz so leicht ist es nicht, ne? Das ist schon anstrengend.
2: Die Maus hat Maus gefunden, woher das Wort Leichtathletik kommt.
0: So und?
2: Das kommt im Ernst daher, dass die Leichtathleten nicht mit den Schwerathleten verwechselt werden wollten.
0: Die Schwerathleten, ja, erkennt sie nicht.
2: Die Schwerathleten, das ist ein altes Wort für Wettkämpfer rund um sowas wie Ringen, Gewichtheben und so. Also alles, wo es so vor allem um die Muskeln geht, das sind die Schwerathleten. Und damit es da keine Verwechslung gibt, haben sich die Läufer, Springer und Werfer gesagt, nennen wir uns doch Leichtathleten.
0: Wieder was von der Maus gelernt. Leichtathletik heißt Leichtathletik. Damit wir sie nicht mit der Schwerathletik verwechseln. Super Mausfrage, dafür sagen wir.
2: Danke, Jonas. Gleich 7:45 Uhr, WDR 2.

0: gefunden hat, kommt man abends spät ins Bett um 7:47 Uhr. Aber ich habe eine Idee, wie wir auf Touren kommen mit einem ganz besonderen Kaffee. Dazu gleich mehr. Jetzt erstmal die wichtigsten Nachrichten für diesen Montagmorgen, 7:48 Uhr.
1: Die NRW-CDU trifft sich heute und morgen für eine Klausurtagung in Meschede. Im Sauerland zu Gast ist heute auch Bundeskanzler Merz.
0: Bundesforschungsministerin Bär von der CSU will jetzt offenbar doch daran arbeiten, das BAföG zu erhöhen. Bei X schrieb sie, sie sei im Zeitplan. Herzlichen Glückwunsch.
1: Und wie der Zweihörer Ralf ist gerade auf dem Radweg zwischen Rheine und Gronau, also Westmünsterland, ein dicker Ast auf dem Radweg begegnet nach dem Unwetter. Die Unwetter sind jetzt durch. Es wird ein schöner Tag. Erstmal Richtung Nachmittag Wolken und einzelne Schauer bis 25 Grad.
0: Guten Morgen. Wir trinken unseren Kaffee heute kalt.
1: Wir probieren Cold Brew Kaffee. Eine super Erfrischung an warmen Sommertagen, haben wir uns sagen lassen.
0: Immer Rothschild, WDR 2 Service, hat heute für uns Kaffee zubereitet, Emma. Hat alles vorbereitet dafür, für Cold Brew.
2: Ich habe alles vorbereitet dafür. Gestern Abend schon. Da habe ich nämlich grob gemahlenen Kaffee genommen, habe den mit kaltem Wasser gemischt und habe den dann über Nacht in den Kühlschrank gestellt, damit ihr den jetzt probieren könnt.
0: Jetzt.
1: So, und wir haben ihn in den Gläsern vor uns. Trinkt man den in Gläsern?
2: Ja, den trinkt man in Gläsern fürs Gefühl.
0: Muss ich mal sehen. Prost, Prost.
1: Prost,
0: kalten
1: Prost.
0: Kaffee.
2: Der soll jetzt besonders mild sein.
0: Ja.
2: Ja?
0: Ja.
1: Ja.
0: Oh, das gefällt mir gut.
1: Ja, also das Kalte finde ich noch gewöhnungsbedürftig, ehrlich gesagt.
0: Aber ich habe jetzt wirklich gedacht, das ist halt so lame, weil das soll ein Kaffee kalt werden einfach.
1: Aber geht.
2: Nee, aber dann hast du ja mehr Bitterstoffe. Und jetzt sollen die Bitterstoffe nicht da sein, deswegen soll er mild sein und schön voll aromatisch.
0: Ja.
1: Ja. Ist
0: das,
1: er, ne?
0: Ja, ob das so meiner Morgenroutine jetzt entspricht, ist schon noch ungewohnt, muss man raus. So, jetzt kommt Emma aber und macht es noch ein bisschen fancy.
2: Ja, natürlich. Der Cold Brew ist ja schon fancy. Wir machen es jetzt noch fancier, wenn es das Wort gibt. Und wir haben jetzt Cold Brew mit Tonic.
1: Okay, wir haben ein Getränk mit Eiswürfel.
0: Und Strohhalm.
1: Es sieht etwas durchsichtig aus.
0: Mit einem goldenen,
1: genau,
0: Metallstrohhalm.
1: Sagen wir mal.
0: Bisschen aus wie ein Cuba Libre, ehrlicherweise.
2: Für den Morgen.
0: Ah, oh, das gefällt mir gut.
1: Das finde ich richtig lecker.
0: Das ist richtig lecker.
1: Ich erkenne den Kaffee kaum noch.
0: Guck mal, wie sie strahlt. Emma freut sich gerade voll, dass sie uns eine Freude gemacht hat.
1: Das ist gut.
2: Ich freue mich, dass
0: wir waren
2: schmeckt.
0: Auch wirklich so voll so, wir zwei so, nee, muss man das denn? Können wir nicht einfach Kaffee trinken? So, und dann kommt die Emma hier rein und haut das super.
2: Jetzt bringt ihr noch Tonic mit.
1: Ja, und ist dieses Cold Brew eher so ein Morgengetränk oder kann ich das auch als Feierabend?
2: Nee, das kannst du auch.
1: Drink.
2: Auf Feierabend, das geht für den ganzen Tag.
0: Ja, schön, abends um 10 noch einen Kaffee.
2: Ja.
1: So. Stimmt.
2: Ist ja mild.
0: Das geht nicht einfach so. Das muss man, glaube ich, so auch sehr Instagrammable trinken. Da muss man mindestens ein Foto davon machen mit Filter.
1: Ja,
0: und
1: können
0: so.
1: Wir ja gleich machen.
2: Gibt es
1: ja,
2: in verschiedenen ich. Variationen. Kann man auch noch Himbeersirup mit reinmachen. Der Kreativität sind da überhaupt keine Grenzen gesetzt.
1: Himbeer zum
0: und
1: Kaffee.
0: Schuss.
1: Ja.
0: Cold Brew Schuss.
1: Cool.
0: Ja, herrlich. Emma, schön, dass du da warst. Morgen früh um 5, ne?
2: Ja, klar.
0: Kaffee.
2: Jetzt immer.
0: So, Fabian. Prost.
1: Gut. 7:51 Uhr. Prösterchen.

0: Guten Morgen, hier ist das WDR 2 Morgenmagazin. Wir haben den Jörg da aus unserer WDR 2 Wetterredaktion. Es war ja zum Teil ein wildes Wochenende, aber das ist jetzt over, ne?
1: Ja, jetzt erstmal schon. Morgen wird es wieder ein bisschen wilder, aber heute ist wirklich so zum Durchatmen, freundlich, sonnig, wenig an Schauern.
0: So, ich habe hier ein kleines, ich kriege den Ablo nicht drauf. Ablo, wenn du uns hörst, das ist lieber, wir können dich nicht hören. Ablo will uns um 8 Uhr in den Nachrichten nämlich etwas über Uber erzählen.
2: Über Ober-Ammergau. Ich kann noch kurz was zum Verkehr sagen. Es wird langsam voller auf unseren Straßen. Viel länger als eine Viertelstunde steht ihr aber eigentlich nicht im Stau im Moment auf den Autobahnen.
0: Ha, Ablo, haben wir dich jetzt? Nee. Oh, gut. Aber wir haben ja zwei Musikmix mit Alex Warren und Madonna. Hier ist euer WDR 2 Morgenmagazin.
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8: Die Nachrichten mit Ablo Ofakama. Guten Morgen.
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9: Ich möchte nicht so viele Leute hier haben. Ich finde, wir haben schon richtig viel Tourismus und dann wird es noch enger überall und das stört mich persönlich einfach.
8: Diese Frau in Hamburg ist gegen Olympische Spiele in ihrer Stadt. Und so hat es auch eine Mehrheit gesehen. Etwa 55% haben sich in einem Referendum dagegen ausgesprochen, dass sich Hamburg bewirbt. Bürgermeister Tschentscher hat die Bewerbung daraufhin offiziell zurückgezogen. Was das für NRW bedeutet, dazu Benjamin Paris, WDR aktuell.
10: Für Rhein-Ruhr bedeutet das einen Konkurrenten für die Olympia-Bewerbung weniger. In NRW haben die Menschen nämlich für die Bewerbung gestimmt und auch Berlin und München sind im Rennen. In Hamburg hatten die Leute offenbar Bedenken, dass die Preise und Mieten steigen könnten und dass die Spiele zu viel Geld kosten. In NRW setzt man vor allem auf vorhandene Sportstätten für Olympia.
8: In Köln gelten jetzt neue Preise bei Mietwagenfahrten, etwa mit Uber und Bolt. Die Fahrten mit solchen Anbietern dürfen nur noch maximal 20% günstiger sein als mit einem klassischen Taxi. Naila Doss, WDR aktuell, wie sind denn da die Reaktionen?
11: Also die Taxifahrer, die freuen sich über die neue Regelung. Der Chef der Taxivermittlungsplattform FreeNow sagte, dass diese Entscheidung die ganze Branche erleichtert. Der nächste Schritt für ihn ist, dass so eine Regelung auch deutschlandweit eingeführt wird. Der Bundesverband Wir Fahren, der die Interessen von etwa Bolt und Uber vertritt, sagte, dass es flexible Preise braucht und Menschen, die sich bisher aus Preisgründen kein Taxi leisten konnten, werden mit so einem Mindestpreis ausgeschlossen. Zuletzt sollten die Preise für Mietwagenfahrten auch in Essen teurer werden. Da hat das Verwaltungsgericht Gelsenkirchen die Entscheidung aber erstmal gekippt. Die Konkurrenz zum klassischen Taxi darf also wieder wesentlich günstigere Fahrten anbieten.
8: Jetzt weitere Meldungen. In der Golfregion hat es wieder gegenseitige Angriffe zwischen dem Iran und den USA gegeben. Die USA melden, sie hätten iranische Radar- und Drohnenkontrollanlagen angegriffen. Im iranischen Staatsfernsehen heißt es, die Revolutionsgarde habe einen von den USA genutzten Luftwaffenstützpunkt attackiert. Im Golfstaat Kuwait gab es Luftalarm. Das Oberlandesgericht Düsseldorf gibt heute sein Urteil bekannt nach dem islamistischen Terroranschlag auf feiernde Menschen vor einer Bar in Bielefeld. Der angeklagte Syrer soll vor einem Jahr mit einem Messer 4 Menschen lebensgefährlich verletzt haben. Die Bundesanwaltschaft hat lebenslange Haft wegen vierfach versuchten Mordes und anschließende Sicherungsverwahrung beantragt. Ab heute soll es einfacher werden, überschüssigen Solarstrom mit anderen zu teilen. Beim sogenannten Energy Sharing braucht es eine vertragliche Vereinbarung mit dem Nachbarn oder der Hausgemeinschaft. Das Gesetz schreibt auch den Einsatz digitaler Stromzähler vor. Verbraucherschützer sagen, das Modell kann für Solaranlagenbesitzer eine zusätzliche Einnahmequelle sein.
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8: In Bochum hat eine Frau gestern Nachmittag 4 Menschen aus der Ruhr gerettet. Die Frau kam zufällig auf ihrem Fahrrad vorbei, nachdem die Mitglieder einer Familie in dem Fluss in Not geraten waren. Peter Neuhaus, WDR aktuell.
12: Es war großes Glück, dass es sich bei der Radfahrerin um eine Ärztin handelte. Sie konnte alle 4 Personen aus der Ruhr ziehen. Eine Frau war da schon bewusstlos, die Ärztin leistete erste Hilfe. Später übernahmen Einsatzkräfte der DLRG. Die 8-köpfige Familie hatte sich zum Grillen ans Ruhrufer gesetzt. 3 Frauen rutschten aus ungeklärter Ursache ins Wasser. Ein Mann wollte helfen, geriet aber selbst in Not. Die Bochumer Feuerwehr geht davon aus, dass alle 4 Familienmitglieder Nichtschwimmer sind.
8: Und das war WDR aktuell.
13: Dankeschön, lieber Abelow. Jörg Brunsmann aus unserer WDR2-Wetterredaktion. So richtig sonnig ist es hier jetzt vom Studiofenster nicht. Sieht es woanders sonniger aus?
14: War aber gerade mal während der Nachrichten bei uns auf der Dachterrasse und hier im Rheinland mussten die Wolken wirklich schon suchen. Also die Sonne kann sich da schon ganz gut durchsetzen. Anderswo, da gibt es noch einiges an Wolken, zum Beispiel im Münsterland oder Ostwestfalen-Lippe. Aber nach und nach, es wird jetzt überall mehr oder weniger freiziehen, bis dann am Nachmittag ein paar mehr Wolken reinziehen. Aber es bleibt weiter trocken den ganzen Tag und das bei Temperaturen heute so 20 bis 25 Grad, kann man eigentlich nicht meckern, oder? Nee.
15: Guten Morgen, hier ist euer WDR2 Verkehrsservice. Ich habe alle Staus so ab einer Viertelstunde Länge für euch. Wir fangen erstmal an in Niedersachsen auf der A2 Hannover Richtung Dortmund. Die ist weiter gesperrt zwischen Bad Nenndorf und Launau. Bergungsarbeiten nach einem Lastwagenbrand laufen da. Wir sehen 8 Kilometer Stau ab Wunsdorf-Kohlenfeld in Richtung NRW. Umleitung gibt es ab Kohlenfeld über die U38 und auch über die U40. Dann sind wir auf der A2 im Ruhrgebiet Dortmund Richtung Oberhausen. Zwischen Bottrop und Kreuz-Oberhausen an der Baustelle braucht ihr gerade 20 Minuten länger, 5 Kilometer Stau. Und auf der A40 Dortmund Richtung Duisburg zwischen Hamme und Dreieck Essen-Ost eine Viertelstunde, 8 Kilometer stockend. Dann kommt gerade ganz frisch rein, die A45 ist gesperrt. Hagen Richtung Siegen zwischen Hagen Süd und Lüdenscheid Nord. Da hat ein Lastwagen seinen Anhänger während der Fahrt verloren, muss jetzt geborgen werden. Wir sehen 4 Kilometer Stau ab dem Kreuz Hagen, die 45 da also dicht. Dann die A59 Dienstlaken Richtung Duisburg zwischen Duisburg-Fahren und Kreuz Duisburg, 20 Minuten, 5 Kilometer Stau. Und bei der Bahn nach dem Unwetter immer noch die Strecke zwischen Unna und Soest gesperrt. Es sind aber wohl 5 Ersatzbusse im Einsatz und fahren da durch den schönen Kreis Soest und den Kreis Unna. Kommt gut durch.
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13: Ihr Lieben, immer um kurz nach 8 gucken wir natürlich auf die besonderen Tage. Heute ist der 1. Juni. Für Jörg Brunsmann bedeutet das ab heute
14: Sommeranfang.
15: Heute ist auch der Geh-Barfuß-Tag, dann der internationale Tag der Milch.
13: Aber wir finden noch viel spannender das heute.
15: Heute ist der offizielle Start und Sie stehen alle schon in den Startlöchern. Der offizielle Start der Mückensaison.
13: Oh.
15: Heute geht's los.
13: Wir stellen uns richtig vor, wie es einen Countdown gibt. 10!
14: Ah. Da gab es aber auch schon ein paar Frühstarter. Ich habe schon welche gesehen.
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0: Wir starten in eine neue Arbeitswoche. 8.13 Uhr. Guten Morgen, das WDR 2 Morgenmagazin. An manchen Tagen ist ja mehr zu tun als an anderen. Und die Frage ist, wie zeitgemäß ist da noch die Regel, dass es täglich 8 Stunden sein müssen? Wo sind es überhaupt noch 8 Stunden? Das kommt ja immer noch einiges dazu.
1: Wir hören, die Bundesregierung will eher auf die Wochenarbeitszeit gucken. Würde aber auch bedeuten, dass wir an manchen Tagen 10 Stunden oder sogar länger machen müssen. An anderen Tagen dafür aber auch weniger. Uff, hören wir da die Menschen in der Pflege rufen oder auch die Menschen, die Busse und Bahnen steuern, für die wäre das sicher eher nichts.
0: Aber es gibt Branchen, denen wird es wirklich sehr helfen. Und wir sprechen jetzt mit Philipp Winterkamp. Er ist nämlich Gastronom mit mehreren Läden in Dortmund. Guten Morgen, Philipp. Als Gastronom 8.13 Uhr, ganz schön früh am Montag, ich weiß.
2: Guten Morgen, Sabine. Alles gut. Ich habe meinen zweiten Kaffee schon drin.
0: Ja, sehr gut. Da. Ja, sag, wie ist das bei dir mit 8 Stunden Arbeitszeit? Kommt ihr doch gar nicht mit hin.
2: Naja, manchmal ist es sogar zu viel. Meistens oder oft am Wochenende, aber auch zu wenig. Das liegt halt komplett an der Auslastung. Am Wochenende könnten wir durchaus gerne auch 10 Stunden, 11 Stunden die Mitarbeiter einsetzen. Die das auch mitunter wollen. Unter der Woche stehen wir dann leider oftmals auch überbesetzt hier, was dann auch zu Stress bei den Mitarbeitern führt.
0: Das heißt, du hast am Wochenende eine dicke Veranstaltung gehabt. Nach 8 Stunden schickst du deine Leute nach Hause, Schichtwechsel oder wie?
2: Wenn es irgendwie möglich ist, Schichtwechsel, arbeiten, so planen, dass ein paar Sachen am nächsten Tag gemacht werden können. Aber gerade in einer Veranstaltung ist es natürlich immer extrem schwierig. Ich habe eine Hochzeit, um 12 Uhr, 0 Uhr mache ich einen Schichtwechsel. Das heißt, die 0 Uhr Schicht kommt, um die Reste aufzuräumen. Das macht weder dem Gästen noch dem Mitarbeitern Spaß.
0: So, andersrum, wir wissen aber auch, in der Gastro, das ist ein Knochenjob, ne? Das hat doch Grenzen.
2: Definitiv. Deshalb muss das auch individuell geregelt werden, je nach Mitarbeiter, wir haben Kollegen, die können das definitiv nicht, sind aber so wichtig für uns im Laden auch unter der Woche, weil sie die Qualität und die Erfahrung mitbringen, dass wir darauf definitiv Rücksicht nehmen können. Wir haben andere Kollegen, die sagen aber auch, ey, ich möchte ganz gerne 13 Stunden arbeiten am Wochenende, Freitag, Samstag, aber in der Woche geht mir nicht auf den Keks, weil ich da mein Studium mache oder was auch immer, ne?
0: Ja. Ja, jetzt denke ich aber, pass auf, wenn ich bei dir kellnern würde, ne? Und ich sag so nach 12 Stunden, Philipp, hör mal, nichts für ungut, ich bin jetzt raus. Dann überlegst du dir doch auch beim nächsten Mal, oh, die Sabine, die ist immer so fimschig, die nehme ich doch nicht nochmal.
2: Naja, also natürlich ist der Moment, wo jemand sagt, jetzt bin ich raus, immer etwas schwierig, aber das ist auch dann eine Planungsfrage und das muss halt sollte individuell zwischen den Mitarbeitern und dem Arbeitgeber und dem Personalverantwortlichen geregelt werden können. So. Die Mitarbeiter sagen selber so, ey, ich mache das jetzt zu Ende. Wir haben teilweise halt wirklich Leute, die muss ich nach Hause schicken. Und die wollen einfach nicht.
0: Wenn die Abrechnung machen, ist dann auch nicht mehr so ganz konzentriert. Dankeschön, Philipp, für diesen Einblick in die Gastronomie. Wie ist es denn da mit der Arbeitszeitenregelung? Macht es da Sinn, auf 8 Stunden am Tag zu gucken oder eben auf eine Wochenarbeitszeit, wie sich die Bundesregierung das jetzt mal so überlegen möchte? Philipp, dir noch einen schönen Montag, Ruhetag heute, ne?
2: Heute ist ein bisschen Ausruhen angesagt.
0: Ja, ja.
2: Vielen Dank.

0: Cold Brew.
1: Cold Brew.
0: Total gut.
1: Ich kann nur nicht mehr aussprechen.
0: Trinke ich demnächst zum Feierabend.
1: Zu diesem Song jetzt hier. Das ist euer WDR2 Musikmix. Wir versorgen euch aber natürlich auch mit den wichtigsten Nachrichten für diesen Montagmorgen, 8:23 Uhr, 7 bis 8:30 Uhr.
0: Ja, kleine Sensation in Blomberg in Lippe. Und es ist so schön, die Handballfrauen der HSG aus Blomberg sind zum ersten Mal deutsche Handballmeisterin. Glückwunsch.
1: Herzlichen Glückwunsch. Ja, Unwetter gestern Abend in einigen Ecken des Westens. Ne? Besonders betroffen Giesecke im Kreis Soest. Sie legen jetzt erstmal ihre Keller trocken.
0: Die Unwetter sind durch. Blauer Himmel, kräftige grüne Natur sehe ich gerade in Feudingen im Wittgensteiner Land durch die Webcam. Erst heute Nachmittag kommen mehr Wolken über den Westen und dann auch der ein oder andere Schauer bis 25 Grad heute.
1: Noch 10-mal schlafen. Dann ist schon soweit. Die Fußball-Weltmeisterschaft in den USA, in Kanada und in Mexiko. Und gestern gab es einen kleinen Vorgeschmack.
0: Nämlich das Testspiel Deutschland gegen Finnland. 4:0 ist es für Deutschland ausgegangen und ein Spieler ist besonders aufgefallen.
1: Zwei Tore hat er geschossen, eine Vorlage gegeben. Der Bundestrainer war ja nicht immer Fan von ihm. Philipp Hofmeister, WDR2 Sport, aber doch jetzt, oder?
2: Ja, da kommt er jetzt eigentlich nicht an ihm vorbei. Die Frage ist, was passiert, wenn Kai Havertz zurückkommt? Und das wird er ja, der hat ja noch das Champions-League-Finale gespielt. Was passiert dann mit Dennis Undav, dem Mann, der gestern 3 Scorerpunkte eingesammelt hat? Wir können aber zusammenfassend, glaube ich, sagen, in der deutschen Offensive haben wir aktuell jetzt nicht die allergrößten Probleme. Knipser Undav, das ist einer, der von der Art, von der Mentalität, vom Auftreten dieser Mannschaft wahnsinnig gut tut. Genauso übrigens, und das ist mein zweiter Man of the Match gestern gewesen, wie der 18-jährige Bayern-Shootingstar Lennart Karl bei seinem Startelf-Debüt in der Nationalmannschaft. Offensiv sah das Ganze gestern ziemlich gut aus, fast schon WM-reif, auch dank Dennis Undav.
1: Ich möchte jetzt hier nicht die Spaßbremse sein, aber wir müssen die Kirche im Dorf lassen. Ja. Das war Finnland. Finnland ja. Ist nicht nominiert für die Weltmeisterschaft. Ja. Es kommt noch ein Testspiel gegen den Gastgeber, gegen die USA. Mhm. Was muss jetzt noch gemacht werden?
2: Ja, das Problem ist, also wir dürfen jetzt alle auch nicht komplett in die Euphorie kommen, dass wir sagen, okay, wer Finnland 4:0 weghaut, der wird auch ganz locker entspannter den WM-Pokal nach Hause holen. Dafür war Finnland definitiv zu schwach, zu harmlos, zu hilflos gestern. Das ist ein überschaubarer Gradmesser gewesen als Test jetzt für diese Fußball-Weltmeisterschaft. Samstag in Chicago, die Generalprobe gegen, du hast es gesagt, den Co-Gastgeber gegen die USA. Das wird eine andere Hausnummer. Und dann glaube ich, dass diese Mannschaft einfach so einen WM-Spirit entwickeln muss. Den kann man natürlich sich nicht hier holen. Das müssen die Jungs vor Ort tun. Aber ich bin mir sehr zuversichtlich, dass die Chance groß ist, dass das passiert. Denn die Stimmung unter den Jungs, und das habe ich gestern Abend in Mainz einmal mehr gedacht, die passt auf jeden Fall.
1: Super. Also Philipp Hofmeister, WDR2 Sport, Testspiel gegen Finnland 4:0. Morgen geht's ab nach Amerika.
0: 8:26 Uhr jetzt.

0: Es ist eine kurze Woche ab Donnerstag, Feiertag.
1: Für viele, ja.
0: Für manche dann auch mit dem großen Glück des Brückentags. Ehrlicherweise bräuchte ich diesen Tag auch und ich bräuchte ein langes Wochenende, weil ich muss das Tippspiel ausfüllen.
1: Ich also habe das Tippspiel schon.
0: Für die WM?
1: Für die Vorrunde heißt das ja, glaube ich. Habe ich mal
0: muss
1: komplett.
0: Man doch, das sind doch 190.000 Spiele.
1: Ja, es waren mir auch viel zu viele Spiele, aber ich habe einfach mal. So
0: 2-1 alle
1: in
0: oder
1: fünf
0: was?
1: Minuten 2-1 alle.
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6: Um 8.30 Uhr mit Ablo Afakama. Guten Morgen.
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6: In der Golfregion hat es wieder gegenseitige Angriffe zwischen dem Iran und den USA gegeben. Die USA melden, sie hätten iranische Radar- und Drohnenkontrollanlagen angegriffen. Im iranischen Staatsfernsehen heißt es, die Revolutionsgarde habe einen von den USA genutzten Luftwaffenstützpunkt attackiert. Im Golfstaat Kuwait wurde wegen Luftangriffen mit Raketen und Drohnen Alarm ausgelöst. Außenminister Badefuhl wirbt in New York dafür, dass Deutschland einen Sitz im UNO-Sicherheitsrat bekommt, im mächtigsten Gremium der UNO. Die Wahl ist in dieser Woche. Badefuhl sagte im Ersten, Deutschland sei ein international gefragtes Land, wenn es beispielsweise um die Vermittlung in Konflikten gehe. In Hamburg haben sich die Gegner der Olympia-Bewerbung durchgesetzt. Bei einem Referendum stimmten rund 55% mit Nein. Bürgermeister Tschentscher zog die Bewerbung daraufhin offiziell zurück. Damit sind nur noch die Regionen Köln-Rhein-Ruhr, München und Berlin im Rennen. Der Deutsche Olympische Sportbund entscheidet Ende September. Anderthalb Wochen vor der Fußball-WM hat Deutschland das Testspiel gegen Finnland gewonnen. Die Partie in Mainz endete 4:0. Am kommenden Samstag tritt Deutschland im letzten Testspiel vor der WM gegen die USA an in Chicago. Das war WDR aktuell.
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7: Für das Münsterland mit Kirsten Lorek. Guten Morgen. Wenn ihr im Kreis Steinfurt wohnt und aus irgendeinem Grund den Rettungsdienst in Anspruch nehmt, das könnte ab heute teuer werden. Und zwar richtig. Über 1.000 Euro könnten da auf euch zukommen. Brigitte Lieb, WDR 2 Münster.
8: Was viele Betroffene beim Aufmachen der Post dann besonders überrumpeln dürfte, die Rechnungen gelten sogar rückwirkend. Und zwar für alle Rettungsdiensteinsätze seit Mitte April. Ob man sich die Kosten von der Krankenkasse rückerstatten lassen kann, ist momentan auch noch überhaupt nicht geklärt. Nur eine Sache könnte diese Rechnungswelle an die Menschen im Kreis Steinfurt noch stoppen. Die Krankenkassen und Vertreter der Kommunen auf Landesebene müssten sich einigen, wer für die Rettungsdienstkosten aufkommt. Darüber gibt es einen massiven Streit.
7: Am Samstag war ja wieder Wildpferdefang in Dülm. Der Veranstalter ist zufrieden. Etliche junge Hengste wurden gefangen. Verletzt wurden weder Menschen noch Tiere. Markus Holtrichter, WDR 2 Dülmen.
9: Vor allem der Einzug der Wildpferde zog die rund 15.000 Besucher in ihren Bann. Dann ging es für die Fänger und die einjährigen Hengste zur Sache. Die hohen Temperaturen eine Herausforderung. Und mancher Versuch, das Halfter anzulegen, missglückte zunächst. Nach gut 2 Stunden ging es für die verbliebene Herde dann wieder in die relative Freiheit. Tierschützer demonstrierten an der Zufahrt. Sie haben online bereits rund 2000 Unterschriften gesammelt, fordern den Wildpferdefang abzuschaffen.
7: Gestern ging's hoch her in der Fußball-Oberliga. Der Schiedsrichter brach das Spiel zwischen Rot-Weiß Aalen und Eintracht Rheine ab, und zwar beim Stand von 3:4. Der Grund: im Stadion und auch davor wurden Pyrotechnik und Böller abgefackelt. Schlimmer wurde es aber nicht, denn die Polizei war mit starken Kräften vor Ort. Heute ist übrigens meteorologischer Sommeranfang. Ob das mit dem Sommer auch aufs echte Wetter zutrifft, weiß Jörg Brunsmann aus unserer WDR 2 Wetterredaktion. Guten Morgen.
10: Guten Morgen. Bis zu 23 Grad heute in Saarbeck, 24 Grad in Rosendahl. Das kann sich doch sehen lassen für den 1. Juni. Mit den Wetterkapriolen der letzten Tage haben wir heute nichts zu tun. Es ist insgesamt ein freundlicher und sonniger Tag. Auch die Schwüle ist erstmal weg. Später, zum Nachmittag, ziehen einige Wolken mehr auf. Schauer gibt es aber nur selten.
7: Keine Schwüle, selten Schauer, kann ich mitarbeiten. Ihr auch, oder?
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11: Guten Morgen zusammen. Ich habe alle Autobahnstaus ab 10 Minuten Länge für euch. Und wir fangen an auf der A2 Hannover Richtung Dortmund. Die ist zwischen Bad Nenndorf und Launau, also in Niedersachsen, gesperrt in Richtung NRW wegen Bergungsarbeiten.

0: LKW gebrannt. Wir sehen 9 Kilometer Stau ab Kohlenfeld und die Umleitung führt auch da ab Kohlenfeld über die U38 und die U40. Dann sind wir auf der A3 Oberhausen Richtung Köln zwischen Mettmann und Dreieck-Langenfeld. Braucht hier eine Viertelstunde länger als normal, 7 Kilometer stockt's da. Im Ruhrgebiet die A40 Dortmund Richtung Duisburg zwischen Hamme und Dreieck Essen-Ost eine Viertelstunde, 7 Kilometer stockend. Und die A45 ist der gesperrt Hagen Richtung Siegen. Wir hören jetzt zwischen Hagen Süd und Lüdenscheid Nord. Da hat ein LKW während der Fahrt seinen Anhänger verloren. Der steht quer und es wird wohl noch länger dauern, sagt uns die Autobahnpolizei gerade. Wir sehen 5 Kilometer Stau ab vor der Sperrung ab Kreuzhagen. Dann sind wir auf der A516 noch kurz. Abzweig Oberhausen zwischen Kreuz Oberhausen und Eisenheim 10 Minuten 3 Kilometer. Und Unwetter am Wochenende. Deshalb bleibt die Bahnstrecke zwischen Unna und Soest weiter gesperrt. Als Ersatz fahren Busse. Checkt also eure Verbindung vor der Abfahrt. 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
2: Treffen sich zwei Astronauten und ein Ministerpräsident auf dem Mond.
0: Ja, stimmt. Ist so passiert. Ja. Also in dieser nachgebauten Mondlandschaft im Astronautenzentrum in Köln. Astro Alex und Matthias Maurer, also zwei Astronauten, sehen wir, befragen Hendrik Wüst. Und auf Insta haben wir das entdeckt.
2: Und Astro Alex, so zum Ministerpräsidenten.
3: Gibt es denn Menschen, die du gerne zum Mond schießen würdest?
4: Ich glaube, ihr würdet euch darüber freuen. Deswegen ist das jetzt die beste Antwort. Die beiden Astronauten zum Mond schießen, sehr, sehr gerne.
2: Schlagfertig ist er.
0: Diplomatisch auch, ne?
2: Ich finde. Und hat Astro Alex den Ministerpräsidenten geduzt?
0: Ja.
2: Ach so.

0: es nicht, Fabian? Sonnenumbrella heute Morgen?
1: Ja, vormittags Sonnenumbrella, nachmittags kann auch mal der Regenumbrella dabei sein.
0: Ne? Hauptsache Umbrella, ne?
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3: Morgen, Herr Geismann.
4: Und Frau Freischneider, auch zum Chef nach oben.
2: Fahrstuhl zum Schamott.
4: Ja, jetzt haben wir Juni und da ändert sich so ein bisschen was. Zum Beispiel beim Honig auf der Tube oder auf dem Glas steht doch ganz oft Mischung aus EU- und Nicht-EU-Ländern. Und da, alles okay, Sie gucken
3: Dein
4: so.
3: Dein Outfit, Mischung aus feinem Anzug und offenem Hosenstall.
4: Jedenfalls, also die Herkunft vom Honig, also das muss konkret genannt werden.
3: Und am Ende tricksen die Bienen und schreiben auf das Glas, abgefüllt im Insektenhotel. Oh, wir halten an der Tanke.
5: Großer Zapfsäulenstreich.
4: Naja, die Mineralölkonzerne üben schon mal den Abschied vom Tankrabatt. Der läuft ja Ende Juni aus. So, und dann gibt's noch eine Änderung während der WM. Also ist ja Zeitverschiebung und viele Spiele sind zu ganz ungünstigen Uhrzeiten. Und deshalb wird der Lärmschutz gelockert wegen Popelpop.
3: Public Viewing,
4: ja.
3: Wo sich Fußballfan und Eule gute Nacht sagen.
6: Morgen, Timo. Rauf oder runter?
4: Kommt drauf an. Sind das da zwei Solarpaneele?
6: Jo, der Chef macht eine Weiterbildung zum Stromanbieter.
3: Wie?
4: Doch, ich steige ein. Wenn man eine Photovoltaikanlage hat, darf man ab heute den Nachbarn Strom verkaufen.
3: Guten Morgen, Herr Schamott.
7: Nachbarn sind alle versorgt. Das Kraftwerk bitte wieder zurückschicken.
4: Dann noch eine Änderung. Ab dem 19. Juni gibt's in allen Online-Shops einen Widerrufsbutton.
7: Im Fahrstuhl gibt's ihn schon heute. Steht EG drauf, Erdgeschoss. Anschließend die Solardinger rüber zur Post bringen und dann ab an die Arbeit. Sonst macht's

0: 5 AM, Michael Schulte. 8.47 Uhr, hier ist WDR 2. Wir starten in eine neue Arbeitswoche und haben den Bundeskanzler dabei im Ohr.
1: Wir müssen in diesem Land wieder mehr und vor allem effizienter arbeiten.
0: Ja.
2: Unsere Arbeitszeiten sollen flexibler werden. Im Gespräch ist, den 8-Stunden-Tag, so wie er ist, abzuschaffen. Stattdessen soll es eine Höchstarbeitszeit pro Woche geben. Heißt also pro Tag dann mal deutlich mehr als 8 Stunden, dafür auch mal weniger in der Summe pro Woche, aber eben nicht mehr Arbeit. Noch diesen Monat soll es einen Gesetzentwurf dazu geben.
0: Dazu sprechen wir heute, ne? Der Arbeitsmarktexperte des Arbeitgebernahen Instituts der deutschen Wirtschaft, Oliver Stettes, hat uns heute früh erklärt, warum es aus seiner Sicht sinnvoll ist, da auch flexibler zu werden.
3: Das Arbeitszeitgesetz gilt ja für alle. Und dann stellt sich die Frage, ist das in der Form noch zeitgemäß, weil sich natürlich die Arbeitswelt verändert hat, die Menschen mehr Gestaltungsspielräume auf der Arbeit haben. Und es geht nicht darum, dass alle sozusagen jetzt jeden Tag 11 Stunden, 12 Stunden arbeiten, sondern dass man es Menschen ermöglicht, zu überlegen, ist es sinnvoll und zweckmäßig, mal über die 10-Stunden-Schwelle zu gehen, weil ich am nächsten Tag vielleicht private Verpflichtungen habe, die ich gerne erfüllen möchte.
2: Sein Institut hat auch untersucht, ob das für Leute im Büro zum Beispiel ein Gesundheitsrisiko birgt. Wohl nicht, also sind die eher dafür.
0: Ja, viele von euch haben sich gemeldet und finden das auch okay. WDR2-Hörerin Andrea zum Beispiel.
4: Diese Wochenarbeitszeit gibt es eigentlich schon ziemlich lange, nennt sich Gleitzeit. Die habe ich seit 20 Jahren und das ist echt klasse, weil ich mir die Zeit einteilen kann, wie es mir am besten passt. Egal wie die Staulage ist, egal wie die Wetterlage ist, die Arbeitszeit beginnt, wenn man eintrifft.
2: WDR2-Hörer Alex hört uns in der Schweiz, schreibt, bei ihm gibt es solche Regeln schon, bedeutet für ihn maximal 40 Stunden pro Woche, kann er aber auch 4 mal 10 Stunden lang arbeiten und dann einen Tag frei haben. Findet er gut.
0: Hab mit einem Gastronomen vorhin noch gesprochen, Philipp Winterkamp aus Dortmund. Ihm würden flexiblere Arbeitszeiten auch helfen.
5: Am Wochenende könnten wir durchaus gerne auch 10 Stunden, 11 Stunden die Mitarbeiter einsetzen, die das auch mitunter wollen. Unter der Woche stehen wir dann leider oftmals auch überbesetzt hier.
0: Ja. Ich glaube auch, dass es aber Branchen gibt, da hat das Grenzen. Also Pflege oder in der Kita oder so. Ey, nach 8 Stunden hast du einen dicken Kopf. Willst du machen? Also,
2: absolut.
0: Trotzdem, die Frage ist, wie zeitgemäß ist das noch? Weg vom 8-Stunden-Tag hin zu Wochenhöchstarbeitszeit. Unser Thema hier heute auf WDR 2.
2: Und jetzt 10 vor 9.

0: Ja. Moin Olli.
1: Guten Morgen zusammen.
2: Morgen.
0: Wie schön er guten Morgen sagt.
1: Das ist, wenn man ausgeschlafen ist, hat man einfach eine andere Tonalität, ne?
0: Guten Morgen zusammen.
1: Guten Morgen zusammen.
0: Was machst du gleich?
1: Ihr kennt ja die berühmte Bucketlist, die man erstellt mit Dingen, die man unbedingt noch erreichen möchte, bis man irgendwann den Deckel schließt.
0: Mhm. Ja.
1: Unser Gast gleich nach 9 sagt, das ist kompletter Quatsch. Man muss eine Fuck-It-List erstellen.
0: Ah.
1: Und so heißt ihr Buch, die Fuck-It-List-Challenge. Ruth Moschner gleich nach 9.
0: Die Fuck-It, ich bin gespannt. Also was
2: steht denn drauf?
1: Das frage ich Sie gleich. Vor allem, warum muss man diese Liste erstellen und was sind bei ihr die Gründe dafür, dass sie dieses Buch geschrieben hat?
2: Ich höre dir zu.
1: Sehr gerne. Einen habe ich schon mal. So.
0: Auf meiner persönlichen Bucketlist steht ja, morgen früh Fabian um 5 Uhr im Radio sein.
2: Bucketlist oder?
0: Ja, so.
2: Bis morgen.
0: Entschuldigung, der Skatman da jetzt. Olli.
1: Wiederhören.

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5: Die Nachrichten mit Ablo Afakama. Guten Morgen.
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5: Die NRW-CDU trifft sich am Vormittag zu einer Klausurtagung in Meschede im Sauerland. Auch Bundeskanzler Merz ist zu Gast. Auf dem Treffen soll eigentlich die Landtagswahl in einem Jahr vorbereitet werden. Aktuell ist es aber noch aus einem anderen Grund von Interesse. Nadja Baschek, WDR-Landespolitik.
6: Die Klausur ist schon länger geplant, steht aber nach den Spekulationen rund um einen Kanzlertausch in einem neuen Licht. Aus CDU-Kreisen heißt es, der Bundesvorsitzende und Kanzler Merz wird eine Rede halten, ebenso NRW-Landeschef und Ministerpräsident Wüst. In Medienberichten wurde zuletzt darüber spekuliert, ob Wüst angesichts der schlechten Umfragewerte von Merz die bessere Besetzung für das Amt wäre. Aus Merz' Umfeld waren diese Gedankenspiele zurückgewiesen worden. Wüst hat sie mittlerweile als Quatsch bezeichnet und Merz seine volle Unterstützung zugesagt. Heute treffen die beiden bei der CDU-Klausur aufeinander. In Meschede kommen insgesamt rund 130 Abgeordnete zusammen. Die Klausur wird 2 Tage gehen.
5: Nordrhein-Westfalen hat die Bundesregierung aufgefordert, Einweg-E-Zigaretten zu verbieten. Dabei geht es nicht nur um gesundheitliche Gründe, sondern auch um andere Folgen der Geräte. Benjamin Immort, WDR aktuell.
7: 4 Minister aus NRW haben einen Brief an die Bundesregierung geschrieben. Ihr Hauptargument, Einweg-Vapes müssen vom Markt, weil dadurch so viele Brände in Müllbetrieben entstehen. Immer wieder gibt es tatsächlich auch in NRW große Feuer in Müllanlagen, zum Beispiel Anfang Mai in Krefeld. Und oft wird dabei vermutet, dass Einweg-Vapes die Ursache sind. Denn wenn der Müll in den Anlagen zusammengepresst wird, können die Akkus in den Vapes beschädigt werden und anfangen zu brennen. Darum müssen die Einweggeräte eigentlich in den Elektromüll, viele werfen sie aber in den normalen. In einem Monat gilt zumindest die Regel, dass alle, die Einweg-Vapes verkaufen, sie auch wieder zurücknehmen müssen. Einige meinen, dass das aber nicht reicht und fordern das Komplettverbot.
5: Jetzt weitere Meldungen. In Hamburg haben sich die Gegner der Olympia-Bewerbung durchgesetzt. Bei einem Referendum stimmten rund 55% mit Nein. Bürgermeister Tschentscher zog die Bewerbung daraufhin offiziell zurück. Damit sind nur noch die Regionen Köln, Rhein-Ruhr, München und Berlin im Rennen. Der Deutsche Olympische Sportbund entscheidet Ende September. Wer in Köln mit Alternativen zum klassischen Taxi fährt, muss mit höheren Preisen rechnen. Die Stadt hat per Allgemeinverfügung festgelegt, dass Anbieter wie Uber oder Bolt nur noch maximal 20% günstiger sein dürfen. Das soll fairen Wettbewerb sicherstellen. Vertreter der neuen Anbieter kritisieren die Mindestpreise. Schon jetzt sei Taxifahren in Köln besonders teuer. Die Feuerwehr war in Teilen NRWs bis in die Nacht im Einsatz, um nach heftigen Unwettern zu helfen. Allein in Rheine im Münsterland gab es etwa 300 Einsätze. Keller standen unter Wasser, auch eine Tiefgarage am Stadtpark. Besonders viele Unwetterschäden gab es auch im Kreis Soest. Die Bahnstrecke zwischen Unna und Soest ist immer noch gesperrt.
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5: In Iserlohn im Märkischen Kreis sucht die Polizei mit einem Großaufgebot nach einem 11-jährigen Jungen. Er wird seit gestern Nachmittag vermisst. Anke Bösenberg für WDR aktuell.
8: Der Junge wollte gestern Nachmittag nur kurz nach draußen, kam aber nicht wieder nach Hause. Die Eltern suchten erst selbst nach ihrem Kind, meldeten es in der Nacht bei der Polizei aber als vermisst. Seitdem läuft eine groß angelegte Suche. Ein Maine-Tailer-Hund verfolgte seine Spur bis zum Seilersee. Ein Hubschrauber kreist über dem See und der Innenstadt. Der Junge hat kurze, dunkle Haare und trägt ein grünes Shirt, eine grüne Hose und grüne Sneakers. Da er aus der Ukraine kommt, könnte er Schwierigkeiten haben, sich zu verständigen.
5: Das war WDR aktuell.
3: Jörg Brunsmann, WDR2 Wetter. Neuer Monat, altes Wetter oder was bringst du mit?
9: Da müssen wir erstmal klären, was du unter altem Wetter verstehst. Meinst du die kühle Phase Anfang Mai? Meinst du das?
3: Ich meine diese schönen Tage der letzten Wochen.
9: Das ist schön. Ja, immer nur die Rosinenpickerei, natürlich. Das ist schön heute, ja. Ist aber auch ein Tag zum Durchatmen, weil die Schwüle jetzt erstmal weg ist. Die hat ja doch so ein bisschen gestört in den letzten Tagen. Keine Unwetter in Sicht heute. Allenfalls mal so ein paar kleine Schauer am Nachmittag. Da sind ein paar Wolken unterwegs. Und temperaturtechnisch sind wir bei 22 Grad in Dortmund, 24 in Troisdorf, 25 Aachen. Einverstanden?
3: Bin ich einverstanden mit. Danke, ja. Jörg.
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3: Das sind die Staus mit den längsten Wartezeiten. Beginnt mit der A2. Die A2 Hannover Richtung Dortmund, die ist zwischen Bad Nenndorf und Launau wegen Bergungsarbeiten aktuell noch gesperrt. 10 Kilometer Stau ab Bunsdorf, Kohlenfeld. A40 Dortmund Richtung Duisburg zwischen dem Dreieck Bochum West und dem Dreieck Essen Ost. 10 Minuten plus 5 Kilometer stockend. A45 Hagen Richtung Dortmund zwischen dem Kreuz Hagen und dem Westhofener Kreuz. 7 Kilometer stockend bedeutet für euch 15 Minuten länger. Dann die A45 Hagen Richtung Gießen ist zwischen Hagen Süd und Lüdenscheid Nord gesperrt. Dort steht ein LKW-Anhänger quer. Bedeutet für euch 6 Kilometer Stau ab dem Kreuz Hagen. Dann die A61 Koblenz Richtung Mönchengladbach zwischen Niederzissen und dem Dreieck Sinzig. 5 Kilometer stockend, 10 Minuten. Plus alle Staus nochmal zum Nachlesen in der WDR2-App. Habt eine gute Fahrt.
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3: Und unser Gast heute Morgen ist eine Fernsehmoderatorin, die ihr alle kennt. Sie hat sich in ein Studio in Berlin gesetzt mit ihrem neuen Buch. Und ich bin mir nicht sicher, ob man dieses Buch Menschen kauft, die man mag, oder Menschen, die man vielleicht eher befreien möchte.
10: Ja. Geil.
3: Und ihr habt es schon im Lachen erkannt, es ist Ruth Moschner, die dieses Buch geschrieben hat. Hallo Ruth.
10: Hallo Olli. Hat es dir denn gefallen?
3: Ich sag mal so, wir arbeiten uns ja jetzt eine Stunde daran ab, an diesem Buch. Nein, es hat, vor allem für uns Männer, hat es natürlich auch Seiten, die kritisch zu lesen sind, muss ich ehrlich sagen.
10: Ja gut, ne? Ist ja klar.
3: Ihr merkt schon, es gibt viel zu bereden mit Ruth Moschner.
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0: Guten Morgen zusammen, schön, dass ihr WDR 2 hört, heute am Montagvormittag. Wenn Menschen noch unbedingt etwas Wichtiges erreichen wollen in ihrem Leben, schreiben sie es auf eine sogenannte Bucketlist. Und Ruth Moschner, unser Gast heute Morgen, hat den Gegenentwurf dazu geschrieben. Die Fucketlist Challenge, so heißt ihr neues Buch. Und statt immer neuen Zielen hinterher zu jagen, sagt sie, es ist besser, auch mal Dinge wegzulassen. Zum Beispiel Erwartungen von anderen oder auch Rollenklischees zu erfüllen. Das Buch, so steht es auf den ersten Seiten, ist eine Betriebsanleitung zum eigenen Garten Eden. Ruth, war dein Garten Eden so verwildert, dass du dieses Buch schreiben musstest?
1: Also ich habe teilweise ja Pflänzchen in meinem Leben, die von selbst gedeiht sind. Sagt man das so?
0: Ja.
1: Aber auf der anderen Seite habe ich bei manchen Lebensentscheidungen, hat die Gesellschaft ja irgendwie gesagt, ja, was fällt dir ein, Frau Moschner, so macht man das ja gar nicht hier. Keine Kinder, nicht heiraten und so ein Scheiß, das geht gar nicht. Und da habe ich mich dann schon immer gefragt, so was regen sich denn die Leute so auf? Und habe mich dann mit der Historie auseinandergesetzt und dachte so, verstehe. Das wollt ihr von uns Frauen. Und solche Sachen gucke ich mir an, aber eben auch so die kleinen Sachen. Also es geht von dem Kleinen, was man relativ schnell verabschieden kann, bis zum großen Ganzen. Ich meine, wir sind mittlerweile ja in einer so oberflächlichen Gesellschaft angekommen. Wir wollen ja nur noch so schwarz-weiß, 20 Sekunden TikTok, dann haben wir alles verstanden. Und ich wünsche mir einfach wieder mehr Tiefe, mehr Substanz, dass die Leute miteinander reden, dass sie sich nicht anschreien. Das ist doch eigentlich nicht zu viel verlangt. Und ich finde, da kann die Fucketlist eine liebevolle Umarmung mit sich selber sein, aber auch mit seinem Umfeld.
0: Wann hast du das gemerkt, dass Weglassen entspannter ist, als irgendwas hinterherzulaufen?
1: Also lustigerweise ist dieses Loslassen, Weglassen ist ein Lebensthema von mir. Das fiel mir tatsächlich erst neulich auf. Ich habe mit 20 aufgehört, Kuhmilchprodukte zu mir zu nehmen, weil ich ja Neurodermitikerin bin und es hat mir sehr geholfen. Also es war so meine erste körperliche Erfahrung, dass ich gemerkt habe, krass, wenn ich etwas nicht mache, was damals die Gesellschaft ja noch vorgegeben hat. Also Kuhmilch war ja der geilste Scheiß. Ich hatte ein Fernstudium gemacht zur ganzheitlichen Gesundheitsberaterin. Da war mein Credo eben auch, gerade was so die mentale Gesundheit angeht, Stressreduktion und die Erkenntnis, dass eigentlich eben auch dieser chronische Stress uns vorzeitig altern lässt. Das ist letztendlich auch so ein bisschen das Thema der Fucketlist Challenge, dass wir uns viel zu viele Sachen aufhalsen, was man alles noch erreichen will und sexy sein und den geilsten Beruf und wahnsinnig viel Geld verdienen und dieses und jenes und viele Freundschaften und was nicht alles. Also hat ja jeder so seine eigenen Dinge. Mhm. Und eigentlich ist das ja ganz oft von außen übergestülpt. Und gar nicht so sehr der innerste eigene Wunsch.
0: Aber wo bist du schon mal genau in diese Falle reingetappt? Darüber reden wir gleich hier auf WDR 2.

0: Leben kann so viel einfacher sein, wenn man bei sich bleibt und nicht die Erwartungen anderer erfüllt. Das sagt unser Gast Ruth Moschner hier auf WDR 2. Ruth, hast du in deinem Leben schon Dinge gemacht, die du im Nachhinein vielleicht bereust und gedacht hast, irgendwie habe ich damit nicht meine Wünsche erfüllt, sondern die Erwartungen anderer Menschen?
1: Also zum Beispiel mit meiner Berufswahl. Ich bin da als Kind in eine große Falle getappt. Ich trage den Namen meiner Großmutter, Ruth, die Schauspielerin werden wollte. Und ich dachte, weil ich diesen Namen habe und weil diese Frau ja auch ein sehr, sehr hartes Schicksal hatte und mit diesem Namen eben auch viel Glanz, aber eben auch viel Schmerz verbunden war, müsste ich irgendwie dieses Erbe antreten und auch Schauspielerin werden. Also ich habe meinen ersten Drehjob hatte ich mit 4 und so ging das dann immer weiter. Und ich habe falsch manifestiert und habe mir wirklich immer abends im Bettchen vorgestellt, wie ich auf den Bühnen dieser Welt stehe und ja, Schauspielerin bin. Und zum Glück hat das nicht geklappt, weil das ist irgendwie gar nicht so meins.
0: In dir selbst ist ein Erwartungsdruck gewachsen, Schauspielerin zu werden?
1: Ja, jein. Also man hat mir das jetzt nicht unbedingt von außen aufgedrückt. Also das war schon zum Teil ich selber. Also ich fand den Namen immer sehr komisch, weil er eben mit dieser Geschichte verbunden hat, weil niemand außer mir auch diesen Namen hatte und alle anderen hießen irgendwie Ulrike Sabine oder Saskia oder sowas. Und ich war Ruhn. Und ich war immer die einzige Ruth in der Klasse. Heute finde ich das total cool. Also ich liebe den Namen, ich liebe die Geschichte meines Namens, die Bedeutung. Finde ich total toll, aber damals als Kind fand ich es halt nicht so prickelnd. Und ja, ich war da wirklich auf einer falschen Fährte und dachte so, krass eigentlich, wie viel toller mein Leben geworden ist. Und zum Glück hat sich meine Vorstellung vom Leben gar nicht erfüllt, weil wir können uns ja immer nur das vorstellen, was wir kennen, was wir vorgelebt bekommen aus unserem Umfeld. Mhm. Wenn wir uns aber öffnen und sagen, okay, ich mache mich mal bereit für alles, was eben so drin ist. Und das ist ja zum Glück bei mir passiert, dass es eigentlich viel schöner geworden ist als in meiner Vorstellung. Deswegen bin ich ganz froh, dass ich das mit dem Manifestieren total verkackt habe.
0: Wir Männer spielen auch eine Rolle in deinem Buch, über die wir reden müssen, gleich nach 9:30 hier auf WDR 2.

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0: Beobachtet wird das Treffen aber auch, weil Merz auf Ministerpräsident Wüst trifft. Mehrere Medien hatten spekuliert, Wüst könnte Merz ablösen. Der NRW-Ministerpräsident hat das als Quatsch bezeichnet. In Recyclinganlagen kommt es nach Angaben von Entsorgern jeden Tag zu Bränden. Demnach sind die Batterien von Einweg-E-Zigaretten oft die Ursache. Deswegen fordern 4 NRW-Minister, darunter Umweltminister Krischer, in einem Brief an die Bundesregierung ein Verbot sogenannter Vapes. Die Regierung hatte das im November angekündigt. Die Minister kritisieren, dass immer noch nichts passiert sei. Bundesforschungsministerin Beer von der CSU will jetzt offenbar doch daran arbeiten, das BAföG zu erhöhen. Bei X schrieb sie, sie sei im Zeitplan. Vorher hatte Beer erklärt, dass sie nicht an eine Mehrheit innerhalb der Regierung glaubt, die für die Reform der Ausbildungsförderung stimmt, weil gespart werden müsse. Auf das höhere BAföG hatten sich Union und SPD im Koalitionsvertrag geeinigt. Finnland ist Eishockey-Weltmeister zum 5. Mal. Die Finnen setzten sich im Finale mit 1:0 nach Verlängerung gegen Gastgeber Schweiz durch. Für die Schweiz war es die 3. Finalniederlage in Folge. Das war WDR aktuell.
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2: Für das Münsterland mit Kirsten Lorek. Guten Morgen. Wenn ihr im Kreis Steinfurt wohnt und aus irgendeinem Grund den Rettungsdienst in Anspruch nehmt, das könnte ab heute teuer werden, und zwar richtig. Über 1.000 Euro könnten da auf euch zukommen. Brigitte Lieb, WDR 2 Münster.
3: Was viele Betroffene beim Aufmachen der Post dann besonders überrumpeln dürfte, die Rechnungen gelten sogar rückwirkend, und zwar für alle Rettungsdiensteinsätze seit Mitte April. Ob man sich die Kosten von der Krankenkasse rückerstatten lassen kann, ist momentan auch noch überhaupt nicht geklärt. Nur eine Sache könnte diese Rechnungswelle an die Menschen im Kreis Steinfurt noch stoppen. Die Krankenkassen und Vertreter der Kommunen auf Landesebene müssten sich einigen, wer für die Rettungsdienstkosten aufkommt. Darüber gibt es einen massiven Streit.
2: Vor dem Landgericht Münster startet heute der Prozess gegen einen falschen Bankmitarbeiter. Der soll Teil einer Bande sein, die im Münsterland ihr Unwesen trieb. Unter anderem in Gronau soll der 26-Jährige mit Fake-Anrufen ältere Menschen um ihre Ersparnisse gebracht haben. Die Stadt Erlangen möchte, dass bestimmte sexistische Lieder nicht mehr auf Volksfesten gespielt werden. Das habt ihr vielleicht mitbekommen, das sorgt gerade für viel Diskussion, auch bei uns. Professor Michael Custodis von der Uni Münster etwa hält das für eine wichtige gesellschaftliche Debatte.
4: Sondern es geht einfach darum, dass Männer sich über Frauen lustig machen in einer Weise, wie man eigentlich nicht über die eigene Schwester, Mutter, Tochter, Tante reden würde. Und dahin sollte meiner Meinung nach die Debatte zurückführen. Ist das eigentlich die Stimmung, die man bei einer ausgelassenen Party haben möchte? Und tagsüber würde man ohne Alkohol solche Texte auch nie laut vortragen.
2: Wichtig sei, dass es sich bei den Liedern, die in Erlangen nicht mehr gespielt werden sollen, nicht um Verbote handle, sondern um Vorschläge für ein besseres Miteinander, so der Professor. Das Wetter. Heute ist übrigens meteorologischer Sommeranfang, und mehr hat Jörg Brunsmann aus unserer WDR 2 Wetterredaktion. Guten Morgen.
5: Guten Morgen. Das wird heute ein Tag zum Durchatmen bei uns im Münsterland. Die Schwüle ist jetzt erstmal weg, dazu ist es freundlich mit einer ordentlichen Portion Sonne. Schauer sind die absolute Ausnahme. In Beckum bis 23 Grad, in Rehde maximal 24. Morgen ändert sich das, vor allem am Nachmittag gibt es dann Regen und Gewitter, teils auch kräftiger.
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6: Das sind die Staus mit den längsten Wartezeiten. Die A2 haben wir, Dortmund Richtung Hannover, zwischen Böhnen und Hamm. 4 Kilometer Stau, da gab es einen Unfall. 30 Minuten müsst ihr länger einplanen. Dann die A2 Hannover Richtung Dortmund ist zwischen Bad Nenndorf und Lauenau wegen Bergungsarbeiten immer noch gesperrt. 10 Kilometer Stau gibt's ab Wunstorf-Kohlenfeld, und es gibt eine Umleitung ab da. Nehmt die U38 und die U40. Dann haben wir die A45 Hagen Richtung Gießen, zwischen Hagen Süd und Lüdenscheid Nord. Auch dort ist die A45 aktuell gesperrt. Dort muss ein LKW-Anhänger geborgen werden. 6 Kilometer Stau aktuell ab dem Kreuz Hagen. Dann die A52 Düsseldorf Richtung Roermond, zwischen dem Kreuz Neersen und dem Kreuz Mönchengladbach. 5 Kilometer Stau. Auch da gab es einen Unfall, nur ein Fahrstreifen ist 2 frei, bedeutet für euch 20 Minuten plus. Dann die A61 Koblenz Richtung Mönchengladbach, zwischen Niederzissen und dem Dreieck Sinzig. 7 Kilometer Stau. Zeitverlust hier 20 Minuten. Könnt ihr alles nochmal nachlesen in der WDR 2 App. Habt eine gute Fahrt.
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6: Guten Morgen zusammen. Habt ihr eine sogenannte Bucketlist, auf der ihr Lebensziele draufstehen habt, die noch erfüllt werden müssen? Ich hab sie nicht. Ich hab maximal so eine Einkaufsliste auf dem

Handy und da vergesse ich schon die Hälfte. Lasst diese Listen einfach weg, sagt Ruth Moschner, unser Gast, heute Vormittag hier auf WDR 2, in ihrem neuen Buch, in dem wir gleich noch ein wenig weiterblättern.

0: Damit kann man doch mal reinstarten in den Juni. Bob Marley, Montagvormittag auf WDR 2. Moderatorin Ruth Moschner in Berlin mit dem Buch Fuck It List Challenge. Und die ersten schreiben schon, muss der Olli dauernd Fuck It sagen? Das ist der Buchtitel. Nicht, dass es wieder heißt, ich habe hier ordinäre Straßensprache ins Radio gebracht. Wenn du diese gesellschaftlichen Regeln, ich glaube, dein Killersatz ist, das hat man doch immer schon so gemacht.
1: Ja, genau.
0: Das macht man doch so.
1: Geil.
0: Wenn du die Sachen hinterfragst, was von früher, was du selbstverständlich fandest, ist heute für dich komplett anders und wird nie wieder so stattfinden.
1: Also was ich total krass finde, ich benutze ja auch Songs und Songtexte, um die verschiedenen Themen musikalisch zu untermalen. Und ich finde zum Beispiel den Song Verliebte Jungs von Purple Schulz, den zitiere ich ja auch. Ich meine, den haben wir alle mitgesungen, da haben wir abgedanced, 80er Jahre, großartig. Und wenn man sich jetzt mal den Text anguckt, das ist wirklich krass. Ich meine, das ist die Legitimation von Übergriffigkeit auf offener Straße. Und da bin ich einfach nur froh, dass sich die Zeiten jetzt schon so weit geändert haben, dass wir zumindest darüber diskutieren und dass wir eben sagen können, ey, das ist definitiv nicht in Ordnung, sondern da werden Grenzen eingerissen, die doch definitiv Grenzen bleiben sollten.
0: Du nimmst dir die Männer ja auch vor in diesem Buch. Also Männer kommen eher so rüber wie so ein altes Windows-Betriebssystem. Man muss damit arbeiten, ist aber extrem genervt.
1: Ja.
0: Aber es funktioniert noch.
1: Braucht ein Update.
0: Was ist denn überhaupt ein moderner Mann 2026 für dich?
1: Ich glaube, dass wir noch sehr weit davon entfernt sind. Also ich glaube, dass Männer auch in ihrer Orientierungsphase sind und ich persönlich plädiere ja eher für flache Hierarchien, dass der Druck eben nicht auf einer Person ruht und dass man zusammen in den Dialog geht. Also ich traue den Männern ja auch zu, das selber rauszufinden. Ich möchte ja gar keine Vorgaben machen, sondern überlegt selbst doch mal bei euch, warum macht ihr euch denn so viel Druck? Warum müsst ihr denn immer an der Spitze sein? Warum müsst ihr denn immer der Bestimmer sein? Es gibt ja einen Grund, warum das männliche Geschlecht früher stirbt. Im Übrigen auch, was ich auch sehr krass finde, auch wenn wir zum Beispiel auf das Thema mentale Gesundheit gucken bei Männern und noch weitergeführt, Burnout, Depression, die Suizidrate bei Männern ist exorbitant höher als bei Frauen. Also ich glaube sogar 2/3 höher. Also das sollte euch ja auch zu denken geben, dass dieser Weg kein gesunder für euch ist.
0: Ja, ich denke drüber nach und wir reden gleich weiter mit Ruth Moschner.
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0: SWDR 2, Ruth Moschner möchte euch mit ihrem Buch Fuckit List Challenge dazu bringen, keine Rollenklischees der Gesellschaft mehr zu leben, um anderen zu gefallen. Und du hast uns Männer vorhin beschrieben, Ruth, wir haben den Druck ja auch inzwischen. Ich spüre das auch, ich muss als Mann so Seelenverwandter sein, Superlover, bester Freund, beruflich gut performen und ich finde, das ist anstrengend.
1: Ja, überfordert dich das schon?
0: Ja, das ist. Ich kann nicht alle Rollen gleichzeitig spielen in einem Tag.
1: Warum? Von Frauen wird es doch auch erwartet.
0: Finde ich jetzt nicht. Da sind wir doch schon weiter.
1: Ja, also ich glaube, genau von diesem Druck können wir uns befreien. Und ich glaube, wenn man das möchte, also wenn man eine Beziehungsperson möchte, dann kann man sie sicher danach aussuchen. Aber ich denke, der Trick ist, dass man erstmal mit sich selber Frieden schließt, seine eigenen Fuckits auflistet und überlegt, was will ich eigentlich vom Leben? Also was erwarte ich? Und dann zu überlegen, nicht wie kann ich das so schnell wie möglich erreichen, sondern warum möchte ich das eigentlich erreichen? Also ist es das wirklich oder ist es wiederum eine auferlegte Struktur? Also die Frage ist ja auch, wer verlangt das von dir, dass du all das eben bedienen musst?
0: In deinem Buch landet einiges auf der Fuckit-Liste. Da ist der Weihnachtsstress dabei, die Erwartungen anderer, wie man funktioniert. Wenn wir in 30 Jahren unser Gespräch von heute nochmal hören. Was denkst du, wo sind wir dann? Lachen wir dann darüber, über was wir sprechen, weil wir da ganz woanders sind?
1: Ach, ich glaube, lachen nicht, aber ich hoffe, dass wir vor Freude hüpfend über eine Blümchenwiese laufen und sagen, boah, ey, damals haben wir uns noch so einen Kopf gemacht und konnten uns gar nicht vorstellen, dass das richtig cool wird. Und guck mal, was wir alles erreicht haben in diesen 30 Jahren, dass so viel passieren kann. Weil viele ja heute sagen, ja, es ist noch so ein langer Weg und es ist alles so kompliziert. Und diese alten Strukturen, die sind ja so fest verankert. Aber ich persönlich finde ja, also ich liebe das ja so sehr, dass wirklich an allen Ecken und Enden diskutiert wird und geguckt wird und dass wir eben jetzt hoffentlich endlich wieder so ein bisschen in die Tiefe gehen und so ein bisschen mehr in die Substanz gehen und dass nicht mehr alles so schwarz-weiß ist. Und ich glaube, wenn wir zwei beiden Hübschen uns in 30 Jahren treffen, dann werden wir uns in einer sehr diversen Gesellschaft wiederfinden, die das Thema flache Hierarchien und weniger Druck auf jeden Fall besser leben kann als wir heute.
0: Wem schenke ich das Buch? Schenke ich das jemandem, den ich mag oder jemandem, den ich wieder mögen möchte?
1: Ja, Geschenke macht man ja grundsätzlich Leuten, die man mag.
0: Liebe Ruth, danke dir fürs Gespräch.
1: Danke dir.

0: WDR 2 spielt Robbie Williams All My Life und gleich nach 10 der Rag & Bone Man Olli Human hier auf WDR 2 und Taylor Swift, das alles gleich nach 10.
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5: Die Nachrichten mit Peter Neuhaus. Guten Tag.
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5: Bundesforschungsministerin Bär von der CSU will jetzt offenbar doch daran arbeiten, das BAföG zu erhöhen. Kurz vorher hatte sie noch erklärt, dass sie keine Mehrheit für höhere Zahlungen an Studierende sieht. Kritik kommt vom Koalitionspartner SPD und von Studierendenvertretern. Sie planen für den Mittag eine Kundgebung in Berlin. Benjamin Imort, WDR aktuell.
6: Forschungsministerin Bär von der CSU hat in einem Zeitungsinterview gesagt, dass nicht mehr alle in der Regierung die Erhöhung gut finden, weil der Staat an anderer Stelle sparen muss und dann nicht hier eine Leistung hochsetzen kann. Und sie sagt auch, neben dem Studium arbeiten sei ja auch kein Drama. Einige Studierende sagen dagegen, dass es auch mit BAföG und einem Nebenjob eng werden kann. Das Studierendenwerk kritisiert außerdem, dass Geld zum Beispiel für den Tankrabatt da ist, aber nicht um das BAföG zu erhöhen. Es ist aber auch noch nicht klar, wie das ausgeht. Die SPD will nämlich weiter an der Erhöhung festhalten. Es gibt also bei dem Thema auch die nächste Diskussion innerhalb der Bundesregierung.
5: Ab heute können Italienreisende von neuen Regeln auf der Autobahn profitieren. Wer auf einer gebührenpflichtigen Strecke an einer Baustelle zu lange im Stau steht, soll die Maut zurückbekommen. Tillmann Kleinjung, WDR Rom.
7: Das funktioniert ein bisschen so wie bei der Bahn. Wer bis zu 2 Stunden im Stau steht, bekommt die Hälfte der Maut erstattet. Bei mehr als 3 Stunden Verspätung wegen Stop and Go wird die gesamte Gebühr zurückbezahlt. Die Rückerstattung gibt es allerdings nur in einem sehr eng definierten Fall, wenn der Stau durch eine Autobahnbaustelle verursacht wurde. Für schwere Unfälle oder Unwetter können die Autobahnbetreiber nicht haftbar gemacht werden. Wer aber nachweisen kann, dass man für die gefahrene Strecke baustellenbedingt deutlich länger gebraucht hat, kann über das Portal der Betreiber Erstattung beantragen. Deshalb empfiehlt der ADAC, die Mautbelege aufzubewahren.
5: Weitere Meldungen im Überblick. Bundeskanzler Merz ist ab heute zu Gast bei einer Tagung der NRW-CDU in Meschede. Ab 11 Uhr wollen die Politiker die Landtagswahl im kommenden Jahr vorbereiten. Besonders beobachtet wird das Treffen aber auch, weil Merz auf Ministerpräsident Wüst trifft. Mehrere Medien hatten spekuliert, Wüst könnte Merz ablösen. Der NRW-Ministerpräsident hat das als Quatsch bezeichnet. In Recyclinganlagen kommt es nach Angaben von Entsorgern jeden Tag zu Bränden. Demnach sind die Akkus von Einweg-E-Zigaretten oft die Ursache. Deswegen fordern 4 NRW-Minister, darunter Umweltminister Krischer, in einem Brief an die Bundesregierung ein Verbot sogenannter Vapes. Die Feuerwehr war in Teilen von NRW bis in die Nacht im Einsatz, um nach heftigen Unwettern zu helfen. Allein in Rheine im Münsterland gab es etwa 300 Einsätze. Keller standen unter Wasser, auch eine Tiefgarage am Stadtpark.
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5: Die Kölner Polizei untersucht, ob es bei 2 Fällen vom Wochenende einen Zusammenhang gibt. An einer Bar in der Innenstadt hatte es eine Explosion gegeben. Etwas vorher war ein 32-jähriger Mann angeschossen worden. Estella Masur, WDR Köln.
8: Bei den Schüssen aus einem vorbeifahrenden Auto handelt es sich offenbar um eine gezielte Tat. Laut Polizei soll der Angeschossene zuvor Kontakt mit jemandem gehabt haben, der als Tatverdächtiger in Frage kommt. Rund 1,5 Stunden später kam es vor einer Bar in der Innenstadt zu einer Explosion. Dabei wurde eine Anwohnerin leicht verletzt. Zeugen berichten von mehreren Personen, die nach der Detonation wegliefen. Der Anschlag erinnert an eine Serie von Explosionen vor etwa 2 Jahren. Damals ging es um eine Auseinandersetzung zwischen Drogenbanden in Köln. Die Kripo prüft, ob das auch hier eine Rolle spielt.
5: Das war WDR aktuell.
0: Katharina Gollen, WDR 2 Wetter. Wir sind im Juni angekommen. Das Wetter merkt das und macht mit, ne?
9: Ja, heute wird es nochmal ganz freundlich. Es gibt eine Mischung aus Sonne und mal mehr, mal weniger Wolken am Himmel. Da kann auch immer noch ganz vereinzelt mal ein Schauer mit dabei sein, aber das wird eher die Ausnahme bleiben. Und bei den Temperaturen sind wir heute in Menden bei 22 Grad, in Mahl bei 24 und in Jülich bei 25 Grad.
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0: Das sind die Staus aktuell mit den längsten Wartezeiten. Geht los mit der A1 Dortmund Richtung Köln zwischen Burscheid und dem Kreuz Leverkusen. 4 Kilometer stockend, da gab es einen Unfall, 10 Minuten Zeitverlust. A2 Dortmund Richtung Hannover zwischen Böhnen und Hamm, 30 Minuten plus, aktuell 5 Kilometer Stau. Die A2 Hannover Richtung Dortmund ist zwischen Bad Nenndorf und Launau wegen Bergungsarbeiten aktuell bis ca. 16 Uhr heute Nachmittag gesperrt. Euch erwarten 10 Kilometer Stau ab Wunsdorf-Kohlenfeld. Die A45 Hagen Richtung Gießen ist zwischen Hagen Süd und Lüdenscheid Nord auch gesperrt. Dort muss ein LKW-Anhänger geborgen werden. 6 Kilometer Stau ab Schwerte-Ärgste. A61 Koblenz Richtung Mönchengladbach zwischen Niederzissen und dem Dreieck Sinzig gibt es eine Baustelle. 20 Minuten Zeitverlust hier, 7 Kilometer Stau. 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
0: Habt ihr das gehört? Maut zurück bei zu viel Stau auf Autobahnen in Italien. Eigentlich total spannend. Ich glaube, in Deutschland würde das den Bundeshaushalt sprengen, wenn es denn sowas gäbe. Und wir reden gleich über jemanden, der sehr viel Zeit verbringt, indem er Sanduhren beobachtet. Und das hat ihm so weit gebracht, dass er das Bundesfinale von Jugend forscht damit gewonnen hat. Was er genau da gemacht hat und warum, das hört ihr gleich hier bei uns.
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0: Hier ist WDR 2. Ihr kennt alle Jugend forscht. Da werden die besten Nachwuchstalente ausgezeichnet in Mathematik, Informatik, Naturwissenschaften und Technik. Und ein Bundespreis geht zu uns in den Westen, und zwar der Preis des Bundeskanzlers für die originellste Arbeit. Diesen Preis hat Tim Kammel aus Lemgo geholt. Guten Morgen, Tim.
1: Hallo, Olli.
0: Du bist vom Engelbert-Kämpfer-Gymnasium, hast gerade eine Freistunde um 17 nach 10, was uns die ermöglicht, dass wir reden können. Andere drehen ja Däumchen genau. In der Schule und du drehst Sanduhren. Wie tickt eine Sanduhr? War deine Arbeit? Was hast du da analysiert?
1: Ja, ich habe mich mit der Genauigkeit und der Mechanik einer Sanduhr auseinandergesetzt. Und da stellt sich tatsächlich heraus, je nachdem, in welche Richtung ich eine Sanduhr durchlaufen lasse, habe ich ganz unterschiedliche Durchlaufzeiten. Ich habe eine Sanduhr, die ist angegeben mit 600 Sekunden. Mhm. In die eine Richtung läuft die auch tatsächlich diese 600 Sekunden, in die andere aber nur noch 540 Sekunden.
0: Warum ist das so?
1: Das liegt ganz einfach an der Form des Trichters. Je nachdem, in welche Richtung die durchläuft, habe ich unterschiedliche Durchlaufzeiten. Und der Trichter ist auf beiden Seiten nicht perfekt identisch geformt. Der wird beim Glasblasen hergestellt. Und ja, dann ist es wirtschaftlich einfach nicht mehr rentabel, auf beiden Seiten so viel den Trichter perfekt identisch herzustellen. Und daher rühren dann diese Abweichungen.
0: Ist das ein gutes Zeichen, dass bei euch in der Schule über Sanduhren gesprochen wird? Weil alle sagen ja, Mensch, wir müssen digitaler werden in der Schule. Ich habe so ein Ding nur noch zum Zähneputzen, damit irgendwie Kinder wissen, wie lange 3 Minuten sind.
1: Ja, ich meine, die Frage ist, woher rührt das Thema eigentlich? Ja. Das kam auch aus dem Schulkontext. Ich hatte meine mündliche Englischprüfung und in dieser mündlichen Englischprüfung wurde meine Zeit eben mit so einer Sanduhr gemessen. Und naja, in der Zeit bin ich einfach nicht fertig geworden. Woran konnte es liegen? An mir ja hoffentlich nicht. Da musste es an der Sanduhr liegen.
0: Und kannst du jetzt, nachdem du quasi den Preis gewonnen hast und rausgefunden hast, dass Sanduhren unterschiedlich ticken, konntest du die Englischarbeit dann anfechten? Hat deine Englischlehrerin oder Lehrer gesagt, oh sorry, dann kannst du nachschreiben oder?
1: Leider noch nicht.
0: Wie haben ansonsten die Leute in der Schule reagiert? Kam dein Physiklehrer schon auf dich zu mit Tränen in den Augen?
1: Ja, mein Physiklehrer war auch bei der Preisverleihung dabei. Okay. Er hat mich wirklich top unterstützt bei dem Projekt. Nochmal vielen Dank an ihn.
0: Lieber Tim, was kommt als nächstes Projekt? Machst du da was Digitales, vielleicht eine Sanduhr mit einer Snooze-Taste oder was hast du vor?
1: Ja, ich meine, das Interessante ist, es geht jetzt für mich weiter auf Europa-Ebene. Ich habe den Europapreis gewonnen. Wow. Und dann darf ich in Kiel im September nochmal antreten und mein Projekt dann sogar auf Englisch vorstellen.
0: Da wünschen wir dir viel Erfolg. Klar, es ist natürlich so, Mensch, die Deutschen, krass, die haben was mit Sanduhren gemacht. Wirkt natürlich immer so ein bisschen rückständig, aber ich glaube, das Ergebnis zählt ja und die Befassung mit mit der Physik, die da drinne herrscht in dieser Sanduhr.
1: Ja, das denke ich auch. Hoffentlich.
0: Dann liebe Grüße zu dir nach Lemgo und viel Erfolg, wenn du Europa anvisierst mit deiner Arbeit über Sanduhren. Liebe Grüße, Tim.
1: Dankeschön.
0: Ciao.

0: Topmodel, another love auf WDR 2. Welche deutsche Stadt oder Region bewirbt sich jetzt für die Olympischen Spiele 2036, 40 oder 44? Eine Stadt ist raus aus dem Bewerbungsprozess, und zwar Hamburg. Da gab es ein Referendum und 55% der abgegebenen Stimmen sagen, nix da, kein Olympia in Hamburg.
1: Och, ja, voll enttäuscht. Ich habe gedacht, das ist eine gute Sache für die Stadt, um uns ein bisschen zu beleben.
2: Sehr erleichtert, tatsächlich. Weil ich nicht glaube, dass die Infrastruktur das halten könnte und ich nicht glaube, dass bezahlbarer Wohnraum erst durch Olympia ermöglicht werden müsste. Es gibt etliche Gründe, auch Obdachlose aus dem Stadtbild zu entfernen. Das stimmt einfach nicht mit meinen Werten überein.
0: Damit sind noch wir im Rennen, also NRW mit Köln, Rhein-Ruhr, München und Berlin. Und die Entscheidung dazu trifft der Deutsche Olympische Sportbund dann im Herbst. Ja!

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0: In Recyclinganlagen kommt es nach Angaben von Entsorgern jeden Tag zu Bränden. Demnach sind die Akkus von Einweg-E-Zigaretten oft die Ursache. Deswegen fordern 4 NRW-Minister, darunter Umweltminister Krischer, in einem Brief an die Bundesregierung ein Verbot sogenannter Vapes. Die Regierung hatte das im November angekündigt. Die Minister kritisieren, dass immer noch nichts passiert sei. Ab heute soll es einfacher werden, überschüssigen Solarstrom mit anderen zu teilen. Beim sogenannten Energy Sharing braucht man eine vertragliche Vereinbarung mit Nachbarn oder der Hausgemeinschaft. Das Gesetz schreibt auch den Einsatz digitaler Stromzähler vor. Verbraucherschützer sagen, das Modell könne für Solaranlagenbesitzer eine zusätzliche Einnahmequelle sein. Ab heute können Italienreisende von neuen Regeln auf der Autobahn profitieren. Wer auf einer gebührenpflichtigen Strecke an einer Baustelle zu lange im Stau steht, soll die Maut abhängig von der Dauer zurückbekommen. Bei bis zu 2 Stunden erhält man die Hälfte der Maut zurück, ab 3 Stunden die komplette. Das war WDR aktuell.
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2: Für das Münsterland mit Kirsten Lorek. Guten Tag. Wenn ihr im Kreis Steinfurt wohnt und aus irgendeinem Grund den Rettungsdienst in Anspruch nehmt, das könnte ab heute teuer werden. Und zwar richtig. Über 1.000 Euro könnten da auf euch zukommen. Brigitte Lieb, WDR 2 Münster.
3: Was viele Betroffene beim Aufmachen der Post dann besonders überrumpeln dürfte, die Rechnungen gelten sogar rückwirkend, und zwar für alle Rettungsdiensteinsätze seit Mitte April. Ob man sich die Kosten von der Krankenkasse rückerstatten lassen kann, ist momentan auch noch überhaupt nicht geklärt. Nur eine Sache könnte diese Rechnungswelle an die Menschen im Kreis Steinfurt noch stoppen. Die Krankenkassen und Vertreter der Kommunen auf Landesebene müssten sich einigen, wer für die Rettungsdienstkosten aufkommt. Darüber gibt es einen massiven Streit.
2: Die Stadt Erlangen möchte, dass sexistische Lieder nicht mehr auf Volksfesten gespielt werden. Das habt ihr vielleicht mitbekommen, das sorgt gerade für viel Diskussion. Auch bei uns, Professor Michael Custodis von der Uni Münster etwa, hält das für eine wichtige gesellschaftliche Debatte.
4: Es geht einfach darum, dass Männer sich über Frauen lustig machen in einer Weise, wie man eigentlich nicht über die eigene Schwester, Mutter, Tochter, Tante reden würde. Und dahin sollte meiner Meinung nach die Debatte zurückführen. Ist das eigentlich die Stimmung, die man bei einer ausgelassenen Party haben möchte? Und tagsüber würde man ohne Alkohol solche Texte auch nie laut vortragen.
2: Letztendlich gehe es darum, für ein besseres Miteinander zu sorgen, so der Professor. Besseres Miteinander finde ich gut. Jetzt gucken wir aber erstmal aufs Wetter, und das hat Katharina Gollen aus unserer WDR 2 Wetterredaktion. Hallo Katharina.
5: Hallo, heute sind im Münsterland mal mehr, mal weniger Wolken am Himmel. Schauer sind dabei aber die Ausnahme. Und bei den Höchstwerten liegen wir heute zwischen 22 und 24 Grad. Morgen ist die Regenpause dann vorbei, dann ziehen wieder teils kräftige Schauer und Gewitter durch.
2: Ja, dass wir uns ja nicht dran gewöhnen, dass es mal zur Abwechslung ein bisschen trocken bleibt. Aber ich denke mir, erstens brauchen es die Blumen und zweitens müssen wir da nicht gießen. Hat ja auch einen Vorteil.
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6: Das sind die Staus mit den längsten Wartezeiten. A2 Dortmund Richtung Hannover zwischen Bönen und Hamm. Bergungsarbeiten 6 Kilometer Stau, 45 Minuten plus. Die A2 Hannover Richtung Dortmund ist zwischen Bad Nenndorf und Lauenau wegen Bergungsarbeiten bis 16 Uhr heute Nachmittag gesperrt. Ab Wunstorf Kohlenfeld 10 Minuten Zeitverlust. Eine Umleitung gibt es dort, die U38 und die U40. Dann haben wir die A2 Dortmund Richtung Oberhausen zwischen Bottrop und dem Kreuz Oberhausen 10 Minuten plus 3 Kilometer stockender Verkehr. A43 Münster Richtung Recklinghausen, die ist zwischen dem Kreuz Münster Süd und Senden aktuell nach einem Unfall gesperrt. 2 Kilometer Stau. Die A45 Hagen Richtung Gießen ist zwischen Hagen Süd und Lüdenscheid Nord gesperrt. Da wird noch ein LKW-Anhänger geborgen. Aktuell 4 Kilometer Stau ab dem Kreuz Hagen. Auch die kürzeren Staus könnt ihr nachlesen. Nochmal zuverlässig in der WDR 2 App. Habt eine gute Fahrt durch den Westen.
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6: Und WDR2-Hörer Martin schreibt aus seiner Tankstelle: Guten Morgen, lieber Olli. Ich habe vorhin sehr fleißig bei den Sanduhren zugehört, dass die manchmal schneller und langsamer laufen. Deine Sanduhr läuft auch, denn morgen, habe ich gehört, bist du bei Gefragt, Gejagt im Ersten zu sehen. Lieber Martin, das stimmt natürlich. Ich war da mit WDR2-Hörerin Annalena aus Duisburg. Das Ergebnis, das bekommt ihr morgen Abend um 18 Uhr zu sehen, im Ersten. Ich kann nur so viel sagen, Annalena aus Duisburg ist gerade im Urlaub. Ob das ein gutes oder ein schlechtes Zeichen ist, das seht ihr dann morgen abends im Ersten.

0: Hallo zusammen, hier ist WDR 2. Es ist schon 14 vor 11. Die Hochzeit des Jahres fand am Wochenende in London statt. Wer es war und wer geheiratet hat, das erfahrt ihr in ein paar Minuten.
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2: Meine Kinder haben mich heute gefragt, Mama, was bedeutet das eigentlich, Punkte in Flensburg? Ich sag Flensburg, das ist wie Payback. Wenn du genug Punkte hast, gibt's ein Fahrrad. Es ist soweit. Demnächst machen die Kinder ihren Führerschein. Und der Führerschein soll weniger kosten. Das ist großartig. Der Entwurf ist fertig, muss nur noch durch den Bundestag und Bundesrat. Und ich muss wirklich sagen, der Schnieders-Patrick, unser Verkehrsminister, dieser ausgebuffte Fuchs, der hat mit seinem Team im Think Tank tolle Ideen rausgehauen. Weniger Sonderfahrten in der Fahrschule und für die theoretische Prüfung die Fragen reduzieren. Wirklich top. Und ich finde die Idee richtig gut durchdacht, dass die Eltern sich da auch als Fahrlehrer ausprobieren können. Und zwar direkt im normalen Straßenverkehr. Was für ein herrliches Abenteuer. Wer braucht schon River Rafting und Bungee Jumping, wenn er Fahrunterricht mit der Mutti haben kann? Kind in der Pubertät, die Mutti in den Wechseljahren. Kampf der Titanen, ein Dreck dagegen. Nein, ehrlich, ich bringe meinen Kids natürlich total gerne das Autofahren bei. Gar kein Problem. Ich persönlich, ich habe nämlich total gute Nerven, wenn die Kids nicht da sind. Aber gut, was soll schon schiefgehen? Ich habe ihnen ja auch das Fahren auf dem Bobbycar beigebracht und das ging super. Bis der Steilhang kam. Ach komm, aber die brauchen doch heute eh nicht besonders gut fahren zu können. Es schwankt doch heute eh jeder Autofahrer von Spur zu Spur, weil er dauernd aufs Handy glotzt. Auf der Autobahn ist es aber auch so langweilig. Und es gibt so viel Interessantes auf dem Handy. Heidi Klum ist dicker geworden. Animierte, aggressive Früchte schreien dich wegen Darmgesundheit an. Und im Fahrstuhl furzt einer. Sowas darf man doch nicht verpassen. Auf dem Dorf fährt der Bus gerne mal einmal am Tag und da braucht man halt ein motorisiertes Gerät, um aus dem Dorf auch mal rauszukommen. Nicht bei jedem Dorfbewohner eine gute Idee, aber für die meisten schon. Man könnte jetzt die Kosten für den Fahrunterricht senken bzw. staatlich unterstützen oder die Öffis massiv ausbauen. Aber viel netter ist es doch, zusammenzuführen, was nicht zusammengeht. Eltern und ihre hormonell irritierten Teenies auf gemeinsamem Roadtrip auf einer stark befahrenen Landstraße. Und das alles ohne Kontrollfunktion auf der Beifahrerseite. Sonst macht es ja keinen Spaß. Also mir geht die Reform nicht weit genug. Es gibt doch eine viel bessere Lösung. Den Führerschein einfach auf Temu bestellen.
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Da stehst du vorm Rathaus, willst einfach nur ein Foto machen und gucken, wer da gerade Konfetti wirft und für wen. Da steht da einer der größten Popstars der Welt auf der Treppe. Ist gestern in London passiert. Dua Lipa hat ihren Verlobten Callum Turner geheiratet. Standesamt Westminster, wo man das halt so macht. Die Old Marylebone Town Hall. Und Leute denken, hä, dann die kennt man doch und fotografieren sie. Und tatsächlich war es Dua Lipa, die da heimlich geheiratet hat, nur mit ein paar Freunden und Family. Konfettiregen, Taxi und weg war sie. Und falls euch ein Bild von den beiden begegnet, ich kann euch sagen, was sie getragen hat. Ich habe jetzt 2 Stunden lang die Vogue gelesen. Es war eine Kreation von Schiaparelli, ein elfenbeinfarbener Blazer, tailliert geschnitten, mit verzierten goldenen Schmuckknöpfen, eine asymmetrische Bluse, was auch immer asymmetrisch ist, halt eine schiefe Bluse, weiße Handschuhe und Pumps mit Löwenaugen. Die habt ihr vielleicht auch zu Hause, diese Pantoffeln mit so einem Löwenkopf. Ihre waren garantiert teurer. Dazu eine Schlangenhalskette von Bulgari und ein Hut mit Blattgold innen drin ausgekleidet. So, das war jetzt erstmal ihr Outfit. Jetzt kommt seins. Es war ein blauer Anzug.

0: Dua Lipa, auf WDR 2. Die Frau mit der asymmetrischen Bluse nach 11. Auf WDR 2, Eros Ramazzotti. Tina Turner im WDR 2 Musikmix und Ava Max. Salt. Kriegt ihr alles gleich nach 11.
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10: Die Nachrichten mit Peter Neuhaus. Guten Tag.
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10: Das Düsseldorfer Oberlandesgericht hat im Prozess um den Terroranschlag auf feiernde Menschen in Bielefeld die Höchststrafe verhängt. Der Attentäter, ein 36-jähriger Syrer, wurde zu lebenslanger Haft verurteilt. Marco Zaremba, WDR aktuell.
11: Der 36-jährige Syrer ist vom Oberlandesgericht Düsseldorf zu lebenslanger Haft verurteilt worden. Die Richter sprachen ihn wegen vierfachen versuchten Mordes schuldig. Außerdem stellten sie die besondere Schwere der Schuld fest und ordneten Sicherheitsverwahrung an. Der Mann hatte im Mai vergangenen Jahres vor der Bielefelder Bar Cutie mehrere Menschen mit einem Messer lebensgefährlich verletzt. Die Bundesanwaltschaft wertete die Tat als islamisch motivierten Terroranschlag. Der Angeklagte hatte den Angriff gestanden und vor Gericht Reue gezeigt.
10: In Meschede im Sauerland kommt die nordrhein-westfälische CDU gerade zu einer Klausurtagung zusammen. Auch Bundeskanzler Merz ist zu Gast. Auf dem Treffen soll eigentlich die Landtagswahl in einem Jahr vorbereitet werden. Aktuell ist es aber noch aus einem anderen Grund von Interesse. Nadja Baschek, WDR Landespolitik.
12: Die Klausur ist schon länger geplant, steht aber nach den Spekulationen rund um einen Kanzlertausch in einem neuen Licht. Aus CDU-Kreisen heißt es, der Bundesvorsitzende und Kanzler Merz wird eine Rede halten, ebenso NRW-Landeschef und Ministerpräsident Wüst. In Medienberichten wurde zuletzt darüber spekuliert, ob Wüst angesichts der schlechten Umfragewerte von Merz die bessere Besetzung für das Amt wäre. Aus Merz' Umfeld waren diese Gedankenspiele zurückgewiesen worden. Wüst hat sie mittlerweile als Quatsch bezeichnet und Merz seine volle Unterstützung zugesagt. Heute treffen die beiden bei der CDU-Klausur aufeinander. In Meschede kommen insgesamt rund 130 Abgeordnete zusammen. Die Klausur wird 2 Tage gehen.
10: Weitere Meldungen im Überblick. Bundesforschungsministerin Bär von der CSU will offenbar weiter daran arbeiten, das BAföG zu erhöhen. Kurz vorher hatte sie noch erklärt, dass sie keine Mehrheit für höhere Zahlungen an Studierende sieht. Kritik kommt vom Koalitionspartner SPD und von Studierendenvertretern. Sie planen für den Mittag eine Kundgebung in Berlin. Wer in Köln mit Alternativen zum klassischen Taxi fährt, muss mit höheren Preisen rechnen. Die Stadt hat per Allgemeinverfügung festgelegt, dass Anbieter wie Uber oder Bolt nur noch maximal 20% günstiger sein dürfen. Das soll fairen Wettbewerb sicherstellen. Vertreter der neuen Anbieter kritisieren die Mindestpreise. Schon jetzt sei Taxifahren in Köln besonders teuer. Ab heute können Italienreisende von neuen Regeln auf der Autobahn profitieren. Wer auf einer gebührenpflichtigen Strecke an einer Baustelle zu lange im Stau steht, soll die Maut abhängig von der Dauer zurückbekommen. Bei bis zu 2 Stunden erhält man die Hälfte der Maut zurück, ab 3 Stunden die komplette. Wichtig dabei, das gilt nicht bei Staus, die durch einen Unfall verursacht wurden.
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10: In Solingen ist am Vormittag ein 20-Jähriger in Richtung Kosovo aufgebrochen. Er will die 2000 Kilometer lange Strecke laufen in weniger als einem Monat. Luisa Skrabic für WDR Aktuell.
13: Es ist eine Strecke, für die wahrscheinlich viele von uns eher das Flugzeug nehmen würden. Aus seiner Heimatstadt Solingen läuft Adi bis in die Heimat seiner Eltern. Er läuft dabei quer durch Deutschland, Österreich, Slowenien, Bosnien und Kroatien. In unter 30 Tagen, so sein Ziel. Ultraläufe, also besonders lange Läufe, sind aktuell total im Trend. Auch Adi hat sich von Extremsportlern inspirieren lassen. Der Unterschied allerdings, Adi hat kein professionelles Team dabei. Dafür begleiten ihn zwei Freunde. Der eine mit dem Rad, der andere mit dem Versorgungsauto samt Zelt auf dem Dach.
10: Das war WDR Aktuell.
0: Katharina Göllen, WDR 2 Wetter. Kann dieser Montag mit der letzten Woche mithalten?
14: Ja, nicht ganz. Also dann bei den Temperaturen gab es einen ordentlichen Temperatursturz, könnte man fast sagen. Da kommen wir heute nur noch bei Porta Westfalica auf 23 Grad, in Herne auf 24, in Aachen auf 25. Es wird aber nochmal ganz freundlich heute. Am Nachmittag gibt es jetzt einen Wechsel aus Sonne und mal mehr, mal weniger Wolken. Da kann auch mal ein ganz kleiner Schauer mit dabei sein, aber es wird eher die Ausnahme bleiben. Morgen gibt es dann aber wieder verbreitet Schauer und Gewitter.
0: Danke dir.
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0: Das sind die Staus mit den längsten Wartezeiten. Die A2 Hannover Richtung Dortmund ist zwischen Bad Nenndorf und Lauenau wegen Bergungsarbeiten bis 16 Uhr gesperrt. Mehr als 10 Kilometer Stau ab Wunstorf-Kohlenfeld. Da beginnt auch die Umleitung. Das ist die U38 und die U40. Dann haben wir die A3 Oberhausen Richtung Köln zwischen dem Dreieck Langenfeld und Leverkusen Zentrum. 3 Kilometer stockend, 10 Minuten plus. A43 Münster Richtung Recklinghausen, zwischen Kreuz Münster Süd und Senden gab es einen Unfall, 15 Minuten plus 3 Kilometer Stau. Die A45 Hagen Richtung Gießen ist zwischen Hagen Süd und Lüdenscheid Nord gesperrt. Da gibt es auch noch Bergungsarbeiten, 4 Kilometer Stau ab dem Kreuz Hagen. Dann aber die A57 Köln Richtung Krefeld, zwischen Bowert und Krefeld Zentrum, 3 Kilometer stocken, 10 Minuten plus. Alle Staus könnt ihr nachlesen, zuverlässig in der WDR 2 App. Habt eine gute Fahrt.
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0: Ich habe die letzten Wochen zu Hause immer mit meiner Tochter geübt für den Vorlesewettbewerb der Grundschule. Dieses Buch sah nachher aus wie so ein Hollywood-Drehbuch für einen Blockbuster. Ganz viele Zeichen drin, gelbe Zettelchen. Und ich dachte mir, mein Gott, wie albern. Lies doch einfach vor und hab Spaß dabei. Und wenn ihr gerne vorlest oder eure Kinder schon selber lesen, dann haben wir gleich einen Büchertipp für euch, der vielleicht für Spaß sorgen könnte. Abends vorm Einschlafen. Chicken Survivor. Hähnchen süß-sauer. Ist kein Kochbuch.
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0: Evermax mit Salt auf WDR 2. Zum Salt kommt jetzt noch Zucker und Chili dazu.
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0: Und dann haben wir mit etwas Glück Hähnchen süß-sauer. Das kennt ihr von der Speisekarte beim Chinesen. Taucht aber jetzt auch im Buchregal auf. Und zwar bei Kinderbüchern. Chicken Survivor, Hähnchen süß-sauer heißt das Buch. Geschrieben hat es Masuda Kassem aus Berlin. Und gelesen hat es Tebbe für euch. Tebbe ist 8 Jahre alt, geht in die 2. Klasse und es ist seine Premiere heute auf WDR 2. Er hat das Buch für euch gelesen und wir fragen zunächst mal, um was geht es in Chicken Survivor, Hähnchen süß-sauer?
2: Es geht um eine Familie, die haben Hühner gekauft. Der Vater hat einen Huhn gekauft, das heißt Vindalo. Die Hühner haben da ein richtig schönes Leben, weil sie Limo trinken, auf der Liege chillen. Die gehen sogar ins Kino und Vindalo übt Kämpfen und manchmal machen sie auch Yoga. Aber bald passiert ein Unglück. Ein Fuchs gräbt sich unter den Zaun und dann schnappt er sich direkt ein Huhn. Und dann wollte er Vindalo. Aber Vindalo fasste sein ganzes Mut zusammen. Sie gab da mal einen Tritt und gab da einen Schlag gegen den Kopf mit ein paar Tritten. Aber wo sich der Fuchs zurückgezogen hat, da hat sich Vindalo den Flügel verletzt halt. Und dann rufen sie ihre Nachbarin an, sie schnitt den Flügel ab und dann geht's Vindalo irgendwann wieder besser. Aber es kommt ein neuer Feind. Wer da kommt, das müsst ihr selber lesen. Mir hat das Buch richtig dolle gefallen, also 10 Daumen hoch. Ich mochte, dass Vindalo mit einem Flügel einen Bösewicht besiegt hat. Und die Bilder waren so richtig gut gemalt. Am Ende wird gesagt, dass Vindalo es in echt gibt. Aber im Kino waren sie bestimmt nicht. Jetzt möchte ich auch gerne einen Huhn haben. Aber wenn ihr einen Huhn habt, nennt es Vindalo. Das bringt Glück.
0: Sagt Tebbe, 10 Daumen hoch für das Buch Chicken Survivor, Hähnchen süß-sauer. Wird empfohlen für Kinder ab 5 Jahre. Und diesen Buchtipp und andere findet ihr gemütlich zum Lesen sogar auf wdr2.de.

0: 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Na, habt ihr gestern den vorletzten WM-Test unserer Nationalmannschaft verfolgt? Die Stimmung in Mainz war so geht, so fand ich, bis uns dann doch einer erlöst hat, der beim Bundestrainer gar nicht erste Wahl ist.
1: Flank Richtung zweiter Pfosten, der kommt beim Tor! Und da ist er, der schwäbische Knipser, Dennis Ding-Dong-Undaf.
0: Dennis Ding-Dong-Undaf trifft doppelt beim 4:0 gegen Finnland. Morgen geht's in den Flieger und der Bundestrainer ist zufrieden, dass vor der Reise in die USA rüber nochmal ein gelungener Ausstand gelungen ist.
2: Ja, wir wollten schon mit einem guten Ergebnis auch dann uns aus Deutschland verabschieden und Dienstag in den Flieger steigen. Das haben wir geschafft. Ich glaube, es war auch wichtig, dass wir nochmal ein paar Tore gemacht haben, einfach das, die Fans nochmal mitzunehmen. Und am Ende war es dann schon, war schön, dass wir nochmal die Runde gedreht haben.
0: Das Lustige ist, es gibt gerade nochmal ein Spiel gegen Finnland. Aktuell das ging um 11 Uhr los, weil auch da nochmal Spieler zum Einsatz kommen sollen, die gestern nicht gespielt haben und vor der Reise in die USA nochmal Praxis sammeln sollen. Das läuft unter Ausschluss der Öffentlichkeit gerade noch. Und ich möchte mal gern wissen, so Hand aufs Herz, wie groß ist denn eure WM-Vorfreude aktuell? Schreibt's mal gerne über die WDR2-App oder über WhatsApp, weil ich möchte mal so ein Gefühl abgreifen von euch. Ich fremdel ja schon gestern bei diesem Trikot, was wir da tragen. Ich finde, das sieht aus wie so ein Schlafanzug, dieses Blaue mit diesen komischen Aufdrucken. Sieht aus wie so ein Bärchenschlafanzug, den ich früher hatte. Und habt ihr schon die schwarz-rot-goldenen Außenspiegelüberzieher rausgeholt oder wartet ihr noch ein bisschen ab? Steht der Fernseher schon auf zwei Bierkisten bei euch in der Bude? Lasst es mich gerne wissen und nutzt die WDR 2-App.

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3: Um 11.30 Uhr mit Peter Neuhaus. Guten Tag.
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3: Das Oberlandesgericht Düsseldorf hat im Prozess um den islamistischen Terroranschlag vor einer Bar in Bielefeld die Höchststrafe verhängt. Der Attentäter wurde zu lebenslanger Haft mit anschließender Sicherungsverwahrung verurteilt. Der 36-jährige Syrer hatte vor einem Jahr in Bielefeld 4 Menschen durch Messerstiche lebensgefährlich verletzt. Bundeskanzler Merz ist heute zu Gast bei einer Tagung der NRW-CDU in Meschede. Dort soll die Landtagswahl im kommenden Jahr vorbereitet werden. Besonders beobachtet wird das Treffen aber auch, weil Merz auf Ministerpräsident Wüst trifft. Mehrere Medien hatten spekuliert, Wüst könnte Merz ablösen. Der NRW-Ministerpräsident hat das als Quatsch bezeichnet. Bundesforschungsministerin Beer von der CSU will offenbar weiter daran arbeiten, das BAföG zu erhöhen. Kurz vorher hatte sie noch erklärt, dass sie keine Mehrheit für höhere Zahlen

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1: Für das Münsterland mit Kirsten Lorek. Guten Tag. Vor dem Landgericht Münster ist heute der Prozess gegen einen falschen Bankmitarbeiter gestartet. Der 26-Jährige soll Teil einer Bande sein, die im Münsterland ihr Unwesen trieb. Dominik Hamers, WDR 2 Münster.
2: Der 26-Jährige soll ältere Menschen in verschiedenen Städten in NRW, unter anderem in Gronau, Ochtrup und Steinfurt, angerufen und sich als Bankmitarbeiter ausgegeben haben. Der vorgeschobene Anlass für die Fake-Anrufe laut Staatsanwaltschaft: ein Fehler auf der EC-Karte. Daraufhin sei ein angeblicher Mitarbeiter vorbeigekommen, um die Karte abzuholen. Auch die Geheimnummern sollen die mutmaßlichen Betrüger in Erfahrung gebracht haben. Mit den Karten soll die Bande knapp 10.000 Euro erbeutet haben, in Form von Einkäufen oder Bargeld.
1: Die Stadt Erlangen möchte, dass sexistische Lieder nicht mehr auf ihren Volksfesten gespielt werden. Das sorgt auch bei uns in der Region gerade für viel Diskussion. Dazu Professor Michael Kustodis von der Uni Münster.
3: Es geht einfach darum, dass Männer sich über Frauen lustig machen in einer Weise, wie man eigentlich nicht über die eigene Schwester, Mutter, Tochter, Tante reden würde. Und dahin sollte meiner Meinung nach die Debatte zurückführen. Ist das eigentlich die Stimmung, die man bei einer ausgelassenen Party haben möchte? Und tagsüber würde man ohne Alkohol solche Texte auch nie laut vortragen.
1: Letztendlich gehe es darum, für ein besseres Miteinander zu sorgen, so der Professor. In Dülmen wird der evangelische Friedhof geschlossen. Es gibt zu wenig Beerdigungen dort. Jetzt sind hier viele Protestanten verunsichert. Sie fragen sich, ob sie noch in einem Doppelgrab bestattet werden können, etwa wenn der Partner dort schon liegt. Die Gemeinde will das klären. Wir gucken aufs Wetter und das hat Katharina Gollen aus unserer WDR 2 Wetterredaktion. Hallo Katharina.
4: Hallo, heute sind im Münsterland mal mehr, mal weniger Wolken am Himmel. Schauer sind dabei aber die Ausnahme. Und bei den Höchstwerten liegen wir heute zwischen 22 und 24 Grad. Morgen ist die Regenpause dann vorbei, dann ziehen wieder teils kräftige Schauer und Gewitter durch.
1: Ja, wir hatten uns ja auch gerade dran gewöhnt, dass der Regen mal weg ist. Aber wir müssen nicht gießen, das hat ja auch was.
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5: Geht los mit der A2. Hannover Richtung Dortmund, die ist zwischen Bad Nenndorf und Launau wegen Bergungsarbeiten bis 16 Uhr gesperrt. Ab Wunstorf-Kohlenfeld aktuell 10 Kilometer Stau. A2 Dortmund Richtung Oberhausen, zwischen Bottrop und dem Kreuz Oberhausen 3 Kilometer stockender Verkehr, nicht erschrecken, 10 Minuten plus. A3 Oberhausen Richtung Köln, zwischen dem Dreieck Langenfeld und Leverkusen Zentrum 4 Kilometer stockend, 10 Minuten Zeitverlust. Dann noch die A45 Hagen Richtung Gießen. Die ist zwischen Hagen Süd und Lüdenscheid Nord aktuell gesperrt. 4 Kilometer Stau ab dem Kreuz Hagen. Wir sagen es euch, wenn die Sperrung aufgehoben wird. Und A57 Köln Richtung Krefeld zwischen Bowald und Krefeld Zentrum. 10 Minuten plus 4 Kilometer stockender Verkehr. Gute Fahrt!
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5: Klaus schreibt über die WDR 2, das Interesse an der WM ist irgendwie bescheiden. Liegt vor allem bei ihm an der Zeitverschiebung. Er ist, glaube ich, nicht motiviert, nachts um 2 für Curaçao gegen Ecuador aufzustehen. Susanne schreibt, hallo Olli, ich finde das Trikot, wie du es beschrieben hast, sieht wirklich aus wie ein Schlafanzug, dieses blaue Auswärtstrikot. Vielleicht sollen die Gegner damit eingeschläfert werden. Kann ja sein. Ich freue mich trotzdem auf die WM und fiebere natürlich mit. Grüße von Susanne. Und wenn der Vibe noch nicht so richtig ausgebrochen ist bei euch, ich habe eine Idee, wie wir das gleich musikalisch zumindest retten können.

0: Hier ist WDR 2 mit vielen Nachrichten von euch zur WM-Vorfreude. Das Wort kommerziell habe ich jetzt sehr oft gelesen in den letzten Minuten von euch. Vorfreude ja, aber generell, ha, wenn ich den FIFA-Boss schon sehe, hat gerade einer geschrieben, das mag ich irgendwie nicht. Ich gucke mir nur die Spiele an, den Rest nicht, ist mir zu kommerziell. Und wir hatten ja Samstag hier auf WDR 2 schon mal das Thema WM-Vorfreude mit WM-Hits für dieses Jahr. Und da kam eine schöne Nachricht rein, was das Thema Zeitverschiebung angeht, als Nervfaktor. Aber nicht, was die Uhrzeit angeht, sondern die, in Anführungszeichen, Live-Übertragung. Ihr kennt das, der eine guckt per Kabelfernsehen zu Hause, der Nachbar nebenan per Satellit, der Nachbar gegenüber guckt per DVB-T und der andere streamt übers Internet. Und wie schrecklich ist das bei einem Elfmeter, weil ihr genau wisst, was dann passiert. Oder bei einem Freistoß, so kurz vorm Tor.
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2: Flanke von Gnabry, Herbert, Tor!
0: So, und bei euch zu Hause?
1: Flanke von Gnabry, Herbert, Tor!
0: Ich hoffe, ihr könnt das vermeiden und stimmt euch in der Nachbarschaft ab, damit das nicht passiert. Und damit die Vorfreude zumindest ein bisschen hochkommt, bevor die Mannschaft morgen rüberfliegt. Die Torhymne der deutschen Nationalmannschaft, jetzt auf WDR 2. Peter Schilling holt den Major Tom raus.

0: Ich hoffe, wir hören es sehr oft in den nächsten Wochen. Major Tom, Peter Schilling, die Torhymne der Deutschen. Es ist schon 11:46.
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0: Geht heute um eine Frau, die lange Zeit die meist fotografierte Frau der Welt war. Ich glaube, jeder von euch hat ein Bild vor Augen. Das bekannteste ist blonde Haare, weißes Kleid, das hochfliegt über so einem Kanaldeckel. Ihr wisst, wen ich meine. Es ist Marilyn Monroe, die heute vor 100 Jahren zur Welt kam.
2: Would you mind playing this?
3: Yeah, sure thing, lady.
4: Marilyn Monroe. Dieser Name lässt im Kopf sofort unzählige Bilder und Klischees entstehen. Von der platinblonden, scheinbar naiven Sexgöttin. Der Frau, die über dem U-Bahn-Schacht ihr wehendes weißes Kleid festhält. Ihr lasziv ins Mikro gehauchte Geburtstagsständchen für John F. Kennedy, ihr tragischer Tod mit nur 36 Jahren. Wer war die Frau hinter der Kunstfigur Marilyn Monroe? Norma Jean Baker wird 1926 als uneheliches Kind geboren. Ihre Mutter, die als Cutterin beim Film arbeitet, gibt sie kurz nach ihrer Geburt in eine Pflegefamilie. Norma Jean ist scheu, fühlt sich nicht gewollt und erlebt immer wieder sexualisierte Gewalt. Ihr späterer Ehemann, der Schriftsteller Arthur Miller, sagt:
5: Sie war ein misshandeltes Kind. Dass so etwas psychologisch gesehen einen Schaden anrichtet, ist heute bekannt.
4: Es gibt jedoch auch etwas, das sie begeistert und antreibt. Ihr großer Traum, Schauspielerin zu werden. Mit 18 wird sie zunächst Fotomodell und lässt sich dafür ihr brünettes Haar blondieren. Ab 1947 ist ihr strahlendes Gesicht weltweit auf den Titelseiten von Zeitschriften zu sehen. Da lebt sie bereits in Hollywood, hat sich den Künstlernamen Marilyn Monroe zugelegt und nimmt Schauspielunterricht. Mit großem Fleiß und unbedingtem Karrierewillen schafft sie 1953 den Durchbruch. This is a moment of thrill. In Niagara spielt sie eine verführerische Ehefrau und wird damit zum internationalen Star. Es folgen viele Filme, darunter Manche mögen's heiß, in denen die Monroe mit ihrem schauspielerischen und komischen Talent glänzt. Ihre enorme Präsenz, ihre stets rot geschminkten Lippen, ihr typisch wiegender Gang, all das macht sie zur Pop-Ikone, von der Fotografen und Journalisten weltweit nicht genug bekommen können. The French are glad to die for love. In den prüden 1950er Jahren ist das mutig für eine Frau. Sie selbst merkt dazu an:
6: It's interesting, that people
7: Es ist interessant, dass die Leute blond mit dumm assoziieren. Wenn du zufälligerweise blond bist, bist du absolut dumm. Warum? Das ist eine sehr beschränkte Sichtweise.
8: Sie war ganz sicher kein dummes Blondchen,
4: sagt rückblickend ihre Filmpartnerin, die Schauspielerin Jane Russell.
8: Sie war ein sehr kluges und empfindsames Mädchen. Sie hatte eine Menge Empathie und Verständnis.
4: Im Privaten wachsen Monroes Probleme. Ihre drei Ehen scheitern. Sie durchlebt mehrere Fehlgeburten, leidet unter Depressionen. Weder ihre zahllosen Affären mit Prominenten noch Tabletten und Alkohol können die seelischen Verletzungen aus ihrer Kindheit betäuben. Im Sommer 1962 wird die Schauspielerin tot in ihrer Wohnung aufgefunden, gestorben an einer Schlafmittelüberdosis. Wer sie ihr verabreicht hat, sie selbst oder andere, ist nicht zweifelsfrei geklärt. Geboren wurde Marilyn Monroe am 1. Juni 1926, heute vor 100 Jahren.
0: Kerstin Bohlage war das über die Pop-Ikone Marilyn Monroe. 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

0: Montagmittag, jetzt wieder 2. Nach 12 in der guten Stunde. Bekommt jetzt Sarah Larsson im WDR 2 Musikmix und Talk Talk. Alles gleich nach 12.
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4: Die Nachrichten mit Peter Neuhaus. Guten Tag.
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4: Im Prozess um den islamistisch motivierten Messerangriff vor einer Bar in Bielefeld hat das Oberlandesgericht Düsseldorf den Täter schuldig gesprochen. Wegen vierfach versuchten Mordes wurde der frühere IS-Kämpfer zu lebenslanger Haft mit anschließender Sicherungsverwahrung verurteilt. Martin Höke, WDR Düsseldorf.
5: Die Richter sind überzeugt, dass der 36-jährige Syrer vor einem Jahr in Bielefeld im Namen des Heiligen Krieges willkürlich und heimtückisch mit einem Stockmesser Menschen töten wollte. Der dreifache Familienvater habe, so die Richter, zwar keinen konkreten Anschlagsauftrag gehabt, aber sei tiefgreifend islamistisch radikalisiert gewesen. Der Syrer hatte die Messerattacke bei Psychiatern gestanden und gesagt, er bereue die Tat. Damals waren eine Frau und drei Männer schwerst verletzt worden. Jedem Opfer wurden heute 70.000 Euro Schmerzensgeld zugesprochen.
4: Die Betreuung kranker Kinder ist in Deutschland nach wie vor hauptsächlich Frauensache. Das zeigt eine Auswertung der AOK. Zur Situation in Nordrhein-Westfalen, Benedikt Schulz, WDR aktuell.
6: In NRW sind im vergangenen Jahr 3/4 aller Kinderkrankentage von Müttern beantragt worden. Nur 1/4 von Vätern. Allerdings ist deren Anteil in den vergangenen Jahren gestiegen. Das zeigen zum Beispiel Zahlen aus dem Rheinland. Da haben Männer vor gut 10 Jahren gerade mal 18% der Kinderkrankentage genommen. Jetzt sind es knapp 24%. Dass es weiterhin vor allem Frauen sind, die sich fürs eigene Kind krank melden, liegt daran, dass Frauen in Deutschland im Schnitt oft weniger verdienen. Denn für Kinderkrankentage gibt es bis zu 90% des Nettolohns von der Krankenkasse. Die Summe ist aber gedeckelt und das bedeutet in der Praxis konkret, bei höherem Einkommen gibt es im Verhältnis weniger Kinderkrankengeld.
4: Weitere Meldungen im Überblick. Bundeskanzler Merz ist zu Gast bei einer Tagung der nordrhein-westfälischen CDU in Meschede im Sauerland. Dort läuft eine Klausur zur Vorbereitung der Landtagswahl im kommenden Jahr. Besonders beobachtet wird das Treffen aber auch, weil Merz auf Ministerpräsident Wüst trifft. Mehrere Medien hatten spekuliert, Wüst könnte Merz ablösen. Der NRW-Ministerpräsident hat das als Quatsch bezeichnet. In Recyclinganlagen kommt es nach Angaben von Entsorgern jeden Tag zu Bränden. Demnach sind die Akkus von Einweg-E-Zigaretten oft die Ursache. Deswegen fordern 4 NRW-Minister, darunter Umweltminister Krischer, in einem Brief an die Bundesregierung ein Verbot sogenannter Vapes. Die Regierung hatte das im November angekündigt. Die Minister kritisieren, dass immer noch nichts passiert sei. Bundesforschungsministerin Beer von der CSU will offenbar weiter daran arbeiten, das BAföG zu erhöhen. Kurz vorher hatte sie noch erklärt, dass sie keine Mehrheit für höhere Zahlungen an Studierende sieht. Kritik kommt vom Koalitionspartner SPD und von Studierendenvertretern. Sie planen für den Mittag eine Kundgebung in Berlin.
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4: Der Verkehrsverbund Rhein-Ruhr hat sein Tarifsystem vereinfacht. Es soll verständlicher und übersichtlicher werden. Teilweise hat das auch Auswirkungen auf die Ticketpreise. Kira Preuß, WDR Essen.
7: Mal eben mit dem Bus von der einen in die andere Stadt fahren, das kann im VRR-Gebiet ab heute teurer werden. Zumindest, wenn man noch Papiertickets nutzen möchte. Denn nach 45 Jahren schafft der VRR den sogenannten Zwei-Waben-Tarif ab. Heißt, Preisstufe A gilt in vielen Fällen nur noch, wenn man innerhalb einer Stadt unterwegs ist. Ein paar Ausnahmen gibt es. Nicht teurer wird es für alle, die die App Easy nutzen. Damit lassen sich Fahrten Kilometer genau abrechnen. Der Fahrgastverband ProBahn kritisiert allerdings die digitale Hürde.
4: Das war WDR aktuell.
0: Sarah Geißler, WDR 2 Wetter. Gewitter noch im Anmarsch, durchgezogen? Was passiert heute noch?
8: Ja, also für heute nicht im Anmarsch. Die sind durchgezogen, schon in der vergangenen Nacht. Die Schwüle, die Energie in der Luft, alles erstmal raus. Gewitter gibt es nicht und auch die Schauer sind so gut wie gar nicht dabei. Dazu haben wir jetzt noch sehr viel Sonnenschein. Die Wolken werden aber schon dichter, sodass der Nachmittag nicht mehr ganz so freundlich wird, aber weiterhin überwiegend trocken bleibt. Und die Temperaturen dazu sind angenehm warm. Remscheid kommt heute auf 22 Grad, Duisburg auf 24 Grad und Heinsberg auf 25 Grad.
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0: Das sind die Staus mit den längsten Wartezeiten. Geht los mit der A2 Hannover Richtung Dortmund. Die ist immer noch zwischen Bad Nendorf und Launau wegen Bergungsarbeiten gesperrt. Dauert noch bis circa 16 Uhr. Aktuell mehr als 10 Kilometer Stau ab Wunsdorf. Kohlenfeld. A3, Köln Richtung Frankfurt, zwischen Bonn-Siegburg und Siebengebirge, 6 Kilometer Stau, 20 Minuten plus. Hier steht ein defektes Fahrzeug in der Baustelle. A40, Duisburg Richtung Essen, zwischen Essen-Frohnhausen und Frillendorf, 4 Kilometer stocken, bedeutet für euch 10 Minuten plus. Die A45, Hagen Richtung Gießen, ist zwischen Hagen Süd und Lüdenscheid Nord immer noch gesperrt, 4 Kilometer Stau ab dem Kreuz Hagen. Dann die A61 Mönchengladbach Richtung Koblenz zwischen dem Dreieck Bad 9a und dem Dreieck Sinzig. Baustelle 5 Kilometer stockender Verkehr. Habt eine gute Fahrt.
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0: Ihr lernt gleich unser Team des Tages kennen. Es kommt aus Blombeck in OWL. Und Nike Kühne werdet ihr gleich hören, die gestern noch so klang.
9: Ich hab die ganze Zeit gesagt, wir verlieren hier nicht. Und wir haben einfach überragend gekämpft, haben Dortmund immer wieder vor Aufgaben gestellt und super.
0: Die HSG Blomberg-Lippe ist deutscher Fußballmeister der Frauen geworden. Handball, nicht Fußball. Und wir reden drüber in ein paar Minuten.

Eine gute Nachricht auf WDR 2. Von der A45 Hagen Richtung Gießen. Die Polizei hat die Sperrung aufgehoben zwischen Hagen Süd und Lüdenscheid Nord. Alle Fahrstreifen sind frei. Gute Fahrt mit WDR 2.

0: Hier ist WDR 2 und jetzt geht's nach OWL.
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0: Die HSG Blomberg-Lippe freut sich nass, denn die Handballerinnen haben zum ersten Mal den deutschen Meistertitel errungen, das gegen den Pokalsieger Borussia Dortmund gestern 30-26 im entscheidenden dritten Spiel. Da wird auch so ein Trainer, Steffen Bürkner, ganz emotional.
2: Ich kann es doch gar nicht fassen. Schönes Gefühl, was wir hier alle zusammen, nicht nur dieses Jahr, auch letztes Jahr geschafft haben. Wir konnten heute viel zurückgeben und das macht mich dankbar und stolz.
0: Und deshalb ist unser Team des Tages heute in der guten Stunde die Mädels der HSG Blomberg-Lippe. Und da haben wir jetzt die Torfrau am Start. Melanie, guten Morgen oder sagen wir mal guten Tag, Melanie.
3: Hallo.
0: Ist ja schon 11:45, von daher wäre guten Morgen, glaube ich, ein bisschen sehr spät. Obwohl, bei euch würde es passen, denn ihr seid schon den ganzen Morgen unterwegs. Wo seid ihr gerade?
3: Wir sind gerade auf Malle.
0: Das ging aber sehr schnell. Gestern die Meisterschaft gewinnen und heute schon auf Mallorca.
3: Ja, so muss es doch sein.
0: Was hast du gestern gedacht? Abpfiff 30-26, erster Meistertitel der Vereinsgeschichte für die HSG Blomberg-Lippe. Was war dein Gefühl? Wie sah es in dir aus?
3: Ja, es war eine Überflutung an jeglichen Emotionen. Wir waren einfach nur unglaublich happy, dass wir das geschafft haben. Es waren von allen Family-Freunde in der Halle, die uns alle ja unterstützt haben. Also es war, wir konnten das gar nicht alles aufsaugen, was da passiert ist.
0: Im Spielbericht steht, dass Dortmund immer wieder an dir gescheitert ist. Wie fühlt es sich an, Menschen zum Scheitern zu bringen?
3: Naja, das ist mein Job als Torhüterin, von daher war das gestern ein sehr gutes Gefühl.
0: Das heißt, der Trip, den ihr jetzt gerade heute Morgen begonnen habt, der hätte auch so stattgefunden, auch wenn es gestern vielleicht nicht geklappt hätte?
3: Genau, der Verein hat gesagt, dadurch, dass wir letzte Saison ja auch schon eine überragende Saison gespielt haben, haben wir uns das verdient, egal wie das letzte Spiel jetzt ausgeht. Aber mit Meistertitel feiert sich natürlich nochmal besser.
0: Was macht jetzt so eine Frauenmannschaft, die Meister geworden ist auf Mallorca? Ich nehme an, ihr macht gleich eine Führung in der Kathedrale von Palma oder was sind die genauen Pläne?
3: Ja, nicht ganz. Da haben wir leider keinen Platz mehr bekommen. Nein, also klar, wir sind am Ballermann. Wir feiern hier den ganzen Tag. Die Hälfte hat noch nicht geschlafen, aber wir halten noch munter durch und ja, lassen uns einfach von unseren Emotionen, von der Stimmung hier leiten.
0: Da will ich gar nicht lange stören, deswegen sag deinen Mitspielerinnen liebe Grüße aus dem Westen vom WDR 2. Und es wäre schön, wenn ihr gesund zurückkommt und lasst euch und feiert euch selbst.
3: Vielen, vielen Dank. Machen wir.
0: Liebe Grüße. Tschüss.
3: Tschüss.

0: Hier ist WDR 2 und unser 90er der Stunde nimmt euch heute mit in den Sommer 1993. Ein Hit, der damals immer im Radio lief, Gabrielle mit Dreams. Und wenn ihr mal Fotos von Gabrielle seht, fällt euch auf, sie kämmt immer die Haare ganz aufwendig über ihr rechtes Auge. Das ist nie zu sehen. Was daran liegt, dass sie eine sogenannte Augenlidschwäche hat. Das heißt, das Auge ist immer so ein bisschen leicht geschlossen. Das mag sie nicht. Deswegen hat sie immer aufwendige Frisuren, die das Ganze kaschieren. Sie hat tagsüber Jura studiert und abends in Clubs gesungen, bevor das mit der Karriere losging. Und das war irgendwann anstrengend für sie.
1: I was singing in nightclubs.
2: Ich habe in Nachtclubs gesungen und viele Leute haben mir Versprechungen gemacht, die sie aber nie einhalten wollten. Das war wirklich niederschmetternd. Und darüber habe ich dann Dreams geschrieben. Am Anfang allerdings als Gedicht. Ich hatte das Gefühl, immer wenn ich einen Schritt näher rankam an meinen Traum, waren es eigentlich 20 Schritte zurück.
1: And that was quite frustrating.
0: Und das Gedicht aus dem Nachtclub wurde ein Hit in ganz Europa, obwohl es auch kein Liebeslied ist.
1: It wasn't initially about a love song.
2: Es war nie als Liebessong gedacht. Es war mehr ein Gefühl, wie mein Leben wohl laufen wird. Als ich aber daraus den Song geschrieben habe, wollte ich es machen wie Tracy Chapman in Fast Car. Das heißt, die Träume, die wir heute im Song haben, sind nicht die Träume, die ich damals als Gedicht in mein kleines blaues Buch geschrieben habe.
1: How I first wrote it in my little blue book. That was initially a poem.
0: Das Jurastudium hat sie in den Nagel gehängt. Der Rest ist Geschichte. Hier ist sie, Gabrielle, auf WDR 2 mit Dreams.

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13: Um 12.30 Uhr mit Peter Neuhaus. Guten Tag.
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13: Im Prozess um den islamistischen Anschlag vor einer Bar in Bielefeld hat das Oberlandesgericht Düsseldorf den 36-jährigen Syrer zu lebenslanger Haft mit anschließender Sicherungsverwahrung verurteilt. Er hatte vor rund einem Jahr in Bielefeld 4 Menschen mit einem Messer lebensgefährlich verletzt. In Berlin ist das Konzept zur Olympiabewerbung der Hauptstadt vorgestellt worden. Der regierende Bürgermeister Wegner sagte, dass Berlin auf Nachhaltigkeit setze durch die Nutzung vorhandener Bauten. Neben Berlin sind noch München und die Region Köln-Rhein-Ruhr im Rennen um eine deutsche Olympiabewerbung. Hamburg ist ausgestiegen nach dem negativen Bürgerentscheid gestern. Nach einer AOK-Auswertung ist die Betreuung kranker Kinder nach wie vor hauptsächlich Frauensache.

0: Zähler vor. Das war WDR Aktuell.
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2: Für das Münsterland mit Christoph Rickers, guten Tag. Falsche Bankmitarbeiter am Telefon, das ist eine von vielen Maschen, mit der Betrüger auch hier bei uns Leute um ihr Geld bringen. Um mutmaßlich so einen Fall geht's jetzt am Landgericht Münster. Da muss sich ab heute ein Mann verantworten, weil er Teil einer Betrügerbande gewesen sein soll. Die Einzelleiter Dominik Hamers.
3: Der 26-Jährige soll ältere Menschen in verschiedenen Städten in NRW, unter anderem in Gronau, Ochtrop und Steinfurt, angerufen und sich als Bankmitarbeiter ausgegeben haben. Der vorgeschobene Anlass für die Fake-Anrufe laut Staatsanwaltschaft: ein Fehler auf der EC-Karte. Daraufhin sei ein angeblicher Mitarbeiter vorbeigekommen, um die Karte abzuholen. Mit den Karten soll die Bande knapp 10.000 Euro erbeutet haben in Form von Einkäufen oder Bargeld.
2: Wer im Kreis Steinfurt einen Rettungswagen braucht, für den könnte es bald teuer werden. Für Einsätze werden jetzt Rechnungen von über 1.000 Euro verschickt, sogar rückwirkend seit Mitte April. Viele wissen nicht, ob sie auf den Kosten sitzen bleiben. Dahinter steckt ein Streit zwischen Krankenkassen und Kommunen, bei dem inzwischen auch die Landesregierung mitmischt. Und diese Nachricht hat in Dülmen viele überrascht. Der evangelische Friedhof soll 2030 schließen, und zwar aus Kostengründen. Auch wenn es noch etwas hin ist, machen sich jetzt schon viele Sorgen. Nicole Albers, WDR 2 Münster. Warum?
4: Na, viele wollen wissen, was das bedeutet. Ist das Friedhofstor ab 2030 ganz zu oder kann ich die Gräber meiner Lieben trotzdem weiter besuchen? Klares Ja von der Gemeinde. Besuchen geht noch für 30 Jahre. Aber viele fragen sich auch, was das für Doppel- oder Familiengräber bedeutet, wenn ein Angehöriger bereits dort liegt und man selber möchte später daneben beerdigt werden. Das geht eben ab 2030 in Dülmen dann nicht mehr. Und wie das gehandhabt wird, muss jetzt wirklich im Einzelfall geklärt werden.
2: Fehlt noch das Wetter fürs Münsterland. Alles Wichtige dazu hat Katharina Geulen aus unserer WDR 2 Wetterredaktion.
5: Hallo, am Nachmittag scheint im Münsterland immer wieder die Sonne. Es gibt auch einige Quellwolken, die ganz vereinzelt mal ein paar Tropfen Regen bringen können. Meistens bleibt es heute bei 22 bis 24 Grad aber trocken. Morgen sind dann wieder teils kräftige Schauer und Gewitter unterwegs.
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6: Das sind die Staus mit den aktuell längsten Wartezeiten. Die A2 Hannover Richtung Dortmund ist zwischen Bad Nenndorf und Lauenau wegen Bergungsarbeiten bis 16 Uhr gesperrt. Mehr als 10 Kilometer Stau erwarten euch ab Wunstorf-Kohlenfeld. Da gibt es auch die Umleitungsstrecke U38 und U40. Dann die A3 Köln Richtung Frankfurt zwischen Lohmar und Siebengebirge. 8 Kilometer Stau, Zeitverlust für euch 30 Minuten. A52 Düsseldorf Richtung Essen zwischen Essen Süd und dem Dreieck Essen Ost. 3 Kilometer Stau, 15 Minuten plus. A59 Dienstlaken Richtung Duisburg zwischen Duisburg-Althamborn und dem Kreuz Duisburg. 4 Kilometer Stau, 10 Minuten plus. Und noch die A61 Mönchengladbach Richtung Koblenz zwischen dem Dreieck Bad Neuenahr und Sinzig. 6 Kilometer stockend bedeuten 20 Minuten mehr. 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
6: Das ist eine gute Nachricht, oder? Wenn ihr zu lange im Stau steht, dann gibt's Geld zurück. Viele denken sich, wow, ich kann mich jetzt zur Ruhe setzen, ich fahre jeden Morgen über die A3. Nee, es kommt leider nicht aus NRW, es kommt aus Italien. Gilt ab heute dort, ab dem 1. Juni. Wenn man auf einer Autobahn dort wegen einer Baustelle zu lange im Stau steht, bekommt man die Maut zurück. Ob das so easy ist, wie es klingt, das hört ihr gleich hier auf WDR 2.

0: Ed Sheeran auf WDR 2 mit einer guten Nachricht in der guten Stunde. Wenn ihr gerne das La Dolce Autobahn Vita genießt, in Italien gibt's ab heute Geld zurück, wenn ihr auf einer Autobahn wegen einer Baustelle zu lange im Stau steht. Klingt ganz toll, aber ist es das auch? Wir dröseln das mal auf mit meinem gelben Engel des Vertrauens. Das ist Alexander Römer vom ADAC. Hallo Herr Römer.
1: Hallo Herr Briesch.
0: Was bedeutet denn zu lange brauche? Weil ich bin schon nach 10 Minuten sauer.
1: Ja, tatsächlich ist es so, dass man im Stau durch eine Baustelle, also wenn der Stau durch eine Baustelle bedingt ist, man Geld zurückkriegen kann in Italien. Und das ist gestaffelt in verschiedene Verspätungen. Das heißt, ab 10 Minuten gibt es ab einer gewissen Strecke, gibt es dann zum Beispiel so und so viel Prozent zurück. Je länger die Verzögerung ist und so je weiter die Strecke, desto mehr Mautgebühren würde man am Ende auch zurückkriegen.
0: Ist ja relativ teuer in Italien. Vom Brenner jetzt zu fahren bis nach Rom kostet so 56 Euro, habe ich gerade nochmal geguckt. Wie klappt das denn genau, wenn ich jetzt da auf der Strecke im Stau stehe und jetzt eine Stunde Zeit verliere? Wie kriege ich dann meine Maut zurück?
1: Dafür haben die italienischen Autobahnbehörden, das sind ja mehrere, eine App zusammengestellt, auf der man sich registrieren kann. Für die Registrierung braucht man eine italienische Steuernummer. Die kann man sich aber auch als Deutscher besorgen. Dann kann man sich da auch entspannt registrieren. Ob und inwiefern das ohne italienische Steuernummer, ohne Registrierung möglich ist, ist derzeit noch offen, ist aber in Klärung. Also es kann auch deutlich leichter werden für deutsche Urlauberinnen und Urlauber. Aber dann kann man dort eben das Mautticket beziehungsweise den Beleg hochladen, der dann eben sagt, dass man dort unterwegs war. Und dann würde man schauen, kann diese Verzögerung wirklich hinhauen, Kennzeichen, persönliche Daten etc. angeben und dann würde man entsprechend das Geld zurückbekommen.
0: Es klingt aber trotzdem, als müsste ich so ein kleines Büro in meinem Auto eröffnen und der Tipp ist Nummer eins, dann glaube ich, die Belege dann sammeln und aufschreiben, wo ich wann im Stau stand oder wie mache ich das?
1: Das ist natürlich das Allerwichtigste. Belege sollten auf jeden Fall aufbewahrt werden, wenn man im Stau stand. Und wichtig ist eben auch, dass einem bewusst ist, dass es eben nur durch eine Baustelle zu der Verzögerung kommen darf. Sobald es ein Unfall ist oder Schlechtwetterereignisse oder aber auch temporäre Baustellen, zum Beispiel, weil da eine Notsituation war und temporär eine Baustelle aufgestellt werden muss, dann würde man da auch keinen Anspruch auf die Rückzahlung haben. Das heißt, es sind wirklich ganz bestimmte Voraussetzungen, eben eine längerfristig geplante Baustelle, die zu Verzögerung führt, dann hat man ein Anrecht darauf, die Mautgebühr zurückzufordern.
0: Vielleicht macht das dann die Person auf dem Beifahrersitz einfach den ganzen Papierkram. Man selbst ist einfach entspannt im Stau. Vielen Dank, Herr Römer vom ADAC, über die italienischen Autobahnen. Da gibt es ab heute in bestimmten Fällen Geld zurück, wenn ihr wegen einer Baustelle zu viel Zeit verliert.
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Und jetzt im WDR 2 Musikmix. Kamrad, hug yourself.

Hier ist wieder zwei, noch einmal aufpassen auf der A1 Münster Richtung Dortmund. Zwischen Hamburg um Werne und Hamberg-Kamen sind Rehe auf der Fahrbahn. Passt ein bisschen auf. Hier ist wieder zwei.

0: Hier ist WDR 2, gleich mit dem Mittagsmagazin und Thilo Jahn. Ah, hallo,
1: ja.
0: Thilo.
1: Hallo, schön. Ja, wir gucken da drauf, ob NRW jetzt mehr Chancen hat, weil Hamburg ja sich gegen Olympia gestern entschieden hat.
2: Ich bin ganz klar dagegen Olympia.
3: Und die sagen, die kriegen das wieder rein durch die Besucher, das glauben sie selber nicht.
1: Ja, wie die Hamburger halt so drauf sind, ne? Wir in NRW, wir haben ja mit Ja gestimmt dafür und deswegen habe ich gleich eine Verabredung mit dem Vorstandsvorsitzenden des Deutschen Olympischen Sportbundes. Der soll uns mal ausrechnen, ob NRW jetzt on top ist.
0: Da bin ich gespannt. Wir hören uns morgen wieder. Hier ist Olli Briesch und raus. Macht's gut.

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4: Die Nachrichten mit Peter Neuhaus. Guten Tag.
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4: In Düsseldorf hat das Oberlandesgericht die Höchststrafe für einen islamistischen Terroranschlag verhängt. Dieser geschah vor rund einem Jahr vor einer Bar in Bielefeld. Lukas Haag, WDR aktuell.
5: Das hier ist passiert. Ein 36-jähriger Syrer hat eine Gruppe Feiernde mit Messern angegriffen vor dem Cutie in der Bielefelder Innenstadt. Er verletzte 4 Leute lebensgefährlich. Das Ganze hätte wohl noch schlimmer ausgehen können, hätte sich der 27-jährige Chris dem Angreifer nicht in den Weg gestellt. Er wurde dabei in den Bauch, die Brust und den Oberschenkel gestochen, dann flüchtete der Täter. Chris wird als Held von Bielefeld gefeiert, er sagt aber auch, dass das Ganze ihn bis heute verfolgt. Der Täter ist laut Psychologen immer noch komplett radikalisiert und weiter gefährlich. Er bekam lebenslang und es wurde die besondere Schwere der Schuld festgestellt. Das heißt, es gibt sehr hohe Hürden dafür, dass der Verurteilte jemals wieder aus dem Gefängnis kommt.
4: Berlin hat sein Konzept zur Olympiabewerbung vorgestellt. Neben der Hauptstadt sind noch München und die Region Köln-Rhein-Ruhr im Rennen um eine deutsche Bewerbung. Hamburg ist nach dem negativen Bürgerentscheid gestern ausgestiegen. Berlin setzt nach Angaben des regierenden Bürgermeisters Wegner auf Nachhaltigkeit. Aus Berlin Markus Latton für WDR aktuell.
6: Zu 97% sollen bei den Olympischen und Paralympischen Sommerspielen bereits bestehende Sportstätten und Stadien genutzt werden. Berlin Plus stehe für eine effiziente und ressourcenschonende Umsetzung, so Berlins regierender Bürgermeister Kai Wegner. Die Finanzen des Projekts seien transparent und solide. Laut Berechnungen des Berliner Senats entstehen Kosten von knapp 4,8 Milliarden Euro. Eingenommen werden sollen mindestens 5,2 Milliarden Euro. Laut Umfragen spricht sich in Berlin eine Mehrheit für die Olympischen Spiele aus. Kritik kommt unter anderem von Umweltinitiativen und dem Bündnis Nolympia, die explodierende Kosten befürchten.
4: Weitere Meldungen im Überblick. NRW-Ministerpräsident Wüst hat Spekulationen zurückgewiesen, er könnte Kanzler Merz ablösen. Bei einer CDU-Tagung im Sauerland sagte Wüst in Anwesenheit von Kanzler Merz, solche Spekulationen seien Quatsch. Er spreche Merz seine volle Unterstützung aus. In der vergangenen Woche hatte es Medienberichte gegeben, wonach in der CDU über einen Kanzlertausch nachgedacht werde. Bundesforschungsministerin Bär von der CSU will offenbar weiter daran arbeiten, das BAföG zu erhöhen. Kurz vorher hatte sie noch erklärt, dass sie keine Mehrheit für höhere Zahlungen an Studierende sieht. Kritik kommt vom Koalitionspartner SPD und von Studierendenvertretern. Nach einer AOK-Auswertung ist die Betreuung kranker Kinder nach wie vor hauptsächlich Frauensache. In NRW sind im vergangenen Jahr 3/4 aller Kinderkrankentage von berufstätigen Müttern beantragt worden, 1/4 von Vätern. Gesetzlich versicherte Eltern können Krankengeld beantragen, wenn ein Kind unter 12 Jahren krank ist und sie deshalb nicht zur Arbeit gehen.
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4: In Dülmen im Münsterland soll in 4 Jahren der evangelische Friedhof geschlossen werden, aus Kostengründen. Das hat in Dülmen Verunsicherung ausgelöst. Nicole Albers für WDR aktuell.
7: Viele wollen wissen, was das bedeutet. Ist das Friedhofstor ab 2030 ganz zu oder kann ich die Gräber meiner Lieben trotzdem weiter besuchen? Klares Ja von der Gemeinde. Besuchen geht noch für 30 Jahre. Aber viele fragen sich auch, was das für Doppel- oder Familiengräber bedeutet, wenn ein Angehöriger bereits dort liegt und man selber möchte später daneben beerdigt werden. Das geht eben ab 2030 in Dülmen dann nicht mehr. Und wie das gehandhabt wird, muss jetzt wirklich im Einzelfall geklärt werden.
4: Das war WDR aktuell.
8: Und das hier sind die Wetteraussichten für diesen Montag von Sarah Geißler aus der WDR 2 Wetterredaktion.
9: Ja, schönen guten Tag. Und dieser Montag ist relativ entspannt, vor allem wenn man den mit den Tagen vergleicht, die hinter uns liegen und auch mit den Tagen, die vor uns liegen. Heute Nachmittag gibt es bei uns im Westen Sonnenschein und dicke Quellwolken im Wechsel. Vereinzelte Schauer nicht komplett ausgeschlossen, meistens bleibt es aber trocken. Der Wind weht zwar nicht stark, ist aber spürbar, es ist auch nicht mehr so schwül und die Temperaturen sind somit ziemlich angenehm. Detmold kommt auf 22, Aalen auf 23, Kleve auf 25 Grad. Morgen und auch die Tage danach sieht es dann wieder wechselhafter aus. Und morgen müssen wir dann auch wieder mit teilweise kräftigeren Gewittern rechnen.
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8: Und das sind die Staus mit den längsten Wartezeiten. 5:05, es geht los, die A2 Hannover Richtung Dortmund ist zwischen Bad Nenndorf und Lauenau wegen Bergungsarbeiten nach einem LKW-Brand voraussichtlich noch bis 16 Uhr gesperrt. Mehr als 10 Kilometer Stau ab Wunsdorf-Kohlenfeld aktuell. Es gibt eine Umleitung, die führt ab Wunsdorf-Kohlenfeld über die U38 und die U40. Auf die A2 Dortmund Richtung Oberhausen zwischen Bottrop und Kreuz-Oberhausen 10+, 5 Kilometer stockt's. 8 Kilometer stockt's auf der A3 Köln Richtung Frankfurt zwischen Loma und Siebengebirge. Viertelstunde braucht ihr deshalb länger. A52 Düsseldorf Richtung Essen zwischen Essen Süd und Dreieck Essen Ost. Viertelstunde plus, 3 Kilometer Stau. Und die letzte von der 61 Mönchengladbach Richtung Koblenz zwischen Dreieck Bad Neuenahr und Dreieck Sinzig. Halbe Stunde plus, 7 Kilometer Stau. Eine gute und sichere Fahrt.
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8: Also begrüße ich euch, wie das Wetter heute ist. Angenehm, Jan mein Name und wir sprechen gleich über Olympia in NRW. Hamburg zieht also zurück, wie da die Chancen für Olympische Spiele in Nordrhein-Westfalen steigen. Das klären wir gleich.
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0: Winehouse. Rehab. Hier ist WDR 2, 12 Minuten nach 1. Berlin, München und wir sind noch am Start, die Städteregion Rhein-Ruhr mit der Olympiastadt Köln. Es geht um die Bewerbung für die Olympischen Spiele. Ja, möglich 2036, 2040 oder 2044. Welche es werden könnten, das entscheidet der Deutsche Olympische Sportbund. Und er, DOSB-Vorstandschef Otto Fricke. Schönen guten Tag.
1: Einen schönen guten Tag vom Niederrhein.
0: Hamburg raus, erhöht denn das die Chancen für Nordrhein-Westfalen? Wie ist das?
1: Also rein mathematisch ja, weil es ja jetzt sozusagen noch zwei weitere Wettbewerber gibt. Ich glaube, am Ende aber ist die entscheidende Frage, die in den nächsten Monaten fallen wird, wie gut sind die jeweiligen drei Bewerber und haben sie die Voraussetzungen, um dann am 26.09. von der Mitgliederversammlung des DOSB gewählt zu werden.
0: Ich will jetzt kein Statement von Ihnen raushören, aber Sie melden sich vom Niederrhein. Das sagt ja schon einiges heute. Und bei uns in Nordrhein-Westfalen gibt es ja auch einige, die Olympia sagen, zum Beispiel auch in Köln.
2: Ja, ist geil. Große Stadt, kommen Leute zusammen. Why not? Der Vibe passt.
3: Weil ich es cool fand, weil ich dachte, doch, dann kommt wieder noch ein neues Leben in die Stadt. Und klar, dann zum Beispiel, ne, Infrastruktur wird ausgebaut, ist halt Vorteil, was wir auch dringend brauchen hier.
0: Haben Sie denn ein bisschen Sorge, dass es den meisten gar nicht mehr um den Sport geht, um diese Strahlkraft, sondern eher um den Ausbau der schönen Straßenbahnlinie?
1: Also wenn es das so wäre und wir würden das als DOSB merken, dass das sozusagen, dass der Sport nur als Mittel zum Zweck genommen wird und nicht als das, was er ist, nämlich verbindendes Element und dann auch für Deutschland etwas, unser Slogan heißt ja bewusst, die Bewegung, die Deutschland jetzt braucht, was Deutschland wieder in Bewegung setzt, dann würden wir schon sagen, nee, so geht das Spiel nicht. Wir schauen uns das ganz genau an. Wir prüfen dann auch, wir lassen auch Wirtschaftsprüfer über bestimmte Dinge nur berechnen. Wir nehmen die Bundesregierung mit, wenn es um die Finanzierung geht. Weil wir eben am Ende sagen wollen, liebe Mitgliederversammlung, wenn ihr entscheidet, könnt ihr guten Gewissens den oder den nehmen. Wir werden nicht sagen, im Zweifel, es kann nur einen geben, sondern wir gucken genau, was sind die Schwächen und Stärken. Und eines ist ganz wichtig, während wir jetzt noch sehr viel so auf unseren eigenen Bauchnabel gucken, wir müssen ja am Ende den Bewerber auswählen, der beim IOC, wenn dort abgestimmt wird, die besten Chancen hat. Im Endeffekt sage ich immer, der Wurm muss an der Stelle dem Fisch schmecken und nicht dem Angler.
0: Und dann gehen wir abschließend vielleicht noch eine Etage höher, wie Sie es ja schon gemacht haben. Warum setzt sich Nordrhein-Westfalen gegen die Türkei und Katar dann international durch?
1: Man muss ganz ehrlich sagen, Olympia, die Olympischen Spiele ist ein Produkt, wo ich immer gucke, dass ich in Regionen gehe. Und dann ist irgendwann auch mal wieder Europa dran. Und wenn wir dann dran sind, dann haben wir NRW, Bayern und Berlin die große Chance zu sagen, pass mal auf, bei uns gibt das tolle, kompakte, nicht weit auseinandergerissene Olympische Spiele mit guten Kontaktmöglichkeiten zwischen Sportlerinnen und Sportlern, aber auch der Sportler über Sportarten hinaus unter sich. Wir feiern hier ein Fest, wenn man an die Bilder von Paris denkt, mit dem eben genau das passiert, was geht. Und dann kommt was durch, da sind wir deutlicher manchmal so ein bisschen miesepetrig, dann können wir mit unseren angeblichen Sekundärtugenden, die aber auch Tugenden sind wie Zuverlässigkeit, Organisationsfähigkeit, Präzision, können wir dann eben zeigen, Mensch, bei uns kann man das machen. Wir müssen nur mal ein bisschen mehr Selbstvertrauen haben.
0: Wenn das Preisschild dann nicht abschreckt. Also wir halten fest, Hamburg hat entschieden, wir bewerben uns nicht für Olympia. Jetzt ist der Weg frei für Nordrhein-Westfalen und auch die anderen beiden, München und Berlin. Wer es wird, erfahren wir dann im Herbst. Wir haben darüber gesprochen mit dem DOSB-Vorstandschef, mit Otto Fricke. Danke fürs Gespräch.
1: Ich danke und bleiben Sie sportlich.
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0: Sophie and the Giants, The Purple Disco Machine und Paradise. Hier ist WDR 2 am Montag und so klingt's, wenn 95.000 Metallica-Fans einen neuen Zuschauerrekord aufstellen. Enter Sandman live im Berliner Olympiastadion am letzten Wochenende. Da hatten Metallica nach Frankfurt zwei weitere Deutschlandkonzerte auf ihrer aktuellen Tour gespielt. Mit dabei auch diese Hits. Nothing Else Matters. Und die haben sich so ein spezielles Setlist-Konzept gegeben, Metallica, dass sie an zwei Tagen nicht einen Song doppelt spielen müssen. Das heißt, es gab ein ganz exklusives Momentum mit Nothing Else Matters nur einmal im Berliner Olympiastadion. Das war nicht alles spektakulär, auch die ganz schmale 360-Grad-Bühne, die sie aufgebaut haben, da ist dann nichts mit Harry Styles. Wir sehen hier nicht nach vorne, sondern das war alles feinst arretiert für alle Metallica-Fans. Und für Frontmann James Hetfield war das auch ein besonderer Moment da so, Augenkontakt mit den Fans zu haben.
1: This is beautiful to see everyone's face here having some fun with your friends in Metallica. Thank you for coming.
0: Berlin, so schön zu sehen, dass ihr auch so viel Spaß habt, hat er gesagt. Und Berlin hatte Spaß und hat am Wochenende eben diesen Zuschauerrekord aufgestellt mit 95.000 Konzertzuschauern im Olympiastadion. Bisher hatte den Rekord mit 90.000 2009 U2. Jetzt wurde er abgegeben. Nach Frankfurt, nach Berlin sind Metallica noch unterwegs, in Italien, Irland und England. Mal gucken, ob der noch geknackt wird. Metallica auf WDR 2.

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10: Um 13.30 Uhr mit Peter Neuhaus. Guten Tag.
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10: Das Oberlandesgericht Düsseldorf hat im Prozess um den islamistischen Terroranschlag vor einer Bar in Bielefeld die Höchststrafe verhängt. Der Attentäter wurde zu lebenslanger Haft mit anschließender Sicherungsverwahrung verurteilt. Der 36-jährige Syrer hatte vor einem Jahr in Bielefeld 4 Menschen durch Messerstiche lebensgefährlich verletzt. In der libanesischen Hauptstadt Beirut sind viele Menschen auf der Flucht, vor allem in den Vororten, die als Hochburg der vom Iran unterstützten Hisbollah-Miliz gelten. Hintergrund ist eine Ankündigung der israelischen Regierung. Demnach sollen Israels Streitkräfte Ziele in den Vororten angreifen, weil die Hisbollah wiederholt gegen die Waffenruhe verstoße. In Italien können Autofahrer seit heute Geld zurückbekommen, wenn sie auf einer gebührenpflichtigen Autobahn lange im Stau stehen. Das soll möglich sein, wenn eine Baustelle Grund für den Stau ist. Für Italien-Urlauber ist das aber schwierig, denn für eine Mauterstattung ist eine italienische Steuernummer nötig. In Berlin ist das Konzept zur Olympiabewerbung der Hauptstadt vorgestellt worden. Der regierende Bürgermeister Wegner sagte, dass Berlin auf Nachhaltigkeit setze durch die Nutzung vorhandener Bauten. Neben Berlin sind noch München und die Region Köln-Rhein-Ruhr im Rennen um eine deutsche Olympiabewerbung. Hamburg ist ausgestiegen nach dem negativen Bürgerentscheid gestern. Das war WDR aktuell.
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11: Für das Münsterland mit Christoph Rickers. Guten Tag. Falsche Bankmitarbeiter am Telefon. Das ist eine Masche, mit der Betrüger auch hier bei uns Leute um ihr Geld bringen. Um mutmaßlich so einen Fall geht's jetzt am Landgericht Münster. Da muss sich ab heute ein Mann verantworten, weil er Teil einer Betrügerbande gewesen sein soll. Dominik Hamers berichtet.
12: Der 600

0: war rückwirkend seit Mitte April. Viele wissen nicht, ob sie auf den Kosten sitzen bleiben. Dahinter steckt ein Streit zwischen Krankenkassen und Kommunen, bei dem inzwischen auch die NRW-Regierung mitmischt. Und wer heute in Münster unterwegs ist, der wundert sich vielleicht. Direkt an der Lamberti-Kirche wird gerade ein beliebtes Fotomotiv abgebaut, der Lamberti-Brunnen. Im Betrieb ist der schon lange nicht mehr. Marco Poltronieri, WDR 2 Münster, warum kommt der Brunnen denn jetzt weg?
1: Weil es einen Blindgängerverdacht gibt, direkt neben dem Lamberti-Brunnen. Und um rauszukriegen, ob es sich um eine Weltkriegsbombe oder nur um Schrott handelt, müssen auf dem Kirchplatz erstmal 40 Löcher für die Kampfmittelsondierung gebohrt werden. Anschließend wird der beliebte Brunnen wieder aufgebaut. Die Kosten dafür in Höhe von 850.000 Euro übernimmt eine Stiftung. Im Sommer 2027 soll der Lamberti-Brunnen wieder sprudeln.
0: 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Und noch das Wetter bei uns in der Region. Das hat Katharina Gollen aus der WDR 2 Wetterredaktion.
2: Hallo, am Nachmittag scheint im Münsterland immer wieder die Sonne. Es gibt auch einige Quellwolken, die ganz vereinzelt mal ein paar Tropfen Regen bringen können. Meistens bleibt es heute bei 22 bis 24 Grad aber trocken. Morgen sind dann wieder teils kräftige Schauer und Gewitter unterwegs.
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4: Die Autobahn 2 Hannover Richtung Dortmund ist zwischen Bad Nenndorf und Lauenau wegen Bergungsarbeiten voraussichtlich bis 16 Uhr noch gesperrt. Mehr als 10 Kilometer Stau ab Wunsdorf-Kohlenfeld. Gibt eine Umleitung, die führt ab Wunsdorf-Kohlenfeld über die A38 und über die U40. A3 Köln Richtung Arnheim zwischen Oberhausen-Lierich und Kreuz-Oberhausen 10 plus 5 Kilometer stockt. A3 Köln Richtung Frankfurt zwischen Lohma und Siebengebirge 10 plus 6 Kilometer Stau. Die A52 Düsseldorf Richtung Essen ist zwischen Dreieck Breitscheid und Essen-Kettwig aktuell gesperrt. Wird ein brennender LKW gelöscht. 5 Kilometer staut sich's dort. Und die letzte von der 61 München-Gladbach Richtung Koblenz zwischen Kreuz-Meckenheim und Dreieck-Sinzig 10 plus 5 Kilometer stockt's. 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
4: Mit Thilo Jahn einen schönen Wochenstart. Hoffentlich habt ihr den gehabt. Wir reden später noch über die Wochenarbeitszeit und alles, was heute eben so wichtig ist.

0: Das sind Coldplay, WDR2 Musikmix mit A Sky Full of Stars. Gleich neue Musik von Mark Forster. Ein Lied, es ist Montag. Es ist Mittagszeit und hier ist das WDR2 Mittagsmagazin. Wer Deutschland verlassen muss zum Beispiel, weil sein Asylantrag abgelehnt wurde, bekommt eine Frist zur Ausreise. Und wer die reist, wird abgeschoben und kann dafür auch in Abschiebungshaft kommen. Nötig ist dafür aber ein Haftgrund. Das kann zum Beispiel Fluchtgefahr sein. So, ab heute bekommen Menschen in Abschiebungshaft keinen Anwalt mehr an die Seite. Das ist neu. Philipp Rayon, WDR2 Rechtsexperte, kann uns erklären, warum wird denn da der Pflichtanwalt abgeschafft?
1: Ja, dahinter steckt ein Beschluss der Justizministerkonferenz ursprünglich. Die sagen, also die Justizminister, der Pflichtanwalt habe sich nicht bewährt. Die Politik möchte nämlich, dass schneller abgeschoben wird, effizienter abgeschoben wird. Und die Beiordnung dieses Anwalts soll das Verfahren verkompliziert haben. Anwälte kannten sich wohl teilweise auch mit der Materie nicht so aus, haben teilweise mal Fristen versäumt oder auch falsche Anträge gestellt. Das sagen selbst die Befürworter dieses Pflichtanwalts. Man hätte das Ganze deshalb reformieren sollen. Stattdessen wurde das jetzt eben abgeschafft. Denn so ein Pflichtanwalt, der kostet Geld. Wie viel genau, ist nicht ganz klar. In Nordrhein-Westfalen, bei uns hier im Westen, erfasst das zum Beispiel nicht. Ich habe aber noch andere Bundesländer angefragt. Und Baden-Württemberg schreibt, in einer Phase von anderthalb Jahren gab es 1.500 Pflichtanwälte in Abschiebungshaftsachen. Die kosteten jeweils rund 600 Euro, heißt insgesamt immerhin 900.000 Euro. Und das Bundesinnenministerium sagt, die Betroffenen werden durch die Abschaffung nicht rechtlos, aber das Ganze könnte die Abschiebungen wieder beschleunigen.
0: Welche Reaktion gibt es auf die Abschaffung?
1: Ja, es gibt schon viel Kritik. Man muss sich mal vor Augen führen. Es geht um Haft und der Staat sperrt da Menschen weg, die keine Straftaten begangen haben. Das ist also schon mal ein sehr heikles Thema. Und die Abschaffung des Pflichtanwalts sei daher auch ein Abbau des von rechtsstaatlichen Grundsätzen, kritisiert die Bundesrechtsanwaltskammer. Anwältin und Pressesprecherin Steffi Beirich sagt das.
2: Der pflichtanwaltliche Vertreter, dem geht es nicht darum, Abschiebungen zu verhindern, sondern es geht um massive Einschnitte und Eingriffe, bei denen einfach eine anwaltliche Beratung notwendig ist.
1: Ja, interessanterweise sagt auch das NRW-Justizministerium, dass der Pflichtanwalt eigentlich eine wichtige Sache sei. Der Nordrhein-Westfälische Flüchtlingsrat betont, es gehe gar nicht darum, ob jemand ausreisen muss und abgeschoben wird, sondern darum, ob er vorher in Haft muss, also kommt er direkt aus der Haft ins Flugzeug quasi oder kann er vorher noch zu Hause sein? Und das ist oft nur von Formalitäten abhänge, ob er in Haft darf oder nicht und dass ein Anwalt das besser einschätzen kann.
0: Okay, also wenn der Anwalt dann in Zukunft vielleicht fehlt, wie können sich die Menschen in Abschiebungshaft denn überhaupt noch wehren?
1: Ja, es ist dann schon klar, dass sie Deutschland verlassen müssen und sie können auch weiter einen Anwalt selbst beauftragen, wenn sie denn das Geld haben. Der Staat wird ihnen jetzt künftig nur noch einen beiordnen, wenn es entweder ein ganz komplizierter Fall ist oder sie kein Geld haben, aber ihr Fall Aussichten auf Erfolg hat. Und das zu belegen, ist wohl sehr schwer in so einer Situation. Viele würden daher am Ende ohne Anwalt in Haft sitzen, sagt auch Peter Fahlbusch. Er ist Rechtsanwalt und vertritt auch Abschiebungshäftlinge bei uns hier im Westen.
3: Die Menschen verstehen das überhaupt nicht, was mit ihnen passiert. Die waren meistens noch nie im Gefängnis, super Schocksituation. Und denen können sie dann auch noch nicht mal sagen, dass ihre Inhaftierung rechtswidrig ist. Und ich verstehe auch jeden Gefangenen, der sagt, wenn du mir da keine Garantie geben kannst, dann kann ich auch dafür kein Geld in die Hand nehmen.
1: Ja, das ist besonders bemerkenswert, denn er sagt, in rund der Hälfte seiner Fälle, die er mandatiert hat, da sei am Ende die Haft rechtswidrig gewesen und die Häftlinge müssen auch noch für die Haft bezahlen, rund 300 bis 600 Euro pro Hafttag, wenn sie denn Geld haben. Wenn sie keins haben, sammeln sie aber Schulden an und das ist dann ein Problem, wenn sie nochmal nach Deutschland einreisen wollen.
0: Also wir halten fest, wer in Abschiebungshaft ist, der bekommt ab heute keinen Pflichtanwalt mehr. Das hat die Bundesregierung schon vor längerer Zeit beschlossen. Philipp Rayon, WDR2 Rechtsexperte mit den Regeln und der Kritik dazu.
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0: Cities. Safe and Sound. Hier ist WDR 2, das Mittagsmagazin am Montag. Und wenn man was gewinnt, dann freut man sich ja. Wenn zum Beispiel der Lieblingsclub auch gewinnt, dann freut man sich in der Regel. In Frankreich, habt ihr vielleicht mitbekommen, scheint das Gewinnen aber so eine Art Ventil zu sein. Und dann geht das Ventil auf und dann lädt man ordentlich ab. Gewalt, Brutalität, man haut Dinge klein. Nach dem Champions-League-Sieg von Paris Saint-Germain am Wochenende, da sind mehr als 890 Menschen in Frankreich festgenommen worden. Und Frankreichs Präsident Emmanuel Macron, der hat den Kaffee auf.
1: Parce que malheureusement, on a vu, et je veux pas qu'on s'habitue à ça, et personne n'a envie qu'on s'habitue à ça.
0: Er sagt, leider haben wir gestern Gewalt erlebt am Samstag und ich will nicht, dass wir uns daran gewöhnen.
1: Une bonne partie de la nuit.
0: C'est pas le foot. Niemand will das, das ist nicht Fußball, das ist nicht Sport, das können wir nicht leiden.
1: Merci à nos policiers, à nos gendarmes. On sera intraitable avec ceux qui ont été.
0: Und er dankt allen Polizisten, Schluss aus, solche Gewaltszenen wollen wir nicht. Wir haben die Schnauze voll, da wurde er so deutlich und das wurde er wohlgemerkt auf der Feier, auf der Meisterschaftsfeier von PSG. Die gewinnen also die Champions League und der Präsident rastet erstmal aus. Und dann muss man festhalten, die schönste Nebensache der Welt ist am Wochenende unschön zu Ende gegangen.
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7: Die Nachrichten mit Peter Neuhaus. Guten Tag.
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7: NRW-Ministerpräsident Wüst hat noch einmal Spekulationen zurückgewiesen, er könnte Kanzler Merz ablösen. Bei einer CDU-Tagung in Meschede im Sauerland sind Merz und Wüst heute aufeinander getroffen. Aus Meschede Nadja Baschek, WDR-Landespolitik.
8: Eine kurze Begrüßung vor dem Hotel, in dem die Klausur stattfindet, ein gemeinsames Foto. Kanzler Merz und Ministerpräsident Wüst haben sich geschlossen gezeigt. Danach ging es los mit der Klausur. Mehrere Teilnehmer, wie etwa Landtagsabgeordnete, sagen, dass die Stimmung gut sei und dass die Spekulationen rund um einen Kanzlertausch keine große Rolle beim Auftakt der zweitägigen Veranstaltung gespielt haben. Stattdessen soll es Raum für andere Fragen gegeben haben. Aus Teilnehmerkreisen ist zu vernehmen, dass Wüst seine Aussage, die Spekulationen seien Quatsch, bekräftigt. Er wolle ausdrücklich davor warnen und sage Merz seine volle Unterstützung zu. Merz wiederum dankte Wüst und der Landesregierung für ihre Arbeit in schwieriger Zeit, heißt es. Öffentliche Statements gab es nicht.
7: Im Prozess um den islamistisch motivierten Messerangriff vor einer Bar in Bielefeld hat das Oberlandesgericht Düsseldorf den Täter schuldig gesprochen. Wegen vierfach versuchten Mordes wurde der frühere IS-Kämpfer zu lebenslanger Haft mit anschließender Sicherungsverwahrung verurteilt. Martin Höcke, WDR Düsseldorf.
9: Die Richter sind überzeugt, dass der 36-jährige Syrer vor einem Jahr in Bielefeld im Namen des Heiligen Krieges willkürlich und heimtückisch mit einem Stockmesser Menschen töten wollte. Der dreifache Familienvater habe, so die Richter, zwar keinen konkreten Anschlagsauftrag gehabt, aber sei tiefgreifend islamistisch radikalisiert gewesen. Der Syrer hatte die Messerattacke bei Psychiatern gestanden und gesagt, er bereue die Tat. Damals waren eine Frau und drei Männer schwerst verletzt worden. Jedem Opfer wurden heute 70.000 Euro Schmerzensgeld zugesprochen.
7: Weitere Meldungen im Überblick. Die Erhöhung des BAföGs ist weiter ungewiss. Ein Regierungssprecher sagte, das sei erst möglich, wenn im Haushalt genügend Geld bereitstehe. So stehe es aber auch schon im Koalitionsvertrag. Bundesforschungsministerin Bär von der CSU hatte am Wochenende mit verschiedenen Äußerungen den Eindruck erweckt, eine Reform des BAföG sei vom Tisch. Laut Regierungssprecher wird aber weiter verhandelt. In der libanesischen Hauptstadt Beirut sind viele Menschen auf der Flucht, vor allem in den Vororten, die als Hochburg der vom Iran unterstützten Hisbollah-Miliz gelten. Hintergrund ist eine Ankündigung der israelischen Regierung. Demnach sollen Israels Streitkräfte Ziele in den Vororten angreifen, weil die Hisbollah wiederholt gegen die Waffenruhe verstoße. In Berlin ist das Konzept zur Olympia-Bewerbung der Hauptstadt vorgestellt worden. Der regierende Bürgermeister Wegner sagte, dass Berlin auf Nachhaltigkeit setze, durch die Nutzung vorhandener Bauten. Neben Berlin sind noch München und die Region Köln-Rhein-Ruhr im Rennen um eine deutsche Olympia-Bewerbung. Hamburg ist ausgestiegen nach dem negativen Bürgerentscheid gestern.
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7: In Solingen ist am Vormittag ein 20-Jähriger in Richtung Kosovo aufgebrochen. Er will die 2000 Kilometer lange Strecke laufen. In weniger als einem Monat. Luisa Skrabic für WDR aktuell.
10: Es ist eine Strecke, für die wahrscheinlich viele von uns eher das Flugzeug nehmen würden. Aus seiner Heimatstadt Solingen läuft Adi bis in die Heimat seiner Eltern. Er läuft dabei quer durch Deutschland, Österreich, Slowenien, Bosnien und Kroatien. In unter 30 Tagen, so sein Ziel. Ultraläufe, also besonders lange Läufe, sind aktuell total im Trend. Auch Adi hat sich von Extremsportlern inspirieren lassen. Der Unterschied allerdings, Adi hat kein professionelles Team dabei. Dafür begleiten ihn zwei Freunde. Der eine mit dem Rad, der andere mit dem Versorgungsauto samt Zelt auf dem Dach.
7: Das war WDR aktuell.
11: Dankeschön, Peter. Wir schauen aufs Wetter mit Sarah Geißler aus der WDR 2 Wetterredaktion. Das ist Pause jetzt mit Sommer, ne?
5: Pause mit Sommer? Nee.
11: Naja, so ein bisschen draufgedrückt. Die letzten Tage waren ja unfassbar heiß letzte Woche. Und jetzt ist so...
5: Also du meinst Pause mit Hochsommer im Frühling. Ja, gut, das einigen wir uns mal da drauf. Also wir sind immer noch bei bis zu 25 Grad heute. Das sind offiziell sommerliche Temperaturen. Und wir haben heute auch viel Sonne dabei. Wenn auch einiges an Quellwolken, die können auch mal dicker ausfallen. Entsprechend oft wird die Sonne dann eben verdeckt, kommt aber immer wieder raus. Es gibt heute so gut wie gar keinen Regen. Höchstens mal vereinzelt leichte Schauer sind möglich. Die meisten von uns bekommen davon aber gar nichts mit. Die Schwüle ist erstmal raus und die Temperaturen sind angenehm sommerlich, möchte ich sagen. Heute am meteorologischen Sommeranfangstag. Olpe heute 21 Grad, Dortmund 22, Bettburg 24. Morgen kommen die Schauer und Gewitter dann aber wieder zurück. Es wird nochmal ähnlich warm und ab übermorgen wird es dann auch wirklich deutlich kühler. Dann sind es nicht mal mehr offiziell sommerliche Temperaturen.
11: Guck doch,
5: dann hast du recht.
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11: Und auf die Straßen 5 nach 2. Autobahn 2 Hannover Richtung Dortmund. Zwischen Bad Nenndorf und Lauenau wegen Bergungsarbeiten voraussichtlich die Sperrung noch bis 16 Uhr. Mehr als 10 Kilometer staut sich da ab Wunsdorf-Kohlenfeld. Umleitung führt ab Wunsdorf-Kohlenfeld über die U38 und über die U40. A2 Dortmund Richtung Oberhausen zwischen Bottrop und Kreuz Oberhausen 10 plus, 5 Kilometer stockend. 6 Kilometer stockend auf der A3. Köln Richtung Arnheim zwischen Oberhausen-Lierich und Kreuz-Oberhausen. Da müsst ihr 10 Minuten mehr einplanen. Autobahn 3 Oberhausen Richtung Köln zwischen Mettmann und Dreieck-Langenfeld, 5 Kilometer stockt dort. Und A3 Köln Richtung Frankfurt zwischen Lohmar und Siebengebirge, 15 Minuten plus, 7 Kilometer stockender Verkehr.
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11: Schönen Montag. Oder schön, was war das heute für ein Anfang noch gleich?
5: Meteorologischer Sommeranfang.
11: Muss man das irgendwie feiern, Sarah? Ist das
5: ja klar,
11: so,
5: man muss alles feiern.
11: Das muss gefeiert werden, ja. Und dann mit diesen Getränken, mit den großen Eiswürfeln drin.
5: Genau, und
11: dann,
5: den Schirmchen und so.
11: Okay, gut. Mhm. Also, happy Sommeranfang.
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0: kann man auch gut im Schulchor singen. Ich gehört. Elton Johns I'm Still Standing. Egal welches Alter, es passt einfach immer. Es passt auch im WDR 2 Musikmix. Hier ist das Mittagsmagazin und weg mit dem 8-Stunden-Tag, her mit der Wochenhöchstarbeitszeit. So möchte es die Bundesregierung. Schwarz-Rot-Gesetzentwurf soll noch in diesem Monat kommen. Viele von euch finden das gar nicht so schlecht. WDR 2-Hörerin Andrea zum Beispiel.
1: Diese Wochenarbeitszeit gibt es eigentlich schon ziemlich lange. Nennt sich Gleitzeit. Die habe ich seit 20 Jahren und das ist echt klasse, weil ich mir die Zeit einteilen kann, wie es mir am besten passt. Egal wie die Staulage ist, egal wie die Wetterlage ist, die Arbeitszeit beginnt, wenn man eintrifft.
0: Maximal flexibel, weniger gut finden die Idee zum Beispiel der Deutsche Gewerkschaftsbund DGB. Und da sind wir mit Anja Piel verbunden, Vorstandsmitglied beim DGB. Schönen guten Tag.
2: Guten Tag.
0: Warum gefällt Ihnen die Auflösung des 8-Stunden-Tags denn nicht?
2: Wir haben, wenn wir über die Auflösung des 8-Stunden-Tages reden, immer ein Problem, dass die viele, die das hören, denken, das ist eine Regelung, die dann beidseitig genutzt werden kann. Mhm. Tatsächlich geht es aber ehrlich gesagt nur um ein Direktivrecht von den Arbeitgebern. Das heißt, das, was da im Arbeitszeitgesetz geplant ist, ermächtigt den Arbeitgeber, einen Tag einfach auf 13 Stunden auszuweiten. Und das ist nicht dasselbe wie die Flexibilität, die jemand hat, der sagt, ich kann mir mal aussuchen, wann ich länger und wann ich kürzer arbeiten will. Sondern das ist tatsächlich ein Weisungsrecht, von dem wir da sprechen. Wenn wir hier über diese Veränderung reden, da geht es wirklich nur darum, dem Arbeitgeber mehr Rechte einzuräumen.
0: Haben Sie denn Zahlen, die das belegen, dass bei dieser neuen Regelung von der Wochenarbeitszeit das zu Lasten der Beschäftigten gehen könnte?
2: Wir können keine Zahlen für was haben, was dann erst umgesetzt werden müsste. Wir wissen nur, was jetzt vielfach schon Zustand ist mit Überstunden. Und wir wissen, dass von den 1,4 Millionen Überstunden, die jährlich geleistet werden, die Hälfte unbezahlt läuft. Wenn solche Regelungen eingeführt werden, dass Arbeitgeber einseitig das Recht haben, den Arbeitstag so lange auszudehnen, dann sind wir sehr sicher, wird das in vielen Branchen dazu führen, dass Menschen fernab der Planbarkeit und fernab auch ihre eigenen Wünsche länger arbeiten müssen.
0: Und was sagen Sie der WDR2-Hörerin Andrea, die von der Gleitzeit spricht und sagt, das ist ihr perfektes Modell und das funktioniert nicht nach einem 8-Stunden-Tag, sondern eben auch, indem man eine Arbeitszeit für eine Woche festlegt?
2: Ja, da sagen wir, dass das selbstbestimmtes Arbeiten und selbstbestimmtes Festlegen der Arbeitszeit ist. Das kann sie jetzt schon, das wird es auch weiterhin geben. Dafür brauchen wir kein geändertes Arbeitszeitgesetz. Die Flexibilität entsteht ja nicht dadurch, dass man Arbeitgebern mehr Rechte einräumt. Ich sage das nochmal, Flexibilität ist da, wo beide Seiten am Tisch das gleich bestimmen können. Das sind Tarifverträge. Dafür sind Tarifverträge da und deswegen ist Arbeitszeitverhandlungen eine genuine Aufgabe von Gewerkschaften und Tarifpartnern. Und das, was jetzt in dem Gesetz steht, ist, dass einseitig der Arbeitgeber 13 Stunden anordnen kann. Das ist was völlig anderes als planbares Mehrarbeiten und Arbeitszeiten, die nach Wunsch, so wie die Kollegin das im Interview gesagt hat, so wie Arbeitszeiten, die nach Wunsch organisiert werden können und so organisiert werden können, dass die Vereinbarkeit von Beruf und Freizeit und Beruf und Familie damit möglich ist.
0: Anja Piel ist Vorstandsmitglied beim Deutschen Gewerkschaftsbund und kritisiert die geplante Neuregelung der Bundesregierung bei der Arbeitszeit.

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0: Goodbye. Es ist Zeit für unseren Musikdoktor immer montags hier im WDR 2 Mittagsmagazin. Es gibt da nämlich so eine perfekte Mischung aus Text, aus Musik. Wenn da alles passt, dann bleibt das Musikstück in unserem Ohr drin, das sitzt da drin, das ist der Trick. Und Dr. Pop, ist da eine Nummer aus dem WDR 2 Musikmix aufgefallen?
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2: Die aus der Oberpfalz stammende Sängerin Leonie hat vor ein paar Monaten einen Song herausgebracht mit dem Titel Don't Worry. Klingt modern, aber auch recht vertraut, weil hier im Wesentlichen der Refrain vom Hit Down aus dem Jahr 2009 übernommen wurde. Und das ganz legal, das wurde offiziell lizenziert. Und hier steckt etwas wirklich Interessantes drin, Achtung. Die Melodie geht nach unten und es wird down gesungen. Das nennt man in der Musik Wortmalerei. Also wenn Text und Musik das Gleiche machen. Hier mal ein anderes Beispiel. Im Text heißt es High und die Melodie geht nach oben. Oder hier bei Queen kommt das Wort Laserbeam vor mit so einem Phaser-Effekt. Klingt richtig abgespaced, nochmal bitte. Also wenn sich Musik und Text praktisch die Klinke in die Hand geben, dann ist das Wortmalerei. Und da muss ich immer dran denken, wenn der Refrain von Don't Worry von Leonie kommt.

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3: Um 14.30 Uhr mit Peter Neuhaus. Guten Tag.
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3: NRW-Ministerpräsident Wüst hat Bundeskanzler Merz noch einmal seine volle Unterstützung zugesichert. Bei einer CDU-Tagung in Meschede im Sauerland wies Wüst erneut Spekulationen zurück. Er könnte Merz ablösen. In der vergangenen Woche hatte es Medienberichte gegeben, wonach in der CDU über einen Kanzlertausch in der laufenden Regierungszeit nachgedacht werde. 2025 sind weniger Menschen aus dem Ausland nach Deutschland gekommen. Es waren knapp 1,5 Millionen Menschen, ein Minus von 13% im Vergleich zum Vorjahr. Ein Grund ist, dass die Zahl der Asylsuchenden aus Syrien und Afghanistan deutlich gesunken ist. Aus Deutschland weggezogen sind 1,25 Millionen Menschen. In der libanesischen Hauptstadt Beirut sind viele Menschen auf der Flucht, vor allem in den Vororten, die als Hochburg der vom Iran unterstützten Hisbollah-Miliz gelten. Hintergrund ist eine Ankündigung der israelischen Regierung. Demnach sollen Israels Streitkräfte Ziele in den Vororten angreifen, weil die Hisbollah wiederholt gegen die Waffenruhe verstoße. Die Erhöhung des BAföGs ist weiter ungewiss. Ein Regierungssprecher sagte, das sei erst möglich, wenn im Haushalt genügend Geld bereitstehe. So stehe es aber auch schon im Koalitionsvertrag. Bundesforschungsministerin Bär hatte am Wochenende mit verschiedenen Äußerungen den Eindruck erweckt, eine Reform des BAföGs sei vom Tisch. Laut Regierungssprecher wird aber weiter verhandelt. Das war WDR aktuell.
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4: Für das Münsterland mit Christoph Rickers. Guten Tag. Falsche Bankmitarbeiter am Telefon, das ist eine Masche, mit der Betrüger auch hier bei uns Leute um ihr Geld bringen. Um mutmaßlich so einen Fall geht's jetzt am Landgericht Münster. Da muss sich ab heute ein Mann verantworten, weil er Teil einer Betrügerbande gewesen sein soll. Dominik Hamers berichtet.
5: Der 26-Jährige soll ältere Menschen in verschiedenen Städten in NRW, unter anderem in Gronau, Ochtrop und Steinfurt, angerufen und sich als Bankmitarbeiter ausgegeben haben. Der vorgeschobene Anlass für die Fake-Anrufe laut Staatsanwaltschaft: ein Fehler auf der EC-Karte. Daraufhin sei ein angeblicher Mitarbeiter vorbeigekommen, um die Karte abzuholen. Mit den Karten soll die Bande knapp 10.000 Euro erbeutet haben.

0: geringer Verdacht gibt, direkt neben dem Lamberti-Brunnen. Und um rauszukriegen, ob es sich um eine Weltkriegsbombe oder nur um Schrott handelt, müssen auf dem Kirchplatz erstmal 40 Löcher für die Kampfmittelsondierung gebohrt werden. Anschließend wird der beliebte Brunnen wieder aufgebaut. Die Kosten dafür in Höhe von 850.000 Euro übernimmt eine Stiftung. Im Sommer 2027 soll der Lamberti-Brunnen wieder sprudeln.
1: 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Und das Wetter hat Katharina Gollen aus der WDR2-Wetterredaktion.
2: Hallo, der Nachmittag bleibt im Münsterland Gewitter und meist auch schauerfrei. Allerdings zieht einiges an Quellwolken durch. Entsprechend wird die Sonne immer wieder mal verdeckt bei angenehmen 22 bis 24 Grad. Morgen wieder Schauer und Gewitter, aber auch Sonnenschein, dazu leicht wärmer.
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4: Das sind die Staus mit den längsten Wartezeiten. Aktuell 4 Minuten nach 2:30. Die A2 Hannover Richtung Dortmund zwischen Bad Nenndorf, Lauenau wegen Bergungsarbeiten. Voraussichtlich noch bis 16 Uhr heute gesperrt. Mehr als 10 Kilometer Stau aktuell ab Wunsdorf-Kohlenfeld. Und ab genau dort gibt es auch eine Umleitung. Einmal die über die U38 und über die U40. Autobahn 3 Köln Richtung Frankfurt zwischen Loma und Siebengebirge 10 plus 4 Kilometer Stocks. A40 Duisburg Richtung Essen zwischen Mülheim-Dümpen und Essen-Zentrum 10 Minuten. Minuten länger, 4 Kilometer stockend. 6 Kilometer Stau auf der A52 Düsseldorf Richtung Essen zwischen Kreuz Breitscheid und Essen-Kettwig. Müsst ihr eine halbe Stunde mehr einplanen. Und letzte Meldung von der A59 Köln Richtung Bonn zwischen Köln-Rath und Köln-Wahn 20 Minuten plus 5 Kilometer Stau. Sichere und gute Fahrt euch.
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4: Schönen Montag. Wir sprechen in dieser halben Stunde über Energy Sharing. Klingt so ein bisschen, als ob man den Energy Drink weiterreicht. Jeder darf mal nippen, hat aber mit was anderem zu tun. Gleich mehr dazu.

0: Adele und Hello. Im WDR 2 Musikmix gleich Uncle Cracker und Follow Me. Hier ist das Mittagsmagazin und was haben wir heute, den 1. Juni? Wir können theoretisch ab heute Solarstrom an unsere Nachbarn weiterverkaufen, ja? Das geht. Energy Sharing nennt sich das, aber dann müssen wir wissen, was das eigentlich bedeutet. Margareta Holzreiter, WDR 2 Wissenschaft, wie funktioniert's?
1: Ja, der Strom, der wird ja auch beim Energy Sharing ins öffentliche Netz eingespeist. Er fließt also nicht wirklich physisch von einem Haus über die Straße ins Nachbarhaus. Stattdessen wird viertelstündlich abgeglichen und verrechnet, wie viel der Anlagenbetreiber auf der einen Seite einspeist und der Abnehmer zum gleichen Zeitpunkt verbraucht.
0: Okay.
1: Dafür brauchen beide Haushalte digitale Stromzähler, die diese Informationen übertragen. Abgerechnet wird das Ganze dann über einen Energieliefervertrag zwischen den beiden Haushalten. Den Vertrag mit dem klassischen Energieversorger behält der Nachbar aber zusätzlich auch noch bei. Das ist nämlich der große Vorteil gegenüber anderen Modellen. Derjenige, der eine Solaranlage hat, muss wirklich nur den Strom liefern, der überschüssig ist. Wenn der nicht ausreicht, dann bezieht das Nachbarhaus seinen Strom weiterhin über den regulären Stromversorger. Insgesamt merkt man aber vielleicht trotzdem schon, das Modell bringt einige neue Herausforderungen mit sich für diejenigen, die es nutzen wollen, aber auch für die beteiligten Verteilnetz- und Messstellenbetreiber. Die haben durch die Regelung nämlich einige neue Pflichten.
0: Ja, aber wenn man jetzt ein bisschen zu viel hat, ne, ein bisschen zu viel Energie abgeben, lohnt sich das dann finanziell?
1: Ich würde sagen, es kann sich lohnen. Wer eine Photovoltaikanlage hat, bei der die Einspeisevergütung zum Beispiel schon ausgelaufen ist, für den ist das schon eine Möglichkeit, um mit dem Strom höhere Einnahmen zu erzielen. Für den Haushalt, der den Strom abnimmt, macht Energy Sharing die Stromrechnung aber wahrscheinlich kaum günstiger. Das liegt daran, dass für den geteilten Strom Netzgebühren bezahlt werden müssen. In anderen Ländern, wie zum Beispiel in Österreich, lohnt sich Energy Sharing finanziell auch für die, die den Strom beziehen, weil die Netzentgelte reduziert wurden. Die Bundesnetzagentur, die dafür in Deutschland zuständig wäre, hat mir aber gesagt, dass das in Deutschland nicht geplant ist. Solange das so ist, wird Energy Sharing wahrscheinlich eher ein Modell für diejenigen sein, die sich einfach für die Idee dahinter begeistern, also dafür, ihren Strom lokal zu teilen und so dazu beizutragen, das Stromnetz dezentraler und grüner zu machen.
0: Okay, also einen großen Boom, wenn ich das so richtig raushöre, werden wir dann erstmal nicht erleben.
1: Nein, also in der Praxis wird es wohl schon noch mindestens einige Monate dauern, bis sich das Modell etablieren kann. Nicht nur, weil es finanziell keinen richtigen Anreiz gibt, sondern auch, weil es noch so viele offene Fragen gibt, dass ein einzelner privater Hausbesitzer da wahrscheinlich eher erstmal noch abwarten wird. Die ersten Energy-Sharing-Betreiber werden wahrscheinlich eher engagierte Bürgerinitiativen sein. Aber auch da habe ich zum Beispiel vom Bündnis Bürgerenergie bisher gehört, dass es oft noch schwierig ist, auch weil vielerorts die Netzbetreiber noch bremsen. Und die müssten eigentlich gemeinsam mit den Bürgerinitiativen Möglichkeiten erarbeiten, um das Energy Sharing technisch umsetzbar zu machen. Also insgesamt kann man sagen, das Modell könnte ein guter Schritt sein, um mehr Menschen an der Energiewende zu beteiligen. In der Praxis ist das Ganze aber noch ziemlich holprig.
0: 1. Juni, einiges neu. Ab heute kann man seinen Solarstrom an die Nachbarn verkaufen, vorausgesetzt die Sonne scheint.
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0: Ghetto. Und wir sprechen mal Dänisch aus Joan.
1: Joan.
0: Ja, Joan. Machst du Joan oder machst du Joan?
1: Ich mach John.
0: Ja, John mache ich. Machen auch viele, aber heißt Jon Nørgaard.
1: Ja, gut. Oh, wer kann das so gut?
0: Michelle Fausten ist einfacher auszusprechen.
1: Ja,
0: Michelle
1: Fausten. Ist das Licht jetzt eigentlich noch an? Du hast es gerade ausgemacht.
0: Ja, hier ist Rotlicht an, das heißt, wir müssen reden. Du machst weiter gleich.
1: Ich freue mich sehr, dass wir heute Nachmittag noch Last-Minute-Tickets rausgeben können.
0: Cool. Für?
1: Für den Mann, der einen Rausschmeißer-Hit kreiert hat. Wenn jetzt die Party, wenn der DJ die Leute so richtig raushaben möchte irgendwann, dann spielt er zum Beispiel Robbie Williams.
0: Aha.
1: Ne? Und wir haben Robbie Williams bei uns im Westen und dafür habe ich Tickets. Heute Nachmittag noch. Last Minute am 5. Juni, das ist doch der
0: Freitag. Das ist hier Freitag in Düsseldorf.
1: Ihr könntet dabei sein.
0: Bei Michelle. Tilo ist raus. Tschüss.
1: Tschüss.

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8: Die Nachrichten mit Peter Neuhaus. Guten Tag.
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8: Bundeskanzler Merz lässt offen, ob das BAföG wie geplant erhöht und reformiert wird. Sein Sprecher erklärte, die Regierung müsse sparen und Ausgaben gut überlegen. Laut zuständigem Ministerium soll bis zum Sommer eine Lösung gefunden sein. Sarah Beham, WDR Berlin.
9: Vom zuständigen Forschungsministerium heißt es auf ARD-Anfrage, es werde mit Nachdruck daran gearbeitet, dass die BAföG-Reform Ende Juli im Kabinett verabschiedet werde und zum Wintersemester 2026/27 in Kraft treten könne. Hintergrund ist ein Interview von Forschungsministerin Dorothee Bär von der CSU, in dem sie zweifelte, ob es eine Mehrheit der Regierungsfraktionen bei der BAföG-Reform gebe. Die SPD widerspricht scharf. Man habe sich gemeinsam auf die Reform geeinigt, das Geld sei gesichert. Bärs Aussagen seien falsch. Und die Warnung an die Union, wer jetzt aus der BAföG-Reform aussteige, schade den Fachkräften von morgen und am Ende auch der eigenen Koalition.
8: Im Konflikt zwischen Israel und der islamistischen Hisbollah-Miliz im Libanon droht eine weitere Eskalation. Der israelische Ministerpräsident Netanyahu hat Angriffe auf Vororte von Beirut angeordnet, die von der Hisbollah kontrolliert werden. Wegen der gefährlichen Lage wurde die Libanon-Reise von Bundesentwicklungsministerin Alabali Radovan kurzfristig abgebrochen. Nina Amin, WDR Beirut.
10: Beim Anflug auf Beirut bog die Regierungsmaschine wieder ab. Die Reise von Bundesentwicklungsministerin Alabali Radovan endete abrupt. Aufgrund der sich akut zuspitzenden Lage in der libanesischen Hauptstadt fiel die Entscheidung aus militärischen Gründen, lautet die offizielle Absage. Über Beirut sind Aufklärungsdrohnen der israelischen Armee zu hören. Die Anwohner in den südlichen Vororten der libanesischen Hauptstadt fliehen aus ihren Vierteln. Die Gegend im Süden Beiruts gilt als Hochburg der Hisbollah, ist aber auch dicht besiedeltes Wohngebiet. Eltern holen ihre Kinder aus den Schulen ab, um vor der angekündigten Bombardierung aus der Gegend wegzukommen. Die libanesische Armee versucht, die Menschen so gut es geht, durch den dichten Verkehr zu leiten.
8: Weitere Meldungen im Überblick. Das Oberlandesgericht Düsseldorf hat im Prozess um den islamistischen Terroranschlag vor einer Bar in Bielefeld die Höchststrafe verhängt. Der Attentäter wurde zu lebenslanger Haft mit anschließender Sicherungsverwahrung verurteilt. Der 36-jährige Syrer hatte vor einem Jahr in Bielefeld 4 Menschen durch Messerstiche lebensgefährlich verletzt. NRW-Ministerpräsident Wüst hat Bundeskanzler Merz noch einmal seine volle Unterstützung zugesichert. Bei einer CDU-Tagung in Meschede im Sauerland wies Wüst erneut Spekulationen zurück, er könnte Merz ablösen. In der vergangenen Woche hatte es Medienberichte gegeben, wonach in der CDU über einen Kanzlertausch in der laufenden Regierungszeit nachgedacht werde. In Italien können Autofahrer seit heute Geld zurückbekommen, wenn sie auf einer gebührenpflichtigen Autobahn lange im Stau stehen. Das soll möglich sein, wenn eine Baustelle Grund für den Stau ist. Für Italien-Urlauber ist das aber schwierig, denn für eine Mauterstattung ist eine italienische Steuernummer nötig.
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8: Im Baltenaisee in Essen wuchert nach der Wasserpest Elodea jetzt ein neues Unkraut. Das Laichkraut hat sich schon in großen Teilen des Sees ausgebreitet und macht unter anderem Wassersportlern zu schaffen. Carmen Kraft, WDR Essen.
3: Sie schlingt sich um Paddel und blockiert das Steuer. Das Laichkraut wächst laut Ruhrverband in sauberen, flachen Gewässern wie dem Baldeneysee und breitet sich an warmen Tagen genauso schnell aus wie Elodea. Diese Wasserpflanze war zuletzt auch in anderen Seen im Ruhrgebiet ein Problem bei Freizeitaktivitäten. Bis zu bundesweiten Wettkämpfen wie der deutschen Junioren-Rudermeisterschaft soll der Baldeneysee fit sein für den Wassersport. Deshalb sind erneut Mähboote unterwegs.
8: Das war WDR aktuell.
11: Ich sage halt nur ungern, aber es hat mich kaputt gemacht, das Wetter in den letzten Tagen. Sarah Geißler, WDR 2 Wetter.
12: War warm, ne? Und schwül.
11: Es war drückend.
12: Ja, das ist es jetzt nicht mehr. Also heute ist es sehr entspannt sommerlich, würde ich mal sagen. Sonne und Wolken im Wechsel. Zwar können die auch schon mal ein bisschen dichter ausfallen, es bleibt aber allermeistens trocken. Es sind so ganz vereinzelte Schauer nicht komplett ausgeschlossen. Die meisten von uns bekommen davon aber nichts mit. Dazu nicht mehr schwüle und angenehm warme 22 Grad, die Nettersheim schafft. Siegen kommt auf 23, Bochum auf 24 Grad. Morgen dann aber wieder ein bisschen schwüler, mehr Wolken, ab dem Vormittag Schauer, am Nachmittag auch wieder teilweise kräftige Gewitter, die durch den Westen ziehen bei 18 bis 25 Grad.
11: Interessant.
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11: Viel los auf den Straßen. 15.04 Uhr hier die Staus mit den längsten Wartezeiten. Die Polizei hat die Sperrung der A2 Hannover Richtung Dortmund aufgehoben. Das ist erstmal die gute Nachricht. Zwischen Bad Nennendorf und Lauenau alle Fahrstreifen wieder frei. Trotzdem noch 3 Kilometer Stau und 15 Minuten plus. Dann die 3 Köln nach Arnheim zwischen Oberhausen-Lierich und dem Kreuz Oberhausen. Viertelstunde plus 6 Kilometer stockend. A42 Kamplinfort Richtung Dortmund zwischen Oberhausen-Buschhausen und Bottrop Süd. 15 Minuten plus 7 Kilometer stockend, dann noch die 46 Düsseldorf Richtung Wuppertal. Zwischen Sonnenbonner Kreuz und Wuppertal Oberbarm 15 Minuten plus 6 Kilometer stockend. Und die A52 Düsseldorf Richtung Essen zwischen dem Kreuz Breitscheid und Essen-Kettwig. Halbe Stunde plus hier 6 Kilometer Stau nach einem Unfall.
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11: Ja, herzlich willkommen. Da sind wir wieder vereint, die Fausten-Westen-Gang. Kurz die VW-Gang, aber nee, keine Werbung, Leute. Schön, dass ihr da seid.

0: Das ist 1995 bei euch in den Ohren. Be My Lover, La Bouche. Hallo aus dem Radio. Wenn es um irgendwas einen Hype gibt, das wisst ihr ja, sprechen wir drüber.
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0: Und gerade wird eine neue Serie bei Prime Video gehypt. Eine der erfolgreichsten da gerade. Die heißt Off Campus. Es geht um Liebe, es geht um Sex und es geht um Eishockey. Das hat mich überrascht. Simone Schlosser, WDR 2 Serien, hat das Ding schon geschaut. Mhm. Was ist die Geschichte in der Serie?
2: Ja, es gibt zwei Hauptfiguren, das sind Hannah und Garrett. Die ganze Serie spielt an einem College und er ist so der Star des Eishockey-Teams. Sie ist Musikerin, sehr gut in allen Fächern, also so ein bisschen so ein Nerd. Und die beiden schließen einen Deal. Sie hilft ihm, eine Prüfung zu bestehen und er hilft ihr dafür, bei ihrem Schwarm zu landen, Justin.
3: Oh ja. Du wirst mein Nachhilfeschüler und außerdem mein Fake-Boyfriend, sodass Justin neidisch wird?
4: Sowas in der Art.
3: Du musst mich trotzdem bezahlen.
4: Selbstverständlich.
0: Ich weiß jetzt schon, wie das Ding ausgeht.
2: Ja, wir wollen nicht spoilern, aber ja, wenig überraschend. Justin ist irgendwann nicht mehr und stattdessen fängt es natürlich an, zwischen Hannah und Garrett so ein bisschen zu kribbeln.
0: An Originalität kann es ja nicht liegen, dass das Ding gerade so erfolgreich ist. Was ist das Besondere?
2: Ja, das Schöne an der Serie ist eigentlich genau das. Also einerseits ist sie nicht besonders originell, ne? Steckt bis zum Rand voller Klischees. Allein ja auch schon die Figuren, ne? Er ist so der heiße Sportler, sie ist so ein bisschen so der Nerd. Gleichzeitig, und das macht die Serie wirklich, wirklich schön, bricht sie immer wieder diese Klischees. Und gerade wenn es auch um die Männerbilder geht, die sind nämlich alle, surprise, sehr modern, sehr aufgeklärt, reden untereinander über ihre Gefühle und interessieren sich vor allem auch dafür, was die Frauen wollen.
4: Ich möchte einfach, dass es wirklich gut wird für sie.
5: Das meist empfohlene und effektivste von allen geschätzte Mittel, auf das du Zugriff hast, Vertrauen. Das ist alles. Sie muss sich einfach komplett sicher fühlen und entspannt.
2: Ja, wunderbare Szene. Zwei Männer Anfang 20, die sich darüber unterhalten, wie es für die Frau am schönsten ist. Habe ich so auch noch nicht gehört in der Serie, muss ich ganz ehrlich sagen. Es gibt aber auch einige ernste Themen, auch die erzählt die Serie mit. Und sehr viele schöne Anspielungen. Und ich glaube, das ist auch so ein Grund dafür, dass die Serie auch bei Frauen über 40 sehr gut ankommt. Eine große Rolle immer wieder taucht auf in dieser Serie der Film Dirty Dancing.
0: Ich habe eine Wassermelone getragen. Immer wenn der Film läuft, muss ich dieses Zitat bringen.
2: Und dieses Zitat wird auch kommen in dieser Serie.
0: Gab es aber nicht letztes Jahr auch schon mal eine Serie, die was mit Eishockey zu tun hatte? Heated Rivalry hieß sie, glaube ich. Ne? Mhm, was ist das für eine Sportart? Warum findet die so statt?
2: Ja, also die Serie beruht ja auf einem Buch, auf einer Buchreihe, genau wie auch Heated Rivalry. Da ist Eishockey ein Riesending. Man muss sagen, es ist halt einerseits ein sehr körperlicher Sport und auch ein sehr männlicher Sport und eignet sich gerade deshalb besonders gut, wenn man das so ein bisschen hinterfragen möchte, wie diese Serie das ja auch tut. Man muss aber auch sagen, genau wie bei Heated Rivalry, auch hier spielt Eishockey wirklich nur am Rand eine Rolle. Im Mittelpunkt steht diese Liebesgeschichte oder vielmehr mehrere Liebesgeschichten. Es gibt nicht nur ein paar, auch noch andere, die auftauchen. Also es wird auf jeden Fall noch einige Staffeln danach geben.
0: Und wie kitschig ist es denn, Simone? So richtig quietschig?
2: Nein, ich finde, also man kriegt natürlich Gefühle. Also ich habe diese Serie, hat mich schon, ich habe sie wirklich, ich bin da mitgegangen. Aber das Schöne ist, dass sie das wirklich auch immer wieder so ein bisschen bricht. Und sie hat durchaus auch Humor. Also es ist auch schon ein bisschen so ein Augenzwinkern drin. Und sie spielt mit unseren Erwartungen. Ich finde auch wirklich schöne Art.
0: Es ist was für Gefühl.
2: Es ist was fürs Herz.
0: Ja, off campus heißt das Ding. Also neun bei Prime Video, vorgestellt auf WDR 2. Danke dir.

Silber Mond auf WDR 2. 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
5: Um 15.30 Uhr mit Peter Neuhaus. Guten Tag.
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5: Die Erhöhung des BAföGs ist weiter ungewiss. Ein Regierungssprecher sagte, das sei erst möglich, wenn im Haushalt genügend Geld bereitstehe. So stehe es aber auch schon im Koalitionsvertrag. Bundesforschungsministerin Beer hatte am Wochenende mit verschiedenen Äußerungen den Eindruck erweckt, eine Reform des BAföGs sei vom Tisch. Laut Regierungssprecher wird aber weiter verhandelt. Im Konflikt zwischen Israel und der islamistischen Hisbollah-Miliz im Libanon droht eine weitere Eskalation. Der israelische Ministerpräsident Netanyahu hat Angriffe auf Vororte von Beirut angeordnet, die von der Hisbollah kontrolliert werden. Wegen der gefährlichen Lage wurde die Libanon-Reise von Bundesentwicklungsministerin Alabali Radovan kurzfristig abgebrochen. 2025 sind weniger Menschen aus dem Ausland nach Deutschland gekommen. Es waren knapp 1,5 Millionen Menschen, ein Minus von 13% im Vergleich zum Vorjahr. Ein Grund ist, dass die Zahl der Asylsuchenden aus Syrien und Afghanistan deutlich gesunken ist. Aus Deutschland weggezogen sind 1,25 Millionen Menschen. In Berlin ist das Konzept zur Olympiabewerbung der Hauptstadt vorgestellt worden. Der regierende Bürgermeister Wegner sagte, dass Berlin auf Nachhaltigkeit setze. Neben Berlin sind noch München und die Region Köln-Rhein-Ruhr im Rennen um eine deutsche Bewerbung. Hamburg ist ausgestiegen. Das war WDR aktuell.
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6: Für das Münsterland mit Christoph Rickers. Guten Tag. Wer im Kreis Steinfurt einen Krankenwagen ruft, der könnte den ab diesem Monat selber bezahlen müssen. Grund ist ein Streit zwischen den Kommunen und den Krankenkassen. Die werden sich nicht einig, wer wie viel von den Kosten übernimmt. Die Landesregierung versucht seit einiger Zeit zu vermitteln, noch gibt es aber keine Lösung. Bis es soweit ist, will der Kreis Steinfurt aber keine Rechnungen verschicken. Am Landgericht Münster geht es ab heute um eine Betrugsmasche mit falschen Bankmitarbeitern. Ein 26-Jähriger muss sich jetzt dafür verantworten. Dominik Hamers berichtet.
7: Der 26-Jährige soll ältere Menschen in verschiedenen Städten in NRW, unter anderem in Gronau, Ochtrup und Steinfurt, angerufen und sich als Bankmitarbeiter ausgegeben haben. Der vorgeschobene Anlass für die Fake-Anrufe laut Staatsanwaltschaft: ein Fehler auf der EC-Karte. Daraufhin sei ein angeblicher Mitarbeiter vorbeigekommen, um die Karte abzuholen. Auch die Geheimnummern sollen die mutmaßlichen Betrüger in Erfahrung gebracht haben. Mit den Karten soll die Bande knapp 10.000 Euro erbeutet haben in Form von Einkäufen oder Bargeld.
6: Und wir schauen noch auf ein Thema, das in Dülmen gerade für viele Fragen sorgt.

0: Fernsehen. Und noch das Wetter fürs Münsterland. Alles Wichtige dazu hat Katharina Gollen aus der WDR 2 Wetterredaktion.
1: Hallo, der Nachmittag bleibt im Münsterland Gewitter und meist auch schauerfrei. Allerdings zieht einiges an Quellwolken durch. Entsprechend wird die Sonne immer wieder mal verdeckt bei angenehmen 22 bis 24 Grad. Morgen wieder Schauer und Gewitter, aber auch Sonnenschein, dazu leicht wärmer.
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3: Schönen guten Tag, 15:34, viel los auf den Straßen. Das hier sind die Staus mit den längsten Wartezeiten. A3 Köln Richtung Arnheim, zwischen Oberhausen-Lierich und dem Kreuz Oberhausen. Baustelle hier, Viertelstunde plus 7 Kilometer stockend. Dann die 46 Düsseldorf Richtung Wuppertal, zwischen Sonnborner Kreuz und Wuppertal-Oberbarmen. Viertelstunde plus auch hier 6 Kilometer stockend. Dann die A52 Düsseldorf Richtung Essen, zwischen dem Kreuz Breitscheid und Essen-Kettwig. 3 Viertelstunde plus 6 Kilometer Stau. Hier hat ein Auto gebrannt, deswegen ist hier nur ein Fahrstreifen frei. A57 Nimwegen Richtung Köln zwischen Mörskapellen und Krefeld Zentrum. Viertelstunde plus hier 4 Kilometer Stau. Und ein bisschen was los auch auf der A516 Abzweig Oberhausen zwischen dem Kreuz Oberhausen und Oberhausen-Eisenheim. Hier 10 Minuten plus und 2 Kilometerchen.
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3: Und ich freue mich, dass ihr dabei seid. Kurze Anekdote vom Wochenende. Ich war zu Besuch bei Familie in Ostfriesland. Und da haben wir doch irgendwo uns hingesetzt und im Sönnchen noch einen Radler getrunken. Und als der Kellner kam und wir bezahlen wollten, sagte ich nur diesen einen Satz. Schön habt das hier. Und er wünschte mir anschließend einen schönen weiteren Resturlaub. Und ich fragte, wie strahle ich es aus, dass ich nicht von hierher komme? Und er sagte, das Rheinland, das hört man ganz eindeutig bei Ihnen raus. Es war nur ein Satz.

0: Collins ist das Don't Lose My Number. Don't wähl meine Nummer, wenn du dich gar nicht für die schnelle Minute bewerben wolltest. Hallöchen, Sascha aus Köln am Telefon.
1: Die schnelle, hallo.
0: Das hast du dir jetzt selbst eingebrockt. Ja. Okay. Ich fasse kurz für alle zusammen. Der Sascha hat eben angerufen, just als ich den Aufruf gemacht habe zur schnellen Minute. Er wollte aber eigentlich doch nur kurz besprechen, was ich davor gesagt habe, nämlich dass Robbie Williams Song Angels ein Rausschmeißerlied ist in der Disco. Damit warst du nicht so richtig einverstanden, lieber Sascha.
1: Nein. Letztendlich muss ich auch da mal dir wieder recht geben, weil den Schluss von Angels habe ich nicht mitbekommen, bei Let Me Entertain You oder so, wenn die Leute schon nochmal abgehen, aber Angels natürlich.
0: Ja.
1: Man legt sich in den Armen und möchte nochmal, knutschen, keine Ahnung, und sagen, jetzt gehen wir nach Hause. Da hast du schon recht.
0: Zum Abschluss nochmal knutschen und dann jedet nach Hause. So, jetzt hat der Sascha mittlerweile auch mitbekommen, dass er sich jetzt aber auch qualifiziert hat für die schnelle Minute am Nachmittag, indem er hier angerufen hat.
1: Genau.
0: Sascha, weiß Gott sei Dank, wie das hier abläuft. Ich werde gleich eine Minute lang Fragen stellen und wenn Sascha 6 Stück richtig beantwortet, gibt es den exklusiven WDR2 Coffee to go Becher. Es ist immer besonders hilfreich, lieber Sascha, ganz besonders viel WDR2 am Tag gehört zu haben.
1: Mhm.
0: Ja. Und?
1: Ja, also ich muss ja ganz ehrlich sagen, heute war ich so arbeitstechnisch, also wirklich nicht 8 Stunden am Radio, sondern vielleicht 5 Stunden. Ich glaube schon, dass ich eigentlich hoffe, die wichtigsten Dinge mitbekommen zu haben und beantworten zu können. Schauen wir gleich.
0: Im Zweifelsfall haben wir schon eben besprochen, Sascha, du wärst nicht der Erste, der scheitert.
1: Und das habe ich dir gesagt, nicht der Letzte.
0: Du willst nicht der Letzte sein. Wir versuchen es einfach mal.
1: Super.
0: Bitteschön.
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0: Sascha, heute ist Montag, der 1. Juni. Wie viele Tage hat dieser Monat?
1: 30.
0: Richtig. Was läuft am 30. Juni an den Tankstellen aus?
1: Die Tankrabatt.
0: Richtig. Die CDU tagt im Sauerland. In welcher Stadt mit M?
1: Boah. Weiter.
0: Meschede. Thema Wetter. Morgen kommt der Sommer wieder mit 30 Grad. Stimmt's oder stimmt's nicht?
1: Nein.
0: Richtig, also stimmt nicht. Wir sprachen über Cold Brew. Ist das eine Biersorte oder eine Kaffeespezialität?
1: Kaffeespezialität.
0: Auch das ist korrekt. Wir sprachen ansonsten noch über 95.000 Konzertfans. Nothing Else Matters haben die gesungen. Besucherrekord bei Metallica, richtig. Und dann noch Schauspielerin, Buchautorin. Welche Ruth war heute bei uns zu Gast? Ruth Moschner. Wir hatten noch die berühmteste Blondine der Welt. Die wäre heute 100 geworden.
1: Marilyn Monroe.
0: Ja, und damit haben wir die 6 Stück richtig korrekt voll gemacht.
1: Dankeschön.
0: Ich würde dir jetzt gerne sagen, du warst der Erste, der es geschafft hat, aber nein, du bist nicht der Letzte geworden.
1: Gut, ich freue mich total, super, weil es war wirklich, sage ich dir ganz ehrlich, es war so spontan erstmal und ich freue mich auch dann einfach so durchzukommen, durchgekommen zu sein, so rum, und kann ich eigentlich nur jeden Nutzer animieren, einfach da mal mitzumachen.
0: Ja, danke für den Appell raus. Klopf dir mal fleißig auf die Schulter, lieber Sascha.
1: Dankeschön.
0: Herzlichen Glückwunsch. Und jetzt schmeiße ich dich raus, ja?
1: Danke.
0: Bis zum nächsten Mal. Tschüss.
1: Ciao.
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ist neu im WDR 2 Musikmix. Tiffany Harris, Vertigo.

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3: Die Nachrichten mit Peter Neuhaus. Guten Tag.
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3: Nach Deutschland kommen jetzt deutlich weniger Zuwanderer. Im vergangenen Jahr waren es knapp 1,5 Millionen. 13% weniger als im Jahr zuvor. Wenn man die Menschen abzieht, die aus Deutschland weggezogen sind, bleibt ein Zuwanderungsplus von knapp 240.000. David Rühl, WDR aktuell. Wie kommt es dazu?
4: Aus einigen Ländern kommen viel weniger Menschen nach Deutschland, fast 70% weniger zum Beispiel aus Syrien. Bei Afghanen sind die Zahlen um die Hälfte eingebrochen und auch bei Menschen aus der Ukraine gibt es erneut einen Rückgang. Ob das etwas mit verschärften Asylregeln oder Grenzkontrollen zu tun hat, das geht aus den Zahlen der Statistiker nicht hervor. Gleichzeitig verlassen aber auch viele Deutschland. Das waren im vergangenen Jahr 1,25 Millionen Menschen. Vor allem Polen und Bulgaren ziehen zurück in die alte Heimat. Deutsche Staatsbürger ziehen oft in die Schweiz sowie nach Österreich und Spanien.
3: Nordrhein-Westfalen macht Druck für ein Verbot von Einweg-E-Zigaretten. Vier Landesminister erinnern die Bundesregierung an ihr Versprechen, Vapes zu verbieten. Sie argumentieren mit Gesundheits-, Verbraucher- und Jugendschutz und kritisieren vor allem, dass die Akkus von weggeworfenen E-Zigaretten häufig in Flammen aufgehen. Daniela Junghans, WDR Landespolitik.
5: Es gibt eben immer wieder ungewollte Brände in Müllverbrennungsanlagen, die einen hohen Schaden verursachen. Teilweise brennen da ganze Gebäude ab. Die Entsorgungsverbände sprechen von deutschlandweit 30 kleineren und größeren Bränden pro Tag. Und viele davon werden wohl durch Batterien und Akkus verursacht, nicht nur von Einwegzigaretten. Da reden wir dann auch über Handyakkus oder über andere Elektrogeräte mit fest verbautem Akku, die im Hausmüll entsorgt wurden, obwohl sie da eben nicht hingehören.
3: Weitere Meldungen im Überblick. Die Erhöhung des BAföGs ist weiter ungewiss. Ein Regierungssprecher sagte, das sei erst möglich, wenn im Haushalt genügend Geld bereitstehe. So stehe es aber auch schon im Koalitionsvertrag. Bundesforschungsministerin Bär von der CSU hatte am Wochenende mit verschiedenen Äußerungen den Eindruck erweckt, eine Reform des BAföG sei vom Tisch. Laut Regierungssprecher wird aber weiter verhandelt. Nach einer AOK-Auswertung ist die Betreuung kranker Kinder nach wie vor hauptsächlich Frauensache. In NRW sind im vergangenen Jahr 3/4 aller Kinderkrankentage von berufstätigen Müttern beantragt worden, 1/4 von Vätern. Gesetzlich versicherte Eltern können Krankengeld beantragen, wenn ein Kind unter 12 Jahren krank ist und sie deshalb nicht zur Arbeit gehen. Im Baldeneysee in Essen sorgt nach der Wasserpest Elodea ein neues Unkraut für Probleme. Das Laichkraut hat sich in großen Teilen des Sees ausgebreitet. Es schlingt sich um Paddel und kann auch das Steuer von Booten blockieren. Auf dem Baldeneysee sind jetzt Mähboote im Einsatz, um den See zum Beispiel für Ruderwettbewerbe wieder frei zu machen.
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3: Der erste FC Köln erzeugt demnächst Ökostrom. 2700 Solarmodule wurden aufs Stadiondach geschraubt. Friederike Müllender, WDR Köln.
6: In 35 Metern Höhe ist das Stadiondach bis auf den nördlichen Teil komplett bedeckt mit Solarmodulen. Ein gutes Jahr haben die Bauarbeiten hier auf dem Dach gedauert und das bei laufendem Stadionbetrieb. Mit dem Solarstrom sollen pro Jahr 400 Tonnen CO2 eingespart werden. Mit dem erwarteten Jahresertrag der Kilowattstunden könnte man umgerechnet 250 Haushalte mit je 4 Personen ein Jahr lang versorgen.
3: Das war WDR aktuell.
7: Sarah Geisler ist da aus der WDR 2 Wetterredaktion.
8: So ist es.
7: Ist Regen im Anmarsch?
8: Ja, wenn wir weit genug gucken, auf jeden Fall. Heute aber so gut wie noch nicht. Also heute bleibt es für alle eigentlich trocken, wenn überhaupt so ein ganz bisschen Getröpfel, was aber kaum jemand von uns mitbekommt. Also das können wir ausklammern. Dazu gibt's heute 15 bis 23 Grad noch in den Abendstunden. Das ist also sehr angenehm. Die Schwüle ist ja raus. Die Nacht ist unauffällig, bringt aber schon immer mehr Wolken und die bringen dann ab morgen Vormittag dann wieder Schauer. Teilweise sind die auch kräftig und auch von Gewittern begleitet, vor allem dann morgen Nachmittag. Da sind auch wieder Starkregen, Hagel und Sturmböen möglich. Es gibt aber auch Auflockerungen mit Sonnenschein weiterhin. Bei morgen in Bad Berleburg bis 20 Grad, in Jülich bis 22 und in Bielefeld bis 24 Grad.
7: Hat sie Hagel gesagt?
8: Hat sie Hagel gesagt?
7: Hat sie Hagel gesagt?
8: Da könnte ich jetzt eine Geschichte von uns Weihnachten erzählen. Nee, aber ja, sie hat
7: nicht.
8: Hagel gesagt.
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8: Finde ich jetzt eine Geschichte. Da ging es aber um Haargel.
7: Ach so.
8: Ich finde sie jetzt schon gut.
7: Ja, ne?
8: Meine Damen und Herren, hier kommen die Staus mit den längsten Wartezeiten. A2 Oberhausen Richtung Dortmund zwischen Essen-Glattbeck und Gelsenkirchen-Buer. 45 Minuten plus 6 Kilometer Stau. Nach einem Unfall ist nur ein Fahrstreifen frei. Oder ist es Buer? Ich muss immer überlegen. Gelsenkirchen-Buer. Es ist Buer, meine Damen und Herren. A2 Dortmund Richtung Oberhausen zwischen Bottrop und dem Kreuz Oberhausen. 15 Minuten plus 5 Kilometer Stau. Dann die 52 Düsseldorf Richtung Essen zwischen Tiefenbruch und Essen-Kettwig. 20 Minuten plus 4 Kilometer Stau. Da hat ein Auto gebrannt, deswegen ist nur ein Fahrstreifen frei. Ein bisschen Wartezeit auch auf der A57 Nimwegen Richtung Köln zwischen Mörskapellen und Krefeld Zentrum. Viertelstunde plus hier 4 Kilometer Stau. Und die A516 noch Abzweig Oberhausen zwischen dem Kreuz Oberhausen und Oberhausen-Eisenheim. Viertelstunde plus auch hier 3 Kilometer.
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8: Ich habe so ein bisschen die Vermutung, jetzt wollen alle die Geschichte von Weihnachten.
7: Ja, das ist natürlich auch nicht mehr so spannend und witzig. Die ist schnell erzählt. Wir waren alle noch Kinder, meine Geschwister und ich. Wir sind zu dritt. Und meine Schwester konnte die Geschenke noch nicht so für sich behalten. Und wir Geschwister haben uns ja nur was Kleines geschenkt. Meine Eltern haben es gekauft, wir haben es verpackt. Und ich habe meinem Bruder Haargel geschenkt. Meine Schwester hat es verraten, hat immer gesagt, du kriegst Haargel. Er ist nicht drauf gekommen, weil das ist ja ein Mann.
8: Nein.
7: Es war Haargel im Päckchen. Das ist die Geschichte.
8: Und alle Männer denken sich jetzt, ich wäre natürlich drauf gekommen.
7: Ja, natürlich.
8: Ich denke bei Haargel immer ein Hagelschlag.
7: Ah, lecker.
8: Das ist das, was wir doch am Wochenende noch in,
7: Und nächstes Wochenende auch wieder.
8: Und dann, aber erst im Oktober wieder, oder?
7: Ja, oder man fährt einfach mal nur 2 Nächte hin. Das
8: lohnt
7: ja
8: sich auch. So, meine Damen und Herren. Da habe ich schon wieder meine Damen und Herren gesagt.
7: Das sind ja auch Damen und Herren.
8: Vielleicht sollte ich jetzt mal langsam zur Tagesschau wechseln. Oder da sagt man das doch auch.
7: Ja, tschüss.
8: Tschüss.
7: Bis bald.

0: Das ist ein klassischer Fall von klingt gut, ist es aber vielleicht gar nicht. Eine neue Regel der Bundesregierung, wie viel hier in unserem Land gearbeitet werden soll. Quasi eine Maximalregel für den Tag oder eine Obergrenze für die Woche, was so Arbeitsstunden angeht. Interessantes Thema, lasst uns drüber sprechen.
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0: Mit Thilo Jahn, WDR 2 aktuell.
2: Ich sag's gleich mal vorab, diese Woche wird das schwierig einzuhalten sein mit der Regelarbeitszeit. Wir haben nämlich am Donnerstag Feiertag.
3: Wir müssen in diesem Land wieder mehr und vor allem effizienter arbeiten.
2: Mehr und effizienter arbeiten will Bundeskanzler Friedrich Merz. Weg mit dem 8-Stunden-Arbeitstag und her mit der Wochenarbeitszeit. Die Bundesregierung will eine Höchstarbeitszeit pro Woche einführen. Das heißt dann zum Beispiel pro Tag kann deutlich mehr gehen, in Summe pro Woche aber nicht. Oliver Stetens ist Arbeitsmarktexperte beim Institut der Deutschen Wirtschaft und hat uns erklärt, warum das aus seiner Sicht sinnvoll ist.
4: Das Arbeitszeitgesetz gilt ja für alle. Und dann stellt sich die Frage, ist das in der Form noch zeitgemäß, weil sich natürlich die Arbeitswelt verändert hat, die Menschen mehr Gestaltungsspielräume auf der Arbeit haben. Und es geht nicht darum, dass alle sozusagen jetzt jeden Tag 11 Stunden, 12 Stunden arbeiten, sondern dass man es Menschen ermöglicht, zu überlegen, ist es sinnvoll und zweckmäßig, mal über die 10-Stunden-Schwelle zu gehen, weil ich am nächsten Tag vielleicht private Verpflichtungen habe, die ich gerne erfüllen möchte.
2: Das Institut hat auch untersucht, ob diese Flexibilisierung im Büro ein Gesundheitsrisiko birgt und sagt, das besteht wohl nicht. Also Daumen hoch von dieser Seite. Viele von euch fänden eine Wochenregel gar nicht so schlecht, wie die R2-Hörerin Andrea.
5: Diese Wochenarbeitszeit gibt es eigentlich schon ziemlich lange, nennt sich Gleitzeit. Die habe ich seit 20 Jahren und das ist echt klasse, weil ich mir die Zeit einteilen kann, wie es mir am besten passt. Egal wie die Staulage ist, egal wie die Wetterlage ist, die Arbeitszeit beginnt, wenn man eintrifft.
2: Ja, im WDR 2 Morgenmagazin haben wir mit dem Gastronom Philipp Winterkamp aus Dortmund gesprochen. Und ihm würden die flexibleren Arbeitszeiten auch helfen.
6: Am Wochenende könnten wir durchaus gerne auch 10 Stunden, 11 Stunden die Mitarbeiter einsetzen. Die das auch mitunter wollen, unter der Woche stehen wir dann leider oftmals auch überbesetzt hier.
2: Weg mit dem 8-Stunden-Tag und her mit der Wochenhöchstarbeitszeit. Jetzt kommt das große Aber von Anja Piel, Vorstandsmitglied beim Deutschen Gewerkschaftsbund.
7: Das, was jetzt in dem Gesetz steht, ist, dass einseitig der Arbeitgeber 13 Stunden anordnen kann. Das ist was völlig anderes als planbares Mehrarbeiten, so wie Arbeitszeiten, die nach Wunsch organisiert werden können und so organisiert werden können, dass die Vereinbarkeit von Beruf und Freizeit und Beruf und Familie damit möglich ist.
2: Also halten wir fest, die geplante Neuregelung der Arbeitszeit von der Bundesregierung klingt erstmal gut, hat aber auch Tücken.
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Ziemlich neue Single ist das von Olivia Rodrigo, Drop Dead, hier auf WDR 2. Habt ihr ganz am Anfang vom Lied den Text gehört? Hier, da singt sie über so einen Typ, der den Text mitsingen kann von Just Like Heaven. Das kennt ihr natürlich, das Lied von The Cure. Da bezieht sie sich drauf. Turns out, Olivia Rodrigo ist nämlich großer Fan von The Cure und The Cure ist auch großer Fan von Olivia Rodrigo, also der Sänger Robert Smith, hat sie wahrgenommen, damals als sie ihren Durchbruch hatte, mit ihr Kontakt aufgenommen, dann sind die beiden sogar gemeinsam aufgetreten beim Glastonbury Festival. Friday I'm in Love haben sie unter anderem zusammen gesungen und wir hören auch, dass die beiden schon viele Stunden gemeinsam im Studio verbracht haben. Altersunterschied 44 Jahre. Macht den beiden aber nichts aus. Der einzige Unterschied ist vielleicht, dass Olivia Rodrigo die Musik von The Cure im Stream hört und Robert Smith hat klassisch ihre Alben noch auf CD gekauft.

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9: Um 16.30 Uhr mit Stefan Fries. Guten Tag.
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9: 2025 sind weniger Menschen aus dem Ausland nach Deutschland gekommen. Es waren knapp 1,5 Millionen, ein Minus von 13% im Vergleich zum Vorjahr. Ein Grund ist, dass die Zahl der Asylsuchenden aus Syrien und Afghanistan deutlich gesunken ist. Aus Deutschland weggezogen sind 1,25 Millionen Menschen. Die NRW-Landesregierung fordert den Bund auf, Einweg-E-Zigaretten zu verbieten. Sie verweist darauf, dass die sogenannten Vapes oft falsch entsorgt werden und auf Müllkippen in Brand geraten. Es geht ja auch um den Jugendschutz. Vapes seien oft günstig, bunt aufgemacht und mit fruchtigen Geschmacksrichtungen. Das mache sie für Jugendliche besonders attraktiv. In der libanesischen Hauptstadt Beirut sind viele Menschen auf der Flucht, vor allem in den Vororten, die als Hochburg der vom Iran unterstützten Hisbollah-Miliz gelten. Hintergrund ist eine Ankündigung der israelischen Regierung. Demnach sollen Israels Streitkräfte Ziele in den Vororten Beiruts angreifen, weil die Hisbollah wiederholt gegen die Waffenruhe verstoße. In Berlin ist das Konzept zur Olympia-Bewerbung der Hauptstadt vorgestellt worden. Der regierende Bürgermeister Wegner sagte, dass Berlin auf Nachhaltigkeit setze durch die Nutzung vorhandener Bauten. Neben Berlin sind noch München und die Region Köln-Rhein-Ruhr im Rennen um eine deutsche Olympia-Bewerbung. Hamburg ist ausgestiegen nach dem Nein beim Bürgerentscheid gestern. Das war WDR aktuell.
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10: Für das Münsterland mit Christoph Rickers. Guten Tag. In Emstetten ermittelt jetzt eine Mordkommission. Da wurde ein Mann in einem Park angegriffen und lebensgefährlich verletzt. Nach ersten Ermittlungen war er mit einer Gruppe aneinander geraten. Einer schlug dann mit einer Glasflasche zu. Auch als der Mann schon auf dem Boden lag, soll der Angreifer noch auf ihn eingetreten haben. Danach flüchtete die Gruppe. Das Opfer kam mit schweren Kopfverletzungen ins Krankenhaus. Inzwischen ist der Mann aber außer Lebensgefahr. Passiert ist das Ganze schon vor rund 2 Wochen in Emstetten. Die Polizei geht jetzt mit dem Fall an die Öffentlichkeit, weil sie Zeugen sucht. Wer heute in Münster unterwegs ist, der wundert sich vielleicht. Direkt an der Lamberti-Kirche wird gerade ein beliebtes Fotomotiv abgebaut, der Lamberti-Brunnen. In Betrieb ist der schon lange nicht mehr. Warum der Brunnen jetzt erstmal weg muss, weiß Marco Poltronieri.
11: Weil es einen Blindgängerverdacht gibt, direkt neben dem Lamberti-Brunnen. Und um rauszukriegen, ob es sich um eine Weltkriegsbombe oder nur um Schrott handelt, müssen auf dem Kirchplatz erstmal 40 Löcher für die Kampfmittelsondierung gebohrt werden. Anschließend wird der beliebte Brunnen wieder aufgebaut. Die Kosten dafür in Höhe von 850.000 Euro übernimmt eine Stiftung. Im Sommer 2027 soll der Lamberti-Brunnen wieder sprudeln.
10: Wer im Kreis Steinfurt einen Krankenwagen ruft, der könnte den ab diesem Monat selber bezahlen müssen. Grund ist ein Streit zwischen den Kommunen und den Krankenkassen. Die werden sich nicht einig, wer wie viel von den Kosten übernimmt. Die Landesregierung versucht seit einiger Zeit da zu vermitteln. Noch gibt es aber keine Lösung. Die gute Nachricht, bis es eine Einigung gibt, will der Kreis Steinfurt keine Rechnungen verschicken. 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Und es fehlt noch das Wetter fürs Münsterland. Alles Wichtige dazu hat

0: zwischen Gelsenkirchen, zwischen dem Dreieck Bottrop, pardon, und jetzt Gelsenkirchen-Buhr, 3/4 Stunde plus und 8 Kilometer Stau. Dann die A2 Dortmund Richtung Oberhausen zwischen Bottrop und dem Kreuz Oberhausen, 1/4 Stunde plus 5 Kilometer Stau. Die A40 Duisburg Richtung Essen zwischen Mülheim-Dümpten und Essen-Zentrum, 1/4 Stunde plus und 7 Kilometer stockend. Dann die 57 Nimwegen Richtung Köln zwischen Mörskapellen und Krefeld-Zentrum, 1/4 Stunde plus 3 Kilometer Stau. Und die A59 Dienstlaken Richtung Duisburg zwischen Duisburg-Fahn und dem Kreuz Duisburg, 3/4 Stunde plus hier und 4 Kilometer Stau. Gute Fahrt.
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0: Schöne Grüße auch an Peter aus Herdecke. Hat nochmal geschrieben, das war richtig, Gelsenkirchen-Buhr. Ich habe eben, vor einer halben Stunde, kurz gezögert und war mir nicht sicher, ob es nicht doch Bühr ausgesprochen wird, weil ja mit UE, ne? Nee, UI. Mein Gott, wie würde denn jetzt nochmal geschrieben? Seht ihr? UE. Deswegen verzweifle ich immer. Vielleicht können wir uns ja mal eine Eselsbrücke überlegen. Gelsenkirchen-Buhr. Spricht man Buhr aus, obwohl es mit UE geschrieben wird? Und das erinnern, das merken wir uns mit welcher Eselsbrücke? Vorschläge gerne an mich über die WDR 2 App. Ich bin sehr gespannt.

0: Hier ist WDR 2, Lisa Stansfield, All Around the World. Schön, dass ihr da seid. So ein schlauer Kerl ist der Tim. Tim Kammel aus Lemgo. Ist, wie nennt man das, Jugendforschtgewinner. Frisch vom Bundeskanzler höchstpersönlich ausgezeichnet worden für seine Forschung an der Sanduhr. Das ist eine klasse Geschichte, Leute. Der Tim hat herausgefunden, dass die Sanduhren gar nicht mal so genau sind. Hier die, zum Beispiel diese 3-Minuten-Teile zum Zähneputzen, ne? Überprüf die mal.
1: Da stellt sich tatsächlich heraus, je nachdem, in welche Richtung ich eine Sanduhr durchlaufen lasse, habe ich ganz unterschiedliche Durchlaufzeiten. Ich habe eine Sanduhr, die ist angegeben mit 600 Sekunden. In die eine Richtung läuft die auch tatsächlich diese 600 Sekunden, in die andere aber nur noch 540 Sekunden.
0: Ja, also je nachdem, wie rum wir die drehen, läuft die unterschiedlich schnell durch. Wie ist der Tim darauf gekommen, frage ich mich ja.
1: Ich hatte meine mündliche Englischprüfung und in dieser mündlichen Englischprüfung wurde meine Zeit eben mit so einer Sanduhr gemessen. Und naja, in der Zeit bin ich einfach nicht fertig geworden. Woran konnte es liegen? An mir ja hoffentlich nicht. Da musste es an der Sanduhr liegen.
0: Ja, das hat er heute Morgen hier erzählt auf WDR 2 bei Olli Briesch. Tim hat sich natürlich also genauer angeschaut, diese Mechanik von Sanduhren untersucht und siehe da.
1: Das liegt ganz einfach an der Form des Trichters. Je nachdem, in welche Richtung die durchläuft, habe ich unterschiedliche Durchlaufzeiten. Und der Trichter ist auf beiden Seiten nicht perfekt identisch geformt. Der wird beim Glasblasen hergestellt. Und ja, dann ist es wirtschaftlich einfach nicht mehr rentabel, auf beiden Seiten so viel den Trichter perfekt identisch herzustellen. Und daher rühren dann diese Abweichungen.
0: Ja, macht doch total Sinn und ist ausgezeichnet worden mit dem Jugendforschpreis. Die Frage, die wir uns natürlich alle jetzt stellen, ist, konnte Tim seine Englischprüfung anfechten? Leider nein, aber mit seinem Preis kommt er jetzt in den Europawettbewerb und da muss er im September seine Forschung vorstellen und verteidigen, ausgerechnet auf Englisch.
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Hilfe. Ich habe nach Eselsbrücken gefragt, wie ich mir merken kann, dass es Gelsenkirchen-Bur heißt und nicht Bür, wie es ja geschrieben wird. Da schreibt WDR2-Hörer Thomas: Hallo Michelle, Eselsbrücke für dich. Ich mache eine Tour nach Gelsenkirchen-Bur. Das ist jetzt sitzen geblieben. Thomas, danke. Aber lasst uns doch eine Tour nach Düsseldorf machen. Weil in Düsseldorf ist ja der am Wochenende, Robbie Williams. Wir holen ihn in den Westen für gleich zwei Konzerte. Jetzt, in ein paar Tagen, sind die einzigen beiden Deutschlandskonzerte und ich habe noch zwei Tickets hier liegen für Konzert Nummer 2 am Samstag in Düsseldorf. So, die könnte ich jetzt nehmen und dahin gehen oder ich sage einfach Pipapo, Leute, ich möchte euch dahin schicken. Wer hat Interesse an ein bisschen Robbie Williams am Wochenende, am Samstag, präsentiert von WDR 2, der möge jetzt mutig sein und anrufen und gleich gewillt sein, ein kleines Musikquiz zu lösen für Tickets für Robbie Williams in Düsseldorf am Samstag. Die Nummer zum Glück ist die 0800 5678 222. Bis gleich.

0: das Lied hat Sexappeal. Elena Miles, Black Velvet, wie so eine verruchte, rauchige Kneipe. Und da irgendwo in der Ecke. Und dann treffen sich die Blicke. Und Blitze fliegen. Ihr wisst, was ich meine. So, apropos Rauchen. Hier raucht die Telefonanlage. Ihr wollt alle noch Last-Minute-Tickets haben. Für Robbie Williams am Wochenende. Kann nur einer schaffen. Versucht weiter anzurufen, wenn ihr gleich ein kleines Musikquiz mit quizzen wollt für Tickets für Robbie Williams am Samstag. 0800 5678 222. So, bis es um die Tickets geht, haben wir noch die Nachrichten gleich. Und danach eine Runde Bibi Rexha. Achtung, da fliegen einem immer die Ohren weg. New Religion. Und für die etwas entspannteren Ohren gibt es auch ein bisschen Mr. Big. To be with you. Nachher.
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5: Die Nachrichten mit Stefan Fries. Guten Tag.
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5: Deutschland hinkt bei den geplanten Investitionen weiter hinterher. Vom schuldenfinanzierten Sondervermögen von 500 Milliarden Euro wurde im vergangenen Jahr deutlich weniger Geld ausgegeben als eigentlich geplant. Die Opposition kritisiert das mangelnde Tempo. Benjamin Großkopf, WDR Berlin.
6: Investitionsstau statt Investitionspaket, kritisiert die Linke. Geld kommt nicht da an, wo es ankommen sollte, bemängeln die Grünen. Auch die Bundesregierung fordert heute mehr Tempo, vor allem in Bereichen, die laut dem Bericht noch etwas zurückhängen. Verkehr ist ein Beispiel, die Energieinfrastruktur ein anderes. Bei Forschung und Entwicklung ist so gut wie gar nichts passiert bisher. Blickt man auf das vergangene Jahr, so sind demnach 24 Milliarden Euro aus dem Sondervermögen ausgegeben worden. Geplant waren gut 37 Milliarden. Allerdings fließt das Geld in diesem Jahr laut Ministerium schon deutlich schneller ab. Und es ist auch nicht weg. Das heißt, selbst wenn später investiert wird, steht es in vollem Umfang zur Verfügung.
5: Im Konflikt zwischen Israel und der islamistischen Hisbollah-Miliz im Libanon droht eine weitere Eskalation. Der israelische Ministerpräsident Netanyahu hat Angriffe auf Vororte von Beirut angeordnet, die von der Hisbollah kontrolliert werden. Wegen der gefährlichen Lage wurde die Libanon-Reise von Bundesentwicklungsministerin Alabali Radovan kurzfristig abgebrochen. Nina Amin, WDR Beirut.
7: Beim Anflug auf Beirut bog die Regierungsmaschine wieder ab. Die Reise von Bundesentwicklungsministerin Alabali Radovan endete abrupt. Aufgrund der sich akut zuspitzenden Lage in der libanesischen Hauptstadt fiel die Entscheidung aus militärischen Gründen, lautet die offizielle Absage. Über Beirut sind Aufklärungsdrohnen der israelischen Armee zu hören. Die Anwohner in den südlichen Vororten der libanesischen Hauptstadt fliehen aus ihren Vierteln. Die Gegend im Süden Beiruts gilt als Hochburg der Hisbollah, ist aber auch dicht besiedeltes Wohngebiet. Eltern holen ihre Kinder aus den Schulen ab, um vor der angekündigten Bombardierung aus der Gegend wegzukommen. Die libanesische Armee versucht, die Menschen so gut es geht durch den dichten Verkehr zu leiten.
5: Weitere Meldungen im Überblick. 2025 sind weniger Menschen aus dem Ausland nach Deutschland gezogen. Es waren knapp 1,5 Millionen, ein Minus von 13% im Vergleich zum Vorjahr. Ein Grund ist, dass die Zahl der Asylsuchenden aus Syrien und Afghanistan deutlich gesunken ist. Auf einem Eurowings-Flug nach Köln sind 6 Menschen bei Turbulenzen leicht verletzt worden. Das Flugzeug war in Rhodos gestartet und laut Eurowings in Luftverwirbelungen eines vorausfliegenden Flugzeugs geraten. Die Maschine sei planmäßig in Köln gelandet und die Verletzten seien dort medizinisch versorgt worden. In Italien können Autofahrer seit heute Geld zurückbekommen, wenn sie auf einer gebührenpflichtigen Autobahn lange im Stau stehen. Das soll möglich sein, wenn eine Baustelle Grund für den Stau ist. Für Italien-Urlauber ist das aber schwierig, denn für eine Mauterstattung ist eine italienische Steuernummer nötig.
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5: In Düsseldorf verschärft die Rheinbahn ihre Sicherheitsmaßnahmen. Das ist eine Reaktion auf mehrere zum Teil schwere Straßenbahnunfälle in den vergangenen Monaten. Juliette Nickels, WDR Düsseldorf.
8: Kurzfristig soll es unter anderem Vor-Ort-Kontrollen an bestimmten Kreuzungen geben. Das könnte auch Auswirkungen auf die Pünktlichkeit haben, so die Rheinbahn. Außerdem sollen Straßenbahnfahrer mehr Schulungen erhalten und im ersten Einsatzjahr verstärkt begleitet werden. Zusätzlich wurden mehrere unabhängige Untersuchungen beauftragt, um unter anderem die Sicherungssysteme zu bewerten, etwa die Signaltechnik oder die Weichensteuerung. Damit reagiert die Rheinbahn auf den schweren Unfall am Japantag Ende Mai, bei dem zwei Straßenbahnen zusammengestoßen sind und 30 Personen verletzt wurden.
5: Das war WDR aktuell.
0: Ja, danke schön. Sarah Geisler, herzlich willkommen aus der WDR 2 Wetterredaktion.
9: Ja, vielen Dank.
0: Es ist nicht uninteressant im Wetter gerade, oder? Ist das doch positiv ausgedrückt? Es passiert ein bisschen was.
9: Genau, es passiert ein bisschen was. Wir haben ein bisschen was zu tun. Allerdings ist heute, nach dem Tag gestern, da gab es ja viele starke Gewitter. Heute ist es eher angenehm und ein Tag zum Durchatmen. Es ist freundlich, wenn auch zwischendurch mal ein bisschen dichter bewölkt. Die Sonne kommt aber auch immer wieder durch. Und heute Abend liegen die Temperaturen um 20 Uhr noch zwischen 15 und 23 Grad. Die Nacht ist auch relativ ruhig, es ziehen aber schon dichtere Wolken auf, aus denen es dann ab morgen Vormittag auch regnet. Dann ziehen Schauer durch den Westen, die können teilweise kräftig ausfallen und gewittrig. Auch Starkregen, Hagel und Sturmböen sind möglich, vor allem am Nachmittag. Aber es gibt auch weiterhin ein paar Auflockerungen mit Sonnenschein. Dazu morgen in Nümbrich bis 21 Grad, Duisburg kommt auf 23 und Arnsberg auf 24 Grad.
0: Ist notiert.
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0: Es staut sich auf der A2 Oberhausen Richtung Dortmund zwischen Bottrop und Gelsenkirchen-Buer. Dreiviertelstunde plus 8 Kilometer Stau. Hier hat es einen Unfall gegeben. Da ist nur ein Fahrstreifen frei. Dann die 52 Düsseldorf Richtung Essen zwischen Tiefenbruch und Essen-Kettwig. Viertelstunde plus hier 4 Kilometer Stau. Dann die 57 Nimwegen Richtung Köln zwischen Mörskapellen und Krefeld-Zentrum. Viertelstunde plus 3 Kilometer Stau. A59 Dienstlaken Richtung Duisburg zwischen Duisburg-Fahn und dem Kreuz Duisburg. Mehr als eine Stunde plus 5 Kilometer Stau. Da hat es einen Unfall gegeben, deswegen ist gerade nur ein Fahrstreifen befahrbar. Und die A59 Köln Richtung Bonn zwischen dem Dreieck Heumer und Spich, da eine halbe Stunde plus 10 Kilometer Stau. Hier ist ein Auto liegen geblieben.
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0: Ich haue jetzt was raus. Ich traue mich jetzt zu sagen, unpopular opinion sozusagen, Insomnia von Faithless finde ich überbewertet.
9: Boah, ich habe schon mit einem Kollegen von dir an dieser Stelle diskutiert, ob denn jetzt das Original oder
0: Fake
9: besser ist.
0: Also ich muss schon sagen, ich bin schon beim Original, muss ich sagen, ist überbewertet.
9: Nein.
0: So, ist ja nur meine Meinung.
9: Ja,
0: ich war skeptisch, ob jetzt dieses Remake von Bibi Rexha mit Faithless New Religion, ob das jetzt auch noch hinterhergeschoben. Aber wenn du dich darauf einlässt, dann
9: lass dich doch auf das Original auch ein.
0: Ja. Noch mal.
9: Ich lasse mich nur auf das Original ein.
0: So oft versucht.
9: Mann.

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1: Das ist Michael Patrick Kelly hier auf WDR 2 mit Wonders. Mein Name ist Michelle Fausten. Und ich frage einfach mal so, wer denn noch so da ist. In der Leitung höre ich doch jemanden. Hallo. Ist da eine Sabrina aus Hagen?
2: Ja, hi.
1: Ach, Sabrina. Was für ein Zufall, dass du da bist. Hallöchen.
2: Hallöchen.
1: Sabrina, was machst du Samstagabend?
2: Bis jetzt noch nichts, aber ich denke mal, ich gehe zu Robbie Williams.
1: Aha, zu dem hier? Das klingt ja sehr siegessicher, lieber Sabrina. Wie sicher wissen wir dir, dass du da hingehst?
2: Ach ja, so 99%.
1: Oh, Sabrina. I like it. Sabrina ist eine von vielen, die versucht hat, durchzukommen. Und sie hat es als Erste in die Leitung geschafft für Robbie Williams-Tickets in Düsseldorf am Samstag. Was ist Robbie Williams für ein Typ für dich, Sabrina? Was verbindest du mit ihm?
2: Trotz deutlich höherem Alter als ich, ist es ein richtiges Sexappeal.
1: Was für ein Gefühl?
2: Sexappeal.
1: Ach so, Entschuldigung, mit dem Wort konnte ich erstmal gar nichts anfangen. Na gut. Du möchtest also Tickets haben. Du hast schon mitbekommen, aber dass wir ein kleines Musikrätsel lösen müssen, liebe Sabrina.
2: Na klar.
1: Gut. Du bist selbstbewusst. Ich werde dir jetzt gleich drei Lieder spielen. Drei Songs hörst du.
2: Ja.
1: Zwei davon sind von Take That. Und einer ist ein Solo-Hit von Robbie Williams. Wir wissen ja, dass Robbie Williams mal bei Take That war. Du als Super-Expertin, ne? Dir erzähle ich nichts Neues.
2: Mhm.
1: Und du musst den Robbie Williams-Song quasi enttarnen.
2: Ja.
1: Sollen wir das einfach mal versuchen?
2: Sehr gerne.
1: Gut, dann Ohren auf, bitteschön.

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1: Ja, jetzt.
0: Ja, jetzt. Ja, was heißt das jetzt?
1: Das ist Rock DJ von Robbie Williams.
0: Das letzte Lied hast du gesagt, ist das von Robbie Williams? Wie sicher ist sie sich die selbstbewusste Sabrina?
1: Boah, 100%. Die ersten zwei waren auf jeden Fall Take That.
0: Ja, dann kann ich natürlich überhaupt nichts entgegensetzen. Das ist völlig korrekt. Sabrina, du fährst zu Robbie Williams.
2: Oh mein Gott.
3: Ja, geil.
0: Hä, wer feiert denn da mit nebenan?
1: Ja, meine Mama und mein Waldmann.
0: Und wer darf jetzt mitfahren, Mama oder der Waldmann?
1: Der Waldmann.
0: Schöne Grüße an die Mama.
1: Danke.
0: Viel Spaß, ihr Süßen. Macht eine Feier draus.
1: Vielen Dank.
0: Ciao, gerne.

0: Dankeschön. Dankeschön für zahlreiche Unterstützung bei der Eselsbrücke zum Namen Gelsenkirchen-Buer, was mit OE gesprochen, geschrieben wird, aber U ausgesprochen wird. Ich habe nach Eselsbrücken gefragt. Da kommt WDR2-Hörer Ralf.
1: Ja, hallo, der Ralf hier, gerade auf dem Weg nach Hause.
0: Schöne Fahrt. Bezüglich
1: der Eselsbrücke für Gelsenkirchen-Buer kann man doch sagen, Gelsenkirchen-Buer spricht das U nur.
0: Ja, das finde ich gut.
1: Einen schönen Tag wünsche ich euch noch.
0: Marc-Marie hat noch eine andere Vorstellung.
2: An der Ruhr liegt Gelsenkirchen-Buer.
0: Das ist noch kürzer und das kann ich mir noch besser merken. Leute, das sollten wir jetzt für jeden einzelnen AE-Namen machen. Was ist mit Bochum-Lea? Das müssen wir uns doch auch irgendwie merken. Also, wie viel Zeit haben wir heute noch?
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0: Es war Ende 2016. Da waren die Chainsmokers in einem Studio in New York und haben dieses Lied hier fertig gemacht, Paris, und haben irgendwie gemerkt, irgendwas fehlt. Irgendwie ein bisschen Spice oder sowas. Und wussten, dass die Emily Warren in der Gegend ist, eine amerikanische Singer-Songwriterin. Und die haben sie einfach angerufen und gefragt, kannst du mal rumkommen? Kannst mal hinkommen? Kannst mal gucken, was du vielleicht noch hierzu beitragen kannst? Und dann hat sie so ein bisschen diesen Background-Gesang mit eingesungen. Und dann wussten sie, jetzt ist das Ding fertig. Und da ist sie Teil davon geworden, von The Chainsmokers mit Paris. Gerade gehört hier auf WDR 2. So, war sonst noch was?
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14: Um 17.30 Uhr mit Stefan Fries. Guten Tag.
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14: Das Bundesfinanzministerium will erreichen, dass schneller Geld in Infrastruktur investiert wird. Es will nach eigenen Angaben Anreize schaffen, damit die anderen Ministerien mehr Geld aus den Sonderschulden einsetzen. Im vergangenen Jahr hatten die davon nur rund 64% abgerufen. Wie die Anreize aussehen, teilte das Ministerium nicht mit. Die NRW-Landesregierung fordert den Bund auf, Einweg-E-Zigaretten zu verbieten. Sie verweist darauf, dass die sogenannten Vapes oft falsch entsorgt werden und auf Müllkippen in Brand geraten. Es geht ja auch um den Jugendschutz. Vapes seien oft günstig, bunt aufgemacht und mit fruchtigen Geschmacksrichtungen. Das mache sie für Jugendliche besonders attraktiv. Nach einer AOK-Auswertung ist die Betreuung kranker Kinder nach wie vor hauptsächlich Frauensache. In NRW sind im vergangenen Jahr 3/4 aller Kinderkrankentage von berufstätigen Müttern beantragt worden, nur 1/4 von Vätern. Gesetzlich versicherte Eltern können Krankengeld beantragen, wenn ein Kind unter 12 Jahren krank ist und sie deshalb nicht zur Arbeit gehen. Die Erhöhung des BAföGs ist weiter ungewiss. Ein Regierungssprecher sagte, das sei erst möglich, wenn im Haushalt genügend Geld bereitstehe. So stehe es aber auch schon im Koalitionsvertrag. Bundesforschungsministerin Beer von der CSU hatte am Wochenende mit verschiedenen Äußerungen den Eindruck erweckt, eine Reform des BAföGs sei vom Tisch. Laut Regierungssprecher wird aber weiter verhandelt. Das war WDR aktuell.
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15: Für das Münsterland mit Christoph Rickers. Guten Tag.
16: Oh, auf einer Skala von 1 bis 10 waren wir bei 12. Wir haben jetzt an diesem Wochenende die Anzahl der Einsätze gehabt, die wir sonst im ganzen Jahr nicht haben.
15: Sagt Feuerwehrmann Johannes Hellermann aus Rheine. 850 Mal mussten er und seine Kollegen am Wochenende ausrücken, wegen vollgelaufener Keller und herabgefallener Äste. Trotzdem waren schon wieder Leute im Wald unterwegs. Keine gute Idee, sagt der Feuerwehrmann.
16: Aber nach oben guckt in dem Moment keiner. Und das ist natürlich eine Riesengefahr. Und da müssen wir auch immer noch vorwarnen, denn die Gefährdungen sind ja noch nicht weg. Wir haben das Nötigste jetzt momentan so weit im Griff, dass das wieder läuft. Aber die Aufräumarbeiten, die werden noch lange dauern. Und das heißt, auch gerade wo Baumgegenden sind, muss man immer mit der Gefahr rechnen, dass noch lose Äste vielleicht nachfallen, auch wenn man sie noch nicht gesehen hat.
15: Mehr zum Unwetter in Rheine heute Abend in der Lokalzeit Münsterland ab 19.30 Uhr im WDR Fernsehen. In Emstetten ermittelt jetzt eine Mordkommission. Da wurde ein Mann in einem Park angegriffen und lebensgefährlich verletzt. Nach ersten Ermittlungen war er mit einer Gruppe aneinander geraten. Einer schlug dann mit einer Glasflasche zu. Auch als der Mann schon auf dem Boden lag, soll der Angreifer noch auf ihn eingetreten haben. Das Opfer ist inzwischen außer Lebensgefahr. Passiert ist das Ganze schon vor etwa 2 Wochen in Emstetten. Die Polizei geht jetzt an die Öffentlichkeit, weil sie Zeugen sucht. wird. Und wir schauen noch auf ein Thema, das in Dülmen gerade für viele Fragen sorgt. Auf dem evangelischen Friedhof soll es ab 2030 keine Beerdigungen mehr geben, und zwar aus Kostengründen. Pfarrer Gerd Oevermann aus Dülmen beruhigt aber, der Friedhof als solcher bleibt noch eine ganze Weile.
6: Wer bis jetzt hier sein Grab gepflegt hat als Familie, kann das auch weiter tun. Der Friedhof als Ganzes wird weiter von der Kirchengemeinde gepflegt, und zwar mindestens bis 2060.
15: Auf dem Friedhof in Dülmen gibt es nur noch 15 Beerdigungen im Jahr, zu wenig, um ihn kostendeckend zu betreiben. Und wie das Wetter wird, weiß Sarah Geißler aus der WDR 2 Wetterredaktion.
0: Hallo, der Tag geht im Münsterland mit einem meist trockenen Mix aus Sonne und Quellwolken zu Ende. Die Temperaturen liegen um 19 Uhr noch zwischen 21 und 23 Grad. Morgen geht's trocken los, später sind teils kräftige Schauer und Gewitter möglich. Es gibt aber auch Auflockerung bei 23 bis 25 Grad.
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10: So, Tachometer sagt an, 17.34 Uhr, immer noch so viel los auf den Straßen. Hier kommen die Staus mit den längsten Wartezeiten. A2 Oberhausen Richtung Dortmund, zwischen Dreieck Bottrop und Gelsenkirchen-Buer, dreiviertel Stunde plus 6 Kilometer Stau, hier hat es einen Unfall gegeben, deswegen ist da nur ein Fahrstreifen frei. Dann die 40 Duisburg nach Essen, zwischen Mülheim-Winkhausen und Essen-Zentrum, 10 Minuten plus 6 Kilometer stockend. A57 Nimwegen Richtung Köln, zwischen Mörskapellen und Krefeld-Zentrum, 15 Minuten plus 4 Kilometer Stau. Dann die 59 Dienstlaken Richtung Duisburg, zwischen Duisburg-Fahn und dem Kreuz Duisburg, 10 Minuten plus und 5 Kilometer stockend. Und die A59 Köln Richtung Bonn, zwischen Köln-Rath

0: Nach Westerland. Nach Westerland wollen die Ärzte hier auf WDR2. Schönen guten Tag. Es ist der 1. Juni oder wie wir im Radio sagen, der 1. Juno, damit man es auch versteht. Frage in der schnellen Minute war gerade eben, wie viele Tage hat der Juno? Und die richtige Antwort war natürlich 30. Und das haben wir überprüft, indem wir unsere Handknöchel abgezählt haben. Der Januar ist oben auf dem Knöchel, also 31 Tage. Der Februar unten, also 30. Nee, der Februar ist sowieso eine ganz andere Hausnummer. Egal. Wer benutzt das noch, um zu gucken, wie viele Tage die Monate haben? Das machen wir doch alle, den Handknöcheltrick, oder? Oder?
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2: Morgen, Herr Karisma.
3: Und Frau Freischneider, auch zum Chef nach oben.
1: Fahrstuhl zum Schamott.
3: Ja, jetzt haben wir Juni und da ändert sich so ein bisschen was. Zum Beispiel beim Honig auf der Tube oder auf dem Glas steht doch ganz oft Mischung aus EU- und Nicht-EU-Ländern. Und da, alles okay, Sie gucken
2: Dein
3: so.
2: Outfit, Mischung aus feinem Anzug und offenem Hosenstall.
3: Jedenfalls, also die Herkunft vom Honig, also das muss konkret genannt werden.
2: Und am Ende tricksen die Bienen und schreiben auf das Glas, abgefüllt im Insektenhotel. Oh, wir halten an der Tanke.
4: Großer Zapfsäulenstreich.
3: Naja, die Mineralölkonzerne üben schon mal den Abschied vom Tankrabatt. Der läuft ja Ende Juni aus. So, und dann gibt's noch eine Änderung während der WM. Also ist ja Zeitverschiebung und viele Spiele sind zu ganz ungünstigen Uhrzeiten. Und deshalb wird der Lärmschutz gelockert wegen Popelpop.
2: Public Viewing,
3: ja.
2: Wo sich Fußballfan und Eule gute Nacht sagen.
5: Morgen, Timo. Rauf oder runter?
3: Kommt drauf an. Sind das da zwei Solarpaneele?
5: Jo, der Chef macht eine Weiterbildung zum Stromanbieter.
2: Wie?
3: Steig ein. Wenn man eine Photovoltaikanlage hat, darf man ab heute den Nachbarn Strom verkaufen.
2: Guten Morgen, Herr Schamott.
6: Die Nachbarn sind alle versorgt. Das Kraftwerk bitte wieder zurückschicken.
3: Dann noch eine Änderung. Ab dem 19. Juni gibt's in allen Online-Shops einen Widerrufsbutton.
6: Im Fahrstuhl gibt's ihn schon heute. Steht EG drauf, Erdgeschoss. Anschließend die Solardinger rüber zur Post bringen und dann ab an die Arbeit, sonst macht's die KI.
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1: Ich habe eine wichtige Meldung von der A3 für euch. Frankfurt-Köln zwischen Königsforst und dem Dreieck Köln-Heumar. Da werfen Personen Steine auf die Fahrbahn. Achtung hier bitte in beiden Richtungen. Das ist die A3 Frankfurt-Köln zwischen Königsforst und dem Dreieck Köln-Heumar. So, Neuigkeiten von dieser Dame. Dua Lipa ist euch ganz sicher begegnet, als ihr heute Morgen Instagram aufgeschlagen habt. Wir haben viele Hochzeitsfotos gesehen. Sie hat geheiratet. Dua Lipa, herzlichen Glückwunsch. Keine Überraschung. Den Schauspieler Callum Scott. Und ich sage keine Überraschung, weil die beiden sind ja schon länger zusammen und auch verlobt. Und letzte Woche ist auch an vielen Stellen durchgesickert, dass da wohl eine Hochzeit stattfinden wird. Und so ist es passiert. Im Standesamt in London haben sie ja zueinander gesagt mit 8 engen Freunden. Und Familie durfte auch noch dazukommen. Dua Lipa hatte so ein Kostümchen an. Ich finde, das sah fast hellblau aus, aber war wohl ein Weiß. Dazu noch einen ganz großen, runden Hut. Stand ihr fantastisch, so ein bisschen Retro-Look. Aber das war nicht das Ende der Feier, nur der kleine Anfang. Die große Hochzeit in Sizilien findet jetzt von Freitag bis Sonntag statt. Unter anderem in wohl einer großen barocken Villa in der Nähe von Palermo. Mit dabei übrigens auch Sir Elton John, der Musiker Mark Ronson. Donatella Versace, die soll auch das Brautkleid von Dua Lipa entworfen haben. Und es wird gemunkelt, möglicherweise auch eine Madonna, Adele, Katy Perry, Harry Styles. Also falls ihr zufällig am Wochenende Urlaub macht auf Sizilien, dann haltet doch mal die Äuglein offen für das ein oder andere Prominenzchen auf der Insel. Hier ist sie, die Braut Dua Lipa.

0: So mitraten bitte, aus welchem Jahr ist dieses Lied in den 90ern? Die Pet Shop Boys mit Go West. Richtig, 1993. Danke fürs Mitmachen. So, Santana mit Maria Maria hören wir noch gleich. Nach dem Tag um 6 um 18 Uhr. Und Alex Warren hier mit seinem Fiebertraum. Gibt's jetzt gleich nach den Nachrichten. Bis dann.
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7: Caro Köhler hier, einen schönen Montagabend. Hin und her gibt's gerade beim BAföG, sollte erhöht werden oder jetzt vielleicht doch nicht. Das sortieren wir gleich. Außerdem sprechen wir drüber, dass es immer noch meistens die Mütter sind, die Kinderkrankentage übernehmen. Und wir sprechen natürlich über das Urteil zum islamistisch motivierten Messerangriff auf eine Bar in Bielefeld vor einem Jahr.
8: Man guckt einfach öfters um sich, weil jetzt, so doof es vielleicht auch klingt, ist einfach jeder erstmal eine Gefahr, der jetzt einem irgendwie zu nahe kommt. Und das ist natürlich auf Dauer einfach eine krasse mentale Belastung.
7: Ja, hier haben wir gerade Chris gehört. Er leidet bis heute unter den Folgen des Messerangriffs auf die Bar in Bielefeld. Er ist Armenier-Fan, hatte dort mit anderen Fans gefeiert und hatte sich damals dem Täter entgegengestellt. Er war dabei schwer verletzt worden, genauso wie 4 weitere Menschen. Der Angreifer, ein 36-jähriger Syrer, soll lebenslang in Haft. Das Oberlandesgericht Düsseldorf hat ihn heute verurteilt und anschließende Sicherungsverwahrung verhängt. Außerdem wurde 4 Anschlagsopfern jeweils 70.000 Euro Schmerzensgeld zugesprochen. Martin Höcke war für WDR aktuell beim Prozess in Düsseldorf. Er fasst erstmal die Urteilsbegründung zusammen.
9: Die Richter sind überzeugt, dass der Syrer aufgrund seiner radikal-islamistischen Einstellung vor einem Jahr in Bielefeld im Namen des Heiligen Krieges Rache an den Ungläubigen nehmen wollte, betonte der vorsitzende Richter. Und er willkürlich und heimtückisch mit einem Stockmesser möglichst viele töten wollte, um die Schlagkraft des IS zu untermauern. Mit dem Urteil entsprachen die Richter in vollem Umfang dem Antrag der Bundesanwaltschaft. Deren Vertreter hatten den Syrer wegen seiner nach wie vor radikalen Gesinnung als gefährlich eingestuft und darauf verwiesen, dass seine Prognose ausgesprochen ungünstig sei. Der dreifache Vater hat dem Prozess zwar geschwiegen, Psychiatern aber gegenüber gestanden und die Tat zuletzt bereut.
7: Dann schauen wir noch drauf, wie der Angeklagte und die Nebenkläger, also die Opfer, das Urteil aufgenommen haben.
9: Der Syrer hat das Urteil scheinbar ungerührt aufgenommen. Sein Verteidiger wird ihn vorbereitet haben. Der Jurist hatte auf die Depressionen des 36-Jährigen hingewiesen und für ihn nicht mehr als 12 Jahre Haft beantragt. Er will das Urteil anfechten. Und die Opfer sind zufrieden mit der verhängten Höchststrafe. Das mache aber nichts ungeschehen, betont Sarah. Die 27-Jährige war Taxifahrerin und musste den Job aufgeben. Sie leidet immer noch unter Taubheitsgefühl im verletzten Arm und Schlafstörungen. Auch Chris, der sich damals dem Attentäter entgegengestellt hatte, ist zufrieden. Das ausgeurteilte Schmerzensgeld spiele da keine Rolle. Das sei wohl eher symbolisch, sagt er. Der Täter habe ja nichts.
7: Martin Höcke von der Urteilsverkündung im Prozess um den Messerangriff auf einer Bar in Bielefeld. Beim Thema BAföG hat Bundesforschungsministerin Dorothee Bär gerade einige Verwirrung ausgelöst. Eigentlich wollte die schwarz-rote Koalition das BAföG ja erhöhen. Jetzt hat Bär aber in einem Interview gesagt, dass sie nicht mit einer schnellen Erhöhung rechnet, weil kein Geld und kein politischer Wille. Das gab dann viele Diskussionen, weil die SPD sagt, naja, also die Erhöhung ist ja im Koalitionsvertrag vereinbart und auch der Regierungssprecher beruft sich auf den Koalitionsvertrag. Er sagt aber wieder, es müsse erstmal geklärt werden, ob das finanziell drin sei. Soweit der Stand der Dinge des Hin und Hers. Was es für Studierende in NRW bedeuten würde, wenn das BAföG tatsächlich nicht erhöht wird, hat sich WDR-Aktuell-Reporterin Anke Kahler angeschaut.
5: Ja, das würde viele Studierende in NRW treffen. Genau genommen über 700.000. So viele sind aktuell an den Hochschulen eingeschrieben. Nordrhein-Westfalen ist nämlich eines der größten Studienländer in Deutschland. Aber viele junge Menschen kommen schon jetzt finanziell nur schwer über die Runden. Etwa 2/3 aller Studierenden arbeiten neben dem Studium, im Café, geben Nachhilfe oder Fitnesskurse, so wie diese Jungs und Mädels aus Köln und Bielefeld.
10: Vollzeitstudium und 20 Stunden arbeiten ist auf jeden Fall sehr, sehr viel.
11: Ja, also ich bekomme BAföG und würde ich das nicht bekommen, könnte ich es mir halt absolut nicht leisten, hier zu wohnen.
10: Ich finde, dass Studieren ein Vollzeitjob ist und dass es nicht der richtige Weg ist, von Studierenden zu erwarten, dass sie nebenbei noch jobben gehen.
12: Es fühlt sich nicht an, als würde Dorothee Bär irgendwie verstehen, was junge Menschen, was Studierende gerade irgendwie durchmachen.
5: Ja, besonders teuer ist das Wohnen. In Köln kostet ein WG-Zimmer inzwischen im Schnitt über 580 Euro im Monat. Deshalb können viele Studierende nicht nachvollziehen, warum die angekündigte BAföG-Erhöhung jetzt plötzlich auf der Kippe steht. Noch ist allerdings nichts endgültig entschieden. Eigentlich soll die BAföG-Reform nächsten Monat im Bundeskabinett verabschiedet werden.
7: Und wir machen weiter mit den Kurzmeldungen. Stefan Fries ist im Studio.
13: 2025 sind weniger Menschen aus dem Ausland nach Deutschland gezogen. Es waren knapp 1,5 Millionen, ein Minus von 13% im Vergleich zum Vorjahr. Ein Grund ist, dass die Zahl der Asylsuchenden aus Syrien und Afghanistan deutlich gesunken ist. Aus Deutschland weggezogen sind 1,25 Millionen Menschen. Das Bundesfinanzministerium will erreichen, dass schneller Geld in Infrastruktur investiert wird. Es will nach eigenen Angaben Anreize schaffen, damit die anderen Ministerien mehr Geld aus den Sonderschulden einsetzen. Im vergangenen Jahr hatten die davon nur rund 64% abgerufen. Die NRW-Landesregierung fordert den Bund auf, Einweg-E-Zigaretten zu verbieten. Sie verweist darauf, dass die sogenannten Vapes oft falsch entsorgt werden und auf Müllkippen in Brand geraten. Es geht ja auch um den Jugend- und Gesundheitsschutz.
7: Die Kurzmeldungen im Tag um 6. Wenn Eltern ein krankes Kind zu Hause haben, dann können sie Kinderkrankentage nehmen, um das Kind zu betreuen. 15 Tage pro Elternteil pro Jahr sind möglich. Die AOK hat jetzt Zahlen dazu ausgewertet und das Ergebnis ist, dass in mehr als 70% der Fälle die Frauen die Kinderkrankentage beantragen. Benedikt Schulz aus dem WDR Newsroom hat sich angeschaut, wie die Zahlen für NRW aussehen.
14: Ja, im Grunde genommen ähnlich wie im Rest von Deutschland. In NRW wurden 74% aller Kinderkrankentage von Frauen beantragt. Entsprechend waren es dann eben nur 26%, die von Vätern beantragt wurden. Damit ist NRW jetzt nicht das Schlusslicht. Das ist nämlich Bayern, da waren es gerade mal 23%. Allerdings zeigt die Auswertung auch, der Anteil der Männer, die für das Kind zu Hause bleiben, steigt, wenn auch langsam. Schaut man mal zum Beispiel auf Zahlen aus dem Rheinland. Da waren es im Jahr 2015, also vor 10 Jahren, sogar nur knapp 18%. Also der Pfeil zeigt nach oben, aber da oben ist eben auch immer noch ganz schön viel Luft.
7: Und dann schauen wir noch aufs Wetter. Sarah Geißler aus der WDR-Wetterredaktion ist bei mir. Wie geht's denn da am Abend und morgen weiter?
15: Ja, heute Abend und in der Nacht noch entspannt und allermeistens trocken. Heute Abend haben wir um 20 Uhr noch Temperaturen zwischen 15 und 23 Grad. In der Nacht geht es dann auf 16 bis 10 Grad runter. Dann werden die Wolken auch schon wieder dichter. Ab morgen Vormittag ziehen aus Belgien und den Niederlanden dann Schauer und Gewitter zu uns, die vor allem morgen Nachmittag auch wieder unwetterartig ausfallen können. Lokal mit Starkregen, mit Hagel und auch mit Sturmböen. Zuerst in Eifel und Rheinland, bis zum Abend dann auch in Westfalen. Die Temperaturen morgen, so ähnlich wie heute, 18 bis 25 Grad werden erreicht. Und die Woche geht dann auch wechselhaft windig und immer kühler weiter.
7: Die Wetteraussichten, vielen Dank. Und das war der Tag um 6. Ich bin Caro Köhler.
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0: Ja, und ich bin die verkünden muss, dass noch viel los ist auf den Straßen. Erstmal hier die Gefahrenmeldung von der A3 Frankfurt-Köln zwischen Königsforst und dem Dreieck Köln-Heumer. Da werfen immer noch Menschen Steine auf die Straße. Vorsichtig hier bitte in beiden Richtungen. Das ist die A3 Frankfurt-Köln zwischen Königsforst und dem Dreieck Köln-Heumer. Dann die Staus mit den längsten Wartezeiten. A2 Dortmund Richtung Oberhausen, zwischen Oberhausen-Königshardt und dem Kreuz Oberhausen 10 Minuten plus 3 Kilometer Stau. A40 Duisburg Richtung Essen, zwischen Mülheim-Winkhausen und Essen-Frillendorf 10 Minuten plus und 5 Kilometer stockend. Die 52 Düsseldorf nach Essen, zwischen Essen-Süd und dem Dreieck Essen-Ost 10 Minuten plus 3 Kilometer Stau. A57 Köln Richtung Krefeld zwischen Bovard und dem Kreuz Meerbusch 2 Kilometer Stau. Und die A59 Köln Richtung Bonn zwischen dem Dreieck Köln-Porz und Spich, da eine halbe Stunde plus 7 Kilometer Stau. Hier ist ein Fahrzeug liegen geblieben.
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0: Stichwort Essen gehört im Verkehrsservice ab zum Abendbrot.

So, WDR2, der Verkehrsservice hier noch einmal jetzt mit einer neuen Meldung von der A3 Oberhausen-Köln zwischen Leverkusen-Zentrum und Köln-Mülheim. Da werfen jetzt auch Personensteine auf die Fahrbahn. Das ist die 3 Oberhausen-Köln zwischen Leverkusen-Zentrum und Köln-Mülheim.

0: Guten Tag, hier ist WDR 2. Wir haben viel gelernt heute Nachmittag. Unter anderem, warum man Gelsenkirchen-Bur sagt und nicht Gelsenkirchen-Bür. Das wird ja mit UE geschrieben, ne? Erklärung von WDR 2-Hörer Jörg.
1: Das ist das westfälische Dehnungs-E, heißt ja auch Duisburg-Bahl.
0: Ja.
1: Ne?
0: Ja.
1: Nur, dass ihr Bescheid wisst.
0: Wissen wir jetzt Bescheid.
1: Tschüss.
0: Bis bald, lieber Jörg. Wir wissen jetzt auch, wie wir uns das merken können, dass das Bur ausgesprochen wird und nicht Bür. Unter anderem mit der Eselsbrücke von WDR2-Hörer Robert aus Gladbeck. Er schreibt, die Eselsbrücke zu Bür lautet, Bur. Oh Gott, Leute, Michelle, konzentrier dich. Bonjour aus Bur. Das finde ich schön. Merci. Wir haben es auch noch ein bisschen ausgeweitet. Bochum-Lea gibt's ja auch. Wird mit AE geschrieben und mit Ä ausgesprochen. Nicht wie bei Strahlen am Niederrhein, dass er mit A ausgesprochen wird. Da kommt man ja durcheinander. Wie merken wir uns das mit Bochum-Lea und dem Ä, Giuliano?
2: Bochum-Lea liegt nicht am Meer.
0: Bochum-Lea liegt nicht am Meer. Das ist ja richtig. Leider.
3: Ohne

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2: Hoch, geschrumpft.
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2: Verkehrsservice ist geschrumpft auf ein Minimum. Wir haben nur noch eine Meldung drin von der A59 Duisburg Richtung Dienstlaken zwischen Duisburg Zentrum und Duisburg Meiderich. 10 Minuten plus 2 Kilometer Stau.
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2: Noch genauso groß wie eben, Sarah Geißler aus der WDR 2.
3: Ich wollte gerade sagen, habe ich denn jetzt mehr Zeit?
2: Ja, bitteschön. Was macht das Wetter? Ist ja viel los irgendwie, ne?
3: Ja, also sagen wir mal so, heute und auch in der Nacht nicht so viel. Das ist unaufgeregt mit ein paar Wolken. Heute Abend auch immer wieder noch mit Sonnenschein, bevor die dann in etwa 3 Stunden untergeht. Schauer sind die absolute Ausnahme. In der Nacht geht's dann runter mit den Temperaturen auf 16 bis 10 Grad. Und es sind auch schon mal wieder dichte Wolken unterwegs. Ab morgen Vormittag wird's dann wieder aufregender, abwechslungsreicher und vor allem nasser. Es ziehen nämlich neue Schauer in den Westen. Aus Belgien und den Niederlanden kommen die wie so oft. Die haben auch Gewitter mit im Gepäck und die können vor allem morgen Nachmittag auch wieder unwetterartig ausfallen. Lokal mit Starkregen, mit Hagel und mit Sturmböen. Erst im Rheinland, dann auch nach und nach in Westfalen. Zwischendurch gibt es aber auch schon mal ein bisschen Sonnenschein. Bei ähnlichen Temperaturen wie heute, morgen dann 18 bis 25 Grad.
2: So.
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2: Was hat sie gesagt? Die Nacht ist unaufgeregt. Mhm. Das wissen wir doch gar nicht.
3: Also bei mir wahrscheinlich schon.
2: Bei mir wahrscheinlich auch.
3: Ja, siehst du, 100% derjenigen im Studio haben eine unaufgeregte Nacht vor sich.
2: Richtig.

0: hören. Ohne die Bilder dazu im Kopf zu haben. Von Wassermelonen oder Hebefiguren im Wasser, tanzenden Menschen. In so einer Halle, in so einem Sommerclub-Anlagending. 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Hier ist WDR 2. Schön, dass ihr da seid.
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0: Ihr wisst, wenn es um irgendwas einen Hype gibt, dann sprechen wir drüber hier im Radio. Und jetzt gerade wird ja eine neue Serie bei Amazon Prime total gehypt. Die heißt Off Campus. Da geht es um Liebe und um Sex und um Eishockey. Das hat mich überrascht. Interessante Kombination. Simone Schlosser, WDR 2 Serien. Du hast sie schon geschaut. Nehmen uns mal mit. Was ist die Geschichte in Off Campus?
2: Ja, es gibt zwei Hauptfiguren, das sind Hannah und Garrett. Die ganze Serie spielt an einem College und er ist so der Star des Eishockey-Teams. Sie ist Musikerin, sehr gut in allen Fächern, also so ein bisschen so ein Nerd. Und die beiden schließen einen Deal. Sie hilft ihm, eine Prüfung zu bestehen und er hilft ihr dafür, bei ihrem Schwarm zu landen, Justin.
3: Du wirst mein Nachhilfeschüler und außerdem mein Fake-Boyfriend, sodass Justin neidisch wird?
4: Sowas in der Art.
3: Du musst mich trotzdem bezahlen.
4: Selbstverständlich.
0: Ich weiß jetzt schon, wie das Ding ausgeht.
2: Ja, wir wollen nicht spoilern, aber ja, wenig überraschend. Justin ist irgendwann nicht mehr und stattdessen fängt es natürlich an, zwischen Hannah und Garrett so ein bisschen zu kribbeln.
0: An Originalität kann es ja nicht liegen, dass das Ding gerade so erfolgreich ist. Was ist das Besondere?
2: Ja, das Schöne an der Serie ist eigentlich genau das. Also einerseits ist sie nicht besonders originell, ne? Steckt bis zum Rand voller Klischees. Allein ja auch schon die Figuren, ne? Er ist so der heiße Sportler, sie ist so ein bisschen so der Nerd. Gleichzeitig, und das ist, macht die Serie wirklich, wirklich schön, bricht sie immer wieder diese Klischees. Und gerade wenn es auch um die Männerbilder geht, die sind nämlich alle, surprise, sehr modern, sehr aufgeklärt, reden untereinander über ihre Gefühle und interessieren sich vor allem auch dafür, was die Frauen wollen.
4: Ich möchte einfach, dass es wirklich gut wird für sie.
5: Das meist empfohlene und effektivste von allen geschätzte Mittel, auf das du Zugriff hast, Vertrauen. Das ist alles. Sie muss sich einfach komplett sicher fühlen und entspannt.
2: Ja, wunderbare Szene. Zwei Männer Anfang 20, die sich darüber unterhalten, wie

0: wie es für die Frau am schönsten ist. Habe ich so auch noch nicht gehört in der Serie, muss ich ganz ehrlich sagen. Es gibt aber auch einige ernste Themen, auch die erzählt die Serie mit. Und sehr viele schöne Anspielungen. Und ich glaube, das ist auch so ein Grund dafür, dass die Serie auch bei Frauen über 40 sehr gut ankommt. Eine große Rolle immer wieder taucht auf in dieser Serie der Film Dirty Dancing.
1: Ich habe eine Wassermelone getragen. Immer wenn der Film läuft, muss ich dieses Zitat bringen.
0: Und dieses Zitat wird auch kommen in dieser Serie.
1: Gab es aber nicht letztes Jahr auch schon mal eine Serie, die was mit Eishockey zu tun hatte? Heated Rivalry hieß sie, glaube ich. Was ist das für eine Sportart? Warum findet die so statt?
0: Ja, also die Serie beruht ja auf einem Buch, auf einer Buchreihe, genau wie auch Heated Rivalry. Da ist Eishockey ein Riesending. Man muss sagen, es ist halt einerseits ein sehr körperlicher Sport und auch ein sehr männlicher Sport und eignet sich gerade deshalb besonders gut, wenn man das so ein bisschen hinterfragen möchte, wie diese Serie das ja auch tut. Man muss aber auch sagen, genau wie bei Heated Rivalry, auch hier spielt Eishockey wirklich nur am Rand eine Rolle. Im Mittelpunkt steht diese Liebesgeschichte oder vielmehr mehrere Liebesgeschichten. Es gibt nicht nur ein paar, auch noch andere, die auftauchen. Also es wird auf jeden Fall noch einige Staffeln danach geben.
1: Und wie kitschig ist es denn, Simone? So richtig quietschig?
0: Nein, ich finde, also man kriegt natürlich Gefühle. Also ich habe diese Serie, hat mich schon, ich habe sie wirklich, ja, ich bin da mitgegangen. Aber das Schöne ist, dass sie das wirklich auch immer wieder so ein bisschen bricht. Und sie hat durchaus auch Humor. Also es ist auch schon ein bisschen so ein Augenzwinkern drin. Und ja, sie spielt mit unseren Erwartungen. Ich finde auch wirklich schöne Art.
1: Es ist was für Gefühl.
0: Es ist was fürs Herz.
1: Ja, off-campus heißt das Ding. Also neu bei Prime Video, vorgestellt auf WDR 2.

0: So, guck mal, Applaus.
1: Ich wollte gerade schon sagen, Applaus, der Titel ist vorbei, glaube ich.
0: Applaus. Ich wollte doch noch den Applaus stehen lassen, Johannes.
1: Du kannst ja mitmachen, dann wäre dann noch eindeutiger. So, danke, jetzt fühle ich mich willkommen.
0: Johannes Simon ist da.
1: Ja, ich habe eine PV-Anlage mitgebracht.
0: Eine was?
1: Eine Solaranlage,
0: ach,
1: Strom vom Dach.
0: Ja, klar. Ich war gerade beim OHP.
1: Overhead-Projekte. Das
0: war
1: aber lang her. Sehr lang her. Mit der Kunststofffolie.
0: Immer wie du da immer dann so über Kopf irgendwie, ne? Und dann schreiben. Nee, ja, was machst du mit einer PV-Anlage?
1: So, dann machst du Strom auf dem Dach. Was machst du mit dem Strom? Im besten Fall verbrauchst du den.
0: Im Airfryer.
1: Zum Beispiel. Im zweitbesten Fall würdest du den einspeisen.
0: Mhm.
1: Und im drittbesten Fall, das gibt's seit heute, machst du Energy Sharing. Da kannst du dann den Nachbarn, in meinem Fall dem Josef, könnte ich sagen, Josef, willst du meinen Strom, den ich überhab, haben?
0: Und kauft er den dann oder schenkst du den dann?
1: Den würde ich dem dann schenken.
0: Ja, das kommt auf den Nachbarn an, ne?
1: Kommt auf den Nachbarn an. Beim Josef würde ich es machen und bei dir vielleicht, da müsste ich nochmal überlegen.
0: Wir sind ja Nachbarn sozusagen, weil ich höre jetzt auf und du übernimmst jetzt gleich, ja, das Studio, was du jetzt hier gleich bedienst, ist direkt nebenan.
1: Ich glaube, wir haben keine PV-Anlage am Dach.
0: Lieber Johannes, ich würde alles mit dir teilen.
1: Reden wir nochmal drüber.
0: Bis morgen, ihr Lieben. Michelle Fausten ist raus. Tschüss.

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7: Die Nachrichten mit Stefan Fries. Guten Abend.
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7: Die BAföG-Erhöhung steht weiter auf der Kippe. Eigentlich war in der Bundesregierung abgemacht, dass die Unterstützung für Studierende und Azubis zum Wintersemester steigt, um 60 Euro im Monat. Bundeskanzler Merz hat jetzt aber angedeutet, dass dafür möglicherweise das Geld fehlt. Lukas Haag, WDR aktuell.
8: Erst hat Forschungsministerin Baer das Plus in Frage gestellt und jetzt sagt auch Bundeskanzler Merz, wir können nur umsetzen, was wir auch bezahlen können. Der Regierungspartner SPD sieht das anders. Da wird weiter auf die Erhöhung bestanden. Der Chef der SPD-Nachwuchsorganisation der Jusos findet das Verhalten von CDU und CSU skandalös. Er sagt, dass die komplette SPD weiter voll hinter der Erhöhung stehe. Auch von den Grünen und den Linken kommt Kritik an dem Verhalten der Union, vor allem, weil im Koalitionsvertrag nicht nur die sondern schon genau festgelegt war, um wie viel Euro das BAföG hochgehen soll. Da könne man keinen Rückzieher mehr machen.
7: Nach Deutschland kommen jetzt deutlich weniger Zuwanderer. Im vergangenen Jahr waren es knapp 1,5 Millionen, 13% weniger als im Jahr davor. Wenn man die Menschen abzieht, die aus Deutschland weggezogen sind, bleibt ein Zuwanderungsplus von knapp 240.000. David Rühl, WDR aktuell.
9: Aus einigen Ländern kommen viel weniger Menschen nach Deutschland, fast 70% weniger zum Beispiel aus Syrien. Bei Afghanen sind die Zahlen um die Hälfte eingebrochen und auch bei Menschen aus der Ukraine gibt es erneut einen Rückgang. Ob das etwas mit verschärften Asylregeln oder Grenzkontrollen zu tun hat, das geht aus den Zahlen der Statistiker nicht hervor. Gleichzeitig verlassen aber auch viele Deutschland. Das waren im vergangenen Jahr 1,25 Millionen Menschen. Vor allem Polen und Bulgaren ziehen zurück in die alte Heimat. Deutsche Staatsbürger ziehen oft in die Schweiz sowie nach Österreich und Spanien.
7: Weitere Meldungen im Überblick. Das Oberlandesgericht Düsseldorf hat im Prozess um den islamistischen Terroranschlag vor einer Bar in Bielefeld die Höchststrafe verhängt. Der Attentäter wurde zu lebenslanger Haft mit anschließender Sicherungsverwahrung verurteilt. Der 36-jährige Syrer hatte vor einem Jahr in Bielefeld 4 Menschen durch Messerstiche lebensgefährlich verletzt. Die NRW-Landesregierung fordert den Bund auf, Einweg-E-Zigaretten zu verbieten. Sie verweist darauf, dass die sogenannten Vapes oft falsch entsorgt werden und auf Müllkippen in Brand geraten. Es geht ja auch um den Jugendschutz. Vapes seien oft günstig, bunt aufgemacht und mit fruchtigen Geschmacksrichtungen. Das mache sie für Jugendliche besonders attraktiv. Auf einem Eurowings-Flug nach Köln sind mehrere Menschen bei Turbulenzen leicht verletzt worden. Das Flugzeug war in Rhodos gestartet und laut Eurowings in Luftverwirbelungen eines vorausfliegenden Flugzeugs geraten. Dabei wurden 5 Passagiere und ein Crewmitglied leicht verletzt. Die Maschine sei planmäßig in Köln gelandet und die Verletzten seien dort medizinisch versorgt worden.
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7: In Dülmen im Münsterland soll in 4 Jahren der evangelische Friedhof geschlossen werden, aus Kostengründen. Das hat in Dülmen Verunsicherung ausgelöst. Nicole Albers für WDR aktuell.
10: Viele wollen wissen, was das bedeutet. Ist das Friedhofstor ab 2030 ganz zu oder kann ich die Gräber meiner Lieben trotzdem weiter besuchen? Klares Ja von der Gemeinde. Besuchen geht noch für 30 Jahre. Aber viele fragen sich auch, was das für Doppel- oder Familiengräber bedeutet, wenn ein Angehöriger bereits dort liegt und man selber möchte später daneben beerdigt werden. Das geht eben ab 2030 in Dülmen dann nicht mehr. Und wie das gehandhabt wird, muss jetzt wirklich im Einzelfall geklärt werden.
7: Das war WDR aktuell.
11: Sarah Geißler aus der WDR 2 Wetterredaktion. Hello.
12: Guten Abend. Der Tag im Westen geht überwiegend trocken und freundlich, wenn auch mit einigen Wolken zu Ende. In der Nacht geht es dann auf 16 bis 10 Grad runter mit den Temperaturen und die Wolken werden dichter. Regen gibt es aber erst ab morgen Vormittag. Dann breiten sich von Belgien und den Niederlanden her Schauer und Gewitter über dem Westen aus. Die können vor allem morgen Nachmittag auch Starkregen, Hagel und Sturmböen bringen. Das dauert dann auch bis morgen Nacht, bis das alles wieder abzieht. Dazu Höchstwerte morgen in Brilon von 21 Grad. Schwerte kommt auf 22, Paderborn Paderborn auf 23 und es geht dann auch die darauffolgenden Tage recht durchwachsen weiter.
3: Dankeschön, Sarah.
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3: Um 19.04 Uhr, das geht schnell. Wir starten mit einer Warnmeldung. Vorsicht bitte auf der A45 Hagen-Dortmund zwischen Kreuzhagen und Schwerte-Ärgste. Da ist eine Person auf der Fahrbahn. Bitte fahrt hier vorsichtig. Und die 2 Dortmund Richtung Oberhausen zwischen Oberhausen-Königshardt und Kreuz-Oberhausen eine Baustelle. 2 Kilometer Stau.
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3: Stellt euch mal vor, ihr steht da jetzt gerade im Stau, hier Autobahn 2, wegen einer Baustelle und ihr könntet dafür so eine Art Schadenersatz geltend machen. Das wäre doch schön, oder? Das geht seit heute bei den Italienern auf Mautstraßen. Tatsächlich, Details gleich hier. Kommt gut in den Feierabend.
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0: Peace im WDR2-Abendmagazin. Schön, dass ihr dabei seid. Wir sprechen über eure PV-Anlage, wenn ihr denn eine habt, Solarstrom. Könnt ihr verbrauchen den Strom? Sicherlich das Beste, was man machen kann. Ihr könnt ihn einspeisen, dann gibt's ein bisschen Geld zurück. Und ganz neu, ihr könnt euren produzierten Strom mit eurem Nachbarn teilen. Heißt Energy Sharing. Margareta Holzreiter, WDR2-Wissenschaft. Wie funktioniert das Ganze?
1: Ja, der Strom, der wird ja auch beim Energy Sharing ins öffentliche Netz eingespeist. Er fließt also nicht wirklich physisch von einem Haus über die Straße ins Nachbarhaus. Stattdessen wird viertelstündlich abgeglichen und verrechnet, wie viel der Anlagenbetreiber auf der einen Seite einspeist und der Abnehmer zum gleichen Zeitpunkt verbraucht. Dafür brauchen beide Haushalte digitale Stromzähler, die diese Informationen übertragen. Abgerechnet wird das Ganze dann über einen Energieliefervertrag zwischen den beiden Haushalten. Den Vertrag mit dem klassischen Energieversorger behält der Nachbar aber zusätzlich auch noch bei. Das ist nämlich der große Vorteil gegenüber anderen Modellen. Derjenige, der eine Solaranlage hat, muss wirklich nur den Strom liefern, der überschüssig ist. Wenn der nicht ausreicht, dann bezieht das Nachbarhaus seinen Strom weiterhin über den regulären Stromversorger. Insgesamt merkt man aber vielleicht trotzdem schon, das Modell bringt einige neue Herausforderungen mit sich für diejenigen, die es nutzen wollen, aber auch für die beteiligten Verteilnetz- und Messstellenbetreiber. Die haben durch die Regelung nämlich einige neue Pflichten.
0: So, ist auch wie so oft bei so neuen Sachen, so ganz unkompliziert scheinen die dann nicht, ne? Lohnt sich das wenigstens finanziell?
1: Ich würde sagen, es kann sich lohnen. Wer eine Photovoltaikanlage hat, bei der die Einspeisevergütung zum Beispiel schon ausgelaufen ist, für den ist das schon eine Möglichkeit, um mit dem Strom höhere Einnahmen zu erzielen. Für den Haushalt, der den Strom abnimmt, macht Energy Sharing die Stromrechnung aber wahrscheinlich kaum günstiger. Das liegt daran, dass für den geteilten Strom Netzgebühren bezahlt werden müssen. In anderen Ländern, wie zum Beispiel in Österreich, lohnt sich Energy Sharing finanziell auch für die, die den Strom beziehen, weil die Netzentgelte reduziert wurden. Die Bundesnetzagentur, die dafür in Deutschland zuständig wäre, hat mir aber gesagt, dass das in Deutschland nicht geplant ist. Solange das so ist, wird Energy Sharing wahrscheinlich eher ein Modell für diejenigen sein, die sich einfach für die Idee dahinter begeistern, also dafür, ihren Strom lokal zu teilen und so dazu beizutragen, das Stromnetz dezentraler und grüner zu machen.
0: Okay, also ich höre da raus, bei dir so einen großen Boom erwartest du erstmal nicht, oder?
1: Nein, also in der Praxis wird es wohl schon noch mindestens einige Monate dauern, bis sich das Modell etablieren kann. Nicht nur, weil es finanziell keinen richtigen Anreiz gibt, sondern auch, weil es noch so viele offene Fragen gibt, dass ein einzelner privater Hausbesitzer da wahrscheinlich eher erstmal noch abwarten wird. Die ersten Energy-Sharing-Betreiber werden wahrscheinlich eher engagierte Bürgerinitiativen sein. Aber auch da habe ich zum Beispiel vom Bündnis Bürgerenergie bisher gehört, dass es oft noch schwierig ist, auch weil vielerorts die Netzbetreiber noch bremsen. Und die müssten eigentlich gemeinsam mit den Bürgerinitiativen Möglichkeiten erarbeiten, um das Energy Sharing technisch umsetzbar zu machen. Also insgesamt kann man sagen, das Modell könnte ein guter Schritt sein, um mehr Menschen an der Energiewende zu beteiligen. In der Praxis ist das Ganze aber noch ziemlich holprig.
0: Also ihr könnt euren Solarstrom ab jetzt mit dem Nachbarn teilen, heißt Energy Sharing. Margareta Holzreiter, WDR2 Wissenschaft mit den Infos dazu. Danke dir.

0: So klingt der Feierabend. 90er der Stunde auf WDR 2. Die Spin Doctors, Two Princes. Hier ist das Abendmagazin auf WDR 2. Tatsächlich jetzt gerade fast alles frei im Westen, nur Autobahn 1 und Mini-Stau. Aber jetzt stellt euch mal vor, ihr könntet Schadenersatz verlangen dafür, dass ihr im Stau steht. Wahrscheinlich wäre der Bundeshaushalt dann pleite, aber komm, Vorstellung. Die wäre doch irgendwie nice, oder? In Italien geht das seit heute. Das ist ja so, dass da die Autobahnnutzung Geld kostet, die Maut. Und wenn ihr da länger als normal im Stau steht und der Betreiber der Autobahn ist schuld, zum Beispiel durch eine Baustelle, dann gibt's Geld zurück. Alexander Römer vom ADAC. Es gibt ein paar Feinheiten. Also was bedeutet denn, fangen wir damit mal an, länger als normal im Stau stehen?
1: Ja, tatsächlich ist es so, dass man im Stau durch eine Baustelle, also wenn der Stau durch eine Baustelle bedingt ist, man Geld zurückkriegen kann in Italien. Und das ist gestaffelt in verschiedene Verspätungen. Das heißt, ab 10 Minuten gibt es ab einer gewissen Strecke, gibt es dann zum Beispiel so und so viel Prozent zurück. Je länger die Verzögerung ist und so je weiter die Strecke, desto mehr Mautgebühren würde man am Ende auch zurückkriegen.
0: Okay, und wie kriege ich dann meine Mautgebühren zurück?
1: Dafür haben die italienischen Autobahnbehörden, das sind ja mehrere, eine App zusammengestellt, auf der man sich registrieren kann. Für die Registrierung braucht man eine italienische Steuernummer. Die kann man sich aber auch besorgen. Dann kann man sich da auch entspannt registrieren. Ob und inwiefern das ohne italienische Steuernummer, ohne Registrierung möglich ist, ist derzeit noch offen, ist aber in Klärung. Also es kann auch deutlich leichter werden für deutsche Urlauberinnen und Urlauber. Aber dann kann man dort eben das Mautticket bzw. den Beleg hochladen, der dann eben sagt, dass man dort unterwegs war und dann würde man schauen, kann diese Verzögerung wirklich hinhauen, Kennzeichen, persönliche Daten etc. angeben und dann würde man entsprechend das Geld zurückbekommen.
0: In Italien gibt es seit heute die Mautgebühren zurück, wenn man länger im Stau steht und der Betreiber Schuld hat. Alexander Römer vom ADAC hat die Hintergründe erklärt. WDR 2 hier mit dem Abendmagazin.

0: Bruno Mars, Marry You um genau 7:30. Hier ist das.
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0: So, dazwischen liegt noch eine Nacht und dieses Abendmagazin am 1. Juni zwischen 19 und 21 Uhr kriegt ihr bei uns nochmal alles, was wichtig ist. Darüber spricht der Westen heute. Das Oberlandesgericht Düsseldorf hat nach dem islamistischen Anschlag vor einer Bar in Bielefeld einen 36-jährigen Syrer zu lebenslanger Haft mit anschließender Sicherungsverwahrung verurteilt. Er hatte vor rund einem Jahr in Bielefeld 4 Menschen mit einem Messer lebensgefährlich verletzt. Beim Kreisligaspiel in Essen ist am Sonntag der Trainer von Türkiyespor durch eine geworfene Glasflasche im Gesicht verletzt worden. Die Partie wurde abgebrochen. Die Polizei vermutet den Täter im Umfeld von Al-Ars, Libanon. Beide Teams kämpfen in der Kreisliga A um den Aufstieg. Die Userinnen und User im Netz suchen heute verstärkt nach Svenja Maria Liebig. Ein tschechisches Gericht hat die Auslieferung der rechtsextremen Aktivistin nach Deutschland angeordnet. Sie kann auch Einspruch einlegen, das ist möglich. Liebig wurde 2023 zu 1,5 Jahren Haft verurteilt, tauchte dann aber unter und wurde erst dieses Jahr in Tschechien festgenommen. Liebig hatte vorher schon Schlagzeilen gemacht, vielleicht erinnert ihr euch, weil sie früher Sven hieß, hat aber nach der Verurteilung Namen und Geschlechtseintrag geändert und das sorgte für Diskussionen, weil Kritiker vermutet haben, sie wollte damals einfach bewirken, in einem Frauengefängnis unterzukommen. Und das Wetter?
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0: hat jetzt Sarah Geißler aus der WDR 2 Wetterredaktion.
3: Schönen guten Abend. In 2 Stunden geht die Sonne unter. Bis dahin teilt sie sich den Himmel mit mal mehr, mal weniger Wolken. Allermeistens ist es aber trocken und das bleibt es auch noch bis morgen Vormittag. Dann wird es allerdings immer wieder nass bei uns im Westen. Auch Gewitter ziehen mit diesen Schauern aus Belgien und den Niederlanden wieder zu uns, die auch wieder unwetterartig ausfallen können, vor allem morgen Nachmittag. Also mit Starkregen, mit Hagel und auch mit Sturmböen. Zuerst im Rheinland, später dann auch in Westfalen. Dazu werden in Bad Münstereifel morgen 21, in Aachen 22 und in Hamm 24 Grad erreicht. Und erst morgen Nacht zieht das Ganze dann wieder ab. Der Mittwoch wird aber wieder wechselhaft.
0: Dankeschön, Sarah.
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0: Das geht schnell, ist nicht mehr viel los um 19.32 Uhr. Eine Meldung, Autobahn 1 Münster nach Osnabrück zwischen Lattbergen und Lengerich 3 Kilometer Stau. Sonst eine gute und sichere Fahrt.
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0: Ja, WDR2-Hörer Michi hat sich gerade ins Studio gemeldet.
4: Hallo Johannes.
0: Hallo Michi.
5: Hallo.
0: Hallo.
4: Heute mal nicht aus dem Auto. Ich bin schon im Feierabend. Aber was machst du denn so spät noch im Radio? Liebe Grüße.
0: Ja, Grüße zurück.
5: Tschüss.
0: Ach so, tschüssi. Ja. Tschüssi. Ja, ich wollte dich, Michi, nicht immer nur zur Arbeit begleiten, sondern auch einfach mal auf dem Weg nach Hause.

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0: Das ist neu im WDR 2 Musikmix. Kamrat umarmt sich selbst. Hug yourself. Habt ihr auch schon mal bei einem Marathon mitgemacht? Das ist irre, wie viele Menschen mittlerweile bei sowas am Start sind. Überall. Herten, Köln, Paderborn, Detmold, Wuppertal. Und dann auch noch so krasse Sachen machen wie hier ein Ultramarathon. Da geht's bei 50 Kilometern erst los.
1: Distanzen verschieben sich. Was außergewöhnlich ist, ist dann nicht mehr der Marathon, sondern ist dann halt der Ultralauf.
0: Ja, Nurit Sevi, WDR 2 Film und Fernsehen. Es gibt eine neue Doku rund um das Thema Alle laufen krasser in der ARD Mediathek. Nurit, wie kommt es zu diesem Mega-Hype rund ums Laufen?
2: Also da spielen auf jeden Fall Social Media eine große Rolle. Da gibt's Motivationsspeaker wie den Weltrekordler Jonas Deichmann. Der ist schon 120 Mal den Ironman gelaufen. Der hat eine wachsende Fanbase. Ja, der hat mit Radfahren angefangen und jetzt bietet er für Interessierte Kombis an. Swimrun zum Beispiel mit Gepäck, zum Beispiel auf Sardinien.
1: Ja, wir machen jetzt einen Swimrun, 123 Kilometer in etwa, die Ostküste runter. Wir rennen irgendwo an den Strand oder an den Felsen, schwimmen dann rüber und rennen dann weiter.
0: Wie der das sagt, ne? 123 Kilometer. Ja. Als wenn er mal eben einkaufen gehen würde.
2: Das ist so. Und da laufen auch ganz normale Leute mit, wie Philipp. Der sagt, es geht ums Erleben. Er trainiert.

0: Trainiert auch sonst für den Triathlon und hier macht er sich ganz schön Druck.
1: Ich fühle mich schlecht jetzt, wenn ich keinen Sport mache. Trainingsplan, 17 Stunden, 16 Stunden die Woche, das reicht ja eigentlich.
2: Ich bin berufstätig und habe einen Fulltime-Job. Da ist man dann schon manchmal so eher so unter Druck zu sagen, boah, das muss ich jetzt noch abhaken.
3: Boah, Wahnsinn, ne? Also es geht hier eigentlich ums Gefühl, ums Feeling und man will sich auch selbst ein bisschen beweisen.
0: So ist es. Fitness ist natürlich wichtig und das zeigt die SWR-Doku. Der Reporter selber, der setzt sich auch ein Ziel, der will auch einen Marathon mitlaufen. Ich verrate nicht, ob er es am Ende packt. Der unterzieht sich erstmal für 300 Euro einem ärztlichen Check. Der übt auf dem Laufband, misst seine Atmung, seine Laktatwerte im Blut. Und das Trainingsprogramm bucht er individuell über eine App. Und er besucht dann einen Running Club. Da ist Eugen derjenige, der es ins Leben gerufen hat. Da gibt es ganz viele von diesen Clubs, auch bei uns im Westen. Und es fängt schon mit dem Spaß beim Aufwärmen an.
4: Mittlerweile 20-Jährige, die kommen in die Stadt und es ist hyped oder es ist trendig und der Content funktioniert online und die Klamotten werden cooler und dann ist es halt auch irgendwie so ein Trend, gemeinsam laufen zu gehen.
5: Ja.
6: So Leute, habt ihr Bock? Ja, geht so.
0: Jeder kann da mitmachen. Tja.
4: Bin Ultraläufer, war Ultraläufer und hab auch mehr gewollt, aber hab dann irgendwie nicht so auf meinen Körper gehört und hab dann einfach mal draufgelegt. Und da wären wir so ein bisschen beim Krankhaften, dass man ja die eigenen Grenzen nicht kennt. Die Zunahme an Verletzungen im Laufsport, im Amateurbereich, die steigt halt gigantisch.
3: Ja, das kann ich mir schon vorstellen bei den Distanzen. Nurit, jetzt ist die Frage, wie fühlt sich die Doku an? Eher so wie ein Marathon oder wie ein 100-Meter-Sprint?
0: Also ich finde eher wie ein Sprint. Ich finde gut, dass sie die Faszination vermittelt, die das Laufen bringen kann. Einer meint im Film, früher gingen wir saufen, jetzt gehen wir laufen. Aber es ist halt wichtig, das sehr realistisch anzugehen.
3: Jetzt in der ARD-Mediathek, alle laufen krasser. Empfehlung von Nurit Sevi, WDR 2.

0: Magazin am Montag. Ach ja, als Musiker hast du es auch nicht immer leicht. Ne? Da gibst du Vollgas, aber das ist dann auch nicht okay.
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0: Please do not play guitar in the station. So, dabei will Chris DiSarandi doch eigentlich nur seine Musik bekannt machen und schon gibt's Mecker.

kommt ganz gut, oder? Good Old Days. Neu von Chris de Sarandi, Engländer, der in Berlin liebt. Und klar, da musst du auch gucken, wo du bleibst als Musiker. Gibt's viele. Und da dachte der sich, komm, ich spiel mal in der U-Bahn. Hören sicherlich viele zu. Ja, und dann hat er eben angefangen zu trällern mit eher mäßigem Erfolg. Regeln sind Regeln, ne? Und das Spielen von Live-Musik in Berliner U-Bahn und Stationen ist eben nur mit offizieller Genehmigung erlaubt. So ist es, ne? Kannst du nichts machen. So, aber ich kann hier, lieber Chris, ich kann dir eine Plattform bieten, weil das ist ein guter neuer Track. Vielleicht sogar eine bessere Plattform als hier, die U-Bahn in Berlin. Neue Nummer von Chris de Sarandi heißt Good Old Days.

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1: Die Nachrichten mit Stefan Fries. Guten Abend.
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1: Deutschland hinkt bei geplanten Investitionen weiter hinterher. Vom schuldenfinanzierten Sondervermögen von 500 Milliarden Euro wurde im vergangenen Jahr deutlich weniger Geld ausgegeben als eigentlich geplant. Die Opposition kritisiert das mangelnde Tempo. Benjamin Großkopf, WDR Berlin.
2: Investitionsstau statt Investitionspaket, kritisiert die Linke. Geld kommt nicht da an, wo es ankommen sollte, bemängeln die Grünen. Auch die Bundesregierung fordert heute mehr Tempo, vor allem in Bereichen, die laut dem Bericht noch etwas zurückhängen. Verkehr ist ein Beispiel, die Energieinfrastruktur ein anderes. Bei Forschung und Entwicklung ist so gut wie gar nichts passiert bisher. Blickt man auf das vergangene Jahr, so sind demnach 24 Milliarden Euro aus dem Sondervermögen ausgegeben worden. Geplant waren gut 37 Milliarden.
1: Die Erhöhung des BAföGs ist weiter unklar. Bundeskanzler Merz sagte, dass man nur das umsetzen könne, was man auch bezahlen könne. Zuvor hatte bereits ein Regierungssprecher darauf hingewiesen, dass die Finanzierung noch nicht gesichert sei, weil gespart werden müsse. Die SPD ist für eine Erhöhung. 2025 sind weniger Menschen aus dem Ausland nach Deutschland gezogen. Es waren knapp 1,5 Millionen, ein Minus von 13% im Vergleich zum Vorjahr. Ein Grund ist, dass die Zahl der Asylsuchenden aus Syrien und Afghanistan deutlich gesunken ist. Aus Deutschland weggezogen sind 1,25 Millionen Menschen. Bundesaußenminister Wadephul hat vor der UNO-Generalversammlung in New York für einen nicht ständigen Sitz Deutschlands im Sicherheitsrat geworben. Wadephul verwies auf das weltweite deutsche Engagement, zum Beispiel für den Sudan, Haiti und Libyen. Auch Österreich und Portugal wollen einen der beiden Sitze für die Jahre 2027 und 2028.
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1: Der Verkehrsverbund Rhein-Ruhr hat sein Tarifsystem vereinfacht. Es soll verständlicher und übersichtlicher werden. Teilweise hat das auch Auswirkungen auf die Ticketpreise. Kira Preuß, WDR Essen.
3: Mal eben mit dem Bus von der einen in die andere Stadt fahren, das kann im VRR-Gebiet ab heute teurer werden. Zumindest, wenn man noch Papiertickets nutzen möchte. Denn nach 45 Jahren schafft der VRR den sogenannten Zwei-Waben-Tarif ab. Heißt, Preisstufe A gilt in vielen Fällen nur noch, wenn man innerhalb einer Stadt unterwegs ist. Ein paar Ausnahmen gibt es. Nicht teurer wird es für alle, die die App Easy nutzen. Damit lassen sich Fahrten kilometergenau abrechnen. Der Fahrgastverband ProBahn kritisiert allerdings die digitale Hürde.
1: Das war WDR aktuell. Das Wetter in
4: Nordrhein-Westfalen. 20:02 und jetzt das Wetter von Sarah Geißler aus der WDR 2 Wetterredaktion.
5: Guten Abend. Heute Nacht setzt sich das Wetter von heute Abend fort, nur ohne die Sonne. Die geht gegen 21:30 unter. Es bleibt aber mal mehr, mal weniger dicht bewölkt und meistens noch trocken. Dazu geht's mit den Temperaturen in der Nacht runter auf 16 bis 10 Grad. Morgen starten wir trocken. Ab dem Vormittag gibt's aber erste Schauer im Rheinland. Die breiten sich im Tagesverlauf über dem gesamten Westen aus, können auch Gewitter dabei haben und die wiederum können auch wieder lokal Unwetter bringen. Mit Sturmböen, Hagel und mit Starkregen. Das dauert dann auch bis in die Nacht hinein, bis das wieder aufhört. Die Höchstwerte dazu morgen, so ähnlich wie die heutigen, in Attendorn morgen bis 21 Grad, Herten kommt auf 23 und Warendorf auf 24.
4: Es ist 20:03 Uhr.
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4: Wir schauen auf die Straßen. Zwei Meldungen, ist also nicht viel los. Autobahn 1 Köln-Dortmund zwischen Kreuz Leverkusen und Burscheid. 10 Minuten dauert es hier länger. 2 Kilometer Stau. Deswegen Bauarbeiten nur ein Fahrstreifen frei. Und die Autobahn 524, das ist Breitscheid Richtung Duisburg Süd. Zwischen Lindorf und Duisburg-Rahm haben wir aktuelle Sperrung. Da wird gerade eine Ölspur beseitigt. Ansonsten eine gute und sichere Fahrt Richtung Feierabend.
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4: Ah, das kennen wir alle. Morgens früh, alle müssen arbeiten, zack, Kind krank. Und dann ist nichts mehr mit Arbeiten, dann bleibst du einfach zu Hause, für wie lange auch immer. Und in 70% der Fälle, hat die AOK herausgefunden, kümmern sich die Mamas und beantragen Kinderkrankentage. Die Details gleich hier.
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0: Matt Simons, Catch and Release, das WDR 2 Abendmagazin am Montag. Alle Papas und Mamas kennen das. Kind ist krank und der Organisationswahn beginnt. Das bringt den kompletten Ablauf durcheinander. Was ist mit der Arbeit? Wer kümmert sich? Wer kann betreuen? Die AOK hat jetzt rausgefunden, dass in 70% der Fälle Frauen Kinderkrankentage beantragen. Benedikt Schulz, WDR 2 aktuell. Wie sehen die Zahlen denn konkret für NRW aus?
1: Ja, im Grunde genommen ähnlich wie im Rest von Deutschland. In NRW wurden 74% aller Kinderkrankentage von Frauen beantragt. Entsprechend waren es dann eben nur 26%, die von Vätern beantragt wurden. Damit ist NRW jetzt nicht das Schlusslicht. Das ist nämlich Bayern, da waren es gerade mal 23%. Allerdings zeigt die Auswertung auch, der Anteil der Männer, die für das Kind zu Hause bleiben, steigt, wenn auch langsam. Schaut man mal zum Beispiel auf Zahlen aus dem Rheinland. Da waren es im Jahr 2015, also vor 10 Jahren, sogar nur knapp 18%. Also der Pfeil zeigt nach oben, aber da oben ist eben auch immer noch ganz schön viel Luft.
0: Mhm. Sag doch noch gerne mal, wie funktioniert das genau mit diesen Krankentagen bei Kindern?
1: Ja, also jedes Elternteil hat pro Kind 15 Tage, die man beantragen kann. Und bei Alleinerziehenden sind es dann entsprechend 30 Tage. Und dann muss man diese Kinderkrankentage eben bei der Krankenkasse anmelden. Braucht man natürlich einen Attest vom Arzt für. Es gibt noch ein paar Voraussetzungen. Die Kinder dürfen zum Beispiel nicht älter als 11 Jahre sein. Aber dann bekommt man eben von Tag 1 an bis zu 90% des Nettolohns ausgezahlt. Aber diese Summe, die ist gedeckelt bei rund 130 € pro Tag. Und das ist vermutlich, neben natürlich Rollenbildern, ein wichtiger Grund dafür, dass es eben überwiegend Frauen sind, die das in Anspruch nehmen. Denn im Schnitt verdienen Männer in Deutschland ja immer noch mehr als Frauen. Also das Kinderkrankengeld, das lohnt sich umso weniger, je höher das eigene Gehalt ist.
0: Mhm. Neue Studie der AOK. Überwiegend Frauen beantragen Kinderkrankentage und betreuen somit auch die Kinder bei Krankheit. Hier in NRW sind das über 70%. Benedikt Schulz, WDR 2 aktuell. Dankeschön. Ja.

0: durchatmen bei der Nummer, oder? Kommt man fantastisch runter. Ich finde es wirklich, hat was Beruhigendes, ne? Wie das so dahin plätschert. Unser 90er der Stunde von den Bee Gees. How deep is your love? Euch wird ja nicht entgangen sein, heute ist der 1. Juni. Neuer Monat, neues Glück.
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2: Morgen, Herr Karisma.
3: Und Frau Freischneider, auch zum Chef nach oben.
1: Fahrstuhl zum Charmant.
3: Ja, jetzt haben wir Juni und da ändert sich so ein bisschen was. Zum Beispiel beim Honig auf der Tube oder auf dem Glas steht doch ganz oft Mischung aus EU- und Nicht-EU-Ländern. Und da, alles okay, Sie gucken
2: Dein
3: so...
2: Dein Outfit, Mischung aus feinem Anzug und offenem Hosenstall.
3: Jedenfalls, also die Herkunft vom Honig, also das muss konkret genannt werden.
2: Und am Ende tricksen die Bienen und schreiben auf das Glas, abgefüllt im Insektenhotel. Oh, wir halten an der Tanke.
4: Großer Zapfsäulenstreich.
3: Naja, die Mineralölkonzerne üben schon mal den Abschied vom Tankrabatt. Der läuft ja Ende Juni aus. So, und dann gibt's noch eine Änderung während der WM. Also ist ja Zeitverschiebung und viele Spiele sind zu ganz ungünstigen Uhrzeiten. Und deshalb wird der Lärmschutz gelockert wegen Popelpop.
2: Public Viewing, ja. Wo sich Fußballfan und Eule gute Nacht sagen. Morgen, Timo.
5: Rauf oder runter?
3: Kommt drauf an. Sind das da zwei Solarpaneele?
5: Jo, der Chef macht eine Weiterbildung zum Stromanbieter.
2: Wie?
3: Doch, ich steige ein. Wenn man eine Photovoltaikanlage hat, darf man ab heute den Nachbarn Strom verkaufen.
2: Guten Morgen, Herr Schaumann.
6: Nachbarn sind alle versorgt. Das Kraftwerk bitte wieder zurückschicken.
3: Dann noch eine Änderung. Ab dem 19. Juni gibt's in allen Online-Shops einen Widerrufsbutton.
6: Im Fahrstuhl gibt's ihn schon heute. Steht EG drauf, Erdgeschoss. Anschließend die Solardinger rüber zur Post bringen und dann ab an die Arbeit, sonst macht's die KI.

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0: So eine schöne Nummer. Ich würde glatt sagen, immer noch auch eines meiner liebsten Songs von ihm, Rob Thomas, Little Wonders. Es ist 8:30, hier ist das WDR2-Abendmagazin. Am 1. Juni zwischen 19 und 21 Uhr kriegt ihr bei uns nochmal alles, was wichtig ist. Darüber spricht der Westen heute. Die BAföG-Erhöhung kommt vielleicht doch nicht. Eigentlich wollte die Bundesregierung die Unterstützung für Studierende und Azubis zum Wintersemester um 60 Euro pro Monat erhöhen. Jetzt fehlt aber möglicherweise das Geld dafür. Die NRW-Landesregierung fordert den Bund auf, Einweg-E-Zigaretten zu verbieten, sogenannte Vapes. Unter anderem, weil sich ja oft, weil sie falsch entsorgt werden und auf der Müllkippe dann in Brand geraten. Es geht ihnen aber natürlich auch um den Jugendschutz. Die Userinnen und User im Netz suchen heute verstärkt nach Svenja Maria Liebig. Ein tschechisches Gericht hat die Auslieferung der rechtsextremen Aktivistin nach Deutschland angeordnet. Sie kann aber noch Einspruch einlegen. Liebig wurde 2023 zu 1,5 Jahren Haft verurteilt, tauchte dann unter und wurde erst dieses Jahr in Tschechien festgenommen. Liebig machte vorher aber schon Schlagzeilen. Sie hieß nämlich damals Sven und änderte nach der Verurteilung Namen und den Geschlechtseintrag. Das sorgte natürlich für Diskussionen, weil Kritiker vermutet haben, sie wolle damit einfach bewirken, in ein Frauengefängnis zu kommen. So, und das Wetter gibt's jetzt.
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0: von Sarah Geißler.
2: Hallo, Abend und Nacht im Westen sind noch entspannt und allermeistens trocken. In der Nacht geht es dann auf 16 bis 10 Grad runter und dann werden die Wolken auch schon langsam dichter. Ab morgen Vormittag ziehen aus Belgien und den Niederlanden dann auch Schauer und Gewitter zu uns, die vor allem morgen Nachmittag auch wieder unwetterartig ausfallen können. Lokal mit Starkregen, mit Hagel und mit Sturmböen. Zuerst in Eifel und Rheinland, bis zum Abend dann auch in Westfalen. Die Temperaturen morgen so ähnlich wie heute, Waldbrück schafft 21 Grad, in Viersen werden es 22 und Kerpen kommt auf 23 Grad.
0: Dankeschön, Sarah.
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0: Blick auf die Straßen um genau 8:30. Autobahn 1 Köln nach Dortmund zwischen Kreuz Leverkusen und Burscheid 2 Kilometer Stau. Da ist wegen Bauarbeiten nur ein Fahrstreifen frei. Und die 524, das ist Breitscheid Richtung Duisburg Süd zwischen Lindorf und Duisburg Rahm, haben wir aktuell eine Sperrung. Da wird nur Ölspur beseitigt.
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0: So, dann kommt gut rein oder durch den Abend. Tag 1 der Woche habt ihr geschafft. Und wenn ihr schlau geplant habt, dann habt ihr ja eine kurze Woche.

0: haben wir dann nochmal gute Laune zum Feierabend. It's a beautiful day, Michael Bublé. Ja, das ist ein klassischer Fall von hört sich doch gut an. Ist es vielleicht aber nicht. Eine neue Regel der Bundesregierung, wie viel hier in unserem Land gearbeitet werden soll und darf. Eine Maximalregel für den Tag oder eine Obergrenze für die Woche?
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0: Mit Thilo Jahn, WDR 2 aktuell.
2: Ich sag's gleich mal vorab, diese Woche wird das schwierig einzuhalten sein mit der Regelarbeitszeit. Wir haben nämlich am Donnerstag Feiertag.
3: Wir müssen in diesem Land wieder mehr und vor allem effizienter arbeiten.
2: Mehr und effizienter arbeiten will Bundeskanzler Friedrich Merz. Weg mit dem 8-Stunden-Arbeitstag und her mit der Wochenarbeitszeit. Die Bundesregierung will eine Höchstarbeitszeit pro Woche einführen. Das heißt dann zum Beispiel pro Tag kann deutlich mehr gehen, in Summe pro Woche aber nicht. Oliver Stettes ist Arbeitsmarktexperte beim Institut der

0: deutschen Wirtschaft und hat uns erklärt, warum das aus seiner Sicht sinnvoll ist.
1: Das Arbeitszeitgesetz gilt ja für alle. Und dann stellt sich die Frage, ist das in der Form noch zeitgemäß, weil sich natürlich die Arbeitswelt verändert hat, die Menschen mehr Gestaltungsspielräume auf der Arbeit haben. Und es geht nicht darum, dass alle sozusagen jetzt jeden Tag 11 Stunden, 12 Stunden arbeiten, sondern dass man es Menschen ermöglicht, zu überlegen, ist es sinnvoll und zweckmäßig, mal über die 10-Stunden-Schwelle zu gehen, weil ich am nächsten Tag vielleicht private Verpflichtungen habe, die ich gerne erfüllen möchte.
0: Das Institut hat auch untersucht, ob diese Flexibilisierung im Büro ein Gesundheitsrisiko birgt und sagt, das besteht wohl nicht. Also Daumen hoch von dieser Seite. Viele von euch fänden eine Wochenregel gar nicht so schlecht, wie die R2-Hörerin Andrea.
2: Diese Wochenarbeitszeit gibt es eigentlich schon ziemlich lange, nennt sich Gleitzeit. Die habe ich seit 20 Jahren und das ist echt klasse, weil ich mir die Zeit einteilen kann, wie es mir am besten passt. Egal wie die Staulage ist, egal wie die Wetterlage ist, die Arbeitszeit beginnt, wenn man eintrifft.
0: Ja, im WDR 2 Morgenmagazin haben wir mit dem Gastronom Philipp Winterkamp aus Dortmund gesprochen. Und ihm würden die flexibleren Arbeitszeiten auch helfen.
3: Am Wochenende könnten wir durchaus gerne auch 10 Stunden, 11 Stunden die Mitarbeiter einsetzen. Die das auch mitunter wollen. Unter der Woche stehen wir dann leider oftmals auch überbesetzt hier.
0: Weg mit dem 8-Stunden-Tag und her mit der Wochenhöchstarbeitszeit. Jetzt kommt das große Aber von Anja Piel, Vorstandsmitglied beim Deutschen Gewerkschaftsbund.
4: Das, was jetzt in dem Gesetz steht, ist, dass einseitig der Arbeitgeber 13 Stunden anordnen kann. Das ist was völlig anderes als planbares Mehrarbeiten, so wie Arbeitszeiten, die nach Wunsch organisiert werden können und so organisiert werden können, dass die Vereinbarkeit von Beruf und Freizeit und Beruf und Familie damit möglich ist.
0: Also halten wir fest, die geplante Neuregelung der Arbeitszeit von der Bundesregierung klingt erstmal gut, hat aber auch Tücken.

0: Reality Lost Frequencies auf WDR 2. 55 Stundenkilometer auf einem Skateboard. So ein bisschen Tony Hawk-Style oder vielleicht doch Formel 1. Es klingt jedenfalls nach einem Videospiel, war aber Realität in Oberhausen. Die Polizei hat da einen 20-Jährigen gestoppt, der mit einem Elektro-Skateboard über den Bürgersteig geflitzt ist. Gesteuert hat er das Teil mit einer Fernbedienung. Das Problem, bei dem Tempo gilt das Board eben nicht mehr als Skateboard, sondern als Fahrzeug, also mit Führerschein und Versicherung. Das hatte er nicht, dafür jetzt eine Anzeige. Euch wünsche ich einen schönen restlichen Montagabend. Das war das WDR 2 Abendmagazin. Wir hören uns morgen Abend wieder. Johannes Simon ist raus.
1: 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Miles Smith und Niall Horan. Drive safe.

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1: Die Nachrichten mit Stefan Fries. Guten Abend.
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2: Die Aussage von Dorothee Bär ist falsch und irritiert.
1: Die SPD-Politikerin Seitzel widerspricht Bundesbildungsministerin Bär. Bär hatte zunächst von der geplanten BAföG-Reform Abstand genommen, weil nicht genug Geld da sei. Seitzel hält das für falsch.
2: Die BAföG-Reform ist zwischen den Koalitionsfraktionen auf Basis des Koalitionsvertrags vereinbart. Die Finanzierung wurde gemeinsam mit Bundesfinanzminister Lars Klingbeil geklärt.
1: Regierungssprecher Cornelius hatte darauf hingewiesen, dass die Finanzierung noch nicht gesichert sei.
3: Deswegen erleben wir gerade den Austausch zwischen den Ressorts bzw. den Teilen der Bundesregierung, wie man nun auch beim Teil BAföG zu der bestmöglichen Lösung kommt.
1: Auch Bundeskanzler Merz sagte, man könne nur das umsetzen, was man auch bezahlen könne. Nach einer AOK-Auswertung ist die Betreuung kranker Kinder nach wie vor hauptsächlich Frauensache. In NRW sind im vergangenen Jahr 3/4 aller Kinderkrankentage von berufstätigen Müttern beantragt worden, 1/4 von Vätern. Gesetzlich versicherte Eltern können Krankengeld beantragen, wenn ein Kind unter 12 Jahren krank ist und sie deshalb nicht zur Arbeit gehen. Das Bundesfinanzministerium will erreichen, dass schneller Geld in Infrastruktur investiert wird. Es will nach eigenen Angaben Anreize schaffen, damit die anderen Ministerien mehr Geld aus den Sonderschulden einsetzen. Im vergangenen Jahr hatten die davon nur rund 64% abgerufen. Wie die Anreize aussehen, teilte das Ministerium nicht mit. Das US-KI-Unternehmen Anthropic will in New York an die Börse gehen. Es hat nach eigenen Angaben dazu Unterlagen bei der Börsenaufsicht eingereicht. Anthropic betreibt den Chatbot Claude. Sein Wert wird auf rund 960 Milliarden Dollar geschätzt. Das Unternehmen war 2021 von ehemaligen Mitarbeitern des KI-Rivalen OpenAI gegründet worden.
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1: In Düsseldorf verschärft die Rheinbahn ihre Sicherheitsmaßnahmen. Das ist eine Reaktion auf mehrere zum Teil schwere Straßenbahnunfälle in den vergangenen Monaten. Juliette Nichols, WDR Düsseldorf.
4: Kurzfristig soll es unter anderem Vor-Ort-Kontrollen an bestimmten Kreuzungen geben. Das könnte auch Auswirkungen auf die Pünktlichkeit haben, so die Rheinbahn. Außerdem sollen Straßenbahnfahrer mehr Schulungen erhalten und im ersten Einsatzjahr verstärkt begleitet werden. Zusätzlich wurden mehrere unabhängige Untersuchungen beauftragt, um unter anderem die Sicherungssysteme zu bewerten, etwa die Signaltechnik oder die Weichensteuerung. Damit reagiert die Rheinbahn auf den schweren Unfall am Japantag Ende Mai, bei dem 2 Straßenbahnen zusammengestoßen sind und 30 Personen verletzt wurden.
1: Das war WDR aktuell. Das Wetter in Nordrhein-Westfalen. Die Nacht ist meist trocken, trotz Wolken bei 16 bis 10 Grad. Morgen Vormittag ziehen aus Belgien und den Niederlanden Schauer und Gewitter zu uns, die später auch unwetterartig ausfallen können. In Eschweiler bis 22 Grad, in Düren 23 und in Detmold bis 24 Grad. Am Mittwoch gibt es mal Sonne, mal dicke Wolken und im Verlauf ein paar Schauer oder Gewitter. Es wird windig bei 14 bis 22 Grad. Die Zeit 21.03 Uhr.
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5: B42, Bad Honnef zwischen Rhöndorf und Ortsausgang, Gefahr durch ungesicherte Unfallstelle. Auf der A3 Köln Richtung Frankfurt ist im Kreuz Köln-Ost die Verbindung zur A4 Richtung Olpe nach einem Unfall gesperrt. Die A524 Breitscheid Richtung Duisburg-Süd ist zwischen Lindorf und Duisburg-Rahm gesperrt. Dort wird eine Ölspur beseitigt.
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6: Mit Markus Barsch, schön, dass ihr da seid. Machen wir gleich erstmal ein Quiz?
7: Natürlich.
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21:11 Uhr, hallo Deutschland. Hier ist Pop, eure Abendshow in der ARD, die gemeinsame Abendshow von Bremen 4, HR3, MDR Jump, NDR 2, SR1 und WDR 2 produziert jetzt mit einem spontanen Schnellsquiz von SWR 3 für euch. Und es ist nicht so, dass Sachen, die ich gestern hier schon rumliegen hatte und nur verschlammt hatte, schlecht werden. Das spontane Schnellsquiz ist eigentlich das, was ich gestern Abend machen wollte und dann hat man es irgendwie verbaselt. Aber es ist gut. Wir machen es. Es ist auch nicht, heißt ja nichts Schlimmes. Gestern war nämlich der Tag der vollständigen Sätze, verflixt nochmal. Ne? Hier schreibt der allwissende Abendschaukalender. Viele Linguisten und Freunde der deutschen Sprache sind in den vergangenen Jahren zunehmend frustriert. Oft beschuldigen sie das Internet, das Böse. Und unserer Sprache zu berauben. Wir haben verlernt, in vollständigen Sätzen zu sprechen und bedienen uns immer öfter praktische Abkürzungen wie LOL, WTF, ASAP und so. Ja, und der heutige Tag, also gestern, macht nichts mehr, machen heute draus, geht gegen diese furchtbaren Angewohnheiten vor. Ihr solltet mal probieren, den ganzen Tag in vollständigen Sätzen zu sprechen. Wir spielen natürlich das spontane, bescheuerte Schnellstquiz, vervollständige den Satz. So einfach ist das. 07221 2011. Was für Sätze das gleich sein werden, weiß doch ich jetzt noch nicht. Ihr ruft einfach an. 07221 2011. Und gleich werden hier Sätze vervollständigt. Ich weiß noch nicht genau, wie es werden wird, aber jetzt mal anrufen. 07221 2011. Natürlich gibt es wie immer was zu gewinnen.

0: Joe ist einfach der Allercoolste gerade. Kann man sich gar nicht dran. Das wird nicht schlecht, der Song. Der wird einfach, der ist gut. Der ist noch nicht, der kann man noch so oft im Radio spielen, Edge Badge. Jetzt denken immer alle, den spielt er ständig. Nee, das stimmt gar nicht. Spielen wir, glaube ich, dreimal am Tag. Wenn man mitzählt, wir haben ja so spezielle Listen hier und so. Dreimal am Tag kommt Joe, End of Beginning. Und das ist noch zu wenig, finde ich, der Moderator dieser Sendung. Wir feiern den Tag der vollständigen Sätze, weil Linguistinnen und Freundinnen und Freunde der deutschen Sprache sagen, wir machen immer mehr, Internet sei Dank, Abkürzungen wie LOL und ASAP und BTW, BT, by the way und so, ihr wisst vielleicht. Das machen wir. Wir machen vollständige Sätze heute. Und zwar machen wir das mit Hella aus Krefeld. Hallo Hella in Krefeld. Wo ist denn die Hella hin? Oh nein, wieso ist die Hella weg? Guck mal hier, die ist aus der Leitung geflogen. Aber ich habe natürlich hier in meinem wunderbaren kleinen Telefoncomputer, der sie gerade aus der Leitung geworfen hat, hoffentlich noch ihre Nummer. Oh nein, jetzt ruft sie selber an oder ruft ihre Mutter an? Ich weiß nicht genau, der User ist busy. Hella, ich versuche das jetzt noch ein einzig Mal. Und dann, warte mal. Nee, User is busy. Och nee, Hella, du telefonierst. Wem telefonierst du denn? Die hat das Radio an bestimmt in Krefeld, oder? Soll ich mal hier dran gehen? Ich geh mal hier dran. Hallo, wer ist denn hier noch? Na?
1: Ja, und Tag, hier ist Uwe Pommers, Niederkastelrhein.
0: Das gibt es doch ja nicht, Uwe. Willst du mitspielen beim Quiz als Ersatzkandidat?
1: Ja, ich hol die Sätze von vollständig.
0: Das ist super, machen wir. Pass auf.
1: Ja.
0: Was du machen musst, du musst einfach weitermachen. Ich sag... Hey Uwe, womöglich wird Deutschland bei der anstehenden Fußball-WM
1: Weltmeister.
0: Ja, oder früh ausscheiden, kann auch sein.
1: Ja, oder
0: hey,
1: so.
0: Uwe, manchmal würde ich meinem Nachbarn gerne...
1: einen runterhauen.
0: Weißt du, was lustig ist? Ich wusste, dass du das sagst. Ich dachte, einen reinhauen. Oder könnte ja. Ja, manchmal würde ich meinem Nachbarn gerne was schenken, könnte man auch sagen.
1: Ja, auch, ja.
0: Uwe, Ananas ja. Auf Pizza ist natürlich...
1: Ananas Hawaii.
0: Ja. Du könntest auch sagen, was Schlimmes oder was Tolles. Ist egal. Ananas Hawaii ist schlimm. Der Pizza Hawaii. Ja, es gibt ganz viele Leute, die sagen, das ist absolut, da kommt man in die Hölle für. Oder B, kann man gut machen.
1: Ja.
0: Uwe, wenn die Polizei in dein Handschuhfach schaut, dann findet sie nicht...
1: Kondome.
0: Wirklich nicht?
1: Okay, nee, wirklich nicht.
0: Das ist lustig.
1: Meine Frau sitzt nämlich neben mir.
0: Gut, es war alles richtig, Uwe. Wir schenken dir was, bleib dran.
1: Jo, danke. Wunderbar, Weltklasse.
0: Wunderbar. Weltklasse. Weltklasse.

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1: Es ist 9:30.
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2: Die Nacht ist trocken und wechselnd bewölkt bei Tiefstwerten von 16 bis 10 Grad. Morgen geht es trocken und oft freundlich los. Später ziehen aus Belgien und den Niederlanden Schauer und Gewitter zu uns in den Westen, die unwetterartig ausfallen können mit Starkregen, Hagel und Sturmböen. Dazu 18 bis 25 Grad. Und die Woche geht dann auch wechselhaft weiter. Es wird windiger und etwas kühler.
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3: A3 Köln Richtung Oberhausen zwischen Mettmann und Kreuzratingen Ost. 2 Kilometer Stau. Dort ist wegen Bauarbeiten nur ein Fahrstreifen frei. Die A524 Breitscheid Richtung Duisburg Süd ist zwischen Lindorf und Duisburg-Rahm gesperrt. Dort wird eine Ölspur beseitigt.
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0: wird da einfach auf, mitten im Teil vom Song, wenn man so will, ne? Da schreit er nach musikalischer Auflösung. Egal, wir schweifen ab. Hallo, es ist 20 vor 10. Hallo Deutschland, schön, dass ihr da seid. Hier ist Pop, eure Abendshow. Wir haben auch immer ein Auge auf Talente auf der ganzen Welt, die man vielleicht mal ins Radio bringen könnte. Apropos Talente, lustig, ist mir gerade in meinem Unterbewusstsein, habe ich von Talenten gesprochen. Und sie hat wirklich, die Frau, die jetzt kommt, hat bei einem Talentwettbewerb mitgemacht, hat einen Song hochgeladen, ist entdeckt worden und dann groß rausgekommen. Den Traum haben vermutlich mehrere Menschen auf der Welt. Für die meisten bleibt es halt ein Traum. Aber nicht aufgeben, ihr Träumer. Ne? Guck mal, für Chelsea Jacquetine aus Australien, die irgendwann den Chelsea Teil ihres Namens weggelassen hat und sich nur noch Jacquetine nennt, aus Melbourne kommt, die hat das auch geklappt. Die hat genau das gemacht, als Schülerin, Talentwettbewerb, Song performt und jetzt kommt die hier in der Abendshow. Okay, man kann eine Sache dazu sagen, die Stimme, die ihr jetzt gleich hören werdet, das ist schon ein Statement. Sie ist erst 20 Jahre alt, hört mal. Jacquetine mit Tell Me, Klammer auf, I heard it from my father, neu in der Abendshow.
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Toll, oder? Jacketeen. Vorname Chelsea. Hat sie aber irgendwann angefangen wegzulassen. Jacketeen. Mit einem lustigen Akzent d'aigu hinter dem T. Eigentlich ist es ein I in ihrem richtigen Namen, Jacotine. Aber sie hat gesagt, nee, ich will ein E mit dem Akzent d'aigu. Jacketeen. Tell me. Neu in der Abendshow gerade.

0: und Jenny, Dracula in der Abendshow. Heute ist ein bisschen kühler in weiten Teilen von Deutschland, aber das waren ja heiße Tage. Was passiert da natürlich? Und auch im Kalender, guck mal, heute 1. Juni, die Mückensaison ist offiziell eröffnet. Passiert immer am 1. Juni. Wie lustig, ich habe gestern schon eine Mücke gesehen. Hat die keinen Kalender? Was ist denn los mit der? Naja, aber die sind ja mittlerweile echt professionell aufgestellt, diese Stechmücken.
1: Angetreten! Kameraden, ihr habt's mitbekommen. Die Mückensaison hat begonnen.
2: Jawohl.
1: Stachel?
2: Bereit.
1: Sehr gut. Wie gehen wir vor, wenn wir ein menschliches Opfer lokalisiert haben?
3: Stechen und aussaugen?
1: Natürlich nicht. Wir warten, bis sie fast eingeschlafen sind und fliegen ihnen dann um den Kopf rum, um sie wahnsinnig zu machen.
2: Ah.
1: Was machen wir, wenn das Licht angeht und das Opfer uns sucht?
2: Verstecken.
1: Und wenn's wieder ausgeht?
3: An eine Stelle stechen, wo sie sich nicht kratzen können?
1: Ganz genau. Und jetzt raus in die Schlafzimmer.
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0: 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Es ist 22 Uhr.
1: Die Nachrichten mit Stefan Fries. Guten Abend.
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1: In der EU sollen mehr Abschiebungen möglich werden. Vertreter des EU-Parlaments und der Mitgliedsländer haben sich darauf geeinigt, dass sie bestimmte Migranten auch außerhalb der EU in speziellen Abschiebezentren unterbringen dürfen. Es geht um Migranten, die nicht direkt in ihre Länder abgeschoben werden können, etwa weil das Heimatland sich weigert, sie zurückzunehmen oder es keine diplomatische Beziehungen zu den Ländern gibt. Katrin Schmidt, WDR Brüssel.
2: Die Rückkehrverordnung sieht nun vor, dass unbegleitete Minderjährige nicht in diese Zentren abgeschoben werden können. Für Familien mit Kindern wird es die Möglichkeit dagegen schon geben, was zuletzt für viel Kritik gesorgt hat. Wo solche Zentren außerhalb der EU genau errichtet werden sollen, ist noch nicht bekannt. Deutschland gehört zu einer Gruppe von EU-Staaten, die sich derzeit intensiv um Vereinbarungen mit Ländern bemühen, die bereit wären, auf ihrem Staatsgebiet solche Rückkehrzentren zu errichten. Bevor die neuen Abschieberegeln nun in Kraft treten können, müssen sie noch formal von EU-Parlament und Rat gebilligt werden.
1: Eine Erhöhung des BAföGs ist weiter unsicher. Bundeskanzler Merz sagte, dass man nur das umsetzen könne, was man auch bezahlen könne. Zuvor hatte bereits ein Regierungssprecher darauf hingewiesen, dass die Finanzierung noch nicht gesichert sei, weil gespart werden müsse. Die SPD ist für eine Erhöhung. Ab heute dürfen Besitzer von Solaranlagen ihren Strom an ihre Nachbarn weiterverkaufen. Bisher wird der nicht selbst genutzte Strom ins öffentliche Netz eingespeist. Künftig kann er symbolisch an Nachbarn oder Bekannte in der gleichen Stadt abgegeben werden. Dafür ist eine vertragliche Vereinbarung nötig. In Italien können Autofahrer seit heute Geld zurückbekommen, wenn sie auf einer gebührenpflichtigen Autobahn lange im Stau stehen. Das soll möglich sein, wenn eine Baustelle Grund für den Stau ist. Für Italien-Urlauber ist das aber schwierig, denn für eine Mauterstattung ist eine italienische Steuernummer nötig.
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1: Im Baldener See in Essen wuchert nach der Wasserpest jetzt ein neues Unkraut. Das Laichkraut hat sich schon in großen Teilen des Sees ausgebreitet und macht unter anderem Wassersportlern zu schaffen. Carmen Kraft, WDR Essen.
3: Sie schlingt sich um Paddel und blockiert das Steuer. Das Laichkraut wächst laut Ruhrverband in sauberen, flachen Gewässern wie dem Baldener See und breitet sich an warmen Tagen genauso schnell aus wie Elodea. Diese Wasserpflanze war zuletzt auch in anderen Seen im Ruhrgebiet ein Problem bei Freizeitaktivitäten. Bis zu bundesweiten Wettkämpfen wie der deutschen Junioren Rudermeisterschaft soll der Baldener See fit sein für den Wassersport. Deshalb sind erneut Mähboote unterwegs.
1: Das war WDR aktuell. Das Wetter in Nordrhein-Westfalen. Die Nacht ist trocken bei 16 bis 10 Grad. Morgen Vormittag ziehen von Westen her Schauer und Gewitter ins Land, die später auch Starkregen, Hagel und Sturmböen bringen können. Es lockert zwischendurch aber immer wieder auf. In Heinsberg bis 22 Grad, in Hagen 23 und in Gütersloh bis 24 Grad. Am Mittwoch gibt es mal Sonne, mal dicke Wolken und im Verlauf ein paar Schauer oder Gewitter. Es wird windig bei 14 bis 22 Grad. Der Donnerstag ganz ähnlich. Sonne, Wolken, Schauer und Gewitter, teils auch kräftig. Es ist weiterhin windig bei Höchstwerten von 14 bis 21 Grad. Die Zeit 22.03 Uhr.
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4: Die A61 Mönchengladbach Richtung Venlo ist zwischen Kaldenkirchen Süd und Kaldenkirchen wegen Bauarbeiten bis 5 Uhr früh gesperrt. Die A524 Breitscheid Richtung Duisburg Süd ist zwischen Lindhorf und Duisburg-Rahm wegen Reinigungsarbeiten gesperrt. Die A59 Düsseldorf Richtung Köln ist zwischen dem Dreieck Düsseldorf Süd und Düsseldorf Garath noch bis Dienstagmorgen gesperrt.
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5: Mit Markus Barsch, hallo, schön, dass ihr da seid. Bibi Rexha fängt an.
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0: Hallo Deutschland.
1: Schon am Pennen? Na, wie geht's? Wie steht's? Hier ist Pop, eure Abendshow. Das ist die gemeinsame Abendshow von Bremen 4, HR3, MDR Jump, NDR 2, SR1 und WDR2. Für euch jetzt mit einem wahr gewordenen Traum für manche vielleicht. Produziert von SWR3. Vielleicht habt ihr auch schon mal geträumt, dass ihr auf einem Konzert seid und mögt das, was da auf der Bühne passiert. Und plötzlich heißt es, wir bräuchten jemanden aus dem Publikum, der hier mitspielen könnte, möchte. Ah, genau, das ist jetzt am Wochenende in Sydney passiert. Das war ein Live-Konzert zum Filmmusical La La Land. Tolle Musik ja in La La Land. Und der Komponist der Musik, die hat ja auch einen Oscar gewonnen, diese Musik, der war da und performte mit einem Live-Orchester. Jens Grotegut ist hier, aus dem Einspringen, wenn Not am Mann ist, Kompetenzteam. Guten Abend. Ja. Guten Abend. Und dann fiel der Pianist aus.
2: Krank, hieß es einfach. Und zwar mitten in der Vorstellung.
1: Gott, also das schlecht.
2: Ja, geworden. Das lief schon alles. Dann brach wohl hinter der Bühne Panik aus, hat Justin Hurwitz, der Komponist, dem Guardian erzählt. Die Orchesterleute, die hätten wohl auch noch verzweifelt versucht, Bekannte zu erreichen, damit die einspringen. Ich kann mir das was vorstellen, wie die so eine Nummer machen. Aber die so, nee, wir können nicht, wir sind ganz woanders. Also haben sie sich gefragt, ja gut, bevor das jetzt hier abbrechen oder mit ohne Pianisten spielen, warum nicht die 2500 Leute im Saal fragen, ob nicht einer Klavier spielen kann?
1: Ja, und der hier so?
3: Anybody like an amazing sight reader?
2: Ja, also, ja? Kann jemand?
1: Ja? Ja, kann jemand einspringen?
2: Und dann stand Sterling Naser auf, Student, 21 Jahre alt. Beziehungsweise, also er hat erzählt, seine Freundin Scarlett hat so ein bisschen für ihn die Hand gehoben und ihn geschubst, war also nicht ganz freiwillig. Trotzdem ist er runter auf die Bühne und alle so.
1: Boah, toll, da kommt jemand. Oh mein Gott. Es geht weiter. Hier ist vielleicht einer, der Klavier spielen kann. Das ist ja cool. Alle freuen sich.
2: Die haben ihn dann zur Sicherheit auch gefragt, ob er auch wirklich Noten vom Blatt spielen kann, ob er auch verschiedene Tonarten beherrscht. Und er so, ja, kann er alles. Und dann spielte er.
1: Dann spielte er. Und wie? Hier mittendrin so ein geiles Synthi-Solo. Quark, quark. Menge tobt. Das ist schon geil. Okay, die Geschichte ist ja, also das ist ja, das klingt ja zu toll, um wahr zu sein, aber
2: ja gut, das Gute ist, er ist halt ein riesen Hurwitz-Fan, also er kannte die Musik in- und auswendig, war also perfekt vorbereitet.
1: Toll.
2: Ob es jetzt für eine Musikerkarriere für ihn reichen will, keine Ahnung, weil er studiert ja was ganz anderes, nämlich internationale Beziehungen.
1: Oh.
2: Und Hurwitz meinte dann hinterher noch so mit einem Lächeln, ja, vielleicht mag er das ja noch ein bisschen mehr als Musik, aber genau darum geht es ja in La La Land. Man muss das tun, was man am meisten liebt.
1: Und dafür gab es noch Applaus vom Publikum. Aber guck mal, so Momente, die dieser Typ, Sterling Naser, in seinem ganzen Leben nie mehr vergessen wird. Der hat jetzt noch Gänsehaut.
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Warte mal, Achtung, Falschfahrer auf der A620, Saarbrücken-Saarlouis, zwischen Saarbrücken-West-Spangenbrücke und Völklingen. Da kommt ein Falschfahrer entgegen, ganz rechts fahren, nicht überholen. Auf der A620, Saarbrücken-Saarlouis, zwischen Saarbrücken-West-Spangenbrücke und Völklingen. Falschfahrer unterwegs, Vorsicht in beiden Richtungen.

0: 20 nach 10 ist es. Hier ist Pop, eure Abendshow. Jetzt was Neues. Eine neue coole Kollaboration. Stimme ist von ihm hier.
1: Hey, Brother.
0: Avicii? Nein. Der Typ, der da singt, singt ja nur für Avicii's Hey Brother. Und das ist Dan Tominski. Dan Tominski ist ein amerikanischer Bluegrass-Musiker. Bluegrass ist so, ne? Das ist so eine Sorte Country. Da ist eine Fiddle, die fiddelt und das, ein Banjo ist immer dabei und all so ein Zeug, ne? Also sehr, sehr uramerikanische Musik, Bluegrass. Und der ist jetzt angerufen worden von Kygo. Kannst du bitte auf meinem Song auch mal singen, sagt Kygo zu Dan Tominski, weil Kygo war selber früher riesen Avicii-Fan und von Avicii's Hey Brother kennen wir eben Dan Tominski, was seine Stimme angeht. Ne? Kygo war überhaupt, sagt er überhaupt, Avicii war der Typ, warum Kygo angefangen hat, mit elektronischer Musik rumzumachen. Da schließt sich doch der Kreis. Wie das klingt jetzt, Bluegrass und Kygos Tropical House zusammen, hören wir jetzt Heaven on Your Mind.
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Es ist 10:30. Damit ihr gut und sicher ankommt, das Neueste aus dem Verkehrszentrum. Entwarnung kommt gerade rein von der A620 Saarbrücken-Saarlouis. Kein Falschfahrer mehr zwischen Saarbrücken-Westspangenbrück und Völklingen. Vorsicht bitte auf der A17 Dresden Richtung Prag. Zwischen Dresden-Südvorstadt und Dresden-Prolis steht ein kaputtes Auto. Die A1 Osnabrück Richtung Bremen ist zwischen Ahlhorner Heide und Wildeshausen-West wegen einer Nachtbaustelle bis am Mittwoch jeweils immer zwischen 19 Uhr und 6 Uhr früh gesperrt. Also die Nacht hindurch, nicht wahr? Die A61 Mönchengladbach Richtung Venlo ist zwischen Kaltenkirchen Süd und Kaltenkirchen wegen Bauarbeiten auch bis morgen früh um 5 gesperrt. A111 Charlottenburg-Dreieck Oranienburg, der Tunnel Flughafen Tegel ist in beiden Richtungen wegen Reparaturarbeiten auch bis ca. 5 Uhr morgen früh gesperrt. Auch die A113 Autobahnzubringer Dresden-Schönefeld-Neukölln ist zwischen Schönefeld-Süd und Spätstraße in beiden Richtungen wegen Wartungsarbeiten gesperrt bis morgen früh um 5. Letzte Meldung, die A524 Breitscheid Richtung Duisburg Süd ist zwischen Lindorf und Duisburg Rahm wegen Reinigungsarbeiten auch gesperrt. Kommt gut und sicher und bald an. Hier ist Pop, eure Abendshow mit Markus Barsch und Bruno Mars. Hi.

0: Es ist ja 22.41 Uhr und 33 Sekunden. Das ist ja heute an diesem Montagabend. Musst du kurz überlegen, was für ein Wochentag ist. Wenn man immer weiter arbeitet, seit, weiß ich nicht gar nicht, was ist heute für mich, Tag 11? Ich glaube ja. Wochenende. Wer will es? Wer braucht es? Ich habe eins abzugeben gehabt. Nein, ich freue mich ja, hier sein zu dürfen für euch. Auch heute wieder. Es ist 22.41 Uhr und jetzt mittlerweile 53 Sekunden ist die noch bessere Zeit für etwas Philosophie. Am Abend jetzt die Gelegenheit, vielleicht die Dinge zu sortieren oder irgendwo ein bisschen einzuordnen, wenn sie eingeordnet werden wollen oder das, was den ganzen Tag genervt hat. Das schieben wir jetzt beiseite, machen uns für eine Minute völlig andere Gedanken und die kleinen Problemchen des Tages sind gleich weg. Wir lachen sie aus. Wir haben schon philosophiert über Sachen wie zum Beispiel so schön, so ganz Meta-Ebenenmäßiges. Kriegen Marionetten Familiengefühle, wenn so das Pizzastück beim vom Blech heben so Käsefäden zieht. Mama, bist du das? Wenn Fledermäuse Kreislaufprobleme haben, müssen die dann den Kopf hoch und die Beine runterlegen. Ist auch schön. Was, wenn es ein Paralleluniversum gibt, in dem sich die Leute beschweren, dass sie nach jedem Waschgang eine Socke zu viel haben? Kann doch sein. 899 Trilliarden von diesen kleinen Hirnaushängern stehen in der Barschschen Philosophiegalerie. Die ist auf popabend.de verlinkt. Und genau da auf popabend.de, da könnt ihr easy eure kleinen philosophischen Vorschläge
1: dem Moderator direkt vor die Nase schicken. Die poppen mir direkt vor meiner Nase auf.

0: Heute danke. Heute verkaben wir unsere Synapsen neu. Von Moritz Blessing aus Zepfenhahn. Liebe Grüße, Moritz. Ist ihm bestimmt neulich eingefallen, wegen Artemis, Mondmission und so. Da muss man ja wissen, dass so kleine Raumschiffchen gerne mal um Himmelskörper drumherum fahren, um Schwung zu holen. Fragt Moritz völlig zu Recht. Bekommt jetzt so eine Mondsonde bei der Umrundung des Mondes, wenn Halbmond ist, auch nur halb so viel Schwung mit? Oder daraus weitergesponnene Extremfrage. Kann man überhaupt auf dem Mond landen, wenn Neumond ist? Der ist doch dann gar nicht da.
1: Ja. 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

Schwule Conor Skinner und auch so ein Organ. Find You neu in eurer Abendshow. Und leider auch Neues aus dem Verkehrszentrum. Vorsicht bitte in beiden Richtungen auf der A4 Chemnitz-Dresden zwischen Chemnitz-Mitte und Chemnitz-Glösa. Da sind Personen auf der Fahrbahn. Vorsicht in beiden Richtungen auf der A4 Chemnitz-Dresden zwischen Chemnitz-Mitte und Chemnitz-Glösa. Personen auf der Fahrbahn. Und Vorsicht gerade auch auf der A6 Nürnberg Richtung Heilbronn. In der Ausfahrt Neuendettelsau steht ein unbeleuchtetes Fahrzeug. Kommt gut und sicher und bitte bald an.

Kurz vor 11 ist es, hier ist Pop, eure Abendshow. Immer wenn wir im Radio ein bisschen philosophieren, so wie wir das eben gemacht haben mit Moritz aus Zepfenhahn zusammen, Moritz Blessing, liebe Grüße Moritz, kriegt eine Mondsonde bei der Umrundung des Mondes, wenn Halbmond ist, auch nur halb so viel Schwung mit. Ne? Daraus die weitergesponnene Extremfrage von Moritz auch noch. Kann man überhaupt auf dem Mond landen, wenn Neumond ist? Weil das ist ja da nicht da. Das kommt die da an, ne? So nach 3 Tagen Raumfahrt da. So, und hier müsste jetzt eigentlich, also gucken die so nach unten. Wo ist, der ist weg. Ja, ist ein Neumond. Mann, Leute, müsst ihr Kalender lesen. Immer wenn wir das machen im Radio, kommt ganz viel Zeug von euch. Von Geli aus Esslingen kommt, hey, wenn eine Rockband, ich lese einfach, was da steht. Wenn eine Rockband auf der Autobahn eine Panne hat, liegt dann ein Metallica-Teil auf der Straße. Und Achtung, von Mia aus Stuttgart. Das Lustige, sie heißt auch noch Mia Engel, neulich ESC, ne? Wenn sich jemand am Telefon mir gegenüber als Sarah Engels ausgibt, Achtung, kann ich dann davon ausgehen, dass es sich natürlich um den sogenannten Engelstrick handelt. Ja, sofort auflegen, Polizei anrufen, die Leute am Telefon auch vorher noch beschimpfen, die das machen. Buh, buh, buh.

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1: Die Nachrichten mit Stefan Fries. Guten Abend.
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1: Europaparlament und EU-Mitgliedsländer haben sich auf einen Weg für mehr Abschiebungen geeinigt. Künftig darf es Abschiebezentren für bestimmte Migranten auch in Drittländern außerhalb der EU geben. Michael Nenzer für WDR aktuell.
2: In die Rückkehrzentren außerhalb der EU sollen abgelehnte Asylbewerber kommen, die nicht in ihre Herkunftsländer zurückgebracht werden können. Das ist der Fall etwa dann, wenn das Heimatland sich weigert, sie zurückzunehmen oder zum Beispiel die Bundesregierung keine diplomatischen Beziehungen zu dem betroffenen Staat pflegt. Wo die Zentren entstehen sollen, ist noch unklar. Unbegleitete Minderjährige sollen den Plänen nach nicht abgeschoben werden, Familien mit Kindern hingegen schon. Das Parlament und die EU-Staaten müssen dem Kompromiss noch zustimmen.
1: Die NRW-Landesregierung fordert den Bund auf, Einweg-E-Zigaretten zu verbieten. Sie verweist darauf, dass die sogenannten Vapes oft falsch entsorgt werden und auf Müllkippen in Brand geraten. Es geht hier auch um den Jugendschutz. Vapes seien oft günstig, bunt aufgemacht und mit fruchtigen Geschmacksrichtungen. Das mache sie für Jugendliche besonders attraktiv. Ab heute dürfen Besitzer von Solaranlagen ihren Strom an ihre Nachbarn weiterverkaufen. Bisher wird der nicht selbst genutzte Strom ins öffentliche Netz eingespeist. Künftig kann man ihn symbolisch an Nachbarn oder Bekannte in der gleichen Stadt abgeben. Dafür ist eine vertragliche Vereinbarung nötig. Das US-KI-Unternehmen Anthropic will in New York an die Börse gehen. Es hat nach eigenen Angaben dazu Unterlagen bei der Börsenaufsicht eingereicht. Anthropic betreibt den Chatbot Claude. Sein Wert wird auf rund 960 Milliarden Dollar geschätzt. Wer in Köln mit Alternativen zum klassischen Taxi fährt, muss mit höheren Preisen rechnen. Die Stadt hat per Allgemeinverfügung festgelegt, dass Anbieter wie Uber oder Bolt nur noch maximal 20% günstiger sein dürfen. Das soll fairen Wettbewerb sicherstellen. Vertreter der neuen Anbieter kritisieren die Mindestpreise. Schon jetzt sei Taxifahren in Köln besonders teuer.
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1: In Dülmen im Münsterland soll in 4 Jahren der evangelische Friedhof geschlossen werden, aus Kostengründen. Das hat in Dülmen Verunsicherung ausgelöst. Nicole Albers für WDR aktuell.
3: Viele wollen wissen, was das bedeutet. Ist das Friedhofstor ab 2030 ganz zu oder kann ich die Gräber meiner Lieben trotzdem weiter besuchen? Klares Ja von der Gemeinde. Besuchen geht noch für 30 Jahre. Aber viele fragen sich auch, was das für Doppel- oder Familiengräber bedeutet, wenn ein Angehöriger bereits dort liegt und man selber möchte später daneben beerdigt werden. Das geht eben ab 2030 in Dülmen dann nicht mehr. Und wie das gehandhabt wird, muss jetzt wirklich im Einzelfall geklärt werden.
1: Das Wetter in Nordrhein-Westfalen. Die Nacht ist trocken bei 16 bis 10 Grad. Morgen Vormittag ziehen von Westen her Schauer und Gewitter ins Land, die später auch Starkregen, Hagel und Sturmböen bringen können. In Jülich bis 22 Grad, in Bochum 23 und in Halle bis 24 Grad. Am Mittwoch gibt es mal Sonne, mal dicke Wolken. Windig bei 14 bis 22 Grad. Das war WDR aktuell.
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4: Die A61 Mönchengladbach Richtung Venlo ist zwischen Kaldenkirchen Süd und Kaldenkirchen wegen Bauarbeiten bis 5 Uhr früh gesperrt. Die A524 Breitscheid Richtung Duisburg Süd ist zwischen Lindhorf und Duisburg-Rahm wegen Reinigungsarbeiten gesperrt. Die A59 Düsseldorf Richtung Köln ist zwischen dem Dreieck Düsseldorf Süd und Düsseldorf Garath noch bis Dienstagmorgen gesperrt.
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5: 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Halli.
6: Hosier fängt an. Too sweet.
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0: Man muss immer einatmen am Ende von Handtricks, Golden, und dann so die Luft einschnappen. Das ist wichtig, dass man das immer macht. Hallo Deutschland, hier ist Pop, eure Abendshow in der ARD. Bremen 4, HR3, MDR Jump, NDR 2, SR1 und WDR 2. Produziert für euch mit Liebe, Herzblut, Hingabe vom Ende der Welt im Südwesten der Republik, im Südosten. Erdkunde 6 von SWR3. Grüße aus Baden-Baden. Wir grüßen gerade insbesondere Hamburg. Moin. Einige, die uns gerade in Hamburg hören, sind wahrscheinlich beseelt noch, mit einem leichten Grinsen im Gesicht hoffentlich, weil es gut war. Und einem leichten Piepen im Ohr, weil es laut war, bei Linkin Park eben, oder? Hamburger Volksparkstadion Linkin Park heute Abend. Konzert ist eben zu Ende. Da hat man nicht nur die Mucke von Linkin Park zu hören bekommen, sondern auch goldig, wie Frontmann Mike Shinoda Deutsch spricht. Die Band feiert ja gerade mit ihrer Tour das 30-jährige Bandbestehen. Und da hatte sich Mike extra ein paar Worte aufgeschrieben, ganz süß, und hat sich erinnert, wie das damals so alles losging.
1: Als wir das letzte Mal hier zu Besuch waren, standen wir noch am Anfang dieser Reise. Und wir sind sehr dankbar, hier spielen zu dürfen. Vielen, vielen Dank für eure Unterstützung von Linkin Park. Wir lieben euch alle.
0: Wir lieben dich auch, Mikey. Rock on, Emily. Übermorgen spielen Linkin Park in Hamburg ja noch eine Show. Und dann sind sie am Wochenende bei Rock im Park und Rock am Ring. Und am 11. und 12. Juni noch in München. 2 Stunden ging die Show. Bis eben. Wir würden euch so gerne Live-Material, wo Emily schon dabei ist, spielen. Aber es gibt einfach noch keins von Linkin Park. Abgesegnetes und lizenziertes. Also haben wir nichts. Können euch einfach ein Mikrofon ins Volksparkstadion schalten. Und das können wir auch nicht, dürfen wir nicht. Deswegen, wir spielen euch aber natürlich einen Song, Linkin Park, wo mit Emily schon dabei ist. Two-Faced. Das war eben in Hamburg im Volksparkstadion Song Nummer 12 auf der Setlist. Macht das Radio laut.

Das ist schon gut. Vorsicht bitte auf der A59 Bonn-Köln zwischen Kreuz Bonn-Ost und Bonn-Pützchen. Da sind Personen auf der Fahrbahn, kommt gerade aus dem Verkehrszentrum. Diese aktuelle Information nach dem Lärm von Linkin Park gerade. Das totale Kontrastprogramm, für das eure Abendshow ja bekannt ist, hier ist der Falco. Arscher tot.

Das ist diese coole Type aus Großbritannien. Siku, Dangerous Lover. Neu in eurer Abendshow. Und Vorsicht bitte gerade auf der A71 Schweinfurt Richtung Suhl zwischen Münnerstadt und Bad Neustadt an der Saale steht ein kaputter LKW.

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2: Es ist 23:30.
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3: Die Nacht ist trocken und wechselnd bewölkt bei Tiefstwerten von 16 bis 10 Grad. Morgen geht es trocken und oft freundlich los. Später ziehen aus Belgien und den Niederlanden Schauer und Gewitter zu uns, die ab dem Nachmittag unwetterartig ausfallen können, mit Starkregen, Hagel und Sturmböen. Dazu 18 bis 25 Grad. Und die Woche geht dann auch wechselhaft weiter. Es wird windiger und etwas kühler.
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4: Die A61 Mönchengladbach Richtung Venlo ist zwischen Kaldenkirchen Süd und Kaldenkirchen wegen Bauarbeiten bis 5 Uhr früh gesperrt. Die A524 Breitscheid Richtung Duisburg Süd ist zwischen Lindorf und Duisburg-Rahm wegen Reinigungsarbeiten gesperrt.
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0: Alex Warren, Fever Dream in der Abendshow. Hier ist Pop, eure Abendshow. Was ist bitte, ihr habt noch nicht gelacht heute?
1: Das gibt es doch gar nicht. Das enden wir sofort mit Thorsten Sträter, Übervater Thorsten Sträter. Der gehört ja mit Sicherheit zu den pointiertesten Überdenkern unseres Alltags. Zum Beispiel verfolgt Thorsten Sträter die These, dass Frauen länger leben als Männer, weil diese mit Spülmaschinen umgehen können. Aha, ein Auszug aus Thorsten Sträters Abhandlung. Mehr übrigens, sehr viel mehr von Thorsten Sträter in der ARD-Mediathek. Viel Spaß.
2: Jetzt steht der alleinstehende Mann da und stellt fest, in dieser Küche, die schon bei Einzug in der Single-Wohnung vorhanden war, befindet sich ein Portal mit frontal montiertem Display und dahinter ist eine Art dunkler Käfig. Hui! Sicher, man war schon vorher durch die Küche gewandert und hat sich also seine Gedanken gemacht. Man steht da vom Brotkasten und denkt, na guck, eine kleine Garage für Gebäck. Aber eine Spülmaschine! Eine Spülmaschine, verstehen Sie? Das ist wie der schwarze Monolith aus diesem Science-Fiction-Film, wo keine Sau das Ende checkt. Der herkömmliche, wirklich, die herkömmliche Spülmaschine hat ja 5 Dimensionen. Tiefe, Höhe, Geruch, begrenzten Platz und mehrere unklare Sortierungsebenen in Drahtgitteroptik. Dann kommt noch dazu, dass die meisten Spülmaschinen auf Kniehöhe montiert sind, sodass man sich, Gott bewahre, bücken muss. Und dann stehst du da. Man hat über Jahrzehnte alles versucht, dem Mann die Praktik des Spülmaschineneinräumens nahezulegen. Spiel Tetris, haben sie gesagt. Guck mal, Zauberwürfel, haben sie gesagt. Oder schau dir mal in Ruhe Inception an von Christopher Nolan, haben sie gesagt. Da faltet sich ganz Paris im rechten Winkel nach oben. Das sollte helfen, aber nein. Nun sitzt der Torben da auf dem Fliesen mit verschwitztem Nacken und starrt in den Schacht. Links neben ihm 2 Tassen und eine Gabel. Was nun, mein Freund? Studien haben ergeben, dass Männer da bereits alles probiert haben. Zum Beispiel die Tasse und die Gabel da hineinlegen, in die Übergangsjacke schlüpfen, weggehen, sich am Track nach Westen anschließen und nie zurückkehren. Oder das Geschirr mit Schmackes in den dunklen Schacht werfen und brüllen, ich befehle dir, wasch dich!

Maschine oder nachdenklich den Spülmaschinentab lutschen und dabei einschlafen. Ich hab, das ist mir vielleicht 4-mal passiert. Oder schmeckt leicht pelzig.

aus ist. Ist das schon gleich 12? Boah, jetzt gleich hier The Bowser, Magnetic, cool. Doch Moment einmal, was poppt denn hier noch für ein Posting auf? Wie ein Pilz aus dem Boden in unseren Lieblingssozial-O-Netzwerken. Hier Torbi postet, Motorrad mit Beiwagen. Lustig, habe ich gestern auch eins gesehen irgendwo auf der Autobahn. Motorrad mit Beiwagen. Einfach das Schlechteste aus beiden Welten. Ich will so ungelenkig sein wie ein Auto, aber bei Regen auch nass werden wie ein Motorradfahrer. Ah ja, das war Pop, eure Abendshow mit Markus Bahr. Schön, dass ihr dabei wart. Bleibt da, gleich ist Ben Streubel hier für euch.

0: 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Es ist 0 Uhr.
1: Die Nachrichten mit Michael Treis. Guten Abend.
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1: Wer Solarstrom selbst produziert, darf ihn jetzt auch an Nachbarn weiterverkaufen. Bisher fließt der nicht selbst genutzte Strom ins öffentliche Netz. Künftig kann man einen Teil oder alles davon symbolisch an Nachbarn oder auch Freunde in der weiteren Umgebung abgeben. Margarita Holzreiter erklärt für WDR aktuell, wie das funktioniert.
2: Der Strom, der wird ja auch beim Energy Sharing ins öffentliche Netz eingespeist. Er fließt also nicht wirklich physisch von einem Haus über die Straße ins Nachbarhaus. Stattdessen wird viertelstündlich abgeglichen und verrechnet, wie viel der Anlagenbetreiber auf der einen Seite einspeist und der Abnehmer zum gleichen Zeitpunkt verbraucht. Dafür brauchen beide Haushalte digitale Stromzähler, die diese Informationen übertragen. Abgerechnet wird das Ganze dann über einen Energieliefervertrag zwischen den beiden Haushalten.
1: In der Europäischen Union sollen mehr Abschiebungen möglich werden. Vertreter des EU-Parlaments und der Mitgliedsländer haben sich darauf geeinigt, dass sie bestimmte Migranten auch außerhalb der EU in speziellen Abschiebezentren unterbringen dürfen. Es geht um abgelehnte Asylbewerber und Ausreisepflichtige. Bisher gibt es solche Abschiebezentren nur innerhalb der EU. Dänemark bekommt eine neue Mitte-Links-Regierung mehr als 2 Monate nach der Parlamentswahl. Die amtierende Ministerpräsidentin Frederiksen wird damit Regierungschefin bleiben. Ihre Sozialdemokraten werden koalieren mit der Sozialistischen Volkspartei, der linksliberalen Radikale Venstre und der Moderaterne-Partei der politischen Mitte. Nach einer AOK-Auswertung ist die Betreuung kranker Kinder nach wie vor hauptsächlich Frauensache. In NRW sind im vergangenen Jahr 3/4 aller Kinderkrankentage von berufstätigen Müttern beantragt worden, 1/4 von Vätern. Gesetzlich versicherte Eltern können Krankengeld beantragen, wenn ein Kind unter 12 Jahren krank ist und sie deshalb nicht zur Arbeit gehen.
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1: Im Baldener See in Essen wuchert nach der Wasserpest Elodea jetzt ein neues Unkraut. Das Laichkraut hat sich schon in großen Teilen des Sees ausgebreitet und macht unter anderem Wassersportlern zu schaffen. Carmen Kraft, WDR Essen.
3: Sie schlingt sich um Paddel und blockiert das Steuer. Das Laichkraut wächst laut Ruhrverband in sauberen, flachen Gewässern wie dem Baldener See und breitet sich an warmen Tagen genauso schnell aus wie Elodea. Diese Wasserpflanze war zuletzt auch in anderen Seen im Ruhrgebiet ein Problem bei Freizeitaktivitäten. Bis zu bundesweiten Wettkämpfen wie der deutschen Junioren-Rudermeisterschaft soll der Baldener See fit sein für den Wassersport. Deshalb sind erneut Mähboote unterwegs.
1: Und so wird das Wetter in Nordrhein-Westfalen. Die Nacht bleibt trocken bei Werten von 16 bis 10 Grad. Ab dem Vormittag ziehen von Westen her Schauer oder Gewitter rein. Später sind dann Starkregen, Hagel oder auch Sturmböen möglich. In Schwerte dazu bis 22 Grad, in Bottrop 23, in Herford maximal 24 Grad. Und der Mittwoch wird dann wechselhaft mit Sonne, Wolken und Schauern oder auch Gewittern. Dazu wird es windig. Und das war WDR aktuell.
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4: Die A61 Mönchengladbach Richtung Venlo ist zwischen Kaldenkirchen Süd und Kaldenkirchen wegen Bauarbeiten bis 5 Uhr früh gesperrt. Auf der A448 Dortmund-Witten Richtung Bochum-West ist im Kreuz Bochum-Witten die Verbindung zur A43 in Richtung Wuppertal bis 6 Uhr gesperrt. Die A524 Breitscheid Richtung Duisburg-Süd ist zwischen Lindhorf und Duisburg-Rahm wegen Reinigungsarbeiten gesperrt.
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5: Mit Ben Schreubel, dann zählen wir mal durch, sind wir komplett, letzte Reihe ist noch nicht besetzt, KI habe ich angebunden an ein 230 Volt Kabel, die läuft uns nicht weg heute Nacht, bis 5 sind wir zusammen.
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1: This. Hier ist die Popnacht. Ich mag diesen Hit, weil da komme ich doch mit einer Leichtigkeit hier in diesen heutigen 2.6. und ihr gemeinsam mit mir. Und was ist denn heute für ein besonderer Tag? Heute ist der internationale Tag des Zahnarztes. Um keine Angst vom Zahnarzt zu haben, gehe ich schon mal zu einer Zahnärztin. Und dann verliebe ich mich immer still und heimlich. Das nimmt mir die Angst. Ich sage natürlich nichts, weil das ja übergriffig wäre. Aber so in Gedanken denke ich mir, oh, das ist irgendwie, mit der möchte ich gerne das Leben verbringen. Und dann ist es nicht mehr so schmerzhaft. Man muss natürlich auch bedenken, wenn man einen schlechten Zahnarzt hat, dann kann das eben so enden wie in der Geschichte eines wirklich super schlechten Zahnarztes. Und zwar Dr. Alfred P. Southwick aus Buffalo. Das war so damals, zu der Zeit sagt man, einer der schlechtesten Zahnärzte in Buffalo. Und der hat dann aus seinem Zahnarztstuhl, weil keiner kam mehr zum Bohren, einen elektrischen Stuhl gebaut, verkaufte den und dachte, das ist doch eine gute Idee für schmerzfreie Hinrichtungen. Wurde abgekauft, also er ist der Patentinhaber gewesen für den elektrischen Stuhl. Also es lohnt sich dann vielleicht auch nicht darüber nachzudenken, wenn man auf einem solchen sitzt. Dann gibt es auch einen teuren Zahn, der teuerste Zahn der Welt. Der gehörte Isaac Newton. Für $36.300 wurde der umgerechnet versteigert. Ist auch gut, wenn man eben seine Zähne mal aufbewahrt, seine zweiten, bevor die dritten kommen. Und $36.300, naja, das ist so viel damals gewesen wie heute. Ein Euro oder sowas. Und dann, was hat man gemacht vor den Zahnbürsten? Das habe ich auch gelesen, als ich nach Zahnärzten guckte. Bevor es Zahnbürsten gab im 15. Jahrhundert, haben sich die Menschen tatsächlich die Zähne gereinigt mit einer Mischung aus Honig, Tabak, Holzkohle und Zitronensaft. Also einem ganz normalen Mittagessen in meinem Westerwälder Heimatdorf.

0: Daniel Miles Smith in der Popnacht.
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0: Straßenmusiker, die motivieren ja auch andere Musiker, dann irgendwann auf der Straße mal vielleicht ihre Lieder zu singen. Ed Sheeran ist einer von den ganz Großen, weil der ja auch auf der Straße angefangen hat. Und ich habe einen Straßenmusiker vor der Tür sitzen, direkt unter meinem Schlafzimmer. Und der spielt immer nur zwei Lieder von Ed Sheeran, Perfect und Shape of You. Deswegen bin ich froh, dass es endlich einen neuen Hit gibt mit Martin Garrix, Ed Sheeran. Hoffentlich hört er den auch mal, ne? Repeat it, hier ist die Popnacht.

0: Marc Anthony, I need to know. Es ist 20 Minuten nach Mitternacht. Vorsicht auf der A14 Halle in Richtung Leipzig zwischen Rastplatz Kabelsgetal West und Gröbers. Da steht ein defektes Fahrzeug auf der rechten Spur und auf dem Standstreifen. Bitte hier besonders vorsichtig fahren. Es ist ein LKW, der da auf zwei Spuren steht. Und habt ihr noch was gesehen, dann gerne WhatsApp schicken 07221 2011. Dann können wir uns heute Nacht auch wieder gegenseitig ein bisschen warnen. Ja, wenn die KI mal nichts zu tun hat und lungert rum, dann ist sie auch für den Bereich Transkription zuständig. Das kann auch mal sehr irritierend sein. Das heißt also, wenn ihr eine WhatsApp-Audio beispielsweise schickt, dann wird das umgewandelt in Text, damit ich dann gleich sehen kann, oh, da ist aber was ganz Wichtiges, das muss ich mir unbedingt anhören. Und eben schrieb Lukas, also in der Transkription, er hat ja ein Audio geschickt, tschüssi, bis zum nächsten Mal. Da dachte ich, da ist jemand höchst beleidigt. Das muss ich mir natürlich anhören, weil ich habe vielleicht irgendwas gesagt, wo ich jemanden verkraulte. Das kann man dann nicht am Anfang der Sendung machen. Dann wird man ja auch mit sich selbst irgendwo ins Gericht gehen. Man zweifelt ja auch, man bekommt Depressionen und alles. Also hörte ich mir das an. Die KI, die sagte, tschüssi, bis zum nächsten Mal, hätte Lukas gesagt. Das habe ich mir angehört. Klingt so. Warte, Moment.
1: Stopp.
0: Und das ist
1: Stopp.
0: Also da hat jemand rausgehört dann. Also tschüssi, bis zum nächsten Mal. Gut, ich mache mir aber jetzt weniger Sorgen. Wir würden in 3 Minuten ein Spielchen beginnen. Und ich hoffe, ihr macht da mit und verdient euch das erste Pop-Nacht-Package nach Ava Max.

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1: Zwei Nummer 1 Hits, die heute an diesem 2.6. historisch gesehen in der Geschichte, in der Musikgeschichte ganz oben standen in den Charts. Irgendwo auf diesem Planeten waren sie Nummer 1 Songs. Welche beiden Hits sind das? Drum in my pain. Habt ihr die beiden erkannt? Dann mache ich erstmal einen Knicks. Entspannt euch, genießt vielleicht noch ein bisschen James Blunt. Und falls ihr einen Preis möchtet, dann so langsam mal diese Ziffernfolge ins Smartphone eingeben. 07221 2011. Falls ihr es nicht tut, passiert auch nichts. Hier ist die Pop.

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2: Die Nacht geht trocken, wechselnd bewölkt und mit Tiefstwerten von 16 bis 10 Grad zu Ende. Der neue Tag beginnt trocken und oft freundlich, bringt dann aber Schauer und Gewitter, die aus Belgien und den Niederlanden zu uns ziehen und ab dem Nachmittag unwetterartig ausfallen können, mit Starkregen, Hagel und Sturmböen. Dazu 18 bis 25 Grad. Am Mittwoch gibt es mal Sonne, mal dicke Wolken und im Verlauf ein paar Schauer oder Gewitter bei 14 bis 22 Grad.
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3: Die A61 Mönchengladbach Richtung Venlo ist zwischen Kaldenkirchen Süd und Kaldenkirchen wegen Bauarbeiten bis 5 Uhr früh gesperrt. Auf der A448 Dortmund-Witten Richtung Bochum-West ist im Kreuz Bochum-Witten die Verbindung zur A43 in Richtung Wuppertal bis 6 Uhr gesperrt. Die A524 Breitscheid Richtung Duisburg Süd ist zwischen Lindhorf und Duisburg-Rahm wegen Reinigungsarbeiten gesperrt. Die A59 Düsseldorf Richtung Köln ist zwischen dem Dreieck Düsseldorf Süd und Düsseldorf Garath noch bis Dienstagmorgen gesperrt.
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4: Und die am meisten unterschätzte Höchsttemperatur heute in Püggen, Sachsen-Anhalt. Da bekommen wir 24 Grad. Hier ist die Popnacht. Ich bin Ben Streubel.

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0: Welche beiden Nummer 1 Hits sind das? Drum in my pain. Mario lebt in Wertheim, gerade unterwegs, heute Nacht in Richtung Würzburg, aber er hat beide Songs als erster erkannt. Guten Morgen, Mario.
1: Guten Morgen, Benny Wer.
0: Wie ist die Lösung?
1: Fugees, Killing Me Softly und Bam, Wake Me Up Before You Go-Go.
0: Jawohl, und schon gehört dir das erste Pop-Nacht-Package heute Nacht. Du wirst es sehr genießen können, wenn du es lange behältst, weil du hast eine englische Bulldogge.
1: Ja, habe ich.
0: Ist das nicht süß? Ich liebe ja Bulldoggen, sind glaube ich alles die Krönung der Schöpfung, kann man da fast sagen. Ne?
1: Ohne Bulldogge, Benny, geht's nicht. Du weißt doch, wie es ist.
0: Ich weiß das doch. Ich habe eine Old English Bulldogge gehabt.
1: Ja.
0: Und insofern sucht man sich auch Urlaubsziele aus nach Hundestrand. Was ist dein Lieblingshundestrand?
1: Sirksdorf an der Ostsee, Hundestrand, 100 Meter von der Ferienwohnung entfernt.
0: Gehört dir die Ferienwohnung oder dem Hund?
1: Ja, ist meine eigene.
0: Na gut.
1: Mega geil.
0: Und wie heißt denn der Hund?
1: Mein Hund heißt Brienne.
0: Brienne?
1: Okay, ja, von Game of Thrones, Lady Brienne.
0: So, natürlich. Und dann schläft natürlich die Lady schläft auch im Bett bei dir, ne?
1: Selbstverständlich.
0: Wir sind ja nicht so unherzig, dass wir irgendwelche Tiere nicht ins Bett lassen würden.
1: Niemals. Eigene Decke, Benny.
0: Natürlich. Und wenn so eine Dogge einen anguckt und sitzt dann so neben dem Bett und sagt, du musst mal ein bisschen Platz machen, dann gehst du aus dem Bett raus und legst dich auf den Boden.
1: Du weißt, wir machen für die Bullies alles.
0: Alles.
1: Und dann gibt es immer noch kleine Gummitierchen und so kleine Teddys. Einer. was soll ich machen?
0: Ach,
1: du weißt doch selber, wie das ist, wenn man mit den Hunden redet und einer hört zu, reden sie mit dem Hund. Ich sage, ja, ist Familienmitglied. Sie können doch nicht immer... weißt es doch, Schatzi.
0: Allein wie wir zwei jetzt so herzlich reden, weißt du?
1: Ja.
0: Wir kalten Fische. Wir haben nun für nichts Empathie. Aber wenn der Hund kommt, dann plötzlich sind wir da. Ich wünsche dir eine gute Fahrt nach Würzburg. Ja?
1: Ich danke dir, Benni.
0: Ciao.

0: ein kultischer Song in der Popnacht und wahrscheinlich seid ihr, wenn ihr in Hamburg unterwegs seid, auch vielleicht in einen kleinen Stau geraten oder kommt auch direkt vom Linkin Park Konzert aus dem Volksparkstadion, so wie Björn. Guten Morgen, Björn.
1: Guten Morgen.
0: So, Auto ist voll mit Linkin Park Fans, ne? Deine Partnerin ist dabei, wer noch?
1: Mein Bruder und meine Schwiegerin.
0: Wie war's denn?
1: Ein Träumchen. Also wirklich super.
0: Ja,
1: hat was, Spaß gemacht.
0: Beschreib doch mal die Show, die du so gesehen hast da. Ich meine, je nachdem, wenn man weit weg ist, sieht man ja nicht ganz so viel, ne?
1: Ach doch, das ging. Also die schöne große Bühne, schöne Lightshow mit Laser und allem drum und dran. Das war schon nicht schlecht.
0: Ja, und dein Highlight des Konzerts?
1: War In The End.
0: In
1: das
0: The End.
1: Das ist, ja, unser Lieblingssong und das ganze Stadion hat mitgesungen. Das war schon geil.
0: Ja, wenn ich dir das nochmal spiele und allen anderen Fans hier mit Chester Bennington, wäre das okay?
1: Oh, das wäre ein Träumchen. Dann
0: kommt nochmal die große Hand und das Mikrofon aus der Cloud raus. Und wie lange haben die gespielt?
1: Gute 2 Stunden.
0: Und warst du zufrieden damit oder hättest du dir mehr gewünscht?
1: Auch hätte ruhig noch ein bisschen länger gehen können. Ne?
0: Ja, manchmal ist die An- und Abreise ist dann auch ein bisschen länger als das Konzert, ne? In so einem Fall.
1: Ja.
0: Wie lange habt ihr noch nach Hause, nach Bremen?
1: Gute Stunde.
0: Okay, dann nochmal, würde ich mal sagen, für euch mal diesen schönen Song hier In The End live. Und mit dem Mikrofon aus der Cloud gilt auch für alle anderen Fans von Linkin Park, die Spaß haben jetzt auf dem Weg nach Hause vom Konzert aus dem Volksparkstadion in Hamburg. Ne? Bis bald!

0: von Linkin Park für alle Fans, die vom Konzert in Hamburg gerade nach Hause gefahren sind.
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0: 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Es ist 1 Uhr.
1: Die Nachrichten mit Michael Treis. Guten Morgen.
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1: Europaparlament und Mitgliedsländer haben sich auf einen Weg für mehr Abschiebungen geeinigt. Künftig darf es Abschiebezentren für bestimmte Migranten auch in Drittländern außerhalb der EU geben. Michael Nenzer für WDR aktuell.
2: In die Rückkehrzentren außerhalb der EU sollen abgelehnte Asylbewerber kommen, die nicht in ihre Herkunftsländer zurückgebracht werden können. Das ist der Fall etwa dann, wenn das Heimatland sich weigert, sie zurückzunehmen oder zum Beispiel die Bundesregierung keine diplomatischen Beziehungen zu dem betroffenen Staat pflegt. Wo die Zentren entstehen sollen, ist noch unklar. Unbegleitete Minderjährige sollen den Plänen nach nicht abgeschoben werden, Familien mit Kindern hingegen schon. Das Parlament und die EU-Staaten müssen dem Kompromiss noch zustimmen.
1: Ab sofort dürfen Besitzer von Solaranlagen ihren Strom an ihre Nachbarn weiterverkaufen. Bisher wird der nicht selbst genutzte Strom ins öffentliche Netz eingespeist. Künftig kann man ihn symbolisch an Nachbarn oder Bekannte in der gleichen Stadt abgeben. Dafür ist eine vertragliche Vereinbarung nötig. Ob das BAföG erhöht wird, ist weiter offen. Bundeskanzler Merz sagte, man könne nur umsetzen, was auch bezahlbar sei. Zuvor hatte ein Regierungssprecher gesagt, dass die Finanzierung noch nicht gesichert sei, weil gespart werden müsse. Die SPD ist für eine Erhöhung des BAföG. Beschlossen werden sollte mehr Geld bei der staatlichen Studien- und Ausbildungsförderung eigentlich noch im Sommer. Das US-KI-Unternehmen Anthropic will in New York an die Börse gehen. Es hat nach eigenen Angaben dazu Unterlagen bei der US-Börsenaufsicht eingereicht. Anthropic betreibt den Chatbot Claude. Sein Wert wird auf rund 960 Milliarden Dollar geschätzt. Das Unternehmen war 2021 von ehemaligen Mitarbeitern des KI-Rivalen OpenAI gegründet worden.
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1: In Kleve hat ein Mann wegen einer Spinne im Auto einen Unfall verursacht. Der Fahrer hatte sich erschreckt und die Kontrolle über sein Fahrzeug verloren. Jans Belleken, WDR Kleve.
3: Eine Spinne im Auto, das ist für viele vermutlich eine schreckliche Vorstellung und offensichtlich auch für den 24-jährigen Fahrer. Er berichtet der Polizei, dass er und seine drei Insassen plötzlich diese handtellergroße Spinne im Auto entdeckten und dann ein Riesenschreck. Der Fahrer verliert dadurch die Kontrolle, kracht gegen ein geparktes Auto, reißt dann das Lenkrad herum und kommt am Gehweg auf der anderen Straßenseite zum Stehen. Zum Glück blieb es bei leichten Verletzungen und Blechschäden. Es könnte aber teuer werden. Weil das Auto nämlich nicht mehr versichert war, muss der Schaden aus eigener Tasche bezahlt werden. Laut Polizei ein höherer vierstelliger Betrag.
1: Das Wetter in Nordrhein-Westfalen. Die Nacht bleibt trocken bei 16 bis 10 Grad. Ab dem Vormittag ziehen von Westen her Schauer oder Gewitter rein. Später dann Starkregen, Hagel oder Sturmböen möglich. In Hattingen bis 22 Grad, in Dinslaken 23, in Höxter bis 24 Grad. Das war WDR aktuell.
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4: Eine Gefahreninformation für Sachsen-Anhalt. In Schönebeck kommt es aufgrund eines Lagerhallenbrandes zu Geruchsbelästigungen. Anwohner werden geboten, Fenster und Türen im Stadtgebiet geschlossen zu halten. Vorsicht bitte auf der A1 Bremen Richtung Hamburg. Zwischen Hollenstedt und Rade steht ein unbeleuchtetes Fahrzeug. Vorsicht bitte auf der A2 Hannover Richtung Berlin. Zwischen Thesen und Ziesa steht ein defektes Fahrzeug. Vorsicht bitte auf der A3 Frankfurt Richtung Würzburg. Zwischen Hanau und Seligenstadt sind Personen auf der Fahrbahn. Die A1 Osnabrück Richtung Bremen wird zwischen Ahlhorner Heide und Wildeshausen West wegen einer Nachtbaustelle bis Mittwoch jeweils zwischen 19 Uhr und 6 Uhr gesperrt. Die A2 Berlin Richtung Hannover ist zwischen Dreieck Werder und Lenin nach einem Unfall gesperrt. Die A61 Mönchengladbach Richtung Venlo ist zwischen Kaldenkirchen Süd und Kaldenkirchen wegen Bauarbeiten bis 5 Uhr gesperrt. A111 Charlottenburg-Dreieck Oranienburg. Der Tunnel Flughafen Tegel ist in beiden Richtungen wegen Reparaturarbeiten bis ca. 5 Uhr gesperrt. Der A113 Autobahnzubringer Dresden-Schönefeld-Neukölln ist zwischen Schönefeld Süd und Spätstraße in beiden Richtungen wegen Wartungsarbeiten bis 5 Uhr gesperrt. Die A524 Breitscheid Richtung Duisburg Süd ist zwischen Lindorf und Duisburg-Rahm wegen Reinigungsarbeiten gesperrt.
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5: Mit Ben Sträuble, der lauteste Hit, den suche ich jetzt mal gemeinsam mit euch. Also wer eine Idee hat für den Lenkradklopfer, dieser Song wird dann 5,7932% lauter gespielt als alle anderen Hits in dieser Show. 0722120111. Welchen Titel würdet ihr denn gerne laut hören? Damit ihr nicht einschlaft am Steuer. Wer unterwegs ist, beispielsweise von Hamburg nach Hannover oder von Frankfurt am Main nach München. 0722120111.
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0: came for you, die Disco Boys. In dieser Version von Manfred Mann.
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0: Und die Vorschläge kommen aus Baden-Württemberg und Nordrhein-Westfalen. Da ist Stefan unterwegs aus Eggenstein. Guten Morgen, Stefan.
2: Guten Morgen, Benni.
0: Du bist bei der Stadtbahn in Karlsruhe, das heißt also ein Lokführer auf Abruf.
2: So richtig, noch bis 2 Uhr.
0: Okay, das heißt, noch ist niemand krank geworden oder verspätetes Personal aus vorheriger Fahrt, wie es immer heißt, ne?
2: Ganz genau, ja. Zum Glück bisher.
0: Ja, okay, das heißt, du wartest dann in irgendeinem Bereitschaftsdienstgebäude? Oder wie ist das?
2: So richtig. Ja, ja. Aufenthaltsraum in Ettlingen am Stadtbahnhof, genau. Ja,
0: und wenn dann jemand anruft und sagt, ich kann leider nicht kommen, gerade Stress oder hab eine Gastritis bekommen, dann das bist du sofort dabei, ne?
2: Sofort und gleich, genau, ja.
0: Du hast dir ein lustiges Lied ausgesucht, das darfst du mal selbst ankündigen.
2: Und zwar noch von der ersten allgemeinen Verunsicherung, den Banküberfall. Oh.

0: Das ist auch lustig, ja.
1: Aber
0: ist ja eingefallen plötzlich.
1: Ganz spontan, ja.
0: Sehr gut. Also ist auf jeden Fall ein Vorschlag wert. Ich bin gespannt, wie es ausgeht gegen den Vorschlag von Rainer aus Halle-Westfalen, Nordrhein-Westfalen. Guten Morgen, Rainer.
2: Guten Morgen, Benni. Grüß dich.
0: Du bist unterwegs nach Flensburg mit, was hast du geladen? Irgendwelche Spezialmesser, ne?
2: Ja, Kuttermesser für Fleischindustrie.
0: Aha, Kuttermesser. Muss ich mal eintippen, wie das aussieht, Kuttermesser. Ich glaube, das ist gefährlicher.
2: Ja, mach das mal.
0: Gefährlicher, als es klingt, ne? Oh, das sieht ziemlich böse aus. So, die setzt man irgendwo rein und dann drehen die sich und sind wahrscheinlich unheimlich scharf. Ne? So.
2: Ja, so sind die.
0: Okay, also wann bist du in Flensburg?
2: In circa 7 Uhr ungefähr.
0: Oh, da hast du noch eine lange Fahrt vor dir. Du hast dir ausgesucht von CC Top, Sharp Dressed Man.

jetzt bin ich gespannt, wie das ausgeht. Gegen Sissi Top, Sharp Dressed Man. Ihr entscheidet das unter 07221-2011. Welchen Song sollen wir lauter spielen als alle anderen Hits? Sharp Dressed Man von Sissi Top oder den Banküberfall von der Ersten Allgemeinen Verunsicherung? 07221-2011. Danke für die Vorschläge, eine gute Fahrt euch beiden.

0: My New Religion in der Popnacht.
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0: Vorschläge kamen aus Baden-Württemberg und Nordrhein-Westfalen. Rainer aus Halle-Westfalen hätte gerne Sharp-Dressed Man gehört von ZZ Top. Und Stefan aus Eggenstein, Baden-Württemberg, war für die EAV Banküberfall. Und das ging hin und her und es steht 50-50. Das Zünglein an der Waage wird gebraucht. Wer kommt hier? Eine WhatsApp-Audio von Günni aus Oldenburg. Er wird es wohl jetzt entscheiden.
2: Also ich möchte Gitarren hören. Mach mal richtig laut, Sissi Top.

Der neue Hit von Bosse war das, den wir gehört haben hier in der Popnacht. Vorsicht auf der A14 Schwerin Richtung Wismar. Da liegen Gegenstände zwischen Schwerin Ost und Kreuz Wismar auf der Fahrbahn. 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

0: Nevermind und Dennis Lloyd, es ist 1.30 Uhr.
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2: Die Nacht geht trocken, wechselnd bewölkt und mit Tiefstwerten von 16 bis 10 Grad zu Ende. Der neue Tag beginnt trocken und oft freundlich, bringt dann aber Schauer und Gewitter in den Westen, die aus Belgien und den Niederlanden zu uns ziehen und ab dem Nachmittag unwetterartig ausfallen können, mit Starkregen, Hagel und Sturmböen. Dazu 18 bis 25 Grad.
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3: Die A61 Mönchengladbach Richtung Venlo ist zwischen Kaldenkirchen Süd und Kaldenkirchen wegen Bauarbeiten bis 5 Uhr gesperrt. Die A524 Breitscheid Richtung Duisburg Süd ist zwischen Lindhorf und Duisburg-Rahm wegen Reinigungsarbeiten gesperrt. Die A59 Düsseldorf Richtung Köln ist zwischen dem Dreieck Düsseldorf Süd und Düsseldorf Garath noch bis Dienstagmorgen gesperrt.
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0: Und die am meisten unterschätzte Höchsttemperatur in Schwarzenborn im Schwalm-Eder-Kreis in Hessen. Da werden es heute 20 Grad werden. Hier ist die Popnacht. Ich bin Ben Streubel.

Sorry, eine Eilmeldung an Falschfahrer auf der B30 Biberach-Friedrichshafen zwischen Beint und Ravensburg Süd. Kommt ein Fahrzeug entgegen an Falschfahrer. Bitte äußerst rechts fahren, nicht überholen. Wir melden es, wenn die Gefahr vorüber ist. Auf der B30 Biberach-Friedrichshafen zwischen Beint und Ravensburg Süd ist ein Falschfahrer unterwegs in beiden Richtungen. Bitte aufpassen.

Hier ist die Popnacht. Gleich wird es lustig werden. Falls ihr noch nichts zu lachen hattet in den vergangenen 1 Stunde und 38 Minuten, dann wird Olaf Schubert euch zumindest ein bisschen kitzeln. Und eigentlich über Olaf Schubert kann ich schon lachen. Da wird es wahrscheinlich weniger Menschen geben, die sagen, ich will mein Geld zurück. Insofern in 3 Minuten geht es um das Thema politische Systeme auf diesem Planeten. Das klingt ein bisschen trocken und auch hilflos, aber wir werden es hören von Olaf in wenigen Minuten.

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1: 1:41 eine Entwarnung auf der B30 Biberach Friedrichshafen ist jetzt kein Falschfahrer mehr unterwegs zwischen Beind und Ravensburg Süd. Ja, ihr fahrt aber trotzdem vorsichtig, wo auch immer ihr unterwegs seid in Deutschland heute Nacht. Jetzt wird's lustig, während Olaf Schubert erklärt uns politische Systeme.
2: Immer wieder hört man, das System ist ungerecht. Ja, in der Demokratie, im Kapitalismus, da werden Menschen ausgebeutet. Und das stimmt natürlich, ja. Es werden Menschen ausgebeutet, aber was ist denn die Alternative? Gibt es ein gerechteres System? Gab es schon mal ein besseres System? Ja? Ja, ich habe mich da wirklich mal in der Geschichte umgeschaut und es war immer hart. Es war immer ein knallharter Kampf. Das fing ja schon an, sage ich mal, Handel und Wandel im alten Ägypten. Ja? Dort regierten die Sklavenhalter. Ja? Und das war jetzt nicht direkt flauschig. So. Also ich meine, klar, also wenn man einen guten Sklaven hatte, ja, also einen, der die Arbeit sieht und na, der auch mal in die Ecken geht, dann war das sicherlich adept, ja. Aber wenn man jetzt auf der falschen Seite geboren wurde, als Sklave, da hatte man ja keinerlei Befugnisse. Ja, da wurde man beim Bau so einer Pyramide einfach aus statischen Gründen mit ins Fundament eingegipst. Ja. Sowas wäre ja heute, das ist ja in gar keinem Arbeitsvertrag mehr darstellbar. Ja. Und dann wurde das Sklavenhaltersystem ja abgelöst vom Feudalsystem. Ja, da regierten dann Fürsten, Könige, Grafen und so. Und die haben sich ihre Besitztümer dynastisch vererbt, ja, von Generation zu Generation. Ein durchaus pfiffiges Konzept, wenn man involviert war. Ja, das muss man einschränkend dazu sagen. Also das sage ich nicht ohne Neid. Ich hätte von meinen Eltern auch lieber Schlösser und Güter geerbt. Und jetzt nicht nur Intelligenz und Schönheit.
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0: Katy Perry und Band Aids hier in der Popnacht. Habt ihr was gesehen auf den Autobahnen, Bundesstraßen, Feldwegen, das da so nicht hingehört? Gerne eine WhatsApp schicken. Wer bei Stimme ist, der kann natürlich gerne auch eine WhatsApp-Audio schicken, so wie Frank. Er nennt sich selbst der Pillenkutscher. So, der hat noch eine wichtige Info. Hallo, guten Morgen, Frank. Alles gut?
1: Nur mal so zur Info. Ah. Die 61 Richtung Venlo ist erst ab der Anschlussstelle Kaldenkirchen gesperrt. Kaldenkirchen Süd ist noch frei. Der Verkehr wird Kaldenkirchen abgeleitet, die Umleitung ist ausgeschildert.
0: Ja, wunderbar, Dankeschön. Damit bist du Mitarbeiter der Minute. Und den Song, den er mit Sicherheit auch gut findet, hier Sportfreunde Stiller. Neuer Hit, keine Blumen ohne Regen. Neu und gut riechend hier in der Popnacht.
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Irgendwie so, ne? Also es ist 1.54 Uhr. Vorsicht bitte auf der A4 Erfurt in Richtung Chemnitz. Da ist ein Unfall passiert. Die Unfallstelle ist nicht gesichert. Zwischen Gera Leumnitz und Ronneburg, passt ihr bitte auf. 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

0: 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Es ist 2 Uhr.
1: Die Nachrichten mit Michael Dreis. Guten Morgen.
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2: Die Aussage von Dorothee Bär ist falsch und irritiert.
1: Die SPD-Politikerin Seitzel widerspricht Bundesbildungsministerin Bär. Bär hatte zunächst von der geplanten BAföG-Reform Abstand genommen, weil nicht genug Geld da sei. Seitzel hält das für falsch.
2: Die BAföG-Reform ist zwischen den Koalitionsfraktionen auf Basis des Koalitionsvertrags vereinbart. Die Finanzierung wurde gemeinsam mit Bundesfinanzminister Lars Klingbeil geklärt.
1: Regierungssprecher Cornelius hatte darauf hingewiesen, dass die Finanzierung noch nicht gesichert sei.
3: Deswegen erleben wir gerade den Austausch zwischen den Ressorts bzw. den Teilen der Bundesregierung, wie man nun auch beim Teil BAföG zu der bestmöglichen Lösung kommt.
1: Auch Bundeskanzler Merz hatte zu einer Erhöhung der staatlichen Studien- und Ausbildungsförderung gesagt, man könne nur das umsetzen, was man auch bezahlen könne. In der EU sollen mehr Abschiebungen möglich werden. Vertreter des EU-Parlaments und der Mitgliedsländer haben sich darauf geeinigt, dass sie bestimmte Migranten auch außerhalb der EU in speziellen Abschiebezentren unterbringen dürfen. Es geht um abgelehnte Asylbewerber und Ausreisepflichtige. Bisher gibt es solche Abschiebezentren nur innerhalb der EU. Die NRW-Landesregierung fordert den Bund auf, Einweg-E-Zigaretten zu verbieten. Sie verweist darauf, dass die sogenannten Vapes oft falsch entsorgt werden und auf Müllkippen in Brand geraten. Es geht ja auch um den Jugendschutz. Vapes seien oft günstig, bunt aufgemacht und mit fruchtigen Geschmacksrichtungen. Das mache sie für Jugendliche besonders attraktiv. Dänemark bekommt eine neue Regierung, mehr als 2 Monate nach der Parlamentswahl. Die amtierende Ministerpräsidentin Frederiksen von den Sozialdemokraten wird damit Regierungschefin bleiben. Sie wird eine Links-Mitte-Koalition anführen, die aber keine Mehrheit im Parlament hat. In Dänemark gab es schon häufiger Minderheitsregierungen.
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1: Nach einem abgebrochenen Fußball-Kreisligaspiel in Essen ermittelt die Polizei wegen gefährlicher Körperverletzung. Bei der Partie war am Wochenende der Gästetrainer durch eine geworfene Flasche verletzt worden. Dirk Groß-Langenhoff, WDR Essen.
4: Es war beim Spiel der Sportfreunde Altenessen gegen Türkiyemspor Essen. Kurz vor Schluss flog eine Glasflasche und traf den Türkiyemspor-Trainer im Gesicht. Die Polizei ermittelt wegen gefährlicher Körperverletzung. Der Schiedsrichter vermutet, dass der Wurf das Spiel gezielt beenden sollte. Türkiyemspor lag in Führung. Tatverdächtig ist ein Anhänger des Aufstiegskonkurrenten Al-Arz Libanon, nach WDR-Recherchen ein Spieler, der zuletzt wegen eines Faustschlags gesperrt war. Der Verein Al-Arz hat sich von dem mutmaßlichen Wurf distanziert.
1: Und das Wetter in Nordrhein-Westfalen. Die Nacht bleibt trocken bei 16 bis 10 Grad. Ab dem Vormittag ziehen von Westen her Schauer oder Gewitter rein. Später sind dann Starkregen, Hagel oder auch Sturmböen möglich. In Kleve dazu bis 22 Grad, in Dormagen 23 und Lemgo kommt auf bis zu 24 Grad. Der Mittwoch wird dann wechselhaft mit Sonne, Wolken und Schauern. Das war WDR aktuell.
5: Uhr 3.
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6: Die A61 Mönchengladbach Richtung Venlo ist zwischen Kaldenkirchen Süd und Kaldenkirchen wegen Bauarbeiten bis 5 Uhr gesperrt. Die A524 Breitscheid Richtung Duisburg Süd ist zwischen Lindhorf und Duisburg-Rahm wegen Reinigungsarbeiten gesperrt.
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7: 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Und da werden wir gleich mal um ein PPPPP spielen. Ein perfekt, fantastisch poliertes Popnacht-Package. Und das Spiel mache ich euch wieder so einfach, damit ihr da durchkommt, weil ich will euch nicht schikanieren. Um 2:04 käme ich nie auf die Idee. 07221 2011, wer mitspielen möchte um das Popnacht-Package.
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